0: Vermuten, dass die Vorwürfe gegen Kuba und die Anklage gegen Raúl Castro als Vorwand für einen erzwungenen Regierungswechsel oder ein militärisches Eingreifen dienen könnten.
1: In der Fußball-Europa League hat der SC Freiburg den Titelgewinn verpasst. Das Team musste sich im Finale in Istanbul dem englischen Club Aston Villa mit 0:3 geschlagen geben. Die deutschen Eishockeymänner haben bei der WM in der Schweiz auch das 4. Gruppenspiel verloren. Aber beim 3:4 nach Penaltyschießen gegen Titelverteidiger USA holte das deutsche Team den ersten Punkt. Der Einzug ins Viertelfinale ist damit noch möglich. Deutschland muss dafür die restlichen Partien gegen Ungarn, Österreich und Großbritannien gewinnen. Das Wetter für Deutschland. In der Nacht klingen die Schauer ab, im Südosten fällt anfangs noch etwas Regen, die Tiefstwerte 12 bis 5 Grad. Tagsüber im Nordosten und im Südosten wechselnd bewölkt und örtlich Schauer, sonst wolkig. Dazu Temperaturen von maximal 19 bis 26 Grad. Die Zeit 2.03 Uhr.
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3: Die A61 Ludwigshafen Richtung Koblenz ist zwischen Laudert und Pfalzfeld nach einem Unfall gesperrt. A623 Saarbrücken Richtung Friedrichsthal. Die Ausfahrt Sulzbach ist wegen einer Nachtbaustelle bis 5 Uhr gesperrt. A623 Saarbrücken Richtung Friedrichsthal. Die Einfahrt Sulzbach wegen Nachtbaustelle bis 5 Uhr gesperrt. Die A861 Dreieck Hochhain Grenzübergang Rheinfelden ist zwischen Dreieck Hochhain und Rheinfelden Mitte in beiden Richtungen wegen Tunnelwartungsarbeiten bis 5 Uhr gesperrt. Die B14 Leutze Tunnel Richtung Bad Cannstatt ist zwischen Uferstraße und Überleitung Kurztunnel wegen einer Nachtbaustelle bis ca. 5 Uhr gesperrt. Die B27 Tübingen-Balingen ist in Höhe D-Rendingen nach einem Unfall in beiden Richtungen gesperrt.
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4: Mit Sabrina Rostel. Guten Tag, guten Tag. Ihr bringt die Ohren, ich die Musik. Und dieses Mal ist es welche von Kamrad.
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Jetzt haben wir gerade die endgültige emotionale Befreiung gehört, also den letzten Teil der Geschichte. Read All About It von Emily Sandé, Teil 3 einer Musiksaga. Teil 1 und 2 beschäftigen sich mit Wut und der Verarbeitung von Traumata. Und Emily Sandé durfte dann den Teil mit der Heilung besingen. Musik ist einfach sowas Gutes. Komm, Vorsicht bitte auf der A3, Frankfurt Richtung Würzburg zwischen Rohrbrunn und Marktheidenfeld. Da steht ein unbeleuchtetes Fahrzeug. Kommt bitte gut durch. Jetzt Pink, Marshmallow und Sting in der Popnacht mit Dreaming.

0: Auch so ein Song, der mit Flashbacks nur so um sich ballert, oder? Culture Beat, Mr. Vain. Aber apropos Musik, die komplett an Erinnerungen geknüpft ist. Svenja hat an die 07221011 geschrieben. Hey, moin, bei mir ist die Erinnerung an die Geburt meines Sohnes ein Hoch auf uns. Von 2014. Deutschland wurde Weltmeister mit dem Lied und kurz danach wurden wir zum ersten Mal Eltern. Gänsehaut, jedes Mal beim Hören. Und Sven hat auch eine Musikerinnerungsverknüpfung im Kopf.
1: Hallo Sabrina, als ich nach dem Abi zur Bundeswehr musste, lief im Radio von KGNI Summer Dreaming rauf und runter. Wenn heute das Lied im Radio läuft, denke ich sofort wieder für einen Moment an die Grundausbildung zurück.
0: Ja, Musik ist einfach das Beste.

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4: Guck an, schon kurz nach 2:30.
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5: In der Nacht lockern die Wolken langsam auf. Am Donnerstag bleibt es über den Tag trocken. Die Sonne scheint wieder deutlich öfter, zeitweise ziehen aber noch ein paar dichte Wolkenfelder vorbei. Höchstens 19 Grad gibt es in Speichingen, bis 26 Grad werden es in Mainz. Ab Freitag überall sehr sonnig und frühsommerlich warm, bis zu 29 Grad.
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6: Vorsicht bitte auf der A3 Frankfurt Richtung Würzburg. Zwischen Robbrunn und Markt Heidenfeld steht ein unbeleuchtetes Fahrzeug. Die A6 Nürnberg Richtung Heilbronn ist zwischen Kreuz Weinsberg und Heilbronn-Neckarsulm nach einem Unfall gesperrt. A8 Stuttgart Richtung München in der Einfahrt Wendlingen ist eine Baustelle bis 28. Mai. Die A61 Ludwigshafen Richtung Koblenz ist zwischen Laudert und Pfalzfeld nach einem Unfall gesperrt. A623 Saarbrücken Richtung Friedrichsthal. Die Ausfahrt Sulzbach ist wegen einer Nachtbaustelle bis 5 Uhr gesperrt. A623 Saarbrücken Richtung Friedrichsthal. Die Einfahrt Sulzbach wegen Nachtbaustelle bis 5 Uhr gesperrt. Die A861 Dreieck Hochhain Grenzübergang Rheinfelden ist zwischen Dreieck Hochhain und Rheinfelden Mitte in beiden Richtungen wegen Tunnelwartungsarbeiten bis 5 Uhr gesperrt. Die B14 Leutze Tunnel Richtung Bad Cannstatt ist zwischen Uferstraße und Überleitung Kurztunnel wegen einer Nachtbaustelle bis ca. 5 Uhr gesperrt.
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4: 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So easy.

0: Musik macht was mit uns und am meisten, behaupte ich jetzt mal, wenn sie mit Situationen verknüpft ist, an die wir uns einfach gerne erinnern. Nadine hat bei der Geburt ihrer Tochter Paula zum Beispiel Adele When We Were Young im Kreissaal gehört. Und Hörerin Vanessa muss bei Driver's License von Olivia Rodrigo immer dran denken, wie ihr jetzt nicht mehr ganz so kleiner Sohn mit ihr tanzen wollte zum Beispiel. Wie schön ist das denn bitte? Und Julia Buchmeier aus dem Popnacht-Team hat auch einen Song, der für immer und ewig mit einer Erinnerung verknüpft ist eigentlich.
1: Ja, absolut. Ich habe auf dem Weg zu jedem einzelnen schriftlichen und mündlichen Abitur einen Song von One Republic gehört, Good Life.
0: Okay.
1: Und das ist wirklich einfach nach wie vor, wenn der Song jetzt irgendwo läuft, denke ich so an diese Zeit zurück.
0: Warte, das kriegen wir. Also wenn wir jetzt das hier machen.
1: Ja, bin ich im Auto auf dem Weg zum Englisch-Abi.
0: Aber du fängst jetzt nicht an zu schwitzen jedes Mal, wenn du den Song hörst, weil du Angst hast, eine Prüfung ablegen zu müssen.
1: Das ist ja eher was Positives, so nach dem Motto, das war eine tolle Zeit damals und ich habe es ja überlebt und überstanden, wie man hört und sieht.
0: Aber also hast du gesagt, auf dem Weg zu den Prüfungen, wie oft hast du den dann am Stück gehört? Ich meine, man hat ja ein bisschen...
1: Viermal, oder? Ja, drei Schliffe.
0: Am Stück?
1: Eine mündliche...
0: Nein, einfach einmal pro.
1: Einmal pro. Mein Weg zur Schule war sehr kurz, muss man dazu sagen. Also manchmal lief dann der restliche Song auch noch auf dem Heimweg.
0: Sehr schön. Damit
1: also die Klammer.
0: Damit du auf gar keinen Fall mal entspannt wirst. Eine schöne Erinnerung ist das auf jeden Fall. Was ist es denn bei euch für ein Song, der sowas auslöst? Eine schöne Erinnerung. 07221 2011.

Bei Yeah von Usher kommen direkt Erinnerungen an meine Reise nach New York hoch. 2004 waren wir direkt am Times Square in einem Hotel einquartiert und morgens lief auf 3 Ausrufezeichen Musiksendern im TV gleichzeitig dieses Lied. In Deutschland wurde der Song übrigens erst etwa 4 Wochen später bekannt. Gruß aus Rating. Gruß zurück, Flo. Ja, und bei Tommy aus Gladbeck ist es wohl, der kriegt jetzt gerade, warte, wenn ich hier das hier mache, kriegt er wohl Feierabendgefühle. Spielt er nämlich immer, wenn er freitags nach Hause kommt, wenn er mit dem LKW die letzten 10 Kilometer fährt. Final Countdown. Wenn es dann zu Ende ist, ist er fast zu Hause. Könnte man jetzt ausrechnen, ne? Wie lang ist der Song? 10 Kilometer geteilt durch Pi mal X und hast du nicht gesehen? Also du, am Ende kommt raus, dann hast du Feierabend, Tommy. Finde ich super.

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1: Um 3 Uhr mit Christine Beidt. Der Deutsche Tierschutzbund zieht gegen die Bundesrepublik Deutschland vor Gericht. Der Verein will mit einer Klage vor dem Verwaltungsgericht Köln erreichen, dass die Bundesregierung Tierheime finanziell stärker unterstützt. Aus Berlin berichtet Jan Zimmermann.
2: Das Problem ist nicht neu, wird aber immer größer. Viele Tierheime sind finanziell am Limit. Die Belastungen seien nicht mehr zu schultern, sagt der Präsident des Deutschen Tierschutzbundes Thomas Schröder. Die Kosten sind zuletzt massiv gestiegen, auch wegen bundesrechtlicher Vorgaben. Zum Beispiel ein strengerer Seuchen- und Arbeitsschutz und gestiegene Tierarztkosten. Demgegenüber soll ein Investitionsstau in dreistelliger Millionenhöhe stehen. Der Tierschutzbund kritisiert, der Staat wälze seit Jahrzehnten zentrale Aufgaben des Tierschutzes auf gemeinnützige Vereine ab, ohne einen ausreichenden finanziellen Ausgleich zu schaffen.
1: Deutschland und Frankreich haben sich über den Einstieg des Bundes beim Rüstungskonzern KNDS geeinigt. Zurzeit halten zwei deutsche Familien eine Hälfte, Frankreich die andere Hälfte der Aktien. Die privaten Eigentümer wollen jetzt verkaufen. Die Bundesregierung will zunächst 40% der Aktien kaufen, ihren Anteil aber später reduzieren. Vereinbart ist, dass Deutschland und Frankreich gleiches Stimmrecht bekommen. Rettungskräfte haben nach dem Hauseinsturz im sächsischen Görlitz in den Trümmern die Leiche einer Frau gefunden. Eine Polizeisprecherin sagte, es handle sich um die vermisste 25-jährige Touristin aus Rumänien. Nach den beiden anderen Vermissten werde weiter gesucht. Das Haus war am Montagabend aus bisher ungeklärter Ursache eingestürzt. Vermutet wird eine Gasexplosion. In der Fußball-Europa League hat der SC Freiburg den Titelgewinn verpasst. Das Team musste sich im Finale in Istanbul dem englischen Club Aston Villa mit 0:3 geschlagen geben. Die Trauer sei für den Moment sehr groß, sagt SC-Trainer Julian Schuster.
3: Aber ich bin mir sicher, und das hat diese Saison eben auch gezeigt, dass wir auch aus dieser Erfahrung, die wir heute machen durften und mussten, werden wir daraus lernen. Uns weiterhin entwickeln. Wir wissen genau, wer wir sind. Wir wissen genau, zu was wir eben auch in der Lage sind. Und auch dieser Moment wird uns sportlich helfen, in der Zukunft eine bessere Mannschaft dann eben auch zu sein.
1: Der deutsche Tennisprofi Jannik Hanfmann hat das Viertelfinale des ATP-Turniers in Hamburg verpasst. Der 34-Jährige verlor gegen den Italiener Luciano Darderi in 2 Sätzen. Das Wetter für Deutschland. In der Nacht klingen die Schauer ab, später ist es teils aufgelockert, im Südosten fällt anfangs noch etwas Regen. Die Tiefstwerte 12 bis 5 Grad. Tagsüber im Nordosten und im Südosten wechselnd bewölkt und örtlich Schauer, sonst wolkig im Südwesten länger sonnig, dazu bis 26 Grad. Die Zeit 3.03 Uhr.
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4: Vorsicht bitte auf der A7 Ulm Richtung Füssenreute. In der Ausfahrt Füssen steht ein defektes Fahrzeug. Auf der A48 Dreieck Vulkaneifel Richtung Koblenz ist die Einfahrt Kaisersesch wegen einer Baustelle gesperrt bis 11. Juni. A623 Saarbrücken Richtung Friedrichsthal. Die Ausfahrt Sulzbach ist wegen einer Nachtbaustelle bis 5 Uhr gesperrt. A623 Saarbrücken Richtung Friedrichsthal. Die Einfahrt Sulzbach wegen Nachtbaustelle bis 5 Uhr gesperrt. Die A861 Dreieck Hochhain Grenzübergang Rheinfelden ist zwischen Dreieck Hochhain und Rheinfelden Mitte in beiden Richtungen wegen Tunnelwartungsarbeiten bis 5 Uhr gesperrt. Die B14 Leutze Tunnel Richtung Bad Cannstatt ist zwischen Uferstraße und Überleitung Kurztunnel wegen einer Nachtbaustelle bis ca. 5 Uhr gesperrt.
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5: Mit Sandrina Droste. Guten Tag, guten Tag. Und warum sollte dieser Tag um 3:04 nicht mal mit einem Zitat von Konfuzius starten? Also, wer um 3 Uhr nachts putzt, verarbeitet entweder Gefühle oder Besuch.
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0: Die Elli, die ist mit dem LKW gestrandet. Sie wollte doch eigentlich schon längst auf der A3, nein, auf der A1 Richtung Bremen sein. Aber weil der LKW irgendein Problem mit seinem AdBlue-Gedöns hat, sagt er jetzt leider nein, leider gar nicht. Elli, dein LKW zickt und du stehst jetzt erstmal ein bisschen verloren rum.
1: Jetzt warte ich hier auf den Monteur im Hafen in Travemünde.
0: Oh je, okay. Ich gehe mal davon aus, dass dieser LKW beruflich unter deinem Hintern ist und du hättest jetzt gerne so Licht am Ende des Tunnels Richtung Feierabend gesehen wahrscheinlich, ne?
1: Genau, ja, ich wäre jetzt wahrscheinlich schon in Bremen oder schon noch weiter Richtung Wildeshausen und ich muss bis zur niederländischen Grenze im Emsland noch zurück und noch vorher noch einen Trailer mitnehmen hier in Lübeck.
0: Eieiei, okay.
1: Das dauert alles jetzt sehr, sehr lange, bis ich zu Hause bin.
0: Hast du es denn warm? Also kann dein LKW denn wenigstens noch gucken, dass es dir gut geht?
1: Das kann er noch, ja. Er hält mich warm.
0: Das ist schön. Und genug Kaffee hast du und auch ein paar Snacks und so?
1: Ja, leider, der Kaffee ist schon aus.
0: Oh nein!
1: Ja, wenn mir einer einen Kaffee vorbeibringen will, hier gerne.
0: Also, wenn du magst, sag nochmal genau, wo du bist.
1: Ja, im Hafen Travemünde beim Platz 1300. Die Leute, die sich hier auskennen, wissen, wo das ist.
0: Die Leute, die sich auskennen, wissen, wo das ist und die Leute, die Zeit haben und sich auskennen, die können dir bitte gerne noch einen Kaffee vorbeibringen jetzt.
1: Ja, gerne.
0: Okay, Elli, ich wünsche dir eine ganz entspannte Nacht. Ich hoffe, dein Radio im LKW funktioniert. Dann versuche ich dich ein bisschen zu begleiten, ja, durch diese lange Zeit noch.
1: Ja, das funktioniert.
0: Okay. Ich drücke dir die Daumen.
1: Dankeschön.
0: Bis dann, ciao.
1: Bis dann, ciao.

Harry Styles, American Girls. Und jetzt fahren wir mal das lange Outro in ein langes Intro. Hier in der Popnacht um gleich 20 nach 3.

Ihr hört die Popnacht. Hi. Mit 20, also vor 6 Jahren, hat sie schon einen absoluten Banger rausgehauen. At the Wheel war das von Holly Humberstone oder wie wir sie in weiser Voraussicht nennen, britische Taylor Swift. Jetzt mit neuer Musik. Cruel World von Holly Humberstone. Neu.

0: Kurz nach 3:30 ist es. Guten Morgen.
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2: In der Nacht lockern die Wolken langsam auf. Tiefstwerte 12 bis 5 Grad. Am Donnerstag bleibt es über den Tag trocken. Die Sonne scheint wieder deutlich öfter, zeitweise ziehen aber noch ein paar dichte Wolkenfelder vorbei. Höchstens 19 Grad gibt es in Speichingen, bis 26 Grad werden es in Mainz.
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3: Vorsicht bitte im Kreis Saarlouis auf der Landesstraße. Zwischen Gerlfangen und Siersburg befindet sich eine ungesicherte Unfallstelle. A8 Stuttgart Richtung München. In der Einfahrt Wendlingen ist eine Baustelle bis 28. Mai. Die A61 Ludwigshafen Richtung Koblenz ist zwischen Laudert und Pfalzfeld nach einem Unfall bis 4 Uhr gesperrt. A623 Saarbrücken Richtung Friedrichsthal. Die Ausfahrt Sulzbach ist wegen einer Nachtbaustelle bis 5 Uhr gesperrt. A623 Saarbrücken Richtung Friedrichsthal. Die Einfahrt Sulzbach wegen Nachtbaustelle bis 5 Uhr gesperrt. Die A861 Dreieck Hochhain Grenzübergang Rheinfelden ist zwischen Dreieck Hochhain und Rheinfelden Mitte in beiden Richtungen wegen Tunnelwartungsarbeiten bis 5 Uhr gesperrt. Die B14 Leutze Tunnel Richtung Bad Cannstatt ist zwischen Uferstraße und Überleitung Kurztunnel wegen einer Nachtbaustelle bis ca. 5 Uhr gesperrt.
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0: Ihr hört die Popnacht mit Sabrina Droste, Hi und mit Linkin Park, Lost. Jetzt um gleich 4 Minuten nach 4:30.

0: 9:44 Uhr, die Popnacht hier mit Sabrina Droste. Willkommen, ihr Nachteulchen. Musik ist Erinnerungen, Erinnerungen sind Gefühle. Also logische Schlussfolgerung, Musik ist Gefühle. Die können gut oder auch schlecht sein, aber vor allem sind sie meistens intensiv, wenn Situationen, Gefühle mit Musik verknüpft sind. Auch wenn der Soundtrack für die jeweilige Situation vielleicht auf den ersten Hinhörer jetzt gar nicht direkt passt. So wie bei Hörer Sebastian.
1: Hallo Sabrina, als ich meine Frau an einem Freitag, den 13. in den Kreißsaal begleitet habe, lief dort während der Geburt unserer Tochter Mia AC/DC Highway to Hell. Das hat mir dann doch etwas zu denken gegeben. Es hat sich aber alles bestens entwickelt und wir hören heute inzwischen mit beiden Kindern gerne AC/DC. Viele Grüße vom Niederrhein, Sebastian.
0: Ja, liebe Grüße an den Niederrhein zurück und Glückwunsch zu Kindern mit einem guten Musikgeschmack. Ihr hört die Popnacht, jetzt auch mit einem Song, der sicherlich die ein oder andere Erinnerung hervorruft. 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

Ja, ich sagte ja, Gefühle oder Erinnerungen, die ein Lied hervorrufen kann, können gut, aber auch schlecht sein. Olli schreibt an die 07221-2011. Erster Gedanke bei dem Lied, grausame Hosen, in die gefühlt drei Leute reinpassen. Ja, Olli, aber wenigstens waren sie glücklich oder so.

10 vor 4 ist es. Ihr hört die Popnacht. Ein Song, der auch die Titelmusik für eine Serie sein könnte, sagt Hörerin Anna. So klingt für sie der neue Song von Leonie und Callum Scott. Und irgendwie kann man es sehen. Stay. Neu in der Popnacht.

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1: Um 4 Uhr mit Christine Beit. Deutschland und Frankreich haben sich über den Einstieg des Bundes beim Rüstungskonzern KNDS geeinigt. Zurzeit halten zwei deutsche Familien eine Hälfte, Frankreich die andere Hälfte der Aktien. Die privaten Eigentümer wollen jetzt beim Börsengang verkaufen. Aus der Nachrichtenredaktion Heike Lüttich.
2: Zunächst will der Bund 40% der Aktien kaufen und später auf 30% reduzieren. Parallel soll auch Frankreich Anteile abgeben. Vereinbart ist, dass beide Länder gleiches Stimmrecht haben sollen, unabhängig von ihrem Anteil, damit wichtige Entscheidungen gemeinsam getroffen werden müssen. Der Konzern baut unter anderem den Kampfpanzer Leopard 2 und die Panzerhaubitze 2000. Das Unternehmen wird aktuell mit 18 bis 20 Milliarden Euro bewertet. Es hat mehr als 11.000 Beschäftigte an 34 Standorten.
1: Der Deutsche Tierschutzbund zieht gegen die Bundesrepublik Deutschland vor Gericht. Der Verein will mit einer Klage vor dem Verwaltungsgericht Köln erreichen, dass die Bundesregierung Tierheime finanziell stärker unterstützt. Dabei beruft sich der Verein auf das Staatsziel Tierschutz, das im Grundgesetz verankert ist. Der Deutsche Tierschutzbund sagt, der Staat wälze seit Jahrzehnten zentrale Aufgaben des Tierschutzes auf gemeinnützige Vereine ab, ohne einen ausreichenden finanziellen Ausgleich zu schaffen. Der US-Raumfahrtkonzern SpaceX hat die offiziellen Unterlagen für seinen bevorstehenden Börsengang eingereicht. Das von Tesla-Chef Musk geführte Unternehmen könnte dabei eine Rekordbewertung von 1,75 Billionen US-Dollar erzielen. Das wäre der bisher größte Börsengang der Geschichte. Beobachter erwarten ihn für Mitte Juni. Die deutschen Eishockeymänner haben bei der WM in der Schweiz die mittlerweile vierte Niederlage kassiert. In Zürich stand es gegen Titelverteidiger USA nach Penaltyschießen 3:4. Das bedeutet aber auch, Deutschland hat zumindest einen Punkt geholt. Nationalspieler Frederik Tiffels.
3: Wir hätten natürlich gerne die 3 Punkte mitgenommen, beziehungsweise am Ende dann auch die 2. Nichtsdestotrotz, glaube ich, können wir mit einem besseren Gefühl nach Hause gehen. Und das Spiel sollte uns Mut machen für die weiteren Spiele.
1: Durch den einen Punkt ist der Einzug ins Viertelfinale noch möglich. Deutschland muss dafür die restlichen Partien gegen Ungarn, Österreich und Großbritannien gewinnen. Der SC Freiburg musste sich im Finale der Fußball-Europa League dem englischen Club Aston Villa geschlagen geben. Das Spiel in Istanbul ging 0:3 aus. Das Wetter für Deutschland. Die Tiefstwerte liegen am Morgen zwischen 12 und 5 Grad. Tagsüber im Nordosten und im Südosten wechselnd bewölkt und örtlich Schauer, sonst wolkig, im Südwesten länger sonnig. Dazu Temperaturen von maximal 19 bis 26 Grad. Die Zeit 4:03 Uhr.
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4: Die A4 Köln Richtung Aachen ist zwischen Kreuz Köln-Gremberg und Köln-Poll wegen Löscharbeiten gesperrt. Auf der A48 Dreieck Vulkaneifel Richtung Koblenz ist die Einfahrt Kaisersesch wegen einer Baustelle gesperrt bis 11. Juni. A623 Saarbrücken Richtung Friedrichsthal. Die Ausfahrt Sulzbach ist wegen einer Nachtbaustelle bis 5 Uhr gesperrt. A623 Saarbrücken Richtung Friedrichsthal. Die Einfahrt Sulzbach wegen Nachtbaustelle bis 5 Uhr gesperrt. Die A861 Dreieck Hochhain-Grenzübergang Rheinfelden ist zwischen Dreieck Hochhain und Rheinfelden-Mitte in beiden Richtungen wegen Tunnelwartungsarbeiten bis 5 Uhr gesperrt. Die B14 Leutze-Tunnel Richtung Bad Cannstatt ist zwischen Uferstraße und Überleitung Kurztunnel wegen einer Nachtbaustelle bis ca. 5 Uhr gesperrt.
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5: Mit Sabrina Droste. Guten Tag, guten Tag. Und jetzt hören wir alle mal auf zu grübeln und fangen an zu grinsen. Das hilft zwar nichts, macht aber mehr Spaß.
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Ohne dich kenne ich mich nicht, ist eine Line und quasi auch der Titel vom aktuellen Song von Pedro Santos. Ohne dich kenne ich mich nicht, I don't know me without you. Vielleicht bin ich zu alt, der Pedro ist 22, aber das ist irgendwie eine Form von Romantik, die für mich eher gruselig klingt. Also, wenn wir es direkt übersetzen. So als Lied klingt dieses Lovebombing natürlich super. Bisschen viel geschrien, aber ja, I don't know me von Pedro Santos jetzt hier in der Popnacht.

0: 25 nach 4 ist es. Guten Morgen. Sie waren so nah dran am allerersten großen Titel der Vereinsgeschichte. Aber im Europa-League-Finale hat der SC Freiburg dann doch deutlich verloren gegen Aston Villa aus der Premier League. 3:0 stand es am Ende. Das tut weh. Auch bei Freiburgs Trainer Julian Schuster.
1: Von daher ist die Trauer für den Moment sehr groß, eben auch diesen letzten Schritt nicht gegangen zu sein. Es fühlt sich nicht schön an, aber ich bin mir sicher, dass wir auch aus dieser Erfahrung, die wir heute machen durften und mussten, werden wir lernen und weiterhin entwickeln. Und auch dieser Moment wird uns sportlich helfen, eine bessere Mannschaft dann eben auch zu sein.
0: Live miterlebt haben es auch viele Freiburger Fans direkt im Stadion in Istanbul. Und das ist wohl auch bei den Spielern angekommen, hat Philipp Treu nach Abpfiff gesagt.
2: Ja, das hat man brutal gemerkt. Ich glaube auch vor dem Finale, wenn man die ganzen Videos sieht, wie die Fans hier alle anreisen, aber auch in Freiburg auf der Messe, wie sie da alle zusammen feiern und das Spiel gucken. Das ist natürlich schon schön, sowas zu sehen. Und das macht mich auch stolz. Und ohne die Fans wären wir, glaube ich, auch nicht in Istanbul.
0: Ja, viele werden auch heute Abend wieder dabei sein, wenn es einen großen Empfang für die Mannschaft in Freiburg an der Messe gibt. Bis dahin ist dann vielleicht auch ein bisschen Trauer verflogen.

0: Halb fünf ist es. Guten Morgen.
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2: In der Nacht lockern die Wolken langsam auf. Tiefstwerte 12 bis 5 Grad. Am Donnerstag bleibt es über den Tag trocken. Die Sonne scheint wieder deutlich öfter, zeitweise ziehen aber noch ein paar dichte Wolkenfelder vorbei. Höchstens 19 Grad gibt es in Speichingen, bis 26 Grad werden es in Mainz.
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3: A4 Köln Richtung Aachen, zwischen Kreuz Köln-Gremberg und Köln-Poll, nach einem Unfall 2 Kilometer Stau. A8 Stuttgart Richtung München, in der Einfahrt Wendlingen ist eine Baustelle bis 28. Mai. A623 Saarbrücken Richtung Friedrichsthal. Die Ausfahrt Sulzbach ist wegen einer Nachtbaustelle bis 5 Uhr gesperrt. A623 Saarbrücken Richtung Friedrichsthal. Die Einfahrt Sulzbach wegen Nachtbaustelle bis 5 Uhr gesperrt. Die A861 Dreieck Hochhain Grenzübergang Rheinfelden ist zwischen Dreieck Hochhain und Rheinfelden Mitte in beiden Richtungen wegen Tunnelwartungsarbeiten bis 5 Uhr gesperrt. Die B14 Leutze Tunnel Richtung Bad Cannstatt ist zwischen Uferstraße und Überleitung Kurztunnel wegen einer Nachtbaustelle bis ca. 5 Uhr gesperrt.
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0: Ihr hört die Popnacht mit Sabrina Droste. Hi.

ist die gemeinsame Popnacht von HR3, MDR Jump, NDR 2, RBB 888, Bremen 4, SR1 und WDR 2 zusammengefahren von SWR 3. Nächster Halt, Dancing in the Flames, Weekend.

0: Also, ihr ruft mich hier fleißig die ganze Nacht an, aber manchmal kann ich einfach nicht dran gehen. Arbeit und so, ne? Aber wenn es geht, dann rufe ich euch auch einfach zurück. So wie jetzt. Hallo?
1: Ja, hi.
0: Hi, hier ist Sabrina Droste von der Popnacht. Du hast angerufen.
1: Ja, genau, hier ist der Felix. Wir hören dich die ganze Nacht, mein Kollege Max und ich. Und ich wollte einfach den Max mal ganz lieb grüßen. Und wer wünscht sich irgendwie sowas Kultiges?
0: Was Kultiges? Also ich habe hier Ideal mit blauen Augen. Das ist ja wohl mal kultig.
1: Das ist kult, ja. Ich glaube, da freut er sich. Der hat auch blaue Augen. Der ist gar nur aufs Klo. Der weiß gar nicht, dass ich anrufe. Der freut sich dann gleich, das zu hören.
0: Okay, pass auf. Dann hau doch jetzt mal deinen Gruß mit Musikwunsch raus.
1: Ja, hier ist der Felix. Und ich grüße meinen lieben Arbeitskollegen Max mit den schönen blauen Augen. Und ich wünsche, deswegen geht es auch vom Ideal jetzt. Blaue Augen.
0: Alles klar, machen wir so. Ei, ei.
1: Perfekt.

am Schreien, die Annette. Vorsicht bitte auf der A27 Bremen Richtung Bremerhaven zwischen Rastplatz Fahrwiesen und Bremen Industriehäfen. Da steht ein defekter LKW. Da bitte besonders vorsichtig fahren. Kommt gut durch.

Das war es doch wohl gewesen mit der Popnacht heute. Ich bin Sabrina Droste und raus für heute. Es war sehr schön mit euch. Danke für so nett sein. Macht euch einen schicken Donnerstag und denkt an eure Pausen.

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1: Um 5 Uhr mit Christine Beidt. Die Deutsche Post warnt vor unseriösen Angeboten im Internet. Es geht dabei um Nachsendeaufträge. Zurzeit gäbe es rund 20 Drittanbieter, die bei diesem Service abkassieren. Viele davon haben ihren Sitz zum Beispiel in Dubai. Jörg Sauerwein.
2: Wer im Internet einfach Nachsendeauftrag und Post googelt, landet schnell auf den falschen Seiten. Gelber Briefkasten, ein Posthorn, alles sieht nach der Deutschen Post aus. Die Rechnung wird dann allerdings deutlich teurer. Statt der üblichen 31,90 € für 6 Monate Nachsendeservice wird häufig das 3- bis 4-fache fällig. Rechnungen bis zu 170 € sind keine Seltenheit. Die Drittanbieter leiten die Daten dafür einfach nur an die Post weiter. Bei dem Bonner Konzern heißt es, man könne dagegen nicht viel machen, denn man sei verpflichtet, Nachsendeanträge anzunehmen, egal ob sie direkt bei der Post oder über Drittanbieter eingereicht werden.
1: Deutschland und Frankreich haben sich über den Einstieg des Bundes beim Rüstungskonzern KNDS geeinigt. Zurzeit halten 2 deutsche Familien eine Hälfte, Frankreich die andere Hälfte der Aktien. Die privaten Eigentümer wollen jetzt verkaufen. Die Bundesregierung will zunächst 40% der Aktien kaufen, ihren Anteil aber später reduzieren. Vereinbart ist, dass Deutschland und Frankreich gleiches Stimmrecht bekommen. Rettungskräfte haben nach dem Hauseinsturz im sächsischen Görlitz in den Trümmern die Leiche einer Frau gefunden. Eine Polizeisprecherin sagte, es handle sich um die vermisste 25-jährige Touristin aus Rumänien. Nach den beiden anderen Vermissten werde weiter gesucht. Das Haus war am Montagabend aus bisher ungeklärter Ursache eingestürzt. In der Fußball-Europa League hat der SC Freiburg den Titelgewinn verpasst. Das Team musste sich im Finale in Istanbul dem englischen Club Aston Villa mit 0:3 geschlagen geben. Die Trauer sei für den Moment sehr groß, sagt SC-Trainer Julian Schuster.
3: Aber ich bin mir sicher, und das hat diese Saison eben auch gezeigt, dass wir auch aus dieser Erfahrung, die wir heute machen durften und mussten, werden wir daraus lernen und weiterhin entwickeln. Wir wissen genau, wer wir sind. Wir wissen genau, zu was wir eben auch in der Lage sind. Und auch dieser Moment wird uns sportlich helfen, in der Zukunft eine bessere Mannschaft dann eben auch zu sein.
1: Die deutschen Eishockeymänner haben bei der WM in der Schweiz auch das 4. Gruppenspiel verloren. Aber beim 3:4 nach Penalty-Schießen gegen Titelverteidiger USA holte das deutsche Team den 1. Punkt. Der Einzug ins Viertelfinale ist damit noch möglich. Das waren die Nachrichten mit Christine Beidt.
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4: Hey, das wird heute toll. Also sonnig, ein paar Wolken sind dabei, eher nur zu Deko-Temperaturen bis zu 26 Grad in Andernach. 3:05 rüber auf die Straßen, das Aktuellste aus dem SWR 3 Verkehrszentrum. Wir haben defekten LKW auf der A60 Rüsselsheim Richtung Mainz zwischen Bischofsheim und Mainz-Spitzdreieck. So, und dann will der Computer einfach nicht mehr. Wegen der Baustelle noch bis in den Morgen gesperrt, die A623 Saarbrücken Richtung Friedrichsthal. Da sind die Ein- und Ausfahrt Sulzbach gesperrt. Das war's, allen eine gute Fahrt.
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5: Aber wir wollen guten Morgen.
4: Ja, also es kann nur daran liegen, dass er sich schon vorbereitet irgendwie auf den sonnigen, heißen Tag, der da heute vor uns liegt. Er ist zumindest schon mal gelb, aber eine andere Farbe kennt er nicht. Gut, wir reden nochmal mit ihm und freuen uns über Joe und End of Beginnings.
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0: 5. Guten Morgen.
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0: Ansgar aus Heidenheim, der hat sich gestern Mittag hier die Karten für 30 Jahre 0711 in Stuttgart gesichert. Und ihr macht's ihm einfach nach. Ich meine, wenn wir uns das Line-Up angucken beim Open Air, das auf jeden Fall ziemlich krass lässt. Hip-Hop-Herzen natürlich dahin schmelzen.
2: Unter anderem dabei die massiven Töne. Jan Delay, Afrop, Materia. Und läuft hier eher im Programm, dann ist das euer Zeichen.
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0: 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Viel Glück!

0: Donnerstagmorgen mit der SWR 3 Morning Show. 5.17 Uhr, ab heute ja, endlich ist er da. So langsam kommt dann der Sommer in vollen Zügen.
1: Ja.
0: Das ist herrlich. Und das war schon, die Zeit davor war schon ein bisschen, wir waren alle, glaube ich, gefühlt ein bisschen mit der Hand an der Heizung.
1: Es war irgendwie Aprilwetter im Mai.
0: Weißt du, was ich gemacht habe, um da gut rüberzukommen?
1: Ja, was?
0: Ich habe mir, und jetzt könnt ihr alle mit dem Finger auf mich zeigen, ich habe mir ein Sonnencreme-Parfüm gekauft.
1: Oh, ist das schön. Warum
0: ja, weil
1: mit
0: ich das lange
1: sind?
0: Zeit, ich habe das lange Zeit gesucht und dachte immer, okay, diesen Duft. Und jetzt in diesem Jahr habe ich entdeckt, okay, gibt es unterschiedliche Hersteller, die damit auf den Markt kommen. Auch in Drogerien, also so Eigenmarken, die dann einfach sagen, okay, wir merken, die Kundschaft hat Bedarf.
1: Die möchte nach Sommer duften.
0: Die möchte nach Sommer duften. Und etliche waren auch schon wieder ausverkauft. Du bist gar nicht dran gekommen. Und da hast du schon gemerkt, okay, die Sehnsucht ist da. Die Leute wollen im Mai einfach schon mal dieses Gefühl von Sommer. Deswegen ist natürlich umso schöner, dass er jetzt in echt da ist und wir uns nicht irgendwo was aufsprühen müssen, was uns nur daran erinnert. 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

0: 5:30 Uhr.
1: Es ist Donnerstag, der 21. Mai. Der kompakte News-Überblick jetzt mit Corinne Pilo.
2: Die Sportförderung in Deutschland soll besser werden. Freiburg hat im Finale in der Fußball-Europa League verloren. Das Wetter erst Wolken, dann Sonne bei 19 bis 26 Grad. Deutschland muss seine Sportförderung verbessern, so die Forderung nach der schlechten Medaillenbilanz bei den Olympischen Winterspielen. Genau das wird heute im Bundestag beraten. Es geht um ein neues Sportfördergesetz, das soll mehr Geld bringen und alles schneller und einfacher machen. SWR3 Berlin-Korrespondent Felix Tenbaum darüber, was sich genau ändern soll.
3: Bislang ist zum Beispiel die Vergabe von Fördergeldern und anderen Unterstützungen recht kompliziert geregelt und wird über die einzelnen Sportverbände und das Innenministerium abgewickelt. In Zukunft soll das eine sogenannte Spitzensportagentur mit Sitz in Leipzig übernehmen. Die soll unabhängig sein und unkompliziert, schnell und direkt Entscheidungen darüber treffen, wer wie viel Geld bekommt. Ausgerichtet sein soll das unter anderem an Erfolgschancen bei Welt- und Europameisterschaften oder Olympischen Spielen. Heißt, wer Aussicht auf Erfolg hat, kann eher mehr Geld bekommen.
2: Wer sich bei einem Umzug die Post nachschicken lassen will, muss bei unseriösen Drittanbietern aufpassen. Davor warnt die Deutsche Post. Die Seiten sehen dem Internetauftritt der Deutschen Post extrem ähnlich. Schätzungsweise fallen rund 350.000 Menschen jedes Jahr auf die Masche rein und zahlen teilweise das 3- bis 4-fache. Die Deutsche Post sagt, dass sie dagegen nicht viel machen kann, denn sie sei verpflichtet, Nachsendeanträge anzunehmen und das egal, ob die direkt bei der Post oder eben bei Drittanbietern eingereicht werden. Der SC Freiburg hat das Finale der Fußball-Europa League gegen Aston Villa verloren. Am Ende stand es 0:3. Freiburgs Matthias Ginter ist enttäuscht.
4: Wir haben, glaube ich, verdient verloren. Waren so die, klar, zum einen natürlich die Standardsituation, die beiden vor der Halbzeit. Aber auch so hat man, glaube ich, gemerkt, dass einfach so ein bisschen was gefehlt hat einfach.
2: Auch in der nächsten Saison spielt Freiburg wieder international. Dann geht der Sportclub in der Conference League an den Start.
5: Was heute noch wichtig wird.
2: Der Bundestag stimmt über die Senkung der Steuer für Flugtickets ab. Und nach dem Fund einer Frauenleiche im eingestürzten Haus in Görlitz geht die Suche nach den beiden weiteren Vermissten weiter. 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
6: Hey, das wird schön heute. Unser Wetter. Temperaturen bis zu 26 Grad, die uns erwarten. 5:33 Uhr rüber auf die Straßen, das Aktuellste aus dem SWR3-Verkehrszentrum. Wir haben ein totes Tier im Kreis Waldshut auf der Landesstraße zwischen Reckingen und Lienheim. Die A61 Ludwigshafen Richtung Koblenz ist noch eine gute halbe Stunde bis um 6 ungefähr zwischen Laudert und Pfalzfeld wegen einer laufenden Unfallaufnahme gesperrt. Und rüber nach Österreich die A14 Rheintal-Walgau-Autobahn Bregenz-Lindau, da ist der Pfändertunnel in beiden Richtungen kurz gesperrt. Gute Fahrt!
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7: Guten Morgen.
6: Wir sind nicht allein heute Morgen. Guten Morgen, ihr Lieben. Unser Maskottchen, der Elch, ist auch schon wach und der will zu euch. Wir zocken gleich eine Runde in unserem Quickie vor 6. Ihr wisst immer, die allererste Chance des Tages auf unser Maskottchen machen wir gleich.
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0: Donnerstagmorgen, die SWR3 Morning Show um 5.41 Uhr. Ja, kommt schon. Der kleine Hinweis, weil die ersten schon fragen, wann ist es soweit mit unserem Quickie vor 6?
1: Jetzt, ganz genau. Computerfehler ist unser Hinweis. Und dahinter versteckt sich eine aktuelle Story. Die wollen wir natürlich von euch hören über die 07221 2011.
0: Schwierigkeitsstufe heute, vielleicht so eine saubere. Zwischen 1 bis 2 und 2 plus. Ist nicht ganz so schwer. Also nochmal der Hinweis.
1: Computerfehler.
0: Wer hat die aktuelle Geschichte dazu? Wer kann den Quickie vor 6 lösen?

0: Der Quickie vor 6 wartet noch auf eine Lösung heute Morgen hier in der SWR 3 Morning Show. Wir spielen um unseren Elch.
1: Computerfehler ist unser Hinweis und dahinter versteckt sich eine aktuelle Geschichte. 07:22:11. Hallo, wer ist da?
2: Ja, Kerstin Alber, hallo, guten Morgen.
0: Hallo, guten Morgen, liebe Kerstin, erzähl, hast du eine Idee?
2: Ja, natürlich. Und zwar gab es in England die Meldung, dass Prinz Charles gestorben sei.
1: König Charles mittlerweile, ja.
2: Ja, oder König, genau.
0: Ich sage auch immer noch Prinz Charles. Also wir sind genauso unterwegs wie der Computer. Ein bisschen federhaft, aber das ist die Geschichte, yes, die wir suchen heute Morgen. Genau richtig.
2: Cool.
0: Super gut. Ja, schon irre, oder? Da hat der Computer einfach mal kurz den Fehler gemacht und gesagt, nee, der ist doch nicht tot, der ist noch am Leben.
2: Ja, das ist...
0: Kann passieren.
1: Man würde sagen menschlich, aber es ist nicht menschlich, es ist computerlich.
2: Genau.
0: Einer, der kommt und der immer bei dir ist und auch schon gut gewappnet ist für dieses Wetter mit Sonnenbrille, ist unser Maskottchen, der Elch, der freut sich auf dich.
2: Yay, super, danke.
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2: Der kompakte News-Überblick um 6 jetzt mit Corinne Pilo.
3: Der Deutsche Tierschutzbund zieht gegen die Bundesrepublik Deutschland vor Gericht. Freiburg verliert im Fußball-Europa-League-Finale. Das Wetter erst Wolken, dann Sonne bei 19 bis 26 Grad. Der Deutsche Tierschutzbund verklagt die Bundesrepublik Deutschland. Der Grund: Tierheime würden nicht genug unterstützt, teilt der Tierschutzbund mit. In vielen Tierheimen fehlt Geld. SWR 3 Berlin-Korrespondent Jan Zimmermann fasst das Problem zusammen.
4: Die Belastungen seien nicht mehr zu schultern, sagt der Präsident des Deutschen Tierschutzbundes Thomas Schröder. Die Kosten sind zuletzt massiv gestiegen, auch wegen bundesrechtlicher Vorgaben, zum Beispiel ein strengerer Seuchen- und Arbeitsschutz und gestiegene Tierarztkosten. Demgegenüber soll ein Investitionsstau in dreistelliger Millionenhöhe stehen. Der Tierschutzbund kritisiert, der Staat wälze seit Jahrzehnten zentrale Aufgaben des Tierschutzes auf gemeinnützige Vereine ab, ohne einen ausreichenden finanziellen Ausgleich zu schaffen.
3: Deutschland und Frankreich haben sich über ihren Einstieg beim Rüstungskonzern KNDS geeinigt. Derzeit halten zwei deutsche Familien eine Hälfte, Frankreich die andere Hälfte der Aktien. Die privaten Eigentümer wollen jetzt verkaufen. Die Bundesregierung will erstmal 40% der Aktien kaufen und ihren Anteil später auf 30% reduzieren. Vereinbart ist, dass beide Länder gleiches Stimmrecht haben sollen. KNDS baut unter anderem den Kampfpanzer Leopard 2 und die Panzerhaubitze 2000. Der Wert des Unternehmens könnte bei bis zu 20 Milliarden Euro liegen. Der SC Freiburg hat den Sieg im Fußball-Europa-League-Finale verpasst. Mit 0:3 hat das Team gegen Aston Villa verloren. Verteidiger Philipp Treu ist extrem enttäuscht, er sagt aber auch:
5: Ich glaube, wenn man die Enttäuschung jetzt mal ein klein wenig beiseite schiebt, überwiegt auch der Stolz, was wir für eine tolle Reise wir in Europa gemacht haben, hinter uns hatten. Und ja, umso bitterer, dass wir jetzt heute das letzte Spiel nicht ziehen konnten.
3: Auch in der nächsten Saison spielt Freiburg wieder international. Dann geht der Sportclub in der Conference League an den Start.
1: Was heute noch wichtig wird.
3: Der Bundestag befasst sich mit der Sportförderung in Deutschland. Ziel des geplanten Gesetzes ist, den deutschen Spitzensport international wieder wettbewerbsfähiger zu machen. Und der US-Fernsehsender CBS strahlt heute Abend die letzte Ausgabe der Late Show mit Stephen Colbert aus. Colbert gilt als einer der schärfsten Kritiker von Präsident Trump im US-Fernsehen. Die neuesten Nachrichten auch auf swr3.de.
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2: Unsere Wetterfrau Lea Spendlester, guten Morgen.
6: Hi.
2: Also, bei manchen ist es noch so ein bisschen wolkig, aber das ändert sich noch, oder?
6: Ja, genau. Also heute Morgen und am Vormittag, da zieht jetzt noch so ein Wolkenfeld durch. Das ist auch größer, aber bringt immerhin schon mal keinen Regen mehr. Und dann lockert es ab Mittag von Westen her auch immer weiter auf. Und am Nachmittag ist es dann bei allen so richtig schön sonnig. 19 Grad gibt es heute höchstens im Allgäu. Bis zu 26 Grad werden es entlang des Rheins. Und morgen ist es dann von früh bis spät knallesonnig. Bis zu 29 Grad kriegen wir da. Und am Wochenende geht es dann sogar Richtung 33 Grad. Also da wird es dann richtig hot.
2: Ist gut, du bleibst bei den 33
6: ja,
2: Grad.
6: Ja, ich
2: bleib
6: dabei.
2: Morgen nochmal. 3:06 Malte Dedecheck mit dem Neuesten aus dem SWR3-Verkehrszentrum. Malte, guten Morgen. Du hast einen neuen Stau auf der A60.
7: Schönen guten Morgen. Ja, von Mainz nach Rüsselsheim wegen der Baustelle zwischen Mainz-Spitzdreieck und Rüsselsheim-Mitte 4 Kilometer. Knapp eine Viertelstunde dauert es da länger. Bitte Vorsicht, eine Gummimatte liegt auf der A81 Stuttgart Richtung Singen zwischen Engen und Kreuz-Hegau auf der linken Spur. Eine ungesicherte Unfallstelle ist im Kreis Neunkirchen auf der Landesstraße zwischen Merchweiler und Heiligenwald. Und Vorsicht im Kreis Waldshut auf der Straße zwischen Reckingen und Lienheim, da liegt ein totes Reh. Die A61 Ludwigshafen Richtung Koblenz ist zwischen Laudert und Pfalzfeld wegen eines Unfalls noch kurz gesperrt. Eine Umleitung ist eingerichtet, da war ein Unfall in der Nacht. Vor der Ausleitung gibt es 2 Kilometer Stau. Und in der Schweiz haben wir auf der A4 Schaffhausen Richtung Winterthur zwischen Trüllikon und Kleinandelfingen wegen eines defekten Fahrzeugs nur eine freie Spur. 2 Kilometer gibt es auch dort. Die Infos haben wir auch immer auf swr3.de. Gute Fahrt!
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8: Guten Morgen.
2: Also bei den Temperaturen, die uns erwarten, da könnte man das Experiment wagen mit dieser Kühlweste und so ein bisschen Körperfett abnehmen. Habt ihr das mitbekommen?
6: Nee, gar nicht.
2: Ja, da gibt es auch diese neue Studie, die besagt, wenn du diese Körperkühlweste trägst, ja, dann kannst du innerhalb von ein paar Wochen, ich glaube, ein knappes Kilogramm Körperfett abnehmen.
6: Oha.
2: Ja, oder?
8: Ja, schon, das ist ordentlich.
9: Ja, ich meine, für all denen so morgens das frühe Wachwerden noch nicht unangenehm genug ist, da ziehst du nochmal so eine Kühlweste an und denkst, okay, alles nur für die gute Figur.
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0: Wir sind unter uns, SWR3-Land, oder? So früh am Morgen, hier ist die Morningshow mit Kemal Goga.
1: Und Annetta Politi.
0: Deswegen kurz mal in die Runde heute Morgen, also so vom ersten Kaffee. Wer kennt's eigentlich, dass man nur, weiß ich nicht, eine Kommode verkauft hat oder gekauft hat oder einen Schrank oder ein Bett oder was auch immer und irgendwie ist man dieser Person seit diesem Moment emotional, ich sag jetzt mal auf WhatsApp zum Beispiel über Statusmeldungen, dermaßen verbunden, dass du das ganze Leben mitbekommen hast.
1: Ja, man hatte mal irgendwie über irgendwelche Kleinanzeigenportale zu tun,
0: ja,
1: oder irgendwelche Marketplaces, speichert diesen Menschen dann
0: ja,
1: ab.
0: Ja, natürlich.
1: Und dann schaut man immer wieder mal drauf, was macht der?
0: Also ich, am Anfang war es ein bisschen unbewusst. Ich sag mal so, bei mir sind es Kinderbett Carina,
1: ja,
0: und Schrank Thorsten.
1: Und wie geht's Schrank Thorsten eigentlich?
0: Schrank Thorsten hat seitdem eine Trennung durchgemacht,
1: ja,
0: hat auch Fitnessgeräte verkauft,
1: ja,
0: hat irgendwie sich auch ein neues Auto zugelegt.
1: Schön.
0: Und irgendwie, weißt du, so unbewusst, du scrollst so durch und denkst, ah, okay, neues von Schrank Thorsten, neues von Kinderbett Carina.
1: Kenn ich?
0: Ich will das auch nicht wegmachen, weil ich habe jetzt so viele erlebt.
1: Ja, ist doch schön. Man teilt ja auch so viel mit.
0: Ja.
1: Vespa-Teile Maurizio zum Beispiel, der haut immer wieder mal so Stadienbesuche in seinen Status. Oder aber auch hier Dragan, der vermietet nämlich Ferienwohnungen auf Mallorca. Und da mache ich so einen ganz kurzen digitalen Kurzurlaub, wenn ich mir seinen Status immer wieder mal anschaue.
0: Aber SWR3-Land jetzt mal zu euch. 07221 2011. Sind wir die einzigen Freaks, sage ich jetzt mal, die diesen Menschen noch folgen, die emotional so noch teilhaben an diesen Nebenfiguren unseres Lebens? Ihr könnt gerne, wir sind gespannt, was für Geschichten ihr da habt, wenn es euch da auch so geht. Vielleicht zeigt ihr auch nur mit dem Finger auf uns und sagt, nee, auf gar keinen Fall. Kemal, Annetta, ihr bleibt da alleine mit eurem,
1: ja,
0: Problem, keine Ahnung, was
1: ihr
0: euch da treibt.
1: Ja,
0: genau. Und wenn ihr sowas auch habt, nennt sie gerne bei den euch abgespeicherten Namen. Also bei dir sind es, wie heißen deine?
1: Vespa-Teile Maurizio und deine heißt nur Dragan, weil der hat mal so eine Ferienwohnung vermietet,
0: okay,
1: über so ein Portal und da habe ich die, ja.
0: Okay, also ich habe Kinderbett Carina, Schrank Thorsten, wir sind gespannt, wen ihr so...

0: Frank Thorsten oder Kinderbett Carina über die 07221-2011. Wären welchen Nebenfiguren eures Lebens folgte so in den Statusmitteilungen? Ihr habt einmal irgendwas gekauft oder hattet kurz Kontakt mit denen und seitdem sneakt ihr euch immer wieder so ins Leben und denkt, ach, guck mal da, was
1: vielleicht
0: da alles los ist.
1: War es bei Kleinanzeigen, vielleicht waren es irgendwelche Dienstleistungen. Mary schreibt zum Beispiel, meine Friseurin und ich, wir liken jeden von unseren WhatsApp-Statusen. Es ist unheimlich, wir sehen uns nicht häufig wegen Familie und Arbeit, aber es ist wie Familie, weil es mir mit ihren Statusen genauso geht. Wen haben wir noch? 07221-2011?
2: Guten Morgen, hier spricht der Enrico aus Heidenheim.
0: Hi Enrico, wen hast du abgespeichert? Hast du überhaupt jemanden abgespeichert?
2: Ich habe diverse Leute abgespeichert, allerdings nicht unter netten Namen, sondern tatsächlich unter ihren normalen Namen. Ehemalige Kundschaft, bei der man schon was gemacht hat.
1: Ah.
2: Die habe ich halt auch noch nicht rausgeschmissen und folge auch seitdem öfters mal Stadionbesuche oder sonstiges. Das ist auch ganz nett.
1: Mal so kurz ablenken, ne, vom Alltag, das macht man doch gerne.
2: Ja, genau.
0: So ein bisschen reinsneaken in das Leben der anderen und gucken, was bei denen so geht.
2: Ja, doch. Das ist manchmal echt sehr interessant.
0: Alles klar. Danke dir dafür, du Lieber.
2: Gerne.
0: Ciao, ciao.
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1: Gleich 6.30 Uhr. Es ist Donnerstag, 21. Mai. Der kompakte News-Überblick jetzt mit Corinne Pilo.
2: Die Steuer auf Flugtickets soll sinken. Deutschland verliert bei der Eishockey-WM gegen die USA. Das Wetter erst Wolken, dann Sonne bei 19 bis 26.

0: Grad. Flüge von deutschen Flughäfen könnten ab Sommer etwas günstiger werden. Der Bundestag stimmt heute über eine Senkung der Ticketsteuer im Flugverkehr zum 1. Juli ab. Kritiker meinen, dass die niedrigere Steuer nicht dazu führt, dass die Preise tatsächlich deutlich sinken, wegen der hohen Energiepreise. Die Luftverkehrsverbände fordern, dass die Steuer ganz abgeschafft wird. Der Deutsche Tierschutzbund klagt gegen die Bundesrepublik Deutschland. Er will vor dem Verwaltungsgericht Köln erreichen, dass die Bundesregierung Tierheime finanziell stärker unterstützt. Dabei beruft sich der Deutsche Tierschutzbund auf das Staatsziel Tierschutz, das im Grundgesetz verankert ist. Nach dem tödlichen Unfall in Stuttgart nahe der Haltestelle Olga-Eck vor gut einem Jahr ist der Angeklagte am Abend zu 2 Jahren Haft auf Bewährung verurteilt worden. Der Mann muss außerdem den Opfern und Hinterbliebenen 400.000 Euro zahlen. Bei dem Unfall wurde eine Frau getötet, 8 weitere Menschen wurden teils schwer verletzt. Im Prozess hatte der Angeklagte zugegeben, am Tag vor dem Unfall Kokain konsumiert und Schlaftabletten genommen zu haben. Die deutschen Eishockeymänner haben bei der WM in der Schweiz die mittlerweile 4. Niederlage kassiert. In Zürich stand es gegen Titelverteidiger USA nach Penalty-Schießen 3:4. Das bedeutet aber auch, Deutschland hat zumindest einen Punkt geholt. Nationalspieler Frederik Tiffels.
1: Wir hätten natürlich gerne die 3 Punkte mitgenommen, beziehungsweise am Ende dann auch die 2. Nichtsdestotrotz, glaube ich, können wir mit einem besseren Gefühl nach Hause gehen. Und das Spiel sollte uns Mut machen für die weiteren Spiele.
0: Durch den einen Punkt ist der Einzug ins Viertelfinale noch möglich. Deutschland muss dafür die restlichen Partien gegen Ungarn, Österreich und Großbritannien gewinnen. Der SC Freiburg muss sich im Finale der Fußball-Europa League dem englischen Club Aston Villa geschlagen geben. Das Endspiel in Istanbul ging 0:3 aus.
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0: Die Europäische Kommission legt ihre Frühjahrsprognose für das Wirtschaftswachstum und die Inflation in der EU und im Euroraum vor. Und nach dem Fund einer Frauenleiche im eingestürzten Haus in Görlitz geht die Suche nach den beiden weiteren Vermissten weiter. Die neuesten Nachrichten auch auf swr3.de.
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4: Also jetzt kommt der Sommer aber so richtig, oder, Wetterfrau Lea Spindler?
5: Ja, aber sowas von. Also heute ist es schon mal deutlich sonniger als gestern. So ein paar Wolkenfelder gibt es zwar noch, aber es bleibt trocken und es wird dann auch echt warm. 19 Grad gibt es heute am Nachmittag auf der Bar und bis zu 26 Grad werden es auch schon in der Vorderpfalz. So richtig knallesonnig und noch wärmer wird es dann morgen bei bis zu 29 Grad. Und ab Samstag haben wir dann stellenweise auch echt hochsommerliche Temperaturen mit teils über 30 Grad.
4: 6:32 Uhr, Malte Dedicek mit dem Neuesten aus dem SWR3-Verkehrszentrum. Malte, du hast neue Gefahrenstellen.
6: Ja, Fahrzeugteile liegen auf der A63 Mainz Richtung Kaiserslautern zwischen Saulheim und Wörstadt. Vorsicht auch auf der A8 München Richtung Stuttgart zwischen Raststätte-Denkendorf Nord und Esslingen. Da liegen Fahrzeugteile auch auf der Fahrbahn und es ist eine ungesicherte Unfallstelle auf der Standspur. Ein defektes Fahrzeug steht auf der A8 von Karlsruhe nach Stuttgart zwischen Karlsbad und Pforzheim West auf der rechten Spur. Vorsicht im Kreis Waldshut auf der Straße zwischen Recking und Lienheim, da liegt ein totes Reh auf der Fahrbahn. A60, Mainz Richtung Rüsselsheim, zwischen Ginsheim, Gustavsburg und Bischofsheim, ein Unfall auf der rechten Spur, 2 Kilometer Stau. Die A61, Ludwigshafen Richtung Koblenz, ist zwischen Laudert und Pfalzfeld wegen eines Unfalls in der Nacht gesperrt. Eine Umleitung ist eingerichtet, aber vor der Ausleitung gibt es 2 Kilometer Stau. A81, Singen Richtung Stuttgart, zwischen Böblingen, Sindelfingen und Sindelfingen-Ost, Bauarbeiten 3 Kilometer stockend. Und in der Schweiz A4, Schaffhausen Richtung Winterthur, zwischen Trulikon und Adlikon, da steht ein defektes Fahrzeug, nur eine Spur ist frei, 3 Kilometer, eine Viertelstunde dauert's länger. Die Infos gibt's auch immer bei der SWR3 Stauhotline 07-221-9282. Gute Fahrt!
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7: Guten Morgen.
4: Ja, kein Pokal, ihr habt's mitbekommen. Es hat nicht gereicht für
7: Leider.
4: Freiburg. Ja, aber ganz viel Stolz.
7: Ja, Mann.
4: Mhm. Hey,
7: bis zum Finale geschafft.
4: Und wir feiern die Gewinner des Abends ohne Pokal. So,
7: so
4: nennen wir
7: es
4: jetzt einfach. Aber mit ganz viel Fanliebe. Die gibt's gleich von uns hier in den nächsten Minuten.
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0: Sieger der Herzen, Gewinner des Abends ohne Pokal. Also gibt viele, viele schöne Geschichten, mit denen wir die Freiburger wirklich in den Arm nehmen können und sagen können, das war trotzdem großartig.
1: Ja, vor allem war es ein historisches Finale in der Europa League, ne? Gegen Aston Villa aus der englischen Premier League. Die hatten ja unter anderem Prinz William auf der Tribüne. Ja, und am Ende natürlich auch dann den Pokal in der Hand. Es war ein Sieg von 3:0 gegen Freiburg. Bei den Freiburg-Fans beim großen Public Viewing auf der Messe, da war es so eine Gefühlsmischung aus Stolz und niedergeschlagen.
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3: Ich finde es schade, dass wir verloren haben, aber bin trotzdem unfassbar stolz auf den SC. 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
4: Ich bin trotzdem stolz. Freiburg ist ein super Team, super Mannschaft. Ja, ich bin sprachlos.
3: Und morgen kommt ihr her und die werden so hart gefeiert. Und das ist, was den SC ausmacht. Obwohl sie das Finale nicht gewonnen haben. Aber jeder in ganz Freiburg ist stolz darauf.
0: So eben. 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

0: Gleich 10 vor 7, hier ist die SWR 3 Morning Show. Guten Morgen.
1: Worte. Olivia Costanzo, Katholische Kirche.
2: Annette Böhmer-Seliger begleitet sterbende Menschen. Das hat ihre Sicht auf das eigene Leben verändert. Sie sagt, man bekommt eine größere Demut vor dem Leben und vor der Zeit, in der es einem gut geht, in der man nicht krank ist. Also die Zeit, die man ohne großes Leid erleben darf. Wir haben regelmäßig mit Menschen zu tun, denen eine zeitliche Grenze gesetzt wird. Ich lebe intensiver, treffe klarere Entscheidungen, weil ich immer wieder daran erinnert werde, dass das Leben nicht ewig geht. Mein Leben macht das intensiver und reicher.

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10: Der kompakte Newsüberblick um 7 jetzt mit Corinne Pilo.
11: Die Deutsche Post warnt vor unseriösen Nachsendeaufträgen. Freiburg hat im Finale der Fußball-Europa League verloren. Das Wetter erst Wolken, dann Sonne bei 19 bis 26 Grad. Wer sich bei einem Umzug die Post nachschicken lassen will, muss bei unseriösen Drittanbietern aufpassen. Davor warnt die Deutsche Post. Demnach fallen schätzungsweise 350.000 Menschen jedes Jahr auf solche Maschen rein und zahlen zum Beispiel viel zu hohe Preise. SWR3-Korrespondent Jörg Sauerwein aus Bonn über die Masche.
12: Gelber Briefkasten, ein Posthorn, alles sieht nach der Deutschen Post aus. Die Rechnung wird dann allerdings deutlich teurer. Statt der üblichen 31,90 Euro für 6 Monate Nachsendeservice wird häufig das 3- bis 4-fache fällig. Die Drittanbieter leiten die Daten dafür einfach nur an die Post weiter und kassieren ab. Bei dem Bonner Konzern heißt es, man könne dagegen nicht viel machen, denn man sei verpflichtet, Nachsendeanträge anzunehmen, egal ob sie direkt bei der Post oder über Drittanbieter eingereicht werden.
11: Rettungskräfte haben nach dem Hauseinsturz im sächsischen Görlitz in den Trümmern die Leiche einer Frau gefunden. Eine Polizeisprecherin hat gesagt, dass es die vermisste 25-jährige Touristin aus Rumänien ist. Nach den beiden anderen Vermissten werde weiter gesucht. Das Haus war am Montagabend eingestürzt. Warum, ist noch nicht klar. Vermutet wird eine Gasexplosion. In der Fußball-Europa League hat der SC Freiburg den Titelgewinn verpasst. Das Team musste sich im Finale dem englischen Club Aston Villa mit 0:3 geschlagen geben. Die Trauer sei für den Moment sehr groß, hat SC-Trainer Julian Schuster gesagt.
13: Aber ich bin mir sicher, und es hat diese Saison eben auch gezeigt, dass wir auch aus dieser Erfahrung, die wir heute machen durften und mussten, werden wir daraus lernen und weiterhin entwickeln. Wir wissen genau, wer wir sind. Wir wissen genau, zu was wir eben auch in der Lage sind. Und auch dieser Moment wird uns sportlich helfen, in der Zukunft eine bessere Mannschaft dann eben auch zu sein.
11: Der deutsche Tennisprofi Jannik Hanfmann hat das Viertelfinale des ATP-Turniers in Hamburg verpasst. Der 34-Jährige hat gegen den Italiener Luciano Daderi in 2 Sätzen verloren.
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11: Der Bundestag stimmt über die Senkung der Steuer für Flugtickets ab. Und Fußball-Bundestrainer Julian Nagelsmann stellt am Mittag den Kader für die WM vor. 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
14: Hotter Pfingstwochenende mit der Frau Lea Spindler.
15: Ja, also es wird jetzt wirklich richtig heiß. Heute ist nochmal so ein minimaler Übergangstag, sagen wir es mal so. Aber in freundlich, es bleibt auf jeden Fall trocken. Wir haben 19 bis 26 Grad und morgen wird es dann richtig sonnig. Da haben wir schon bis 29 Grad und übers Pfingstwochenende ist es dann eben so richtig warm. Bis zu 32 Grad haben wir schon am Samstag, sogar an die 33 Grad am Sonntag. Also der Hochsommer, der gibt jetzt echt Vollgas. Also am besten jetzt nochmal gut durchlüften überall. Es wird nämlich einfach nur richtig heiß.
14: 3 nach 7 Malte Dedicek mit dem Neuesten aus dem SWR3-Verkehrszentrum. Bisschen länger dauert es im Moment auf der 81, Malte.
4: Ja, rund 20 Minuten von Heilbronn nach Stuttgart zwischen Zuffenhausen und Reyk-Leonberg wegen der Baustelle da. 4 Kilometer Stau gibt es aktuell. Bitte Vorsicht auf der A7 Ulm Richtung Füssen zwischen Memmingen Süd und Worringen. Da liegen Fahrzeugteile auf der Beschleunigungsspur. A60 Mainz Richtung Rüsselsheim zwischen Mainz-Laubenheim und Bischofsheim. Ein Unfall auf der rechten Spur, 2 Kilometer Stau. A620 Saarlouis Richtung Saarbrücken zwischen Völklingen-Geislautern und Saarbrücken-Gersweiler wegen der Baustelle 3 Kilometer, dauert rund eine Viertelstunde länger. A643 Mainz Richtung Wiesbaden zwischen Dreieck-Mainz und Schiersteiner Kreuz 6 Kilometer stockend, auch hier eine Viertelstunde mehr Zeit für einen Plan. A81 Singen Richtung Stuttgart zwischen Böbling-Hulb und Sindelfing-Ost, Bauarbeiten 6 Kilometer, knapp eine Viertelstunde dauert es da länger. Und in der Schweiz A4 Schaffhausen Richtung Winterthur zwischen Trülikon und Adlikon. Da steht ein defektes Fahrzeug, nur eine Spur ist frei, 3 Kilometer. Auch hier dauert es eine Viertelstunde länger. Die Infos gibt es auch immer aktuell auf swr3.de. Gute Fahrt.
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16: Guten Morgen.
14: Und während ihr vielleicht die Sonnenbrille poliert heute Morgen, damit sie bereit ist für den Tag, versprühen wir einfach schon mal ein bisschen Sonnenspray, Duft. Und legen dazu einen neuen Hit von Kygo zusammen mit Khaled, Save My Love.
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1: Wir gucken ein bisschen auf die Schlagzeilen des Morgens und es gibt eine, da können wir nur mit dem Kopf schütteln. 2 Kinder, 3 und 5 Jahre alt, alleine auf einer Landstraße in Portugal. Habt ihr vielleicht auch gelesen? Die sind gefunden worden und zwar ohne Eltern. Womöglich wurden sie da ausgesetzt. Also da kommt einem direkt danach der erste Gedanke, zum Glück geht's den beiden gut. Und wie kann das sein? Schauen wir kurz darauf mit Kevin Frisch aus dem SWR 3 Morning Show Team. Was weiß man denn bislang zu dieser Geschichte?
2: Die beiden Jungs kommen wohl aus Frankreich. Sie sind da an dieser Landstraße ca. 60 Kilometer südöstlich von Lissabon langgelaufen und haben um Hilfe gerufen. Das hat die portugiesische Polizei bestätigt. Da an der Straße hat sie dann einen Mann gefunden und zur Polizei gebracht. Und der hat hinterher einem TV-Sender erzählt, was die Kinder ihm geschildert haben. Ihre Mutter und ihr Stiefvater hätten sie im Wald ausgesetzt und gesagt, sie sollen da nach einem Spielzeug suchen. Also so mutmaßlich ein Vorwand, wir spielen jetzt was. Mhm. Berichten zufolge seien auch ihre Augen verbunden worden. Der Finder hat dann noch erzählt, er habe in ihre Rucksäcke geschaut, da seien Wechselkleidung, Kekse, Obst und eine Flasche Wasser drin gewesen. Daraus habe er geschlossen, sie seien ausgesetzt worden. Ausweise hatten sie keine dabei.
1: Und wie geht's jetzt weiter für die beiden?
2: Nach einer Untersuchung im Krankenhaus sind sie in eine Betreuungseinrichtung für Kinder gebracht worden, heißt es in den Berichten, und sie sind in die Verantwortung der französischen Botschaft gegeben worden. Eine Vermisstenmeldung zu den beiden gibt's bislang nicht. Nach den Eltern wird gefahndet. Ein Polizeisprecher hat nur gesagt, die Kinder sind auf jeden Fall in Sicherheit.
1: Kann man nur sagen, Gott sei Dank haben sie laut genug nach Hilfe gerufen. Mhm. Gott sei Dank hat es auch jemand gehört. Und vielleicht ist das ja jetzt der Anfang, dass es Erwachsene gibt, die sich wirklich um sie kümmern. 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

0: Ah, okay, wir swipen nicht mehr. Das ersetzt jetzt auch die KI. Hier ist die SWR3 Morning Show an diesem Donnerstagmorgen.
1: Nämlich bei der Dating-App Bumble. Es gibt da jetzt wohl Pläne, dass eben für die meisten Nutzer bis Ende dieses Jahres Schluss sein könnte mit Swipen. Heißt also, wer in Zukunft dort eine neue Beziehung sucht, der muss sich erstmal mit einem KI-Bot gut verstehen. Deshalb haben wir das Ganze mal getestet.
2: Hallo Bumble, wer ist denn jetzt mein perfektes Match?
3: Hallo, ich habe hier den perfekten Partner für dich.
2: Das ist ein Rasenmäher.
3: Du hast natürlich recht. Basierend auf deinen Eingaben, dass du auf gepflegtes Äußeres stehst, empfehle ich dir dieses Modell. Willst du einen mit Akku oder mit festem Kabelanschluss?
2: Eigentlich suche ich in einer Dating-App ja eher einen lebendigen Partner.
3: Du hast natürlich völlig recht. Hier kommen die Vorschläge, die deinen Neigungen entsprechen.
2: Das ist Lauch.
3: Ja. Du hast dir jemanden gewünscht, in dem du dich selbst am besten erkennst. Und in deinem Fall ist das der Lauch.
2: Haha, irgendwie scheint diese KI bei der Partnerwahl noch nicht ganz ausgereift.
3: Du hast natürlich recht. Darum lerne ich auch stetig dazu. Wiederhole bitte deine Eingabe mit deinen wichtigsten Punkten.
2: Also gut. Ich suche jemanden, der menschlich ist, liebevoll, der auch mal zuhört, am besten noch gut kochen kann und mir vielleicht meine eigenen menschlichen Schwächen auch mal nachsieht. Weil mit Aufräumen und Haushalt zum Beispiel habe ich es leider auch nicht so.
3: Vielen Dank. Hier ist dein perfektes Match.
2: Mama?
3: Deine Mutter.
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0: 7:30 Uhr.
1: Donnerstag, der 21. Mai. Der kompakte News-Überblick jetzt mit Corinne Pilo.
2: Der Deutsche Tierschutzbund verklagt den Staat. Deutschland verliert bei der Eishockey-WM.

0: gegen die USA. Das Wetter erst Wolken, dann Sonne bei 19 bis 26 Grad. Der Deutsche Tierschutzbund verklagt die Bundesrepublik Deutschland. Der Grund: Tierheime würden nicht genug unterstützt, teilt der Tierschutzbund mit. SWR3 Berlin-Korrespondent Jan Zimmermann fasst das Problem zusammen.
1: Die Belastungen seien nicht mehr zu schultern, sagt der Präsident des Deutschen Tierschutzbundes Thomas Schröder. Die Kosten sind zuletzt massiv gestiegen, auch wegen bundesrechtlicher Vorgaben, zum Beispiel ein strengerer Seuchen- und Arbeitsschutz und gestiegene Tierarztkosten. Demgegenüber soll ein Investitionsstau in dreistelliger Millionenhöhe stehen. Der Tierschutzbund kritisiert, der Staat wälze seit Jahrzehnten zentrale Aufgaben des Tierschutzes auf gemeinnützige Vereine ab, ohne einen ausreichenden finanziellen Ausgleich zu schaffen.
0: Wer sich bei einem Umzug die Post nachschicken lassen will, muss bei unseriösen Drittanbietern aufpassen. Davor warnt die Deutsche Post. Die Seiten sehen dem Internetauftritt der Deutschen Post extrem ähnlich. Schätzungsweise fallen rund 350.000 Menschen jedes Jahr auf die Masche rein und zahlen teilweise das 3- bis 4-fache. Die Deutsche Post sagt, dass sie dagegen nicht viel machen kann, denn sie sei verpflichtet, Nachsendeanträge anzunehmen und das egal, ob die direkt bei der Post oder eben bei Drittanbietern eingereicht werden. Die deutschen Eishockeymänner haben bei der WM in der Schweiz die mittlerweile 4. Niederlage kassiert. In Zürich stand es gegen Titelverteidiger USA nach Penalty-Schießen 3-4. Das bedeutet aber auch, Deutschland hat zumindest einen Punkt geholt. Nationalspieler Frederik Tiffels.
2: Wir hätten natürlich gerne die 3 Punkte mitgenommen, beziehungsweise am Ende dann auch die 2. Nichtsdestotrotz, glaube ich, können wir mit einem besseren Gefühl nach Hause gehen. Und das Spiel sollte uns Mut machen für die weiteren Spiele.
0: Durch den einen Punkt ist der Einzug ins Viertelfinale noch möglich. Deutschland muss dafür die restlichen Partien gegen Ungarn, Österreich und Großbritannien gewinnen. Der SC Freiburg musste sich im Finale der Fußball-Europa League dem englischen Club Aston Villa geschlagen geben. Das Endspiel in Istanbul ging 0-3 aus.
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0: Der Bundestag berät über mehrere Schienenprojekte. Unter anderem geht es um die ICE-Neubaustrecke Augsburg-Ulm. Und die Europäische Kommission legt ihre Frühjahrsprognose für das Wirtschaftswachstum und die Inflation in der EU und im Euroraum vor. 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
5: Also jetzt kommt der Sommer aber so richtig, oder Wetterfrau Lea Spindler?
6: Ja, aber sowas von. Also heute ist es schon mal deutlich sonniger als gestern. So ein paar Wolkenfelder gibt es zwar noch, aber es bleibt trocken und es wird dann auch echt warm. 19 Grad gibt es heute am Nachmittag auf der Bar und bis zu 26 Grad werden es auch schon in der Vorderpfalz. So richtig knallesonnig und noch wärmer wird es dann morgen bei bis zu 29 Grad. Und ab Samstag haben wir dann stellenweise auch echt hochsommerliche Temperaturen mit teils über 30 Grad.
5: 7.33 Uhr, Malte Dedicek mit dem Neuesten aus dem SWR3-Verkehrszentrum. Malte, auf der A8, da ist jetzt ein bisschen mehr los, kann es sein?
7: Ja, von Karlsruhe nach Stuttgart, da steht zwischen Karlsbad und Pforzheim-West ein defektes Fahrzeug auf der rechten Spur, deshalb auf der Strecke 6 Kilometer stockend, dauert rund 20 Minuten länger. A60, Mainz Richtung Rüsselsheim, zwischen Mainz-Laubenheim und Rüsselsheim-Mitte, 3 Kilometer stockend. A620, Saarlouis Richtung Saarbrücken, zwischen Völklingen-Geislautern und Saarbrücken-Gerzweiler, wegen der Baustelle auf der Strecke 5 Kilometer mit einer Viertelstunde Dauer. A643, Mainz Richtung Wiesbaden, zwischen Dreieck-Mainz und dem Schiersteiner Kreuz, 6 Kilometer stockend, auch hier dauert es eine Viertelstunde länger. A661, Oberursel Richtung Egelsbach, zwischen Bad Homburger Kreuz und Freundesheimer Dreieck, 3 Kilometer, immer wieder stockend. A8, Karlsruhe Richtung Stuttgart, zwischen Pforzheim Nord und Süd, 4 Kilometer stockend. A81, Singen Richtung Stuttgart, zwischen Ehningen und Sindelfingen Ost, wegen der Baustelle 6 Kilometer, knapp 20 Minuten mehr Zeit einplanen. Und in der Gegenrichtung von Heilbronn nach Stuttgart, zwischen Zuffenhausen und Reyk-Leonberg, auch da wegen der Baustelle immer wieder Stau und stockender Verkehr, auch da dauert es knapp 20 Minuten länger. Die Infos gibt es auch immer bei der SWR 3 Stau-Hotline. Die Nummer ist 07-221-9282. Gute Fahrt.
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8: Guten Morgen.
5: Und heute Morgen sind wir für die Freiburg-Fans ein bisschen wie der Kaffee am Morgen der Nacht. Also
8: ja.
5: Wir können die Nacht nicht rückgängig machen, das Spiel auch nicht. Aber wir versuchen ein bisschen aufzubauen. Das machen wir auch gleich mit Freiburgs Oberbürgermeister Martin Horn. Mit dem haben wir gestern Morgen schon hier gesprochen.
8: Der ist in Istanbul, ne?
5: Ja, der ist in Istanbul. Er war total euphorisch und wie gesagt, da versuchen wir jetzt ein bisschen Aufbauarbeit. Machen wir gleich.
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0: So viel Euphorie, die wir gestern genau um diese Uhrzeit hier hatten, hier in der SWR 3 Morning Show. Aber jetzt nach dem Abend, es hat nicht geklappt für Freiburg.
1: Ja.
0: Wir sagen nochmal guten Morgen nach Istanbul, denn mittendrin im Stadion war auch Freiburgs Oberbürgermeister Martin Horn. Und wir haben uns ja genau zu dieser Uhrzeit nochmal verabredet. Wie fühlt sich
2: einen schönen guten Morgen.
1: Guten Morgen.
0: Wie fühlt sich denn dieser Morgen jetzt an? Also haben Sie da zuerst aufs Handy geguckt oder einfach nochmal nachgeschaut, ob der Abend wirklich so passiert ist?
2: Nein, es war auf der einen Seite einfach ein bitterer Abend, eine klare Niederlage in diesem Spiel. Und trotzdem, das fühlt sich heute Morgen vielleicht noch nicht so an, aber das wird jeden Morgen mehr und mehr kommen. Es ist der größte Erfolg in der Vereinsgeschichte seit über 120 Jahren für den SC Freiburg. Und dementsprechend natürlich ein historischer Abend trotzdem. Ich meine, das Partnerlied in Istanbul im Stadion, das ist schon, das muss man ja einfach nochmal so realisieren.
1: Neben Prinz William.
2: Ja, genau, das stimmt. Und natürlich, also Riesenrespekt, aber bitter ist es natürlich trotzdem.
1: Ja gut, Kopf hoch. Ich meine trotzdem, die werden ja trotzdem jetzt auch gefeiert. Ne? Heute Abend ist ja auch noch ein Empfang, ne, vorbereitet in Freiburg. Da sollen die ja dann zurückkommen. Ich glaube, 18 Uhr ist das Ganze geplant. Ich meine, wir müssen trotzdem die Jungs feiern für diesen Erfolg.
2: Ja, das haben sie sich mehr als verdient. Das gesamte, alle Spieler, das ganze Trainerteam und echt mal ein Riesenkompliment zu den Fans, was die im Stadion, aber auch in Freiburg und überall in der Heimat gerockt haben. Man hat die Fans 90 Minuten vor Anpfiff schon gehört, ohne Ende, aber eben genauso auch nach Abpfiff, also nach einem 3-0, so eine Stimmung, so einen Abriss für das eigene Team zu machen. Ein riesen Respekt dafür und genau das macht ja auch diesen Verein dann wiederum aus und deswegen schütteln, wahre Größe zeigt sich auch in der Niederlage, das ist auch klar und dementsprechend ey, Chapeau und heute Abend gibt es einen großartigen Empfang für das Team vom SC Freiburg bei uns in Freiburg auf der Messe mit ja, 10, 20 bis zu 25.000 Fans.
0: Wie lange war denn die Nacht noch für Sie?
2: Ich glaube, es stand ein bisschen weniger als 3 Stunden auf meinem Wecker gerade eben.
1: Oh, okay.
2: Dementsprechend, meine Stimme ist noch nicht so ganz da, genau, aber das wird morgen
0: das,
2: wieder.
0: Ja, ganz genau, auf jeden Fall. Also Freiburgs Oberbürgermeister Martin Horn hier live in der SWR 3 Morning Show. Ja, und Freiburg auf gar keinen Fall traurig sein.
1: Nein.
0: Das ist wirklich fantastisch, was da erreicht worden ist. Also die Gewinner ohne Pokal, die
1: so
0: feiern wir.
1: Ist es.
0: Hier ist jetzt ja, drei
2: das
0: Morning
2: war eine
0: Show.
2: Unvergessliche Reise durch Europa. Dafür vielen Dank SC Freiburg und vielen Dank an alle Fans wirklich für diese beeindruckende Leistung und Unterstützung. Wow.

0: Guten Morgen.
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7.56 Uhr. Hier ist die SWR3 Morning Show am Donnerstag. Schönen guten Morgen.

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4: Der kompakte Newsüberblick um 8 jetzt mit Corinne Pilo.
5: Die Steuer auf Flüge soll sinken. Der DFB stellt die ersten Spieler für den WM-Kader vor. Das Wetter erst Wolken, dann Sonne bei 19 bis 26 Grad. Flüge von deutschen Flughäfen könnten wieder ein bisschen günstiger werden. Der Bundestag stimmt am Abend über eine niedrigere Ticketsteuer ab. Die soll am 1. Juli kommen und die Luftverkehrsunternehmen entlasten. Ob die Tickets damit aber wirklich billiger werden, ist nicht klar. SWR 3 Berlin-Korrespondent Benjamin Großkopf über die Gründe.
6: Die Fluggesellschaften sind nicht verpflichtet, die Steuersenkung an die Kunden weiterzugeben. Dazu kommt, es handelt sich um vergleichsweise kleine Beträge. Für innerdeutsche oder europäische Flüge sinkt die Steuer um 2,50 Euro, auf der Mittelstrecke um gut 6 Euro und bei Fernreisen um etwas mehr als 11 Euro. Die Ticketsteuer ist also nur ein kleiner Teil des Flugpreises insgesamt und diese Preise steigen aktuell im Schnitt, vor allem infolge des Iran-Kriegs, der Kerosin teurer macht.
5: Deutschland und Frankreich haben sich über ihren Einstieg beim Rüstungskonzern KNDS geeinigt. Derzeit halten zwei deutsche Familien eine Hälfte, Frankreich die andere Hälfte der Aktien. Die privaten Eigentümer wollen jetzt verkaufen. Die Bundesregierung will erstmal 40% der Aktien kaufen und ihren Anteil später auf 30% reduzieren. Vereinbart ist, dass beide Länder gleiches Stimmrecht haben sollen. Der Deutsche Tierschutzbund klagt gegen die Bundesrepublik Deutschland. Er will vor dem Verwaltungsgericht Köln erreichen, dass die Bundesregierung Tierheime finanziell stärker unterstützt. Der SC Freiburg hat den Sieg im Fußball-Europa-League-Finale verpasst. Mit 0:3 hat das Team gegen Aston Villa verloren. Verteidiger Philipp Treu ist extrem enttäuscht. Er sagt aber auch:
7: Ich glaube, wenn man die Enttäuschung jetzt mal ein klein wenig beiseite schiebt, überwiegt auch der Stolz, was wir für eine tolle Reise wir in Europa gemacht haben, hinter uns hatten. Und ja, umso bitterer, dass wir jetzt heute das letzte Spiel nicht ziehen konnten.
5: Und noch zur Fußball-WM. Fußball-Bundestrainer Nagelsmann gibt am Mittag den Kader für die WM bekannt. 6 Stunden vor der offiziellen Vorstellung hat der DFB auf seinen Social-Media-Kanälen schon verraten, dass Bayern-Profi Joshua Kimmich als Kapitän und der VfB Stuttgart-Spieler Dennis Undav dabei sein werden.
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5: Die Außenminister der NATO-Staaten treffen sich ab heute in Schweden. Es geht unter anderem um den Ausbau der Rüstung. Und der US-Fernsehsender CBS strahlt heute Abend die letzte Ausgabe der Late Show mit Trump-Kritiker Stephen Colbert aus. 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
4: Unsere Wetterfrau Lea Spindler ist da. Hallöchen. Hallo. Bei manchen ist es noch ein bisschen wolkig, aber das ändert sich.
8: Genau, es ziehen ab und zu heute mal noch so ein paar dichtere Wolkenfelder durch, aber im Laufe des Tages wird es langsam immer sonniger, dann lockert es auch von Westen her immer weiter auf und am Nachmittag ist es dann bei den meisten auf jeden Fall richtig sonnig. 19 Grad gibt es heute im Allgäu, bis zu 26 Grad werden so entlang des Rheins und morgen ist es dann von früh bis spät knalle sonnig, nur ganz selten schieben sich dann mal so ein paar lockere Wölkchen durch und da haben wir dann schon bis zu 30 Grad und am Wochenende wird es dann richtig heiß. Da haben wir sogar stellenweise bis zu 33 Grad.
4: 3:08, Malte DD-Check mit dem Neuesten aus dem SWR3-Verkehrszentrum. Der Stau auf der 81, Malte, der ist schnell länger geworden.
9: Ja, von Heilbronn nach Stuttgart zwischen Zuffenhausen und Dreieck Leonberg ist ein Unfall in der Baustelle passiert. Die mittlere Spur ist blockiert, deshalb auf der gesamten Strecke immer wieder Stau und Stocken. Dauert rund eine halbe Stunde länger dort. Bitte Vorsicht auf der B10 Mühlacker Richtung Stuttgart zwischen der A81 Zuffenhausen in München und Korntal. Da steht auch ein defekter PKW. Vorsicht auf der B27 Villingen-Schwenningen Richtung Schaffhausen zwischen Randen und Neuhaus liegt ein totes Tier. Und Vorsicht im Kreis Limburg-Weilburg auf der Straße zwischen Probach und Winkels. Da läuft ein Rind. In beiden Richtungen vorsichtig sein. A620 Saarlouis Richtung Saarbrücken zwischen Völklingen-Geislautern und Saarbrücken-Gersweiler. 5 Kilometer Stau wegen der Baustelle. Dauert rund 20 Minuten länger. A643 Mainz Richtung Wiesbaden zwischen Dreieck-Mainz und Schiersteiner Kreuz. 6 Kilometer. Auch hier knapp 20 Minuten mehr Zeit für einen Plan. A66 Wiesbaden-Frankfurt zwischen Wiesbaden-Erbenheim und Wiesbadener Kreuz in beiden Richtungen jeweils 3 Kilometer. A8 Karlsruhe Richtung Stuttgart zwischen Karlsbad und Pforzheim-West, da steht ein defektes Fahrzeug auf der rechten Spur, 6 Kilometer stockend und eine Viertelstunde mehr Zeit dafür einplanen. Weiter auf der A8 Karlsruhe Richtung Stuttgart zwischen Pforzheim-Nord und Süd, 4 Kilometer, hier dauert es auch eine Viertelstunde länger. Und weiter von Karlsruhe nach Stuttgart zwischen Rutesheim und Dreieck-Leonberg nochmal 4 Kilometer stockend. A81 Singen Richtung Stuttgart zwischen Eningen und Sindelfingen-Ost, Bauarbeiten 6 Kilometer. Auch hier dauert es eine Viertelstunde länger. B10 in Stuttgart zwischen Dreieck-Stuttgart-Zuffenhausen und Friedrichswald 2 Kilometer mit einer Viertelstunde Dauer. In der Schweiz haben wir auf der A4 Schaffhausen Richtung Winterthur zwischen Trülikon und Winterthur-Nord 7 Kilometer mit einer Viertelstunde Dauer. Das waren jetzt nur die längsten Staus. Alle Infos gibt's immer aktuell auf swr3.de. Gute Fahrt!
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10: Guten Morgen.
11: Gleich wird von Materia lila Wolken laufen. Eine Bitte haben wir an euch. Nicht mitsingen. Singt
10: nein.
11: Nicht mit. Nein, sondern ruft an.
10: Yes.
11: Ruft an.
10: Denn wir schenken euch ja Karten für 30 Jahre 0711 auf dem Stuttgarter Schlossplatz diesen Samstag.
11: Und zwar genau dann, wenn der Song läuft. Deswegen sagen wir ausnahmsweise mal nicht mitsingen, sondern genau dann anrufen.
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0: Thorsten Schrank, Kinderbett-Carina, über die unfreiwilligen Nebenfiguren unseres Lebens. Die haben wir heute Morgen gesammelt, die wir irgendwann mal zufällig kennengelernt haben, weil wir, ich weiß nicht, eine Kommode gekauft oder verkauft haben und so. Und dann
1: speicherst du sie ab.
0: Ja, und dann verfolgst du aber den Status, ja. Du lebst mit ihnen mit, Trennung, Yogastunde, was auch immer die da posten. Und ja, man sammelt es.
1: SWR3 Rheinland kennt das. Hier aus Siegen schreibt uns Anka. Die hält nämlich seit Jahren Kontakt mit einem Mädel von der Mosel, bei der sie eine Transferpresse gekauft hat. Sie schreibt weiter, wir sind beide kreativ und daher freue ich mich immer von ihr zu lesen. Wir schreiben auch gelegentlich. Ist doch schön, wenn man so neue Kontakte bekommt.
0: Annetta Transferpresse.
1: Auch gut.
0: Zu verkaufen.
1: Wen haben wir noch? Hallo?
2: Einen wunderschönen guten Morgen aus Bärenbach bei Kirn. Ich habe in meinem WhatsApp-Status oft Menschen mit Instrumenten dahinter stehen. Wir suchen für unser Orchester öfter mal Dozenten oder Aushilfen. Das heißt, auch ich habe Thorsten Klarinette oder Martina Horn bei mir in der Kontaktliste stehen und folge auch diesen regelmäßig. Ganz liebe Grüße von der Lena.
0: Lena, danke für diesen Input. Mensch mit Instrumenten versehen. Gut, dass es Martina mit Horn war, nicht Kevin. Und ich weiß nicht, Tobi Bläser?
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0: Hier ist die SWR3 Morning Show um 20 nach 8. Oh, die Kaderkeule. Können wir das so nennen oder soll man es die Kaderkelle nennen? Wie sollen wir es nennen?
1: Die Kaderverkündungsfanfare.
0: Finde ich auch gut. Also wie auch immer, immer wenn ihr diesen Sound hört hier bei uns in der SWR3 Morning Show, heißt es, es gibt was Neues in Sachen WM-Kaderfußball.
1: Eben, ab 13 Uhr sollten wir eigentlich erfahren, wer eben mitfährt zur WM. Aber der DFB hat sich was ausgedacht und macht das Ganze jetzt bei Social Media. Seit dem Morgen gibt es also kleine, kurze, emotionale Videos, die da immer wieder auftauchen.
0: Und die Clips, die sind wirklich goldig. Manuela Ried ist bei uns aus dem SWR3 Morning Show Team. Es geht dir wirklich ans Herz.
2: Man ja, wirklich. Ich feiere diese Videos. Okay. Zum Beispiel das von Joshua Kimmich vom FC Bayern, dem Kapitän unserer Nationalmannschaft. Dass der bei der WM mit dabei ist, ist jetzt keine Überraschung. Der war gesetzt. Und in diesem kurzen Video, da sieht man ihn in vielen privaten Momenten. Als Kind, kleiner Stübke. Ehemann, Vater. Und besonders emotional sind die Worte, die im Hintergrund zu hören sind. Zum Beispiel von seiner Frau Lina.
3: Lieber Josua, alle wissen, dass du ein super Fußballer bist, aber für uns bist du noch viel mehr als das. Du bist mein bester Freund, ein fantastischer Ehemann und ein noch besserer Vater. Wir sind stolz und dankbar, zusammen mit dir eine große Familie bilden zu können. Danke, dass es dich gibt.
1: Du hast gerade gesagt, Josua als Kind, da hat man ihn dann viel im VfB-Trikot gesehen.
2: Ja.
1: Und ein VfB-Spieler, ein aktueller ist auch dabei, nämlich Dennis Undav.
2: Und auch da musste ich wirklich schlucken, weil es da eine sehr persönliche Nachricht von seiner Frau Tanja und seinem Kind gibt. Und auch das untermalt mit so entzückenden Videos und Fotos.
4: Hallo Dennis und hallo
5: Papa.
3: Herzlichen Glückwunsch. Du bist dabei bei der WM 2026. Und wir können das nicht in Worte fassen, wie glücklich wir sind und wie sehr wir uns für dich freuen, weil wir genau wissen, wie viel du dafür gegeben hast. Und jetzt hast du es dir wirklich mehr als verdient.
2: Gerade eben hat der DFB dann auch noch die Personalie Nico Schlotterberg von Borussia Dortmund gedroppt. Auch das ein Video, das... Also ihr merkt, okay, ich komme...
1: Dein Herz geht, ja.
2: Joshua Kimmich, Nico Schlotterberg, die waren gesetzt für die WM. Im Fall von Dennis Undav, da gab es Diskussionen, die ich persönlich nie verstanden habe, weil
1: keiner.
2: Der muss mit,
1: keiner
2: weil der
1: verstanden.
2: Einfach die Leistung beim VfB so großartig sind und waren. Und jetzt schauen wir mal, wie es weitergeht im Laufe des Vormittags. Es bleibt spannend und emotional.
0: Ja, ich wollte es gerade sagen. Also was sich jetzt schon als Trend da herausspiegelt ist, es wird immer wieder Videos geben mit der Stimme der Partnerin.
2: Vermutlich.
0: Naja, wenn zwei der schon mal so, oder?
2: Freunde und Freundinnen.
0: Ja, auch das vielleicht, ja.
1: Hauptsache, du spielst immer die Kaderkeule.
0: Ja, unbedingt.
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0: gleich 8.30 Uhr. Es ist Donnerstag, 21. Mai. Der kompakte News-Überblick jetzt mit Corinne Pilo.
1: Viele Menschen in Deutschland haben digitalen Stress. Die Rentenkommission empfiehlt wohl ein höheres Renteneintrittsalter. Das Wetter erst Wolken, dann Sonne bei 19 bis 26 Grad. Viele Menschen in Deutschland schauen mindestens einmal pro Stunde auf ihr Handy oder Tablet. Und das, obwohl keine Benachrichtigung reinkommt. Das sagen 80% der Befragten in einer repräsentativen Umfrage der Internationalen Hochschule in Erfurt. Mehr als jeder Zweite will aber gerne mehr offline sein. Petra Thiele aus der SWR3 Wirtschaftsredaktion hat die weiteren Ergebnisse.
2: Bei den unter 30-Jährigen lag der Anteil der stündlichen Handychecker sogar bei rund 90%. Als Grund nannten die meisten die Angst, etwas zu verpassen. Über alle Altersgruppen hinweg besteht bei einer Mehrheit das Gefühl, es werde erwartet, zeitnah auf Nachrichten zu antworten. Dieser Erwartungsdruck sei besonders hoch bei Frauen, so die Forscher. Jeder dritte Arbeitnehmer gab zudem an, sich verpflichtet zu fühlen, auch außerhalb der Arbeitszeit erreichbar zu sein.
1: Das Renteneintrittsalter soll weiter steigen auf bis zu 70 Jahre. Das empfiehlt laut einem Bericht der Bild die von der Bundesregierung eingesetzte Expertenkommission. Sie will bis Ende Juni ihre Vorschläge offiziell vorstellen. Dem Bericht nach soll das Renteneintrittsalter alle 10 Jahre um ein Jahr steigen. Von 67 auf 68 Anfang der 2040er Jahre, auf 69 Anfang der 2050er Jahre und dann 70 Anfang der 2060er Jahre. Die Bundesregierung will die Sportförderung in Deutschland

0: Deutschland verbessern. Darum geht es heute im Bundestag. Bisher ist es zum Beispiel sehr kompliziert, Fördergelder zu bekommen. In Zukunft soll das eine sogenannte Spitzensportagentur übernehmen. Die soll unabhängig und unkompliziert und schnell Entscheidungen treffen, wer Geld und wie viel Geld bekommt. SWR3 Berlin-Korrespondent Felix Tenbaum. Für die Pläne gibt es Lob, aber auch Kritik.
1: Die Athleten sehen eine riesige Chance für eine grundlegende Reform der Sportförderung im Spitzenbereich. Aber ein riesiger Kritikpunkt der Sportlerinnen und Sportler ist, dass in der neuen Spitzensportagentur niemand von der Athletenseite mitentscheiden kann, also im zuständigen Gremium sitzt. Der Deutsche Olympische Sportbund verweist allerdings darauf, dass aktive Sportlerinnen und Sportler im Vorfeld in die Entscheidungen eingebunden werden und ehemalige Athleten in anderen Funktionen mitentscheiden.
2: Was heute noch wichtig wird.
0: Der Bundestag stimmt über die Senkung der Steuer für Flugtickets ab. Und Bundespräsident Steinmeier besucht anlässlich des bundesweiten Ehrentags die Schwäbische Alb. Damit soll für das Ehrenamt als Pfeiler der Demokratie geworben werden. 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
4: Sommerlich warm dann heute Wetter, Frau Lea Spindler.
5: Ja, 19 Grad gibt's heute am Nachmittag schon mal im Hochschwarzwald. Und bis zu 26 Grad werden es auch schon an der Deutschen Weinstraße. Dazu haben wir heute mal noch ein paar dichtere Wolkenfelder, aber trotzdem auch viel Sonne. Und so richtig knallesonnig und noch wärmer ist es dann morgen bei bis zu 29 Grad. Und dann wird's noch heißer am Wochenende. Am Samstag haben wir stellenweise dann sogar teilweise über 30 Grad.
4: 8:32 Uhr, Malte Dedecek mit dem Neuesten aus dem SWR3-Verkehrszentrum. Malte, du hast einen neuen Stau auf der A3.
6: Ja, von Köln nach Frankfurt zwischen Itzstein und Wiesbadener Kreuz, da ist ein Unfall auf der rechten Spur, deshalb 7 Kilometer, dauert aktuell rund 20 Minuten länger auf der Strecke. Bitte Vorsicht, auf der B298, Geildorf-Schwäbisch-Münd zwischen Unterroth und Reipersberg, da sind Rinder auf der Straße. A620, Saarlouis Richtung Saarbrücken zwischen Völklingen-Geist-Lautern und Saarbrücken-Gersweiler wegen der Baustelle 5 Kilometer mit einer Viertelstunde Dauer. A643, Mainz Richtung Wiesbaden zwischen Dreieck Mainz und Schiersteiner Kreuz, 6 Kilometer, hier knapp 20 Minuten mehr Zeit einplanen. A66, Wiesbaden-Frankfurt zwischen Wiesbaden-Erbenheim und Wiesbadener Kreuz in beiden Richtungen jeweils 3 Kilometer. A8 Karlsruhe Richtung Stuttgart zwischen Karlsbad und Pforzheim-West. Da steht ein defekter LKW auf der rechten Spur, 5 Kilometer stockend, dauert fast 20 Minuten länger dort. Weiter von Karlsruhe nach Stuttgart zwischen Pforzheim-Nord und Süd nochmal 4 Kilometer mit einer Viertelstunde Dauer. A81 Singen Richtung Stuttgart zwischen Ehningen und Sindelfingen-Ost wegen der Baustelle 6 Kilometer, auch dort dauert es eine Viertelstunde länger. In der Gegenrichtung von Heilbronn nach Stuttgart zwischen Zuffenhausen und Dreieck-Leonberg ein Unfall in der Baustelle auf der mittleren Spur, deshalb auf der Strecke immer wieder Stau und stockend, über 20 Minuten mehr Zeit dafür einplanen. B10 in Stuttgart zwischen Dreieck-Stuttgart-Zuffenhausen und Friedrichswald 2 Kilometer mit einer Viertelstunde Dauer. Und in der Schweiz haben wir auf der A4 Schaffhausen Richtung Winterthur zwischen Trüllikon und Winterthur Nord 7 Kilometer. Dort dauert es auch eine Viertelstunde länger. Das waren jetzt auch nur die längsten Staus ab einer Viertelstunde. Alle Infos gibt's immer bei der Stauhotline unter 07-221-9282. Gute Fahrt!
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7: Guten Morgen!
4: Mit neuem Sound für euch, den holen wir uns gleich von One Republic. Need your love, so schön.
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1: Hör, da ist doch ein Song gelaufen.
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3: Ja, ihr wisst Bescheid, den ganzen Monat schenken wir euch ja Karten für eure Lieblingsstars. Und gerade eben lief Materia mit Lila Wolken. Und das ist ja eure Chance für die nächsten Tickets. 30 Jahre 0711, das große Hip-Hop-Open Air, diesen Samstag in Stuttgart.
1: Ganz viele, die dann sofort hier angerufen haben und die exklusiven Last-Minute-Tickets, die gehen jetzt in den Norden von Baden-Württemberg. Genauer gesagt in die Nähe von Heilbronn. Herzlichen Glückwunsch an Yvonne Hümer aus Neckarsulm. Glückwunsch, liebe Yvonne.
4: Super, danke schön. Das ist ja fantastisch.
1: Ja, also 30 Jahre 0711, da wirst du sein am Wochenende. Wo wärst du eigentlich gewesen?
4: Eigentlich auf der Taufe von meinem Neffen. Aber aufgrund dessen, dass die im Norden von Deutschland wohnen und die Fahrt mit dem Auto einfach gerade zu teuer ist und aus Zeitmangel wird es nicht schaffen, habe ich jetzt eine schöne Alternative. Da freue ich mich.
3: Ja.
4: Da können wir wenigstens etwas Schönes anhören.
3: Die sehr massiven gut. Töne, Materia, Afrob, Jan Delay, die warten alle auf dich.
4: Wow, wir freuen uns, super.
1: Zwei Tickets, wen nimmst du noch mit?
4: Mein Sohn tatsächlich, der ist 16, der hat schon gesagt, er würde so gern dahin gehen und jetzt kann ich ihn heute überraschen.
1: Ach, beste Mama der Welt, sehr gut.
3: 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Die nächsten Tickets, die gibt's schon heute Nachmittag.
1: Wenn ihr zwischen 15 und 16 Uhr Yandelay mit Oh Johnny hört, ist das eure Chance, viel Glück.

0: Oh, da sind sie ja.
1: Und es wird teuer.
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3: Was hat er dann?
2: Mit Dr. Hart.
3: Ein Arzt der Leidenschaft.
2: Und Dr. Zart.
4: Nicht so fest.
3: So, was haben wir dann?
5: Es ist ein Dino.
3: Zu einem Dino sagen wir Nino. Und was hat er dann?
6: Er wird nie Erster.
3: Wie?
6: Na, egal wo er mitmacht, er gewinnt einfach nichts.
3: Herr, du Loser-Ex, Mama laut. Mama leise. Klingt soweit normal.
5: Dinosaurier zählen eigentlich zu den erfolgreichsten Tierarten der Erdgeschichte. Über 160 Millionen Jahre haben sie sich entwickelt in den verschiedensten Formen. Vom kleinen, gefiederten Dinosaurier bis zum riesigen Sauropoden.
3: Er hat Poden gesagt.
6: Ja, mal wieder ein wahnsinnig spannender Vortrag. Aber das erklärt nicht, warum ein Dino nie gewinnt. Egal ob beim Schwimmen, beim Fahrradfahren oder beim Skispringen. Nie wird er mal Erster.
3: Ich würde vorschlagen, wir machen einen Fleischknepp-Wettfressbewerb. Da müsste er doch eigentlich gewinnen mit seiner riesigen Gusch.
5: Das wird ein Fest.
3: Auf die Plätze, fertig, los. Erste Goldmedaille.
5: Und zweite Silber.
6: Das heißt wohl Dritter. Sehen Sie, er hat schon wieder nicht gewonnen.
5: Wird er denn immer Dritter?
6: Ja.
5: Dann ist der Fall klar. Das hier ist ein Bronzosaurus. Deshalb gewinnt er nie, sondern holt immer Bronze.
3: Ein Bronzosaurus. Ja, halt ich's aus. Aber ich habe eine gute Nachricht für Sie. Heute ist er definitiv Erster geworden.
6: Ja? Wobei denn?
3: Er hat heute die höchste Rechnung des Monats erzielt.
2: Bald wieder.
3: Was hat er dann?

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16: Der kompakte Newsüberblick um 9 jetzt mit Corinne Pilo.
17: Und wir unterbrechen direkt für eine Falschfahrermeldung. Achtung, Falschfahrer auf der B3 Freiburg-Weil am Rhein. Zwischen dem Gewerbegebiet Haid in Freiburg und Freiburg-St. Georgen kommt ein Falschfahrer entgegen. Bitte äußerst rechts fahren und nicht überholen. Auf der B3 Freiburg-Weil am Rhein. Zwischen dem Gewerbegebiet Haid in Freiburg und Freiburg-St. Georgen ist ein Falschfahrer unterwegs. Vorsicht in beiden Richtungen. Und jetzt weiter mit den Nachrichten. Die Deutsche Post warnt vor teuren Drittplattformen für Nachsendeaufträge. Schon mehrere Spieler für den Kader bei der Fußball-WM sind fix. Das Wetter, mal Sonne, mal Wolken, am Nachmittag 19 bis 26 Grad. Die Deutsche Post warnt vor unseriösen Drittanbietern für Nachsendeaufträge, also wenn man sich bei einem Umzug die Post an die neue Adresse hinterher schicken lässt. Die Seiten sehen dem Internetauftritt der Deutschen Post extrem ähnlich. Schätzungsweise fallen rund 350.000 Menschen jedes Jahr auf die Masche rein und zahlen teilweise das 3- bis 4-fache. Jörg Sauerwein aus Bonn über die Masche und wie man sie erkennen kann.
6: Bei dem Bonner Konzern heißt es, man könne dagegen nicht viel machen, denn man sei verpflichtet, Nachsendeanträge anzunehmen, egal ob sie direkt bei der Post oder über Drittanbieter eingereicht werden. Rund 20 solcher Drittanbieter gäbe es derzeit, viele davon zum Beispiel mit Sitz in Dubai. Die Verbraucherzentralen empfehlen zum Beispiel, das Impressum auf der jeweiligen Internetseite zu prüfen. Wird dort ein gewerblicher Anbieter und nicht die Post genannt, sollte man die Finger davon lassen. Denn häufig seien die Verträge trotz der überhöhten Preise wirksam und ein Einspruch oder Widerruf kaum möglich.
17: Immer das Smartphone im Blick, Feeds checken und auf jede Nachricht reagieren. Viele Menschen in Deutschland haben einer Studie der Internationalen Hochschule in Erfurt zufolge digitalen Stress. Rund 80% der Befragten schauten demnach mindestens einmal pro Stunde auf ihr Gerät. Rund die Hälfte der Befragten der jüngeren Altersgruppe hat angegeben, Angst zu haben, etwas zu verpassen, wenn sie offline sind. Joshua Kimmich, Dennis Undav, Nico Schlotterbeck und Kai Havertz. Die Spieler fahren mit zur Fußball-WM. Das hat der DFB bisher online bekannt gegeben, vor der offiziellen Vorstellung des Kaders. Die ist um 13 Uhr. Bis dahin präsentiert der DFB häppchenweise im Netz insgesamt 12 Spieler schon mal vorab mit kleinen Videos.
15: Was heute noch wichtig wird.
17: Der Bundestag berät über mehrere Schienenprojekte. Unter anderem geht es um die ICE-Neubaustrecke Augsburg-Ulm. Durch die neue Trasse sollen die Fernzüge künftig nur noch 26 Minuten unterwegs sein, statt wie bislang 40 Minuten. Und im ersten Relegationsspiel der Fußball-Bundesliga spielt der VfL Wolfsburg um den Klassenerhalt gegen den SC Paderborn, der um den Aufstieg in die erste Liga kämpft. 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
18: Unsere Wetterfrau Lea Spindler ist da.
19: Hallo, guten Morgen.
18: Und auf uns wartet ein tolles Pfingstwochenende.
19: Ja, es wird einfach so richtig heiß auf jeden Fall. Heute ist es so ein minimaler Übergangstag. Es ist insgesamt freundlich, aber schieben sich doch immer mal wieder ein paar dichtere Wolkenfelder durch. 19 Grad gibt es aber schon mal bis zu 26 Grad heute auch. Und übers Pfingstwochenende wird es dann noch viel wärmer. Morgen haben wir nämlich schon bis zu 30 Grad. Und dann haben wir am Wochenende wirklich über 30 Grad. Also am Samstag werden es bis zu 32 Grad. Sonntag stellenweise bis zu 33 Grad. Also da gibt der Hochsommer dann richtig Vollgas. Also jetzt am besten nochmal richtig gut durchlüften. Es wird nämlich richtig heiß.
18: 3 nach 9, Malte Dedicek mit dem Neuesten aus dem SWR3-Verkehrszentrum. Malte, nochmal die Eilmeldung.
20: Ja, der Falschfahrer ist auf der B3 Freiburg-Weil am Rhein zwischen dem Gewerbegebiet Heid in Freiburg und Freiburg-St. Georgen. Bitte in beiden Richtungen äußerst vorsichtig sein, äußerst rechts fahren und nicht überholen wegen des Falschfahrers auf der B3. Vorsicht auch auf der A6 Heilbronn Richtung Mannheim. Zwischen Heilbronn unter Eisesheim und Bad Rappenau liegen Fahrzeugteile auf der linken Spur. Und Vorsicht auf der A7 Ulm Richtung Füssen. In Höhe Nersingen steht ein defekter PKW in der Ausfahrt. A3 Köln Richtung Frankfurt. Zwischen Wiesbadener Kreuz und Rauenheim, da sind nur 2 Spuren wegen Bauarbeiten frei, 3 Kilometer stockend. A620 Saarlouis Richtung Saarbrücken. Zwischen Völklingen-Geislautern und Saarbrücken-Gersweiler wegen der Baustelle 5 Kilometer. Es dauert eine Viertelstunde länger. A643 Mainz Richtung Wiesbaden zwischen Dreieck-Mainz und Wiesbaden-Dotzheim 7 Kilometer, hier rund 20 Minuten mehr Zeit für einen Plan. A661 Oberursel Richtung Egelsbach zwischen Bad Homburger Kreuz und Preungesheimer Dreieck 3 Kilometer stockend. A81 Singen Richtung Stuttgart zwischen Böblingen-Hulb und Sindelfingen-Ost, Bauarbeiten 5 Kilometer, dauert rund eine Viertelstunde länger. In der Gegenrichtung von Heilbronn nach Stuttgart zwischen Zuffenhausen und Dreieck-Leonberg, da ist ein Unfall in der Baustelle auf der mittleren Spur, deshalb auf der gesamten Strecke immer wieder Stau und stockend, über 20 Minuten mehr Zeit dafür einplanen. B14 Herrenberg Richtung Stuttgart zwischen Gäubahntunnel und Heslacher Tunnel 2 Kilometer. B14 Backnang Richtung Stuttgart zwischen Teiler B14, B29 und Fellbach Süd auch hier 2 Kilometer. Es dauert 20 Minuten länger. Und gerade noch reingekommen A8 Karlsruhe Richtung Stuttgart zwischen Pforzheim West und Ost wegen der Baustelle 7 Kilometer mit einer Viertelstunde Dauer. Die Infos gibt es auch immer aktuell auf swr3.de. Gute Fahrt!
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21: Guten Morgen.
22: Nicht jeder Hochzeitssong ist wirklich ein Hochzeitssong, also gedacht für eine Hochzeit. Ja, es gibt sie, die missverstandenen Hochzeitssongs, die eigentlich was anderes texten, aber vielleicht von der Melodie so toll sind, dass sie dann für eine Hochzeit genommen werden.
21: Oh.
22: Ja, gute Beispiele haben wir gleich.
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0: Wir haben die Entwarnung aus dem SWR3-Verkehrszentrum Malte für den Falschfahrer.
1: Kein Falschfahrer mehr auf der B3 und B31 Freiburg-Weil am Rhein zwischen Freiburg-St. Georgen-Gewerbegebiet Heid und in Freiburg-St. Georgen selbst. Allen unterwegs eine gute Fahrt.
0: Hey ihr Lieben, meine Schwester ist vor 3 Wochen zu einer Ori-Version vom Herr-der-Ringe-Intro eingelaufen in die Kirche.
2: Ja.
0: Schreibt uns Jasmin hier.
2: Wie heißt es so schön? Ein Ring, sie zu knechten.
0: Über die 0722211. Wir hatten es ja gerade eben schon von Songs, die bei Hochzeiten gespielt werden, aber missverstanden sind.
2: Romantische Love-Songs. Ne? Man denkt zuerst, wow, das ist so schön, darauf möchte ich unbedingt mal heiraten. Aber dann, wenn man es dann mal so durchliest und durchhört, genauer, dann merkt man, nee, passt gar nicht.
0: Da geht es um was völlig anderes. SWR 3 Musikmann Matthias Kugler mit 3 beliebten, aber missverstandenen Hochzeitssongs.
3: Ich werde dich für immer lieben. I will always love you. Dieser Song im Original von Dolly Parton und zum Monster-Hit gemacht durch Whitney Houston ist kein ewiger Liebesschwur, sondern ein Abschiedssong. Die Liebenden wissen, dass sie nicht füreinander bestimmt sind. Also bitte nie bei einer Hochzeit spielen. Ja, wo ist er denn, mein Ehemann? Und wann bewegt er seinen Hintern endlich zu mir? Fragt Ray in Where's My Husband. Tja, solltet ihr vorhaben, diesen Hit bei eurer Hochzeit zu spielen, besteht die Gefahr, dass der Bräutigam nie auftaucht. Denn Ray wartet immer noch.
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3: Und nein, auch wenn dieser Songtitel übersetzt heißen mag, du bist wunderschön, hat er mit allem zu tun, aber nicht mit romantischen Hochzeitsplänen oder Liebesgeflüster.
5: It's about me, a weird little dude, high as a kite, stalking someone else's girlfriend on the underground in London and really rather romantic. But no, people seem to want to play it at their weddings and think it's a romantic moment. And so they're all as weird as me.
3: Der Song handelt nämlich von James Blunt selbst, einem kleinen, seltsamen Typen, der völlig zugedröhnt die Freundin eines anderen in der Londoner U-Bahn stalkt. Und wer das bei der eigenen Hochzeit spielt, ist so seltsam wie er, sagt James Blunt.
2: Crazy.
0: Ja.
2: Aufpassen,
0: ne? Hören wir es nochmal ganz an. Der ein bisschen komische James Blunt, you're beautiful. Zugedröhnt in der U-Bahn.

0: Kaderkelle der Adele, aber voll aufs Kleid. Ja. Ist hier SWR 3 Morning Show heute Morgen mit der Kaderkelle. Denn es wird ja das Team vorgestellt, was uns bei der WM dann so richtig vertreten wird.
1: Wir haben ja schon vorhin erfahren, Joshua Kimmich, Nico Schlotterberg, Dennis Undav, die sind auf jeden Fall mit dabei. Und jetzt heißt es Kai Havertz, also auch fix bei der Fußball-Weltmeisterschaft mit dabei.
0: Manuela Reeth aus unserem SWR 3 Morning Show Team, du bist immer noch ganz entzückt.
2: Diese Videos, die der DFB da postet, klar, das ist natürlich auch eine Maschine, die haben sich das gut überlegt, aber die sind emotional, die sind süß. Du siehst diese Spieler, die wir alle nur als Erwachsene auf dem Platz kennen, als klitzekleine Jungs, wie sie das erste Tor mit 4 oder so schießen. Und das hat nicht einfach. Oder im Arm von Familienmitgliedern. Und seit gerade eben wissen wir eben auch, dass Jamal Musiala vom FC Bayern mit zur WM fährt. Auch da gab es in dem Clip viele private Fotos und Videos. Das ging ans Herz. Und ein paar persönliche Worte seines jüngeren Bruders gab's auch.
3: Hey Jamal, hier ist Joel. Ich freue mich immer, dich Fußball spielen zu sehen. Für mich bist du nicht nur mein großer Bruder, sondern auch ein Vorbild. Jetzt freue ich mich auf die WM und dich im deutschen Trikot spielen zu sehen.
2: Und was auch ans Herz gegangen ist, das, was Sophia Havertz, die Frau von Fußballer Kai Havertz vom FC Arsenal, gesagt hat in dem Video zu ihrem Mann.
4: Lieber Kai, ich freue mich, dir heute sagen zu dürfen, wie unglaublich stolz wir alle auf dich sind. Wir beide sind zusammen erwachsen geworden, vom Jugendalter bis heute. Und dir dabei zuzusehen, wie du die beste Version von dir bist, erfüllt mich mit so viel Stolz und Liebe. Ob du auf dem Platz stehst oder zu Hause als Ehemann, aber ganz, ganz besonders als Vater.
2: Bis 13 Uhr sollen insgesamt 12 Spieler bekannt gegeben werden. Und ab 13 Uhr ist dann die Pressekonferenz mit Bundestrainer Julian Nagelsmann. Und dann werden wir endlich auch offiziell erfahren, ob Manuel Neuer als Torhüter mit dabei ist. Das war ja wirklich das Gesprächsthema überhaupt der letzten Tage. Mhm.
0: Aber wie ihr kaltfischig darüber sprecht.
1: Über Manuel Neuer jetzt.
0: Ja, ob das Gesprächsthema. Also ich meine, hier machen die sich so viel Mühe mit solchen Insta-Videos emotional. Das ist doch ein bisschen wie bei Germany's Next Topmodel. Mhm. Nur halt hier sagt sie nicht, ich habe kein Foto für dich. Hier heißt es, ich habe ein schönes Video für dich. Du bist mit dabei. Hier ist SWR 3.

0: Halb 10, der Blick auf die Straßen, das Aktuellste aus dem SWR3-Verkehrszentrum mit Malte Dedecek. Länger dauert es auf der A8, Malte.
1: Von Karlsruhe nach Stuttgart, da ist ja die Baustelle. Zwischen Pforzheim West und Ost gibt es deshalb 7 Kilometer, dauert fast eine halbe Stunde länger dort. Bitte Vorsicht, auf der A602 Trier Richtung Longlich. In der Einfahrt Trier-Eherrang liegen mehrere Plastikteile. Vorsicht auch auf der A7 Ulm Richtung Füssen in Höhe Nersingen, da steht ein defekter PKW in der Ausfahrt. A3 Köln Richtung Frankfurt. Zwischen Wiesbadener Kreuz und Kelsterbach über 3 Kilometer stockend wegen eines defekten Fahrzeugs auf der rechten Spur, dauert fast eine Viertelstunde länger. A6 Heilbronn Richtung Mannheim. Zwischen Schwetzingen, Hockenheim und Mannheim-Schwetzingen, da ist wegen Bauarbeiten ja nur eine Spur frei, 3 Kilometer. Auch hier rund eine Viertelstunde mehr Zeit für einen Plan. A61 Koblenz Richtung Ludwigshafen zwischen Gau-Bickelheim und Bornheim 4 Kilometer, 20 Minuten dauert es da länger. A643 Mainz Richtung Wiesbaden zwischen Dreieck-Mainz und Wiesbaden-Lotzheim 7 Kilometer stockend. Auch hier Viertelstunde mindestens Zeit einplanen. A661 Ober-

0: Brüssel Richtung Egelsbach. Zwischen Bad Homburger Kreuz und Bräunesheimer Dreieck 3 Kilometer immer wieder mal stockend. A8 Stuttgart Richtung München. Zwischen Ulm West und Ost. Wegen der Baustelle ist da nur eine Spur frei. 3 Kilometer, es dauert eine Viertelstunde länger. A81 Singen Richtung Stuttgart. Zwischen Böbling-Hulb und Sinnelfing Ost. Auch da ist eine Baustelle mit 4 Kilometer stockenden Verkehr. In der Gegenrichtung von Heilbronn nach Stuttgart zwischen Zuffenhausen und Reyk-Leonberg. Bauarbeiten auf der gesamten Strecke immer wieder mal stockend. Rund eine Viertelstunde dauert es da länger. Und B29 Aalen Richtung Nördlingen zwischen Hüttlingen und der A7 Aalen-Westhausen. 7 Kilometer Stau, fast eine halbe Stunde dauert es dort. Die Infos gibt es auch immer bei der Stau-Hotline unter der Nummer 07-221-9282. Gute Fahrt!
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2: Guten Morgen! Tschüss.

0: Nicht 10 vor 20, sondern 20 vor 10 nicht mehr wechseln, ja?
1: Mhm, Deutsch im Energiesparmodus?
0: Ja.
2: Tutengark.
0: Tutengark, huch. Warum haben Sie denn so ein verschmerztes Gesicht?
2: Warum ich so ein verschmerztes Gesicht habe? Ich war doch am Echenbunde in der Aikanwulfel.
0: In der Aikanwulfel?
2: Ja.
0: Was haben Sie denn in der Aikanwulfel gemacht?
2: Da gab's super günstig Lachdatten und einen Tolltisch mit Plamormatte. Habe ich bei Ankleinzeigen gesehen.
0: Oh, Sie alter Fäppchenschnucks.
2: Ja, bei Schwäppchen werde ich schnach.
0: So schwach, dass Ihnen die Plamormatte auf den Knus gefallen ist?
2: Nein, bei der Fückrad habe ich am Rasenstrand einen Hiedewopf gesehen.
0: Was ist denn ein Hiedewopf?
2: Das ist ein fair seltener Sogel mit Hederfaube. Und der hat mich so lappgeengt, dass ich auf ein outendes Parko geknallt bin.
0: In ein outendes Parko geknallt?
2: Ja.
0: Sag du liebe Eid.
2: Und da habe ich ein Treuderschlaumer mit extremen Schmackenerzen und allem dran und drum und kann den Tropf nicht mehr richtig kehen. Vor allem, wenn ich eine Kralshause tragen muss.
0: Ja, aber das ist doch präasaktisch.
2: Wieso ist das präasaktisch?
0: Naja, wenn Sie jetzt nochmal einen Hiedewopf am Rasenstrand sehen, dann können Sie ihm nicht mehr hinterher schauen.

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16: Der kompakte Newsüberblick um 10 Uhr jetzt von Corinne Pilo.
17: Viele Menschen schauen mindestens einmal pro Stunde aufs Handy. Bundesverkehrsminister Schnieder verteidigt die Führerscheinreform. Das Wetter, mal Sonne, mal Wolken, am Nachmittag 19 bis 26 Grad. Viele Menschen in Deutschland haben digitalen Stress. Das zeigt eine Studie der Internationalen Hochschule in Erfurt. Demnach schauen rund 80% der Befragten mindestens einmal pro Stunde auf ihr Handy. Bei den unter 30-Jährigen sind es noch mehr. Mehr als jeder Zweite sagt aber auch, dass er oder sie gerne mehr offline sein will. Petra Thiele aus der SWR 3 Wirtschaftsredaktion fasst die weiteren Ergebnisse zusammen.
18: Als Grund nannten die meisten die Angst, etwas zu verpassen. Über alle Altersgruppen hinweg besteht bei einer Mehrheit das Gefühl, es werde erwartet, zeitnah auf Nachrichten zu antworten. Dieser Erwartungsdruck sei besonders hoch bei Frauen, so die Forscher. Jeder dritte Arbeitnehmer gab zudem an, sich verpflichtet zu fühlen, auch außerhalb der Arbeitszeit erreichbar zu sein. Fast die Hälfte fühlt sich durch die Menge an digitalen Informationen überfordert.
17: Bundesverkehrsminister Schnieder hat die Pläne für eine Reform der Führerscheinausbildung verteidigt. Im Deutschlandfunk hat er gesagt, dass weniger Bürokratie nicht zu weniger Sicherheit führe, wie das die Fahrlehrerverbände kritisieren.
8: Mit Sicherheit kann ich alles erschlagen. Da müsste ich im Gegenteil sagen, wir brauchen noch 20 Fahrstunden mehr. Umso sicherer fährt die Kandidatin, der Kandidat. Das kann nicht richtig sein. Es geht darum, dass wir hier wirklich eine vernünftige Balance finden zwischen dem, was wir an Anforderungen haben und dem, was tatsächlich Sicherheit erfordert.
17: Der CDU-Politiker sagte weiter, er hoffe, dass die Führerscheinreform noch in diesem Jahr beschlossen werde und dann Anfang des nächsten Jahres in Kraft treten könne. Verbraucherschützer werfen Google, Meta und TikTok vor, nicht genug gegen betrügerische Finanzwerbung vorzugehen. Sie haben deswegen Beschwerde bei der EU-Kommission und nationalen Behörden eingereicht. Sie kritisiert unter anderem Anzeigen für angeblich risikofreie Geldanlagen, unrealistisch hohe Renditen oder Finanzcoachings. Verbraucher könnten dadurch Opfer von Betrugsmaschen werden, warnt der Verbraucherzentrale Bundesverband. Wer sich bei einem Umzug die Post nachschicken lassen will, muss bei unseriösen Drittanbietern aufpassen. Die Deutsche Post warnt vor solchen Internetseiten, bei denen der Post extrem ähnlich sehen. Dort kostet ein Nachsendeservice aber deutlich mehr. Normalerweise zahlt man rund 32 Euro, für 6 Monate.
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17: Nach dem Fund einer Frauenleiche im eingestürzten Haus in Görlitz geht die Suche nach den beiden weiteren Vermissten weiter. Und Fußball-Bundestrainer Julian Nagelsmann stellt am Mittag den deutschen Kader für die WM vor. Einige Spieler wurden schon online bekannt gegeben. Jetzt auch Jamie Leveling vom VfB Stuttgart und Jamal Musiala. Mehr regionale Nachrichten gleich um 11:30 im SWR3 Regio-Ticker.
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16: Das Wetter in SWR3-Land heute sieht schon mal deutlich besser aus als die letzten Tage. Oft ist es sonnig, mal ziehen ein paar dichtere Wolken durch. Am Oberrhein, Hochrhein und Bodensee wird es insgesamt am sonnigsten, dazu auch wärmer. Bis zum Nachmittag geht es hoch auf 19 Grad auf der Alb und maximal bekommen wir 26 in Rheinhessen. Morgen und am gesamten Pfingstwochenende viel Sonne und stellenweise auch heiß. Morgen 24 bis 29 Grad, danach dann auch über 30 Grad. Es ist 10.03 Uhr, das Neueste aus dem SWR3-Verkehrszentrum hat Malte Dedicek und länger dauert es auf der A61.
19: Von Koblenz nach Ludwigshafen zwischen Gau-Bickelheim und Bornheim, da ist wegen Bauarbeiten nur eine Spur frei. Deshalb 5 Kilometer Stau, dauert fast eine halbe Stunde länger. Vorsicht, auf der A5 Kassel-Frankfurt zwischen Nordwestkreuz Frankfurt und Westkreuz Frankfurt in beiden Richtungen. Vorsichtig sein, da sind Menschen auf der Fahrbahn. A3 Köln Richtung Frankfurt zwischen Wiesbadener Kreuz und Kelsterbach 3 Kilometer stockend. Da steht ein defektes Fahrzeug auf der rechten Spur. A6 Heilbronn Richtung Mannheim zwischen Schwetzingen-Hockenheim und Mannheim-Schwetzingen Bauarbeiten. Da ist nur eine Spur frei, 3 Kilometer Stau. A661 Egelsbach Richtung Oberursel zwischen Offenbach-Kaiserlei und Frankfurt-Friedberger Landstraße. Bauarbeiten auf der rechten Spur, 3 Kilometer. Es dauert eine Viertelstunde länger. A8 Karlsruhe Richtung Stuttgart zwischen Pforzheim West und Ost wegen der Baustelle 6 Kilometer mit einer Viertelstunde. H81 Singen Richtung Stuttgart zwischen Böblingen-Hulb und Sindelfingen-Ost Bauarbeiten 4 Kilometer stockend. In der Gegenrichtung von Heilbronn nach Stuttgart zwischen Zuffenhausen und Reit-Leonberg auch da wegen der Baustelle immer wieder mal Stau, stockend auf der gesamten Strecke. Es dauert insgesamt eine Viertelstunde länger. Und B29 Aalen Richtung Nördlingen zwischen Hüttlingen und der A7 Aalen-Westhausen 7 Kilometer Stau. Es dauert dort fast eine halbe Stunde länger. Die Stauinfos gibt es auch. Gerade ist noch was reingekommen. A63 Kaiserslautern Richtung Main zwischen Saulheim und Kleinwinternheim. Da ist nur eine Spur frei wegen Grünpflegearbeiten. 5 Kilometer mit 20 Minuten Dauer. Und A7 Würzburg Richtung Ulm zwischen Dinkelsbühl-Fichtenau und Raststätte-Elbanger Berge West. 4 Kilometer mit einer Viertelstunde Dauer. So, und jetzt alle Stauinfos gibt es auch immer aktuell auf swr3.de. Gute Fahrt!
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16: Mit Dennis Tienert, hallo. Na, seid ihr heute auch wieder vor eurem Wecker wach geworden und gut gelaunt aufgestanden? Dann hattet ihr genug Schlaf? Wenn nicht, dann war es zu wenig. Und leider ist das bei den meisten von uns der Fall. Wir schlafen viel zu wenig und das macht uns langfristig krank. Hören wir gleich von einem Schlafforscher. Und auch, wie lange wir denn nun mindestens schlafen sollten hier in 10 Minuten.
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0: SWR3 Now hier am Donnerstagvormittag. Maximal 4 Tassen Kaffee am Tag und ab 14 Uhr, das tut allen Kaffee-Junkies weh, gar keinen Kaffee mehr. Jede Tasse danach gefährdet unseren Schlaf. Außerdem kein spätes Essen, kein Alkohol vorm Schlafengehen und unser Schlafzimmer sollte ruhig, dunkel, kalt sein und eine gute Luftqualität haben und nicht mehr ins Handy glotzen, bevor wir ins Bett gehen. Das meiste davon wissen wir und halten uns trotzdem viel zu selten dran. Ergebnis, wir schlafen oft zu schlecht und meistens auch zu kurz. Sportmediziner Lutz Graumann, Sie waren unter anderem Mannschaftsarzt beim Deutschen Eishockeybund. Wenn Sie Menschen sagen dann, ach, 5 Stunden Schlaf reichen mir locker, was sagen Sie denen?
1: Dann sage ich ihm, das kann er gerne machen, aber die Wahrscheinlichkeit, dass das funktioniert und auf lange Zeit gesund liegt, ist super gering. Nur weniger als 1,5% in der Bevölkerung haben eine genetische Variante, dass man damit keinen bleibenden körperlichen Schaden anrichtet. Bei den allermeisten Menschen ist es wirklich eine Strategie, die zum Scheitern verurteilt ist, denn die allermeisten Menschen brauchen tatsächlich zwischen 7 und 8 Stunden erholsamen Schlaf.
0: Aber wenn jetzt zum Beispiel Kinder im Spiel sind oder wir im Schichtdienst arbeiten, wird das ja schnell schwierig. Was können wir in solchen Situationen vielleicht trotzdem tun, um unsere Erholung zu optimieren?
1: Dann muss man halt einfach auch Schichten verteilen. Ne? Das heißt, dann muss ein Partner sich opfern für die Nacht und der andere darf dann mal eine Nacht durchschlafen. Denn natürlich ist es auch vermessen zu erwarten, dass ich jeden Tag die beste Nacht meines Lebens habe. Sondern da müssen wir dann kreativ sein, wie können wir auch tags schlafen, was ein bisschen Erholung generiert.
0: Sie vergleichen auch so schön unser Schlaflevel mit dem Akkustand von einem Handy.
1: Wir halten den Menschen immer so ein bisschen den Spiegel vor Augen, dass sie es viel zu oft akzeptieren, dass der Körperakku nicht mehr voll ist. Denn wir machen diese Befragungen bei großen internationalen Arbeitgebern und wir waren so geschockt, dass im Jahr 25 der Durchschnittsmitarbeitende am Arbeitsplatz auftaucht mit einer Körperbatterieladung von 62% in der Früh. Jeder, der morgens aufsteht und auf sein Smartphone schaut und der Akku sagt, ich bin nur 62% geladen, obwohl ich die ganze Nacht am Strom war, der rennt in den nächsten Elektronikladen, weil offensichtlich dieser Akku ja Schrott ist. Und dann muss man erst den Akku tauschen oder man kauft sich ein neues Smartphone. Aber diesen Transfer, dass das ja mein einziger Körper ist, den ich habe, da muss man natürlich sagen, dieses als Akzeptanz, als neue Norm ist natürlich Quatsch.
0: Also wir versuchen das heute mal ganz diszipliniert von unserer Pflichtaufstehzeit morgen früh. Rechnen wir 7,5 Stunden zurück. Das ist dann unsere Einschlafzeit. Und dann noch eine halbe Stunde Puffer vorne zum Runterkommen davor setzen. Dann sind wir morgen fitstens. Hier ist SWR3 Now. 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

0: 10.29 Uhr. Das ist das Neueste aus dem SWR3-Verkehrszentrum. Hat Malte Dedicek und neuen Stau hast du auf der A3.
1: Ja, von Köln nach Frankfurt zwischen Wiesbadener Kreuz und Mönchhofdreieck. Da ist ein Unfall auf der rechten und mittleren Spur. Deshalb schon 4 Kilometer Stau. Und es dauert rund eine halbe Stunde länger dort. Vorsicht bitte auf der A8 München Richtung Stuttgart zwischen Kirchheimteck Ost und Kirchheimteck West. Da liegt ein Metallteil auf der rechten Spur. Ein defektes Fahrzeug steht auf der A81 Stuttgart Richtung Singen zwischen Herrenberg und Rottenburg auf der rechten Spur. Eine ungesicherte Unfallstelle ist auf der A81 Stuttgart Richtung Singen zwischen Dreieck Bad Dürheim und Geisingen. Vorsicht auch auf der B29 Stuttgart Richtung Aalen zwischen Grafenbergtunnel und Tunnel Sünchen. Da liegt ein Plastikteil. A5 Frankfurt Richtung Karlsruhe. Zwischen Ladenburg und Kreuz Heidelberg Bauarbeiten, da ist nur eine Spur frei. 4 Kilometer, knapp 20 Minuten dauert das länger. A61 Koblenz Richtung Ludwigshafen zwischen Gau-Bickelheim und Bornheim. Wegen Bauarbeiten ist da auch nur eine Spur frei. 5 Kilometer mit einer Dauer von 20 Minuten. A63 Kaiserslautern Richtung Mainz zwischen Saulheim und Kleinwinternheim. Auch dort ist nur eine Spur frei. Wegen Grünpflegearbeiten 5 Kilometer, rund 20 Minuten dauert es auch dort länger. A661 Egelsbach Richtung Oberursel zwischen Frankfurt-Ost und Frankfurt-Friedberger Landstraße. Bauarbeiten auf der rechten Spur 3 Kilometer, eine Viertelstunde mehr Zeit einplanen. A7 Würzburg Richtung Ulm zwischen Dinkelsbühl-Fichtenau und Rastätte-Ellwanger Berge West. 4 Kilometer, auch dort dauert es eine Viertelstunde länger. Auf der A8 Karlsruhe Richtung Stuttgart zwischen Pforzheim West und Ost wegen der Baustelle 6 Kilometer mit einer Viertelstunde. A81 Heilbronn Richtung Stuttgart zwischen Zuffenhausen und Dreieck-Leonberg. Auch da wegen der Baustelle immer wieder stau und stockend mit einer Viertelstunde Dauer. Und gerade noch reingekommen, Vorsicht auf der B49 Koblenz-Montabaur zwischen Neuhäusel Süd und Nord. In beiden Richtungen ist eine ungesicherte Unfallstelle. Die Infos gibt's auch immer bei der Stau-Hotline unter 07-221-9282. Gute Fahrt!
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0: mit Viola Kockler.
3: Trauer über die bittere Niederlage, aber auch Stolz auf das bisher Erreichte. Mit diesen gemischten Gefühlen reagieren Mannschaft und Fans des SC Freiburg auf das 0:3 im Finale der Europa League gegen Aston Villa. Nach ihrer Rückkehr aus der Türkei werden die SC-Spieler heute Abend in Freiburg aber groß gefeiert. Das erzählt Freiburgs Oberbürgermeister Martin Horn in SWR 3. Er war gestern Abend beim Spiel in Istanbul dabei.
4: Ja, das haben sie sich mehr als verdient. Das gesamte, alle Spieler, das ganze Trainerteam und echt mal ein Riesenkompliment zu den Fans, was die im Stadion, aber auch in Freiburg und überall in der Heimat gerockt haben. So eine Stimmung, so einen Abriss für das eigene Team zu machen und dementsprechend, ey, Chapeau. Und heute Abend gibt es einen großartigen Empfang für das Team vom SC Freiburg bei uns in Freiburg auf der Messe mit bis zu 25.000 Fans.
3: Die BASF will ihren Sparkurs verschärfen und kündigt einen weiteren Stellenabbau an.

0: an. Bis 2029 sollen 20% der Fixkosten des Chemiekonzerns eingespart werden. SWR3-Reporter Rheinland-Pfalz, Thilo Eickhoff.
1: Gegenüber dem Handelsblatt erklärte Vorstandsvorsitzender Markus Kamieth, dass vor allem beim Personal gespart werden soll. Wie viele Stellen eingespart werden könnten, vor allem auch am Firmensitz in Ludwigshafen, erklärte Kamieth allerdings nicht. Er sagte nur, dass es zu Gesprächen mit den Arbeitnehmervertretern kommen würde. Betriebsratschef Sinisha Horvath sagte dem SWR, dass es noch unklar ist, in welchem Umfang das Stammwerk in Ludwigshafen von den Sparmaßnahmen betroffen sein wird. In Ludwigshafen sei schon sehr viel gespart worden und er erwartet, dass Produktion und Technik vom neuen Sparplan nicht so stark betroffen sein werden.
0: Bundespräsident Frank-Walter Steinmeier kommt heute auf die Schwäbische Alb. Der Besuch ist Teil einer bundesweiten Mitmachaktion zum 77-jährigen Bestehen des Grundgesetzes. SWR3-Reporterin Sabrina Kier.
2: Geplant ist eine Wanderung am Albsteig mit Stationen beim Schwäbischen Albverein und beim NABU Neuffenbeuren. Dort soll Steinmeier beim Frühjahrsputz, bei kleineren Reparaturen und bei einer Baumschnittaktion an der Burg Hohenneuffen mit anpacken. Am Nachmittag wird der Bundespräsident im Biosphärenzentrum Münsingen erwartet. Jugendliche des Naturschutz-Jugendzeitlagers des Bund Naturschutz Alp Neckar wollen mit ihm dort über ihre Arbeit reden. Anschließend will der Bundespräsident auf der Terrasse des Biosphärenzentrums beim Bau von Wildbienenhotels mitmachen.
0: Das war der SWR3 Regio-Ticker. Die nächsten Nachrichten gibt es um 11.
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0: Man kann nie früh genug mit dem Zocken anfangen. Darum jetzt mal bei uns in SWR 3 Now.
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0: Darauf haben die Gamer unter euch lange gewartet. 5 Jahre nach dem letzten Teil ist jetzt endlich die 6. Ausgabe von Microsofts Open-World-Rennspiel Forza Horizon da. Nach Colorado, Südfrankreich, Australien, Großbritannien und Mexiko können wir jetzt auch durch Japan heizen. SWR 3 Gamechecker Matthias Steinwachs. Ist denn die neue Location das einzig Neue im Spiel oder hat sich sonst noch was getan?
2: Ja, es ist nicht die einzige, aber sicher die wichtigste Neuerung in Forza Horizon 6, denn diese offene, komplett frei befahrbare Spielewelt in Japan ist nicht nur die größte bisher, sondern auch die schönste, finde ich. Ob ich nun nachts in Tokio über die berühmte Shibuya-Kreuzung brettere, lauschige Kirschblüten-Küstenabschnitte erkunde oder eben auch durch Wälder oder Dörfer rase, überall sieht's aus wie in einem Reiseprospekt.
3: May hatte mit allem recht. Du kannst dir diesen Ort nicht vorstellen.
2: Nicht neu dagegen ist das Grundkonzept des Games. Das heißt, wir kommen als Rookie zum Horizon Motor- und Musikfestival, nehmen in über 550 lizenzierten Wagen an ganz unterschiedlichen Rennevents teil und arbeiten uns so dann langsam nach oben. Ist also wie immer.
0: Was heißt das genau, unterschiedliche Rennevents? Was erwartet uns da?
2: Da sind zum einen Straßenrennen, Offroad-Veranstaltungen, Drag-and-Drift-Events, auch geführte Touri-Touren oder die neuen in Japan sehr beliebten Toge-Battles. Da musst du in den Bergen so um Haarnadelkurven schlittern.
0: Ja. Okay, das klingt tatsächlich nach sehr viel Extras.
2: Ja, ist aber noch lange nicht alles. Es gibt auch wieder viel Multiplayer. Du kannst eigene Häuser und Grundstücke freigestalten, sogar eigene Rennstrecken bauen. Und dazu kommen dann wieder noch Sammelkram, Nebenaufgaben ohne Ende und Spezialevents. Dieses Mal zum Beispiel Essen ausliefern in Tokio oder ein Rennen gegen einen riesen Battlemech.
4: Der Chaser Zero in Fleisch und Blut. Naja, Metall. Ziemlich beeindruckend, was?
0: Was ist dein Fazit? Lohnt sich Forza Horizon in Japan?
2: Aber sowas von auch. Wenn ich mir vielleicht noch ein bisschen mehr japanische Tuning-Kultur und mehr Streetlife im doch etwas leblosen Tokio gewünscht hätte. Aber das ist alles Meckern auf hohem Niveau. Das geniale Fahrgefühl, der gigantische Umfang und vor allem diese wunderschöne Spielewelt, die wiegen das einfach mehr als auf. Macht unterm Strich ganz klar 5 Elche.
5: Ein neuer Tag beginnt hier bei Horizon Japan. Genießt euren Tag.
0: Ja, das machen wir. Und wenn wir dafür dieses Spiel brauchen, Forza Horizon 6 gibt's für PC, Xbox Series und insgesamt irgendwann auch in diesem Jahr noch für PS5. Kostet rund 70 Euro und ist frei ab 6 Jahren.
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0: Gefährliches aus dem Verkehrszentrum von Malte.
1: Bitte Vorsicht auf der A67 Darmstadt Richtung Mannheim. Zwischen Gernsheim und Lorsch, da liegen mehrere Plastikteile auf allen Spuren.
2: Gute Fahrt. Fahrt vorsichtig, kommt gut an bei der SWR 3. Der nächste Song, wie es hier so schön heißt, erkundet das Spannungsfeld zwischen körperlicher Anziehung und emotionaler Ehrlichkeit. Wir übersetzen das mal. Es geht wohl grob um die Erkenntnis, wenn wir merken, dass mehr als Spaß nicht drin ist. Self-Aware, Tampa City, neu in SWR 3.

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14: Die Themen des Tages um 11 Uhr jetzt von Pia Ritter.
15: Kommissionsexperten weisen Bericht über eine Festlegung auf die Rente mit 70 zurück. Bundeskanzler Merz schlägt eine Sonderrolle für die Ukraine in der EU vor. Das Wetter mal Sonne mal Wolken, am Nachmittag 19 bis 26 Grad. Was ist dran an einem Medienbericht zur Zukunft der Rente? Die Rentenkommission soll ihre Vorschläge bis Ende Juni vorlegen. Die Bild schreibt heute, sie habe exklusive Informationen, nach denen die Kommission empfehlen werde, das Renteneintrittsalter schrittweise auf 70 Jahre anzuheben. Außerdem das Rentenniveau ab 2031 abzusenken. SWR 3 in Berlin-Korrespondent Gabor Hallas mit aktuellen Reaktionen.
16: Kommt die Rente mit 70? Die Bundesregierung möchte das nicht bestätigen. Das Arbeitsministerium will keine vermeintlichen Zwischenstände kommentieren. Der Auftrag der Kommission sei es, Beschlüsse im Konsens, also gemeinsam zu treffen. Die Bundesregierung vertraue auf die Kompetenz und die Expertise der Vorsitzenden, einvernehmliche Beschlüsse zu erreichen. Kanzleramtsminister Thorsten Frey sprach bei Welt von Spekulationen, man müsse mit solchen Wasserstandsmeldungen sehr vorsichtig sein.
15: Also ist Stand jetzt nicht davon auszugehen, dass es so kommt?
16: Mehrere Mitglieder der Rentenkommission dementieren das. Der CDU-Politiker Pascal Rettig zum Beispiel sagte, das treffe schon deshalb nicht zu, weil über die beschriebenen Punkte keine Beschlüsse getroffen wurden.
15: Bundeskanzler Merz will die Ukraine enger in die europäischen Institutionen, wie zum Beispiel den Europäischen Rat, einbinden. Bis das Land Mitglied in der EU sei, könnte es ja einen neuen Sonderstatus bekommen, schlägt er in einem Brief an die EU-Kommission vor. Dann könnten ukrainische Regierungsvertreter ohne Stimmrecht an EU-Gipfeln und Ministertreffen teilnehmen. Außerdem soll die Ukraine demnach in die Außen- und Sicherheitspolitik der EU eingebunden werden, inklusive der Beistandsklausel der Mitgliedstaaten. Der Bundestag entscheidet heute über die Empfehlung zu drei Schienenverkehrsprojekten. Darunter ist auch die für Baden-Württemberg und Bayern wichtige Strecke zwischen Ulm und Augsburg. Aus Berlin Jan-Friedrich Willems.
8: Die Deutsche Bahn hat vor, eine komplett neue Strecke zu bauen, auf der ICEs mit 300 km/h unterwegs sein können. Mit dem Neubau würde sich die Fahrzeit zwischen Ulm und Augsburg von einer knappen Dreiviertelstunde fast halbieren auf nur noch 26 Minuten. Die Bahn rechnet damit, dass das Projekt am Ende bis zu 13,3 Milliarden Euro kosten könnte. Die Finanzierung ist allerdings noch nicht gesichert. Weiterhin ist völlig unklar, wann die Strecke in Betrieb genommen werden kann, selbst wenn der Bundestag dem Schienenprojekt heute zustimmt.
17: Immer das Smartphone im Blick, Feeds checken und auf jede Nachricht reagieren. Nach einer Studie der Internationalen Hochschule in Erfurt haben viele Menschen in Deutschland richtiggehend digitalen Stress. 81% der Befragten schauten demnach mindestens einmal pro Stunde aufs Handy. Bei den jüngeren Befragten hat rund die Hälfte von FOMO gesprochen, also der Angst, etwas zu verpassen, wenn sie offline sind. Mehr regionale Nachrichten um 11:30 im SWR3 Regio-Ticker.
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14: Das Wetter in SWR3-Land heute schon mal deutlich besser als die letzten Tage. Ne? Sieht schöner aus draußen. Oft ist es sonnig, mal ziehen ein paar dichtere Wolken durch noch. Am Oberrhein, Hochrhein und Bodensee wird es insgesamt am schönsten. Dazu auch wärmer. Bis zum Nachmittag geht es noch hoch auf 19 Grad auf der Alb und maximal 26 in Rheinhessen. Morgen und am gesamten Pfingstwochenende viel Sonne und stellenweise auch heiß. Morgen 24 bis 29 Grad schon und danach sogar auch gerne mal über 30 Grad. Es ist 11.03 Uhr, das Neueste aus dem SWR3-Verkehrszentrum hat Malte Dedicek und der Stau auf der A3 ist länger geworden.
19: Ja, von Köln nach Frankfurt, da ist ja zwischen Wiesbadener Kreuz und Mönchhof-Dreieck wegen eines Unfalls auf der rechten und mittleren Spur jetzt ein mittlerweile 6 Kilometer langer Stau. Rund eine Dreiviertelstunde dauert es dort länger. Bitte Vorsicht auf der B27 Schaffhausen Richtung Balingen zwischen Schwenningen Messegelände und A81 Villingen Schwenningen. Da liegen mehrere Plastikteile. A5 Frankfurt Richtung Karlsruhe zwischen Ladenburg und Kreuz Heidelberg. Wegen Bauarbeiten ist nur eine Spur frei. 4 Kilometer mit einer Viertelstunde Dauer. A61 Koblenz Richtung Ludwigshafen zwischen Gau-Bickelheim und Bornheim. Auch da ist wegen Bauarbeiten nur eine Spur frei. 4 Kilometer. Rund 20 Minuten dauert es dort länger. A63 Kaiserslautern Richtung Mainz zwischen Saulheim und Kleinwinternheim ist auch nur eine Spur frei. Da sind Grünpflegearbeiten, 3 Kilometer Stau, rund eine Viertelstunde mehr Zeit einplanen. A661 Egelsbach Richtung Oberursel zwischen Frankfurt-Ost und Frankfurt-Friedberger Landstraße. Baustelle auf der rechten Spur, 3 Kilometer Stau. A7 Würzburg Richtung Ulm zwischen Dinkelsbühl-Fichtenau und Rastätte-Ellwanger Berge West. 4 Kilometer, knapp 20 Minuten dauert es da länger. A8 Stuttgart Richtung Karlsruhe zwischen Heimsheim und Pforzheim-Ost 6 Kilometer stockend. Schon fast Stau, knapp 20 Minuten mehr Zeit dort einplanen. In der Gegenrichtung von Karlsruhe nach Stuttgart zwischen Pforzheim-West und Ost wegen der Baustelle 5 Kilometer stockend mit einer Viertelstunde Dauer. Und die B9 Kandel Richtung Neulauterburg, die ist zwischen Kandel Süd und dem Grenzübergang Neulauterburg nach einem LKW-Unfall bis circa 14:30 gesperrt. Die Infos gibt es auch immer aktuell auf swr3.de. Gute Fahrt!
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14: Mit Dennis Tina Talor. Wenn die Tränen getrocknet sind, fangen wir gleich wieder an, am nächsten möglichen Titel zu arbeiten. Das hat Freiburgs Trainer Julian Schuster gestern nach dem 0:3 gesagt. Für den SC hat es ja leider nicht geklappt mit dem Europa League Sieg. Wie die Fans das Spiel in Istanbul erlebt haben und was heute größer ist, Trauer oder Stolz, wir sprechen gleich mit einem besonders großen Fan hier in 10 Minuten.
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0: SV3 Now hier. Es ist Donnerstagvormittag. Wenn ein Märchen platzt, dann sind wir erstmal traurig, wir drücken vielleicht ein paar Tränchen. Aber dann fängt irgendwann wieder das Hirn an zu arbeiten und sagt, Moment mal, wie geil war das denn? Ja, wir haben im Finale verloren, aber hey, wir sind Zweiter. Wir brauchen den Kopf auf gar keinen Fall in den Sand stecken. Markus Giesecke vom Freiburg-Fanclub Spreebobbele. Ihr seid ja extra aus Berlin nach Istanbul gekommen. Was überwiegt denn jetzt rund 12 Stunden später? Immer noch Trauer oder ist es doch der Stolz?
1: Ja, der Stolz arbeitet sich so langsam nach oben. Das ist schon so ein bisschen so, wie du das gerade gesagt hast, auch. Ne? Aber es ist ein Verarbeitungsprozess. Also es war schon ein ziemlicher Tiefschlag, die beiden Tore in der ersten Halbzeit so gleich hintereinander. Das saß schon echt richtig tief. Aber so langsam triggert das wieder runter. Und ja, also ich meine, ich bin seit 36 Jahren SC-Fan. Da hast du schon einiges miterlebt. Wir haben schon Niederlagen verarbeiten müssen. Insofern, wir kommen wieder in die Spur.
0: Der OB von Freiburg hat uns heute Morgen hier in SV3 erzählt, dass er weniger als 3 Stunden geschlafen hat. Wie lang war die Nacht bei dir?
1: Ja, auch so in die Richtung. Ich möchte jetzt nichts Genaueres sagen.
0: Aber deine Stimme klingt besser als die vom OB.
1: Okay, ja, wir sind auch froh.
0: Was war denn der emotionalste Moment für dich im Stadion?
1: Ja, am Anfang der Einlauf und auch die Hymne des SC nochmal, das Partnerlied. Also das war schon alles, also die Spannung am Start war kaum auszuhalten. Und das war schon sehr emotional und da kommen auch Gedanken an frühere Fanclub-Mitglieder dabei, die nicht mehr bei einem sind, solche Sachen. Ich war wirklich dem Trainer, muss ich sagen, naja.
0: Wenn du dem Trainer Julian Schuster gestern nach dem Spiel was sagen könntest, was wäre es gewesen? Oder was wäre
1: es? Ja, er hat alles richtig gemacht, der Julian. Ich meine, wenn uns einer gesagt hätte, Julian übernimmt und kommt ins Finale des Europapokals am Beginn der Saison, da hätte jeder den Kopf geschüttelt. Und ich kann nur sagen, er hat einen unglaublichen Job gemacht. Weiter so, Julian. Mehr kann ich gar nicht sagen.
0: 0-3 ist natürlich wirklich bitter. Was glaubst du, hat die Niederlage die Fans von Freiburg vielleicht nochmal ein bisschen enger zusammengeschweißt auch?
1: Ja, glaube ich auf jeden Fall. Also auch das Feedback hier von unseren Gegnerfans, Aston Villa, war wirklich grandios. Also wir sind mehrfach darauf angesprochen worden. Bester Support, den sie in der Euroleague jetzt erlebt haben hier mit uns. Und ganz toll. Also wirklich, ich glaube, wir brauchen uns da nicht verstecken. Die Freiburg-Fans sind international mittlerweile eine Größe auch.
0: Wie geht's denn heute weiter für euch Berliner?
1: Ja, bei mir geht's gleich zum Flughafen. Ich muss noch was essen und dann gehe ich zum Airport Shuttle und dann geht's langsam los.
0: Direkt
1: und das ist
0: aber
1: unterschiedlich. Hm, genau.
0: Die anderen feiern heute ja noch. Um 18 Uhr werden die Jungs in Freiburg empfangen vor wahrscheinlich 20.000 Fans. Spätestens bis dann sind alle Tränen hoffentlich getrocknet. Markus, kommt ihr gut heim und wir sprechen uns dann spätestens beim nächsten Märchenspiel vom SC Freiburg.
1: Aber sicher, ne? Alles klar.
0: Bis dann. Hier ist erstmal genau.
1: Tschüss. Bis dann. Tschüss. Yes.
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0: kurz ins Verkehrszentrum zu Malte. Da gibt's was Gefährliches.
1: Bitte Vorsicht auf der A8 Stuttgart Richtung Karlsruhe zwischen Pforzheim Ost und Nord. Da steht ein defektes Fahrzeug auf der rechten Spur.
2: Gute Fahrt.
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3: Zum Beispiel Birding.
5: Da schau her, Markus. Laut einer englischen Studie hat die Generation Z ein neues Trendhobby. Birding. Und Birding heißt auf Deutsch nicht Vögeln.
3: Nein, das ist Vogelbeobachten. Der Trend geht weg vom Handy zurück in die Natur. Die jungen Menschen schauen sich Vögel im Wald an und gucken dann im Handy nach, was das für einer war.
5: Also ich hoffe nur, dass die Gen Z die Vögel tatsächlich nur beobachtet und nicht in Steinschleudern legt, um damit auf Schweine in Häusern zu schießen. Ich meine, die haben als Kinder viel Angry Bird gespielt. Da kann das Naturverständnis gelitten haben.
3: Schon lustig, dass das gepflegte Altherren-Hobby Vogelkunde wieder in Mode kommt. Ich meine, was machen die als nächstes? Briefmarken? Skat? Oder hinter der halb zugezogenen Gardine Falschparker beim Ordnungsamt melden?
5: Ja, aber denk mal weiter, nicht? Die rebellischen Kinder der Generation Z, die dann auf stundenlangen Vogeltouren durch den Pfälzer Wald geschleppt wurden, die werden danach auch einen alten Trend neu beleben. Moorhuhn.
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2: 11.31 Uhr ist es. Das Neueste aus dem SWR3-Verkehrszentrum hat Malte Dedicek und länger dauert es auf der A61.
3: Von Koblenz nach Ludwigshafen zwischen Gaubickelheim und Bornheim, das nämlich wegen Bauarbeiten nur eine Spur frei. Deshalb gibt es 5 Kilometer Stau und es dauert rund 20 Minuten länger. Vorsicht, eine Ölspur ist im Kreis Breisgau-Hochschwarzwald auf der Schauinslandstraße zwischen Horben und Hofsgrund. Da ist auch eine ungesicherte Unfallstelle. Bitte Vorsicht, ein defektes Fahrzeug steht auf der A8 Stuttgart Richtung Karlsruhe zwischen Pforzheim-Ost und Nord auf der rechten Spur. A7, Würzburg Richtung Ulm, zwischen Dinkelsbühl-Fichtenau und Raststätte-Ellwanger Berge West, 5 Kilometer Stau, es dauert fast 20 Minuten länger. A8, Stuttgart Richtung Karlsruhe, zwischen Heimsheim und Pforzheim-Ost, 6 Kilometer stockend, auch hier knapp 20 Minuten mehr Zeit einplanen. In der Gegenrichtung von Karlsruhe nach Stuttgart, zwischen Pforzheim-West und Ost, wegen der Baustelle 8 Kilometer, auch hier fast 20 Minuten dauert es länger. Die B9 Kandel Richtung Neulauterburg ist zwischen Kandel Süd und dem Grenzübergang Neulauterburg nach einem LKW-Unfall bis ca. 2:30 gesperrt. Und in der Schweiz haben wir auf der A2 Luzern Richtung Gotthard zwischen Wassen und Göschenen 2 Kilometer Stau. Es dauert

0: 20 Minuten länger. Die Infos gibt es auch immer aktuell auf swr3.de. Gute Fahrt!
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2: mit Viola Kockler. Der Deutsche Tierschutzbund verklagt die Bundesrepublik Deutschland. Der Verein will mit einer Klage vor Gericht in Köln erreichen, dass die Bundesregierung den Tierheimen mehr Geld gibt. SWR3-Reporter Jan Zimmermann berichtet.
3: Das Problem ist nicht neu, wird aber immer größer. Viele Tierheime sind finanziell am Limit. Die Belastungen seien nicht mehr zu schultern, sagt der Präsident des Deutschen Tierschutzbundes Thomas Schröder. Die Kosten sind zuletzt massiv gestiegen, auch wegen bundesrechtlicher Vorgaben, zum Beispiel ein strengerer Seuchen- und Arbeitsschutz und gestiegene Tierarztkosten. Demgegenüber soll ein Investitionsstau in dreistelliger Millionenhöhe stehen. Der Tierschutzbund kritisiert, der Staat wälze seit Jahrzehnten zentrale Aufgaben des Tierschutzes auf gemeinnützige Vereine ab, ohne einen ausreichenden finanziellen Ausgleich zu schaffen.
2: In der Metall- und Elektroindustrie in Baden-Württemberg sind allein im ersten Quartal des Jahres 9.000 Stellen verloren gegangen. Das hat der Arbeitgeberverband Südwestmetall in Stuttgart mitgeteilt. SWR3-Reporterin Petra Thiele.
4: Seit dem Höchststand der Mitarbeiterzahl vor 7 Jahren sind somit in Baden-Württemberg fast 80.000 Jobs in der Metall- und Elektrobranche abgebaut worden. Nur noch knapp 930.000 Menschen arbeiten derzeit in dieser Schlüsselindustrie, so die Angaben von Südwestmetall. Der Chef des Arbeitgeberverbandes Krause warnt, dass weitere Stellen wegfallen könnten, wenn sich die Rahmenbedingungen nicht verbessern. Das Grundproblem sei die Wettbewerbsfähigkeit.
2: Weil er versucht hatte, einen Polizisten zu bestechen, hat ein Gericht in Bad Kreuznach einen Mann zu einer Bewährungsstrafe von 2 Jahren verurteilt. Der 50-Jährige wurde beim Fahren ohne Führerschein erwischt. Und das nicht zum ersten Mal. SWR3-Reporterin Sibylle Jacobi.
5: Der Angeklagte kam von einer Gerichtsverhandlung, bei der er sich verantworten musste, weil er ohne Fahrerlaubnis Auto gefahren war. Gleich nach der Verhandlung setzte er sich wieder ins Auto und fuhr los, obwohl er nach wie vor keinen Führerschein hatte. Ein Polizist hatte das beobachtet und ihn angehalten. Daraufhin hatte der 50-Jährige nach Überzeugung des Gerichts dem Polizisten 5.000 Euro angeboten, um einer weiteren Strafe zu entgehen. Der Polizist hatte das abgelehnt. Das Amtsgericht hat den Mann nun zu einer Freiheitsstrafe von 2 Jahren verurteilt und diese zur Bewährung ausgesetzt.
2: Das war der SWR3 Regio-Ticker. Die nächsten Nachrichten gibt es um 12.
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0: Leute, die Currywurst ist wieder auf dem Treppchen. Platz 3. Wenn es um das beliebteste Essen in unseren Kantinen geht, letztes Jahr ging es ja runter auf den undankbaren 4. Platz. Wir konnten es kaum glauben. SWR3, Kollegin Caro Knape ja aus dem Nau-Team. Da werden sich jetzt einige melden und sagen, könnte sein, dass wir an dem Trend mit schuld sind.
1: Warte mal, meinst du uns beide?
0: Zum Beispiel. Das war doch überraschend lecker vorgestern in der SWR-Kantine, oder? Currywurst mit Pommes?
1: Also ich finde, manchmal muss das einfach sein.
0: Obwohl wir ja alle wissen, dass das nicht das gesündeste Essen der Welt ist. Okay. Aber deswegen ist sie auch nicht mehr auf Platz 1, schätze ich mal. Das würde uns jetzt aber auch interessieren, Caro. Wie sehen die anderen Plätze aus?
1: Also ganz oben stehen Spaghetti Bolognese, auf Platz 2 Bami Goreng. Und interessant finde ich noch, wenn wir uns anschauen, wie sich das Essen in den Kantinen der Kindergärten und Kitas unterscheidet, die auch von Appetito beliefert werden. Platz 1 da, vegetarische Linsensuppe, dann vegetarische Spaghetti Bolognese und auf Platz 3 die guten alten Fischstäbchen.
0: Auch vegetarisch.
1: Ja,
0: halb. Es sei den Kindern gegönnt, aber Bami Goreng, in welcher Kantine gibt es denn sowas? Gab es bei uns hier im SWR in der Kantine schon mal Bami Goreng?
1: Also ich glaube nicht unter dem Namen, aber Mienudeln mit Gemüse und Geflügelfleisch dürften nicht allzu anders sein.
0: Habe ich noch nicht gesehen. Ja, bei uns gibt es wahrscheinlich immer, wenn ich nicht da bin. Aber ich weiß auch gar nicht, ob ich es essen wollen würde. Warum fehlen eigentlich Burger hier in diesem Ranking?
1: Finde ich auch. Caro. Ich find, die müssen auf Platz 1.
0: Die fehlen total. Naja.
1: Aber dann mit den Händen essen.
0: Ja. Hauptsache euch schmeckt's. Schöne Mittagspause gleich, falls ihr eine habt, wünscht SWR3.

0: 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Jetzt mit den Gedanken von Tobias Gutmann von der katholischen Kirche.
1: Der Papa von Ole steht neben mir am Sandkasten und meint genervt: Oh Mann, die machen aber auch wirklich alles kaputt. Obwohl unsere Kinder erst 2 Jahre alt sind, haben sie ein erstaunliches Talent. Ihr Spezialgebiet: Dinge zerstören, die man gerade erst liebevoll aufgebaut hat. Sandburgen, Lego-Häuser, Türme aus Holzklötzen. Kaum steht das Ding einigermaßen, zack, macht einer der beiden kurzen Prozess. Während ich so mit Oles Papa auf dem Spielplatz rumstehe und unsere Kinder munter Burg für Burg aufbauen und abreißen, kommt mir der Gedanke, eigentlich ist das bei uns Großen gar nicht so anders. Wir bauen uns auch ständig irgendwas auf. Beziehungen, Karriere, Fitness und tun dabei gerne so, als würde das alles halten. Tut es aber nicht. Manchmal reicht ein Streit oder eine Nachricht, eine Kündigung, eine Knieverletzung und plötzlich fällt etwas zusammen, von dem ich dachte, es hält ewig. Vieles kann ich eben nicht festhalten oder kontrollieren. Momente gehen vorbei, Kinder sind irgendwann nicht mehr klein und ein normaler Nachmittag auf dem Spielplatz ist eben nicht selbstverständlich. Weil alles endlich ist, hat alles so einen unendlichen Wert. Und während die nächste Sandburg einstürzt, sag ich zu Oles Papa: Auch das Leben ist kaputtbar. Bevor also wieder irgendwo der nächste Abrissbagger anrollt, lass es uns genießen.

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11: Die Themen des Tages um 12 Uhr jetzt von Pia Ritter.
12: Stahlproduktion mit Kohle ist langfristig deutlich teurer als mit Alternativen. Verbraucherschützer gehen gegen betrügerische Finanzwerbung vor. Das Wetter, mal Sonne, mal Wolken, am Nachmittag 19 bis 26 Grad. Bei neuen Stahlwerken an alten Technologien wie Kohle festzuhalten, ist langfristig teurer, als jetzt vielleicht mehr zu investieren. Das ist das Ergebnis einer neuen Studie unter Leitung des Potsdam-Instituts für Klimafolgenforschung. Denn entstandene Emissionen müssen wieder ausgeglichen werden. Susanne Henn aus unserer Klimaredaktion mit Details der heute veröffentlichten Studie.
13: Schon 2023 war der CO2-Ausstoß der weltweiten Stahlproduktion größer als der der gesamten EU. Tendenz steigend, denn gerade Schwellenländer, die bei der Industrialisierung aufholen, setzen bei der Planung von Stahlwerken immer noch auf Kohle. Deutlich besser aus Klimaaspekten aber wäre es, so die Autorinnen und Autoren der Studie, bei der Planung neuer Stahlwerke auf Wasserstoff oder das Recycling von Stahlschrott zu setzen. Das wären zwar hohe Investitionen, die zusätzlichen CO2-Emissionen aber anderweitig zu kompensieren, wenn weiterhin auf Kohle gesetzt würde, wäre doppelt so teuer. Denn Stahlwerke laufen oft über mehrere Jahrzehnte.
12: Die Studienautoren sagen, noch besser wäre, auch bestehende Werke umzurüsten bzw. richtige Dreckschleudern stillzulegen. Indien spielt bei dem Thema eine ganz wichtige Rolle. Dort entstehen die meisten neuen Werke.
13: Ob man sich dort beim Bau für die günstigere Kohlevariante entscheidet oder für eine klimafreundliche, aber zunächst teurere Variante, das wird stark davon abhängen, wie viel Gelder international locker gemacht werden, also welche Finanzmittel in dem Land zur Verfügung stehen, um auf Wasserstoff zu setzen. Das Investitionsrisiko aber trotzdem in einem überschaubaren Rahmen zu halten. Das können natürlich auch private Investitionen sein. Es gibt Hinweise darauf, auch das ist ein Ergebnis der Studie, dass die Produktionskosten für grünen Wasserstoff in Indien schneller sinken könnten als erwartet. Und wenn ein Schwellenland wie Indien beim Bau neuer Stahlwerke eben auf Wasserstoff setzt statt auf Kohle, dann könnte das auch ein Vorbild für andere Länder sein.
12: Es gibt noch keine Entscheidung zu einer Anhebung des Rentenalters, heißt es von der Bundesregierung. Sie weist damit einen Bericht der Bild-Zeitung zurück. Die schreibt, die Rentenkommission wolle eine schrittweise Anhebung des Renteneintrittsalters auf 70 bis Anfang der 2060er Jahre empfehlen. Auch Mitglieder der Rentenkommission dementieren den Bericht.
14: Verbraucherschützer werfen Google, Meta und TikTok vor, nicht genug gegen betrügerische Finanzwerbung vorzugehen. Sie haben deswegen Beschwerden bei der EU-Kommission und nationalen Behörden eingereicht. Es geht unter anderem um Anzeigen für angeblich risikofreie Geldanlagen, unrealistisch hohe Renditen oder Finanzcoachings. 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
11: Das Wetter für SWR Rheinland, vom Rheinland bis zum Bodensee. Wetterfrau Lea Spindler, so ein paar Wolkenfelder sind heute noch unterwegs.
15: Trotzdem scheint aber noch oft die Sonne. In den nächsten Stunden wird es von Westen her jetzt eh immer freundlicher. In der Nacht klart es dann so richtig auf und morgen geht es dann mit richtig viel Sonne durch den Tag. Nur ganz selten schieben sich da dann mal so ein paar lockere Quellwolken durch. 24 Grad gibt es morgen am Nachmittag dann auch schon höchstens in der Eifel und bis zu 30 Grad werden es am Oberrhein. Am Samstag ist es dann teilweise so richtig hochsommerlich mit Temperaturen über 30 Grad.
11: Es ist 12.03 Uhr, das Neueste aus dem SWR3-Verkehrszentrum, jetzt mit Michael Spleth. Und 20 Minuten dauert es länger auf der A5 Karlsruhe-Frankfurt.
16: So sieht's aus, Dennis. Zwischen Ettlingen und Karlsruhe-Nord ein defekter LKW auf der rechten Spur. Die ist gesperrt, 5 Kilometer Stau hier. Bitte vorsichtig fahren auf der B10 Stuttgart Richtung Ulm in Höhe Blochinger Dreieck. Da liegt Holz auf allen Fahrstreifen. Auf der A66 Wiesbaden Richtung Frankfurt zwischen Frankfurt-Ludwig-Landmann-Straße und Frankfurt-Mikwell-Allee ein Metallrohr auf der Fahrbahn. Zurück zu den Staus, auch wieder 20 Minuten Verzögerung auf der A61 Koblenz Richtung Ludwigshafen zwischen Gau-Bickelheim und Bornheim wegen einer Baustelle nur eine Spur frei. Auch hier 5 Kilometer Stau. A7 Würzburg Richtung Ulm zwischen Dinkelsbühl-Fichtenau und Raststätte-Ellwanger Berge West 5 Kilometer Stau, 20 Minuten extra. Auf der A8 Stuttgart-Karlsruhe zwischen Pforzheim-Süd und Pforzheim-Ost 20 Minuten Verzögerung, auch nur 4 Kilometer stockender Verkehr. A8 Karlsruhe-Stuttgart zwischen Pforzheim-West und Pforzheim-Ost 5 Kilometer stockender Verkehr, auch hier so eine Viertelstunde 20 Minuten mehr einplanen. Die B9 Kandel Richtung Neulauterburg ist zwischen Kandel-Süd und Grenzübergang Neulauterburg nach einem LKW-Unfall bis um 2:30 heute Nachmittag gesperrt. Schweiz, A2 Luzern Richtung Gotthard zwischen Wassen und Göschenen 2 Kilometer Stau. 20 Minuten müssen wir da ein mehr einplanen. Infos auf swr3.de. Allen unterwegs eine gute Fahrt.
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11: Mit Dennis Tienert, hallo. Scrollen, wischen, tippen. Viele Menschen in Deutschland haben digitalen Stress. Zu diesem Ergebnis kommt eine neue Studie. Danach schauen 81% der Befragten mindestens einmal pro Stunde aufs Handy, auch wenn sie eigentlich gar keine Nachrichten bekommen haben. Darum geht's im SWR3-Top-Thema gleich hier gegen 11:45.
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1: Ein gesunder und bewusster Umgang mit dem Handy fällt vielen von uns schwer. Wir schauen zu oft aufs Smartphone und das setzt uns unter digitalen Stress, sagt eine Studie. Die Macht des Displays, das ist das SWR3 Top-Thema mit Manuela Ried.
2: Die Angst, etwas zu verpassen, kurz FOMO. Für viele ist das wie ein unsichtbarer Magnet, ein Sog, der uns ständig das Smartphone umklammern und checken lässt. Nach der Studie der IU Internationalen Hochschule in Erfurt sagt rund die Hälfte der Befragten unter 30-Jährigen, ich schaue deshalb oft auf mein Handy, weil ich Angst habe, etwas zu verpassen, wenn ich offline bin. 90% in der Altersgruppe geben an, dass sie das mindestens einmal pro Stunde machen. Auf alle Befragten hochgerechnet sagen das 81%. SWR3 Wirtschaftsredakteurin Petra Thiele.
3: Über alle Altersgruppen hinweg besteht bei einer Mehrheit das Gefühl, es werde erwartet, zeitnah auf Nachrichten zu antworten. Dieser Erwartungsdruck sei besonders hoch bei Frauen, so die Forscher. Diese würden in vielen Haushalten nach wie vor den Großteil des Alltags organisieren.
2: Gleiches gilt für die Arbeit. Jeder dritte Arbeitnehmer hat angegeben, sich verpflichtet zu fühlen, auch außerhalb der Arbeitszeit erreichbar zu sein. Und genau das macht was mit uns. Ständige Erreichbarkeit macht etwas mit unserer Konzentration.
3: Viele gaben bei der Umfrage an, schnell den Faden zu verlieren, wenn sie durch digitale News unterbrochen werden. Fast die Hälfte fühlt sich durch die Menge an digitalen Informationen überfordert.
2: Wenig überraschend ist das nicht. Fachleute warnen seit Jahren davor, zu viel Zeit am Handy oder Tablet zu verbringen. Dazu gehört auch Autorin und Detox-Expertin Daniela Otto.
4: Smartphones verändern das Gehirn und die Folgeschäden sind extrem. Wir verlieren zum Beispiel unsere Konzentrationsfähigkeit, wir verlieren auch unsere Empathiefähigkeit und viele Menschen leiden unter depressiver Verstimmung, vor allem ausgelöst durch Social Media.
2: Mehr als jeder Zweite sagt nach der Studie, ich möchte gerne häufiger offline sein. Und genau das lässt sich laut Daniela Otto schon mit kleinen Schritten schaffen.
4: Ich empfehle immer kleine Offline-Rituale über den Tag verteilt, zum Beispiel die Mittagspause ohne Smartphone. Das kann jeder schaffen und das ist heilsam und im Gegensatz zu einem Komplettverzicht auch nicht frustrierend. Also von 100 auf 0 ist schon überfordernd für viele, weil man darf nicht vergessen, auf einmal hat man sehr, sehr, sehr viel Zeit. Die verbringen im Moment alleine am Smartphone täglich 3,7 Stunden. Das ist jede Menge und da wissen erstmal viele Leute gar nicht mehr so viel mit sich anzufangen.
2: Sind die ersten Schritte hin zu Digital Detox erstmal gemacht, verändert sich auch recht schnell etwas. Cyberpsychologin Katharina Katzer.
5: Also spannend ist, wir haben verschiedene Studien gemacht, auch Experimente, dass die ersten Tage zum Teil extrem schwierig sind. Aber wenn sozusagen die Woche geht dem Ende entgegen, dann merkt man, dass sozusagen so eine Art Entspannung eintritt. So viel Spannendes findet ja auch nicht alle 5 Minuten statt. Und ich glaube, das ist etwas, was wir sozusagen in unseren Kopf, in unseren digitalen Geist reinbringen müssen, zu unterscheiden, was ist wirklich sinnvoll, was ist gut und was ist eigentlich lästig und was ist eigentlich auch gar nicht so schlimm, wenn ich es nicht tue.
2: Tennisprofi Alexander Zverev scheint Digital Detox für sich fast schon perfektioniert zu haben.
6: Ich versuche so wenig wie möglich generell vom Handy zu sein. Mein Handy ist sowieso nur für meine Diabetes-App da. Sonst ist mein Handy im Flugmodus. Soziale Medien sind bei mir gelöscht von meinem Handy. iPad versuche ich so wenig wie möglich zu schauen, einfach nur damit ich frisch bin und meine Augen, meine Konzentration da ist.
2: Schön ist auch, was Popstar Harry Styles kürzlich bei seinem Konzert in Amsterdam gesagt hat. Zitat: Manchmal kann es das Leben verändern, das Handy wegzulegen und für einen Abend auszugehen. Es klingt albern, aber es stimmt.
1: Strategien, wie wir von unserem Handy loskommen und unsere Bildschirmzeit reduzieren, haben wir für euch jetzt auf swr3.de.
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Jetzt neue Musik aus dem Staat, in dem die Sonne wohnt. Kalifornien, selbstverständlich. Drei Typen, die sich da während der Highschool in San Diego kennengelernt haben. Während dieser Zeit haben sie aber mehr zusammen gesurft als Musik gemacht. Erst als einer von denen in einer US-Castingshow aufgetreten ist, das war so 2015, haben die eine Band gegründet mit dem Namen Almost Monday. No More Regrets heißt der Song. Haben wir jetzt zusammen ganz neu hier in SWR3 Now.

0: Es ist 12 Uhr und 30 Minuten. Wo ist denn die Wettermusik? Ach, da. In Engenbach, Alsenborn, wolkig 20 Grad, gerade in Nürtingen bedeckt auch 20 und in Lampertheim wolkig 21 Grad. Es ist 12.30 Uhr, das Neueste, habe ich ja gerade schon gesagt, das Neueste aus dem SWR3-Verkehrszentrum hat Michael Splet auf der A5 Karlsruhe-Frankfurt. Müsst ihr ein bisschen mehr Zeit einplanen.
1: So eine knappe halbe Stunde zwischen Ettlingen und Karlsruhe-Nord. Da steht ein defekter LKW auf der rechten Spur. Die rechte Fahrbahn ist gesperrt, 6 Kilometer Stau. A61 Koblenz Richtung Ludwigshafen zwischen Gau-Bickelheim und Bornheim. Nur eine Spur frei, 5 Kilometer Stau. 20 Minuten dauert es hier länger. A7 Würzburg Richtung Ulm zwischen Dinkelsbühl, Fichtenau und Raststätte. Ellwanger Berge West, 4 Kilometer Stau, 20 Minuten kommen dazu. A8, München Richtung Stuttgart, zwischen Märklingen und Mühlhausen, 11 Kilometer stockender Verkehr und Stau. Hier sind es 40 Minuten plus. A8 Karlsruhe Stuttgart, zwischen Pforzheim West und Pforzheim Ostbaustelle, 10 Minuten, 15 Minuten muss man hier mehr einplanen. Auf der B9 Kandel Richtung Neulauterburg ist zwischen Kandel Süd und Grenzübergang Neulauterburg nach einem LKW-Unfall die Fahrbahn gesperrt. Das Ganze dauert noch voraussichtlich bis um 2:30 heute Nachmittag. Schweiz, A2 Luzern Richtung Gotthard zwischen Wassen und Göschenen, 2 Kilometer Stau, 20 Minuten plus. Infos jederzeit auf swr3.de. Allen unterwegs eine sichere Fahrt.
0: Bitte nochmal wissen, wie viel Uhr es ist? 12.32 Uhr.
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0: Hallo.

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0: Das Debütalbum, also das allererste, ist ein großer Meilenstein in der Karriere von einem Künstler. Und diesen großen nächsten Schritt ist jetzt Singer-Songwriter ADMT gegangen. Letztes Jahr hat er beim SWR3 New Pop Festival auf der Open-Air-Bühne gespielt. Und jetzt hat er sein erstes Album rausgebracht. Mit da drauf ist auch dieser Song, Turn the Page. Eigentlich müsste doch jetzt total happy über seinen Meilenstein sein, oder? Kirsten Hauser aus der SWR3 Musikredaktion hat ADMT gefragt, wie es sich anfühlt, sein Debütalbum jetzt am Start zu haben.
1: I don't know. It's the truth. I've had little moments of, wow, my album's done. And I've had little moments of like, I really hope people like it. And it's just a cycle of emotions.
2: ADMT ist einerseits super stolz auf sein fertiges Debütalbum, aber andererseits ist er sich unsicher, wie es bei den Leuten ankommen wird. Und um genau diese Achterbahnfahrt der Gefühle geht es auch auf seinem Album. Das heißt nämlich From Good to Bad and Then Back Again. Also vom Guten zum Schlechten und dann wieder zurück. Dieses Gefühlschaos beschreibt ADMT auf seinem Song Burn Brighter und eröffnet damit sein Debütalbum. Will you take my hand to the top of the mountain? Break through clouds, know you're doing the right thing. Er singt über seinen alten Job in einer Flaschenfabrik, aber diese Arbeit hat ihn leider nicht erfüllt.
1: Work in a place that didn't align with my soul and what I wanted from my life, and that's what that song is about. Just gotta burn brighter, just gotta get out of there, you know.
2: ADMT versucht immer, das Positive im Negativen zu sehen, und genau das soll die riesige bunte Blumenwiese auf seinem Albumcover symbolisieren.
1: I just wanted something that represented my outlook on life visually. Positivity is important, and also life is beautiful. And as much as there's darkness and there's bad things in the world, there's equally if not more good things, and I think sometimes we forget that.
2: Gut gemeinter Rat von ADMT. Es gibt im Leben meistens mehr schöne Dinge als schlechte, und an die schlechten machen wir einen Haken dran, wie beim Song

0: bewegt sich ADMT auf seinem Album zwischen Pop, Folk und Country, wie bei Track Nummer 3, Turn the Page. Der ist nämlich organisch auf der Gitarre entstanden.
1: I mean, we wrote it on a guitar and it just ended up as it ended up. I think it's just maybe folky, maybe country, maybe like a country folky poppy thing.
0: Der Song fasst das Album vom Sound und von der Message gut zusammen. Ein ständiges Auf und Ab der Gefühle. Hauptsache aber, weitermachen und das nächste Kapitel umblättern. So wie es ADMT macht bei Turn the Page.
2: Machen wir. Wir blättern um. Turn the Page von ADMT jetzt aus seinem Debütalbum mit dem knappen Namen From Good to Bad and Then Back Again bei SWR3.

ADMT, Turn the Page. Konstantin Zöller für euch hier gleich ab 13 Uhr in der Konsi-Show. Das war SWR3 Now für heute mit Dennis Thienert. Tschüss.

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14: Es ist 13 Uhr, die Themen des Tages jetzt mit Pia Ritter.
15: Fußball-Bundestrainer Nagelsmann gibt den WM-Kader bekannt. Die EU-Kommission sieht für Deutschland nur noch ein Mini-Wirtschaftswachstum. Das Wetter teils wolkig, teils sehr sonnig, 19 bis 26 Grad. 26 Spieler. So groß ist der Kader für die Fußball-WM der Männer nächsten Monat in den USA, Kanada und Mexiko. Wer dazugehört, das verkündet Bundestrainer Julian Nagelsmann in diesen Minuten bei der DFB-PK. Ein paar Namen sind bekannt. SWR3-Sportreporterin Nesrin Elner-Bolzi.
16: Ein erstes Zeichen setzte der Verband schon am frühen Morgen. In einem emotionalen Social-Media-Video bestätigte der DFB-Kapitän Joshua Kimmich als ersten offiziellen WM-Fahrer. Zu sehen waren private Botschaften und ein persönlicher Gruß des Bundestrainers, der Kimmich als Leader auf dem Feld bezeichnete. Nach und nach wurde die Liste dann weiter ergänzt, unter anderem um Spieler wie Dennis Undav, Nico Schlotterbeck, Kai Havertz, Jamal Musiala, Jamie Leveling, Nathaniel Brown, Alexander Pavlovic und David Raum.
15: Und jetzt klärt sich auch die Torwart-Nummer-1-Frage Neuer oder Baumann endgültig. Der Umgang damit war nicht gut, findet DFB-Reporter Philipp Hofmeister.
14: Ja, das liegt in meinen Augen an einer inzwischen sehr speziellen Mischung in so einem Dreieck aus Spielern, ihren Beratern und bestimmten Teile der Medien. Da hat man das Gefühl, es gibt gleich mehrere Standleitungen permanent und das führt dann eben im Zweifel auch mal zu einem kommunikativen Desaster. Das ist schade für manche einen der Protagonisten und extrem suboptimal für den Deutschen Fußballbund, der das, wenn wir uns an die Heim-EM vor 2 Jahren erinnern, damals deutlich besser, aktiver gelöst hat mit dieser selbstgesteuerten öffentlichen Schnitzeljagd.
15: Sobald alle Namen raus sind, hört ihr es in der Consi-Show. Bis zum Jahr 2030 keine kohlebefeuerten Stahlwerke mehr zu bauen, kostet nur halb so viel
2: die später und jahrzehntelang deren CO2-Emissionen auszugleichen. Das hat das Potsdam-Institut für Klimafolgenforschung herausgefunden. Es hat ausgerechnet, dass das global gesehen einen Unterschied von rund 800 Milliarden Dollar bedeutet. Sauberere Alternativen wie Stahlwerke, die mit Wasserstoff arbeiten oder Stahlschrott zu recyceln, könnten demnach bis 2070 sogar 73 Gigatonnen CO2 einsparen. Die deutsche Wirtschaft wächst in diesem Jahr voraussichtlich nur um 0,6%. Davon geht die EU-Kommission jetzt aus. Das wäre nur noch halb so viel wie noch im Herbst angenommen. Für die gesamte EU erwarten die Experten nur noch ein Plus von 1,1%. Als Hauptgrund für das schwächere Wachstum hat die Kommission einen Energieschock ausgemacht, heißt es wörtlich in der Mitteilung. Die seit dem Beginn des Iran-Kriegs gestiegenen Energiepreise seien schuld. Auch deutsche Fachleute rechnen nur mit einem Mini-Wachstum. 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
18: Das Wetter für SWR3-Land, SWR3-Wetterfrau Lea Spindler. Heute ist es schön, morgen ist es schöner, am Wochenende schon fast zu schön.
19: Ja, so ungefähr. Also es wird einfach nur super sommerlich. Gerade jetzt sowieso sind noch so ein paar Wolkenfelder unterwegs. Die drücken sich noch so durch, aber es bleibt schon mal trocken. Und morgen ist dann wirklich von morgens bis abends Sonne pur. Wir haben bis zu 24 Grad dann auch in den Bergen, also zum Beispiel im Westerwald. Und bis zu 30 Grad werden es morgen dann auch schon im Markgräflerland.
18: Wow.
19: Ja, und ab Samstag wird es dann wirklich hot, kann man sagen. Bis zu 32 Grad bekommen wir da dann am Sonntag, bis zu 33 Grad sogar. Also es wird einfach nur heiß und sonnig.
18: Nehmen wir, es ist 3:01, das Neueste aus dem SWR3-Verkehrszentrum mit Michael Spät. Auf der A8 München-Stuttgart braucht man ein bisschen mehr Geduld.
20: Ja, wir hauen die Motivation ein bisschen runter hier. Auf der A8 München-Stuttgart mal wieder zwischen Merkling und Mühlhausen wegen eines Unfalls diesmal. 11 Kilometer stockender Verkehr und Stillstand, bis zu 40 Minuten dauert es hier länger. A5 Karlsruhe-Frankfurt zwischen Ettlingen und Karlsruhe-Nord, ein defekter LKW. 5 Kilometer Stau, die rechte Spur ist gesperrt, 20 Minuten muss man hier mehr einplanen. A61 Koblenz-Ludwigshafen zwischen Gau-Bickelheim und Bornheim, Baustelle nur eine Spur frei, 4 Kilometer Stau, Viertelstunde plus. A7 Würzburg Richtung Ulm zwischen Dinkelsbühl-Fichtenau und Raststätte-Ellwanger Berge-West, 4 Kilometer Stau, 20 Minuten dauert es hier länger. Die B9 Kandel Richtung Neulauterburg ist zwischen Kandel Süd und Grenzübergang Neulauterburg nach einem LKW-Unfall noch bis um 2:30 heute Nachmittag gesperrt. Schweiz A2 Luzern Richtung Gotthard zwischen Wasten und Göschenen 2 Kilometer Stau. 20 Minuten kommen oben drauf. Das war's. Allen unterwegs eine gute Fahrt.
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18: Hey, hi. Herzlich willkommen zum Wetter-Warm-Up. Ab heute geht es temperaturmäßig aufwärts. Am Wochenende haben wir ja teilweise über 30 Grad, ihr habt es gehört. Dazu passend gibt es bei uns auch gleich das stimmungsmäßige Warm-up. Wir sprechen mit dem bekanntesten Warm-Upper Deutschlands. Das machen wir gleich nach Purple Disco Machine und jetzt Flo Rida.
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0: 30 Grad und mehr. Das Pfingstwochenende wird super heiß. Heute wird vorgeheizt. Es ist quasi das Warm-up zum Wochenende. Wir haben uns gedacht, warum nicht auch schon ein bisschen anheizen für die richtig heißen Tage? Und wir haben genau den richtigen dafür. Christian Oberfuchshuber ist nicht ein Warm-Upper, er ist der Warm-Upper. Hallo Christian, willkommen in der Show.
1: Hallihallo.
0: Grüße dich. Ich möchte dich als erstes fragen, was du das Publikum von der Bühne aus als erstes fragst. Was ist denn das?
1: Als erstes frage ich immer, Leute, seid ihr gut drauf?
0: Christian, bist du gut drauf?
1: Ja!
0: Wenn du uns jetzt...
1: Konzi, bist du auch gut drauf?
0: Ich bin richtig gut drauf! Aber es ist faszinierend, wo du das immer herholst. Ich, ne, beim ESC, wir haben uns da gesehen, du hast 9 Shows gewarm-upt. Also geht das auch auf Kondition irgendwann, oder?
1: Also sagen wir mal so, die ersten 2 Tage waren wirklich extrem anstrengend, weil wir da auch dann viel nochmal mit dem Programm umgeschrieben haben. Dann gab es immer Zusätze, die wir noch mit reinnehmen mussten und alles umändern und hier und da. Das waren schon Tage von morgens 8, 9 Uhr bis abends 11, 12.
0: Okay.
1: Und dann wurde es ein bisschen einfacher, dann konnte man so ein bisschen durchatmen auch. Aber das war auf jeden Fall eine anstrengende Woche mit 9 Shows, über 10.000 Leute. Also das war schon Alarm auf jeden Fall.
0: Ey, es ist krass, jeder hat dich, glaube ich, schon mal gesehen auf so einer Bühne. Du bist immer da, egal bei wem. Helene Fischer, Barbara Schöneberger, whatever, du bist immer vorher da.
1: Ja, lustigerweise, Matze Knob hat das auch in seiner Story gepostet. Er meinte, er kommt rein in die Halle und der Oberfunksofer steht schon auf der Bühne. Er sagt, er kann nirgendwo hingehen, wo ich nicht bin.
0: Jetzt ist die Frage, wenn wir mal so ein bisschen ein Warm-up für das Warm-up wettermäßig machen wollten. Also, wie würdest du es dann anstellen? Habt ihr Bock auf Sonne? Oder wie läuft das?
1: Ja, da könnte man sagen, Leute, es ist doch keine, die da Regen möchte, oder?
0: Nein!
1: Dann sagen die alle, nein, genau, und dann sage ich, genau, und deshalb wollen wir Sonne, und damit die Sonne rauskommt, gibt es erstmal einen riesen Applaus.
0: Also ich bin jetzt schon... du sag mal, bei welchem Publikum musst du eigentlich am wenigsten machen? Also ist es das Schlagerpublikum? Also sind die am allerheißesten schon? Hatte ich mich gefragt.
1: Ja, Schlagerpublikum ist generell schon sehr heiß und natürlich Publikum, das zu einer Comedy-Show geht. Mm. Das ist in der Regel auch schon gut dabei, weil die gehen schon mit dem Gefühl, ich möchte heute Abend lachen aus dem Haus. Und das macht es für mich dann immer schon so ein bisschen einfacher, ja.
0: Hast du zum Schluss noch was, was immer funktioniert? Also seid ihr gut drauf, funktioniert schon mal, dann macht man es 3-mal hintereinander, dann funktioniert es noch besser. Aber wie kriegst du sie im schlimmsten Fall immer?
1: Im schlimmsten Fall kriegst du immer, dass ich mir jemanden aus dem Publikum raussuche, also quasi einen aus ihrer Mitte und sage, du bist jetzt unser Moderator und wir sind ja alle ein Team und das ist die, nennen wir sie Hilde aus Ahrweiler und die kommt jetzt hier über die große Showtreppe und dann feuert ihr sie richtig an. Ja, und dann ist es quasi einer aus dem Volk von dem Publikum und dann wird richtig Alarm für einen von uns gemacht.
0: Das ist so klug. Das ist so klug. Christian, bist nicht ohne Grund an diesem Punkt und in diesem Job. Wunderbar. Ich danke dir. Liebe Grüße zu dir. Du hast noch ein bisschen frei, bevor du auf der nächsten Bühne stehst. Und deswegen riesen Applaus für Christian Oberfuchshuber. Nur ich bin hier.
1: Danke.
0: Auch rein, mach's gut.

0: Mensch, Mensch, Mensch, wir sind zu spät dran. Wir sind schon 20 Minuten in der Sendung und haben noch gar niemanden allmächtig gemacht.
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0: Ihr wisst ja, einer von euch darf einmalig in der Show heute wieder den Fernzünder auslösen und das abbrechen, was gerade läuft. Gestern war das ja wohl Susanne. Als Clouseau lief, sie hatte nicht so Lust auf Deutschpop, hat sie dann die geheime Telefonnummer angerufen und alles ausgelöst.

0: Hallo Susanne.
1: Ja, hallo Konstantin.
0: Ja nun, ich habe schon eigentlich fast drauf gewartet. Das war der erste Deutsch-Pop-Song.
1: Ja, ich habe auch so lange auf den gewartet. Und das ist dummerweise eigentlich nur einer, der mir sogar gefällt, weil ich war mal auf dem Konzert. Aber ich muss mein Gulasch jetzt fertig kochen. Ich kann jetzt nicht länger warten. Deswegen habe ich jetzt angerufen.
0: So hat das Susanne gemacht. Also ich glaube, ich habe verstanden, wie das hier läuft. Einen Song oder ein Thema dürft ihr beenden, wie es euch eben gefällt. So, jetzt brauchen wir nur noch jemanden, der heute das letzte Wort haben will. 07221 2011. Gibt es hier irgendjemanden? Wer ist mutig genug, eine Entscheidung für uns alle zu treffen? Also wenn was nicht gefällt, dann muss das natürlich beendet werden. Also wer wird heute Fernzünderin oder Fernzünder? Gibt's hier irgendjemand? 07221 2011. Los, los, los!

0: SWR3, die Konzi-Show hier. Wir liefern uns jetzt wieder aus.
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0: Unser Fernzünder heute ist Mike aus Simmern. Hallo Mike.
2: Hi, grüß dich Konzi.
0: Hallo. So, du bist heute unser Allmächtiger. Es wurde auch langsam Zeit, dass du das mal bist. Hast du denn schon irgendeinen Hinweis für mich, wo ich schon in Hab-Acht-Stellung gehen kann? Also was würde dir nicht gefallen, was hier auf Sendung passieren könnte? Was würdest du wohl abbrechen?
2: Ich würde abbrechen, wenn ihr, jetzt muss ich gerade überlegen, Kopf, wenn ihr, mein Gott, jetzt fehlen mir die Worte.
0: Eher Musik oder eher Thema?
2: Eher Thema.
0: Thema, ah, verstehe. Okay, wir reden über Fußball noch in dieser halben Stunde wohl. Okay. Ja, so, weil WM-Kader und so, das haben die Leute natürlich ein Interesse dran, aber du könntest trotzdem sagen, nö, sehe ich nicht ein, das soll gar nicht hier erst stattfinden. Dann bereitet unser Redakteur Anno gerade alles für die Katz vor, aber...
2: Das wollen wir natürlich nicht.
0: Naja, du darfst alles. Du, also ich halte mich raus. Ich werde dann irgendwie alles Mögliche tun, um dich zu besänftigen und dir was anbieten, aber dazu kommen wir dann später erst. Du dürftest einmalig auslösen und das bis 16 Uhr. Danach sind Wirbi und Zeus dran. Die gehen, glaube ich, nicht mehr ran.
2: Das weiß ich.
0: Gut, pass auf. Wir machen das so, du kriegst gleich eine geheime Telefonnummer, wenn du die anrufst, dann bist du sofort auf Sendung und alles hier wird angehalten. Die okay. Kriegen die anderen natürlich nicht. Und dann hören wir uns im Laufe der Sendung, ja?
2: Mal schauen.
0: Mal schauen.
2: Vielleicht lassen wir es auch durchlaufen.
0: Oh, das wäre neu. Mike, ich glaube ja.
2: Für viele das erste Mal.
0: Bis gleich dann.
2: Alles klar.

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0: Zeit für ein paar aktuelle Temperaturen. Wir haben in Altenkirchen gerade leichte Bewölkung und 19 Grad. In Schopfheim ist es bedeckt bei 20 Grad und in Altensteig haben wir Wolken und auch 19 Grad. Das ist aber ja erst der Anfang. Am Wochenende dann teilweise über 30 Grad. Das Neueste aus dem SWR3-Verkehrszentrum um 13 Uhr und 31 Minuten. Jetzt mit Michael Splitt auf der A8 München-Stuttgart. Brauchen wir ein bisschen mehr Geduld, Michael?
1: Ja, so 40 Minuten zwischen Merklingen und Mühlhausen wegen eines Unfalls. 12 Kilometer stockender Verkehr und Stau. A5 Karlsruhe-Frankfurt. Zwischen Ettlingen und Karlsruhe Nord ein defekter LKW. Die rechte Spur ist gesperrt. Hier dauert es auch so 20 Minuten länger. A61 Koblenz Richtung Ludwigshafen. Zwischen Gau-Bickelheim und Bornheim Baustelle nur eine Spur frei. 4 Kilometer Stau. Viertelstunde 20 Minuten plus. A7 Würzburg Richtung Ulm. Zwischen Dinkelsbühl, Fichtenau, Ellwangen. 5 Kilometer Stau. 30 Minuten muss man hier mehr einplanen. B9 Kandel Richtung Neulauterburg. Zwischen Kandel Süd und Grenzübergang Neulauterburg. LKW-Unfall. Deshalb noch bis um 2:30 heute gesperrt. Schweiz A2 Luzern Richtung Gotthard. Zwischen Wassen und Göschenen 2 Kilometer Stau. Jetzt noch 20 Minuten Verzögerung. Dann haben wir noch Gefahrenstellen. Unter anderem auf der A3 Richtung Frankfurt. Am Frankfurter Kreuz an der Überleitung zur A5. Richtung Frankfurt, da liegt ein Stein. Auf der A48 Dernbach Richtung Koblenz. Zwischen Bendorf-Neuwied und Koblenz-Nord ein Holzteil auf der linken Spur. Und auf der B31 Neu-Überlingen Richtung Stockach. Zwischen Überlingen und der A98, da liegen Fahrzeugteile auf der rechten Spur und dem Standstreifen. Infos auch über die SWR3 Stau-Hotline 07221 9282. Allen unterwegs eine sichere Fahrt.
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0: Unser Torwart bei der Fußballweltmeisterschaft ist 40 Jahre alt und heißt Manuel Neuer. Das wissen wir schon, aber wer ist noch im WM-Kader? Welche Überraschungen gab's? Das gleich hier.

0: 13:39 Uhr. So, wer darf denn jetzt mitspielen bei der Fußballweltmeisterschaft? Gerade eben hat Bundestrainer Julian Nagelsmann den Kader für die Weltmeisterschaft in den USA, Kanada und Mexiko bekannt gegeben. Den ganzen Morgen sind ja schon Namen vom DFB öffentlich gemacht worden, aber die kniffligen Entscheidungen, die hat sich Julian Nagelsmann aufbewahrt. So, Anno Wilhelm aus dem SWR3-Team ist da. Anno, da ist als erstes das Comeback von Torwart Manuel Neuer, ne?
1: Ja, der war ja 2024 zurückgetreten. Comeback eigentlich ausgeschlossen, immer wieder von ihm selbst, auch vom Bundestrainer. Dann ist Oliver Baumann aus Hoffenheim ja nachgerutscht als Nummer 1. Jetzt wird es eben doch wieder Manuel Neuer. Seit eben auch offiziell, war ja schon durchgesickert. Mhm. Julian Nagelsmann hat eben gesagt, er gehört einfach zu unseren drei besten Torhütern, neben Oliver Baumann und Alexander Nübel vom VfB Stuttgart. Mhm. Er ist als Nummer 1 eingeplant, Manuel Neuer, das ist auch klar. Und Nagelsmann hat mehrfach gesagt, diese Aura, er hat so eine Aura, Manuel Neuer. Das ist ihm extrem wichtig, neben den vielen Titeln, die er gewonnen hat. Und interessant auch das ja war durchgesickert schon, der Stellvertreter Jonas Obig bei Bayern, der kommt auch mit, allerdings nur zum Trainieren. Der spielt nicht, sondern der macht da halt Ferien und spielt aber mit Fußball, also im Training.
0: Es hat aber Größe, oder, wenn man da trotzdem mitfährt?
1: Ja, der findet das toll.
0: Gab es denn auch Überraschungen? Die habe ich nämlich schon angekündigt hier. Gab es die überhaupt?
1: Ja, so richtig eigentlich nicht. Überraschend vielleicht der Name Leroy Sané, der inzwischen bei Galatasaray Istanbul spielt. Der war so ein bisschen aus dem Blickfeld geraten zuletzt. Überraschend vielleicht auch Antonio Rüdiger, der ist extrem heftig diskutiert worden immer wieder, weil er immer wieder so unkontrollierte und unsportliche Situationen drin hat. Aber er ist dabei. Überraschung vielleicht bei denen, die nicht dabei sind. Zum einen Matthias Ginter vom SC Freiburg, der hat eine überragende Saison gespielt, war für viele ein Kandidat. Said Elmaler vom 1. FC Köln, der war in den letzten Tagen so das heißeste Gerücht, das hieß eigentlich, der wird nominiert. Das ist so ein völlig verrückter Dribbler, der einen wahnsinnig machen kann. Und der auch bei gelungenen Situationen dieses Volk wahnsinnig gemacht hätte bei einer WM. Er ist nicht dabei. Und nicht dabei ist auch Tom Bischoff von Bayern München, der zuletzt wirklich grandios gespielt hat. Der Einzige aus dieser richtigen Talente-Pool-Liga, das ist Lennart Kahl von Bayern München, der immer aussieht, als ob er der kleine Bruder von den anderen ist, der so mitspielen darf und dann aber absolut genial ist auf dem Platz. So ein beweglicher, schlauer, flinker Typ. Sowas hätte man sich vielleicht noch ein bisschen mehr gewünscht. So überraschende Typen, die auch sowas Überraschendes in dieses Turnier hineinbringen. Am Samstag ist ja dann noch Pokalfinale zwischen Bayern, München und Stuttgart. Da sind natürlich auch viele Spieler dabei. Wenn sich jetzt noch einer wehtut von denen, am 1. Juni müssen die Kader vom DFB und den anderen bei der FIFA gemeldet werden. Dann ist Schluss.
0: Einmal jemanden in seinem Leben haben, der so über einen redet wie Anno Wilhelm über Fußball. Das wäre doch was. Danke, Anno. Der WM-Kader ist raus. Wenig Überraschungen. Hier ist die Consi-Show in SWR 3. 13:42 Uhr. Hey, hi.

Es ist 8:08. Hallo, hier ist SWR 3. Wenn man seine Liebe und Zuneigung für jemanden aufhebt und spart, also wo macht man die wohl rein? In eine Sumsi-Spardose, die dann am Valentinstag irgendwie geleert wird oder so? Was labert der, fragt ihr euch? Zu Recht. Save My Love heißt der neue Song von Kygo, Khalid und Griffin. Also viel Glück, ja, alles Gute, aber ich heb mir meine Liebe und Zuneigung dann einfach für jemand anderen auf. Also so ein Song ist das, ihr versteht. Und deswegen die Frage, wo macht man das wohl rein? Wo speichert man sowas? Ne? So, bisschen traurig, aber tanzbar. So ist der ganze Song und man muss es Kygo lassen. Es braucht zwei Schläge und dann weiß man, dass es ein Song von Kygo ist. Save My Love. Neu in SWR 3.

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17: Die Themen des Tages jetzt um 14 Uhr mit Pia Ritter.
18: Die Spieler für die Fußball-WM der Männer stehen fest. 27 Millionen Menschen in Deutschland engagieren sich ehrenamtlich. Das Wetter teils wolkig, teils sehr sonnig, 19 bis 26 Grad. Nicht alles, was vorher über den angeblichen Kader für die Fußball-WM der Männer durchgesickert ist, hat gestimmt. Die Neuer berichte schon. Er kehrt als Torwart Nummer 1 in die Fußballnationalmannschaft zurück. Dazu hat Bundestrainer Julian Nagelsmann gesagt:
19: Das sportliche Qualifizieren steht über allem. Und dann waren es ja, viele Gespräche im Trainerteam. Jeder weiß, glaube ich, welche Aura dem Manu umgibt, welche Qualitäten er hat, was auch einer Mannschaft gibt.
18: SWR3-Sportreporter Tim Bruckmeier mit mehr Infos zum Kader.
20: Der, auf welchen Wegen auch immer sonst ja auch schon fast komplett an die Öffentlichkeit gelangt war, so darf sich Youngster Lennart Karl auf die Reise zur WM freuen. Nicht dagegen der Kölner Said Elmaler, der zuletzt auch oft als WM-Fahrer genannt wurde. Der zuletzt viel diskutierte Dennis Undorf im Sturm ist ebenso dabei wie etwas überraschend Angreifer Maxi Bayer. Sonst finden sich im Grunde die bekannten und erwartbaren Namen wie Kimmich, Musiala, Tah oder auch Schlotterbeck. Die DFB-Elf fliegt am 2. Juni in die USA, am 14. Juni steigt dann das erste WM-Spiel gegen Curaçao.
18: Aus SWR3-Landsicht sind mit Alexander Nübel, Jamie Leveling, dem schon erwähnten Dennis Undaff und Angelo Stiller vier Stuttgarter dabei. Mainz ist mit Nadim Amiri vertreten und Hoffenheim mit der Nummer 2 im Tor Oliver Baumann. Israel hat damit begonnen, die festgenommenen Gaza-Hilfsflottenaktivisten abzuschieben. Die Menschenrechtsorganisation Adala hat mitgeteilt, alle Teilnehmer seien aus dem Gefängnis entlassen worden. Die rund 430 Menschen wollten vergangene Woche von der Türkei aus mit mehr als 50 Booten Hilfsgüter über das Mittelmeer nach Gaza bringen. Israel stoppte die Flotte bei Zypern. Gestern hatte ein Video des rechtsextremen israelischen Polizeiministers Ben-Gvir internationale Empörung ausgelöst, weil er einige der Aktivisten vor laufender Kamera gedemütigt hatte. In den vergangenen 5 Jahren ist die Zahl der Ehrenamtlichen in Deutschland um rund 2 Millionen auf 27 Millionen zurückgegangen. Vor allem spontane Initiativen wie Nachbarschaftsvereine oder Flüchtlingshilfen hätten die Corona-Zeit nicht überstanden, hat der Vorsitzende der Deutschen Ehrenamtsstiftung dem RBB gesagt. Er ruft dazu auf, sich zu engagieren, weil alle einen Beitrag zu einem funktionierenden Staat leisten müssten. Übermorgen ist der bundesweit erste Ehrentag mit mehr als 2000 Aktionen. In diesem Sommer findet das Straßenradrennen Deutschland-Tour in Hessen, Rheinland-Pfalz und Baden-Württemberg statt. Los geht's am 19. August im hessischen Bad Orb. Start und Ziel der 4. Etappe sind in Heilbronn. Dazwischen liegen der Spessart und der Pfälzerwald mit unter anderem Schwäbisch Hall, Herxheim und Bad Dürkheim. Insgesamt müssen die Teilnehmer 741 Kilometer fahren mit fast 11.000 Höhenmetern. Mehr regionale Nachrichten um 14:30 im SWR3 Regio-Ticker.
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8: SWR3 Wetterfrau Lea Spindler ist da. Hallo Lea.
21: Hallo.
8: So, wir gehen steil bergauf, ne? Temperaturmäßig zumindest.
21: Temperaturmäßig auf jeden Fall und auch sonnenmäßig. Heute schieben sich noch so ein paar Wolkenfelder durch. Sonne haben wir aber trotzdem. Vor allem jetzt so zum Nachmittag wird es dann nochmal richtig freundlich. Und in der Nacht klart es dann auch voll auf und dann geht es morgen knallesonnig durch den Tag. Vor allem auch warm, also 24 Grad haben wir morgen schon in den Höhen, also so zum Beispiel im Hunsrück. Und bis zu 30 Grad bekommen wir dann morgen in der Kurpfalz. Und ab Samstag ist es dann einfach Sonne, Sonne, Sonne und heiß, heiß, heiß. 32 Grad kriegen wir da, am Sonntag bis zu 33 Grad. Also wir werden ins Schwitzen kommen.
8: Wow. Es ist gleich 4:04, das Neueste aus dem SWR3-Verkehrszentrum mit Michael Splet. Mehr Zeit braucht man auf der A8 München-Stuttgart.
22: 40 Minuten sind mal so angesetzt zwischen Märklingen und Mühlhausen wegen eines Unfalls. Mittlerweile 12 Kilometer stoppender Verkehr mit Stillstand. A5 Karlsruhe-Frankfurt zwischen Ettlingen und Karlsruhe-Nord. Defektes Auto, die rechte Spur ist gesperrt, 6 Kilometer stoppender Verkehr. 20 Minuten muss man hier mehr einplanen. A61 Koblenz Richtung Ludwigshafen zwischen Gau-Bickelheim und Bornheim. Baustelle nur eine Spur frei. 4 Kilometer Stau, auch hier eine Viertelstunde, 20 Minuten plus. A7 Würzburg Richtung Ulm zwischen Dinkelsbühl, Fichtenau und Ellwangen. 5 Kilometer Stau, eine halbe Stunde extra. A8 Karlsruhe, Stuttgart zwischen Pforzheim West und Pforzheim Ost. 6 Kilometer stockender Verkehr, da muss man auch so eine Viertelstunde, 20 Minuten draufrechnen. Die B9 Kandel Richtung Neulauterburg ist zwischen Kandel Süd und Grenzübergang Neulauterburg. Wegen eines Lkw-Unfalls noch etwa eine halbe Stunde gesperrt. A2 in der Schweiz, Luzern Richtung Gotthard, zwischen Amsteck und Göschenem. 3 Kilometer Stau, Verzögerung 30 Minuten etwa. Infos auf swr3.de, allen unterwegs eine stressfreie Fahrt.
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8: Hey, hallo, schönen Nachmittag. Gleich spielen wir um den größten Preis von allen. Allen, allen, allen, allen. Niemand in SWR3-Land wird euren Namen mehr vergessen, wenn ihr besteht. Erklären wir euch aber alles gleich. Erstmal Musik, Shakira und jetzt Teddy Swims.
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0: Wir müssen uns kurz ein wenig warm machen, weil denn jetzt hier in der Show geht's wieder um den größten Preis von allen. Niemand von Viersen bis Vancouver wird euren Namen mehr vergessen. Dafür sorgen wir. Versprochen. Es geht um nichts weniger als um Glanz und um Ehre.
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0: Also die Aufgabe ist die folgende. 45 Sekunden lang dürftet ihr ein Referat über ein Thema halten, das ihr von uns bekommt. Ihr müsst nichts wissen. Eigentlich sollt ihr sogar gar nichts wissen. Es geht einfach nur darum, so zu tun, als ob. Aber dabei souverän bleiben und die Zeit komplett ausfüllen. Kauft euch SWR Dreiland euren Vortrag dann ab. Dann bekommt ihr den größten Preis von allen. Glanz und Ehre. Also, vielleicht ist das Thema der neuseeländische Langflossenaal. Dann sagt ihr natürlich, ach, der neuseeländische Langflossenaal. Natürlich, nicht zu verwechseln mit dem saarländischen Kurzflossenaal. Der ist neulich erst mit der goldenen Koralle als bestes Tier des Meeres ausgezeichnet worden. Und so weiter. Und so zieht ihr durch, 45 Sekunden lang. Und dann gucken wir mal, ob ihr besteht vor eurem Publikum. Also, wer ist dabei? 07221 2011. Wer hat genug Schwachsinn im Kopf, wäre die Frage. Wer dreht in solchen Situationen erst so richtig auf? 07221 2011. Zeigt uns, was ihr könnt und holt euch den größten Preis von allen. Wo sind die Verkäufer unter euch? Die gibt's doch, stimmt's?
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0: 14.16 Uhr, wir machen jetzt Quatsch.
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0: Hallo Markus aus Leingarten.
2: Hi, grüß dich.
0: Na, wie gut ist dein Pokerface?
2: Boah, super, das solltest du sehen. Natürlich, das wird immer besser bei den Temperaturen hier.
0: Es geht jetzt wobei eigentlich eher um Pokerstimme. Themenkaraoke heißt unser Spiel. Deine Aufgabe, 45 Sekunden lang ein Referat zu einem Thema halten, das du jetzt gleich erst von uns bekommst. Du darfst einfach Dinge erfinden, du darfst dabei sehr souverän sein und die Zeit füllen. Und kauf dir SWR Dreiland deinen Vortrag ab, bekommst du Glanz und Ehre, den größten Preis von allen, okay?
2: Boah, okay, bin bereit.
0: Wunderbar. Also, lieber Markus, dein Thema ist die burmesische Bogenharfe, okay? Die burmesische Bogenharfe. Dazu jetzt bitte möglichst flüssig 45 Sekunden lang ein Vortrag. Ist ganz schön viel Zeit, merkst du jetzt. Los geht's, hier kommt dein Vortrag.
2: Boah, die burmesische Bogenharfe. Die burmesische Bogenharfe wird in vielen, vielen Schul- und Kinderorchestern Land auf, Land ab gespielt. Und zwar früher hat man immer mit der Blockflöte angefangen und das war gar nicht immer so gut, weil die Blockflöte, die ist ja meistens aus Holz. Früher war sie aus Holz, gibt es jetzt aus Kunststoff. Und die verdreckt ziemlich schnell. Man muss die also immer putzen, reinigen und es war für die Kinder immer sehr schwierig. Aus dem Grund hat man dann die Bogenharfe, die burmesische, eingeführt. Woher kommt die? Natürlich, wie der Name schon sagt, aus Burma. Und es kam von einem Harfensteller, hieß der. Den gibt es sogar in Heilbronn, der hat auch noch eine Apotheke.
0: Und die Zeit
2: und
0: ist vorbei.
2: Er hat.
0: Wow! Ey, Markus, du hättest noch ewig weitermachen können, hä?
2: Ja, wir sind ja noch gar nicht fertig. Also, was ist denn los hier? Okay.
0: Wie geht die Geschichte aus? Hattest du ein Ende?
2: Die Geschichte geht gut aus. Also die Harfe wurde eingeführt in die Musikschule, hat aber dann mit dem Stimme, man musste die nach jeder zweiten Musikstunde Stimme und wurde somit wieder abgeschafft. Und die Blockflöte ist somit immer noch im Musikunterricht Teil 1, sage ich mal. Ja.
0: Also ich bin Fan, ich bin gespannt, was SWR Dreiland sagt, weil jetzt seid ihr dran. Ihr dürft den Markus bewerten. Hat er bestanden? Also ihr schickt einfach eine Schulnote durch an die 07221 2011 per WhatsApp, Signal oder wie auch immer. Also wenn du dann im Gesamtnotendurchschnitt besser als 3,0 liegst, gibt es für dich den größten Preis von allen, Glanz und Ehre. Alright?
2: Wow. Alright, okay.
0: Wunderbar. Markus, also, wir hören gleich, ob du den Preis bekommst. SWR Dreiland, bitte einmal abstimmen. Schulnote durchschicken für Markus aus Leingarten.

0: 14:25 Uhr.
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2: Markus aus Leingarten hat gerade aus dem Stegreif einen Vortrag zur burmesischen Bogenharfe gehalten. Hallo Markus nochmal.
3: Hi.
2: Hi. Die wird übrigens in Myanmar gespielt. Es ist die einzige in der klassischen Musik in Asien noch verwendete Harfe. Und sie gilt als Nationalinstrument des Landes, kann ich dir sagen. Saung Gauk heißt sie. Gibt's tatsächlich.
3: Okay.
2: Aber das wusstest du natürlich und du hast einen Vortrag gehalten eben und jetzt kommt dein Urteil. Also SWR Dreiland hat Schulnoten vergeben. Und wenn wir alle Schulnoten zusammenzählen und dann einen Notendurchschnitt ausrechnen, dann kommst du auf einen Durchschnitt von 1,2. Herzlichen Glückwunsch, du gewinnst!
3: Ja! Geil! Ich dachte schon, ich bin versetzungsgefährdet, ehrlich.
2: Du niemals, glaube ich. Du hast immer einen Weg gefunden, so klingst du. Lieber Markus, das heißt, du kriegst natürlich ein SWR 3 Elch und jetzt halt dich fest, das gibt's nicht oft im Leben, den größten Preis von allen. Glanz und Ehre für Markus aus Leingarten. Ready?
3: Ready?
2: Here we go.
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0: aktuelle Temperaturen in SWR Rheinland. Wir haben in Gensingen viele Wolken bei 22 Grad. In Ettlingen sind es auch viele Wolken bei ebenfalls 22 Grad. Und in Gemünden haben wir leichte Bewölkung bei aktuell 20 Grad. Das Neueste aus dem SWR 3 Verkehrszentrum mit Michael Spleth. Mehr Zeit brauchen wir auf der A8 München-Stuttgart immer noch, ne?
1: Ja, so jetzt noch so 20 Minuten, die es länger geht zwischen Ettlingen und Karlsruhe Nord wegen eines defekten Autos. 6 Kilometer stocken der Verkehr noch. Gefahrenstellen unter anderem auf der A5 Basel-Karlsruhe zwischen Bühl und Baden-Baden. Da liegen Metallteile auf der linken Spur. Auf der A8 Stuttgart-München zwischen Esslingen und Wendlingen Plastikteile. Auf der A6 Mannheim Richtung Heilbronn zwischen Bad Rappenau und Heilbronn unter Eisesheim, da liegt ein Warndreieck auf der linken Spur. Nochmal auf die A5, Karlsruhe-Frankfurt zwischen Weiterstadt und Langmörfelden, da gab es jetzt einen Unfall auf der linken Spur. A61 Koblenz Richtung Ludwigshafen zwischen Gau-Bickelheim und Bornheim, Baustelle nur eine Spur frei, 4 Kilometer Stau, Viertelstunde plus. A7 Würzburg Richtung Ulm zwischen Dinkelsbühl, Fichtenau und Ellwangen, 5 Kilometer Stau, hier fast eine halbe Stunde mehr Zeit einplanen. Auf der A8 Karlsruhe-Stuttgart zwischen Pforzheim-West und Pforzheim-Ost 6 Kilometer stockender Verkehr, knapp 20 Minuten extra. Die B9 Kandel Richtung Neulauterburg ist zwischen Kandel Süd und Grenzübergang Neulauterburg nach einem LKW-Unfall immer noch gesperrt. A2 Luzern Richtung Gotthard zwischen Amstieg und Göschenen 3 Kilometer Stau, hier dauert es eine halbe Stunde länger. Infos jederzeit über die SWR3 Stauhotline 0722 1928 allen unterwegs. Eine entspannte Fahrt.
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0: Mit Viola Kockler.
3: Vor einem Café in Weil am Rhein haben sich Szenen wie aus einem Krimi abgespielt. Am Dienstagabend hat dort ein unbekannter Täter auf einen Gast geschossen und ihn schwer verletzt. Inzwischen ist der Mann außer Lebensgefahr. Von dem Täter fehlt noch jede Spur. SWR3-Reporter Matthias Zeller.
4: An den Tischen und Stühlen auf dem Trottoir vor dem Café in der Hauptstraße im Weiler Stadtteil Friedlingen saßen noch mehrere andere Personen, als der unbekannte Täter auf das Opfer schoss. Diese Augenzeugen hat die Polizei vernommen. Es gibt außerdem eine Videoaufnahme eines Ladens, auf der die Tat zu sehen ist. Nach der Tat war der Tatverdächtige mit einem Begleiter auf einem E-Scooter davongefahren und das Opfer zunächst in einen benachbarten Laden geflüchtet. Die Rettungskräfte fanden den schwer verletzten Mann später dann aber im Freien.
3: Die Oberbürgermeisterin von Speyer bittet Bundeskanzler Merz um Hilfe. In der Stadt drohen mehr als 1000 Industriearbeitsplätze wegzufallen. Stefanie Seiler lädt den Kanzler zu Gesprächen mit Beschäftigten und Unternehmern ein. SWR3-Reporter Martin Gärtner berichtet.
5: Der Bundeskanzler könne vor Ort nach Speyer kommen oder per Videokonferenz mit den Beteiligten sprechen, schrieb die Oberbürgermeisterin nach Berlin. Es geht um den angekündigten Abbau von 1230 Arbeitsplätzen in den Speyerer Werken der Automobilzulieferer Mann und Hummel sowie TE Connectivity. Vergangene Woche hatte Oberbürgermeisterin Seiler mit Vertretern aus Politik, Gewerkschaften und Wirtschaft darüber diskutiert, wie man die Auswirkungen des aktuellen Strukturwandels in der Wirtschaft abfedern kann.
3: Der Kader für die Fußball-WM steht. Bundestrainer Julian Nagelsmann hat seine 26er-Auswahl nominiert. Mit dabei ist auch ein Spieler von Mainz 05, Mittelfeldspieler Nadim Amiri. Warum er ihn gewählt hat, erklärt Nagelsmann so.
6: Nadim ist natürlich ein Spieler, den kenne ich, seitdem er 16, 17 ist. Und er spielt eigentlich schon immer gleich von seiner Art und Weise. Er ist ein Spieler, der anders als so ein alter Dieselmotor, der braucht keine Anlaufphase. Er muss sich nicht erwärmen, bis es losgeht, sondern der ist wie ein Elektromotor, puff, angezündet, hat direkt Drehmoment.
3: Das war der SWR3 Regio-Ticker. Die nächsten Nachrichten gibt es um 3.
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0: 14.39 Uhr, die seltensten Dinge im Universum. Intelligentes Leben, bezahlbarer Wohnraum und Konzertkarten für 30 Jahre 0711. Das Open Air ist komplett ausverkauft, aber mit uns kommt ihr noch Last Minute an Karten.
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0: Und wir haben noch mehr. Harry Styles in London, Robbie Williams, Michael Patrick Kelly. Wir versorgen euch schon den ganzen Monat mit euren Konzert-Highlights.
3: Geil! Super!
4: Ich werd verrückt, geil!
3: Jetzt bin ich ja richtig am Zittern hier.
4: Dankeschön! Das ist ja fantastisch!
3: Ah, unfassbar! Vielen, vielen Dank! Wie geil!
4: Ja!
0: Ja, das waren 20 Sekunden sich freuende Menschen. Und jetzt kommt ihr. Wir bringen euch diesen Samstag auf den Stuttgarter Schlossplatz. Ganz viele Hip-Hop-Größen sind bei 30 Jahre 0711 dabei. Zum Beispiel die massiven Töne. Afrop, Clüso, Materia, Jan Delay. Und überhaupt, wie ihr noch an Tickets kommt, naja, das ist ganz einfach so. Speaking of Jan Delay, also wenn der gleich läuft. Zwischen 15 und 16 Uhr wird das passieren, dann ist das eure Einladung und ihr gewinnt mit ein bisschen Glück die exklusiven Karten. Also auf Jan Delay achten wir. Was wir machen, wenn der Fernzünder dann auslöst, keine Ahnung. Aber es gibt trotzdem Karten. Wer wird sich schon vorher Gedanken machen, gell?

0: Achtung, Kinder auf der Fahrbahn, Michael.
1: Im Bodenseekreis, auf der Landesstraße zwischen Meerzweiler und Neukirch, bitte in beiden Richtungen besonders vorsichtig fahren. Kinder im Fahrbahnbereich im Bodenseekreis, auf der Landesstraße zwischen Meerzweiler und Neukirch.

0: Flackern. Das ist schon so ein lautmalerisches Wort, ne? Flackern. Das klingt nach seiner eigenen Bedeutung. Vermutlich hat Bosse sich deshalb genau aus diesem Grund dieses Wort ausgesucht. Denn wenn er flackert singt in seinem Song Flackern, dann flackert auch seine Stimme. Achtung.
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0: Da hat sich jemand was dabei gedacht. Merkt er, ne? Flackern ist der neue Song von Axel Bosse und den hören wir jetzt neu hier in SWR 3. Hier ist

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18: Die Themen des Tages um 15 Uhr jetzt mit Pia Ritter.
19: Bundeskanzler Merz schlägt einen EU-Sonderstatus für die Ukraine vor. Air France und Airbus werden wegen des Rio-Paris-Absturzes verurteilt. Das Wetter teils wolkig, teils sehr sonnig, 19 bis 26 Grad. Bundeskanzler Merz will die Ukraine enger in die europäischen Institutionen, wie zum Beispiel den Europäischen Rat, einbinden. In einem Brief an die EU-Kommission hat er vorgeschlagen, dass das Land bis zu einer Mitgliedschaft einen Sonderstatus bekommen könnte. SWR3-EU-Korrespondentin Sabrina Fritz, wie realistisch ist das?
7: Also es gibt das ja teilweise schon. Es gibt ja zum Beispiel EU-Länder, die haben den Euro, und es gibt andere Länder, die haben den Euro noch nicht. Oder es gibt Länder, die sind im Schengen-Raum, also da braucht man keinen Pass mehr, wenn man einreist, und andere haben das noch nicht. Also insofern gibt es jetzt schon Länder mit unterschiedlichen Rechten, und jetzt ist halt die Frage, welche Rechte würde man der Ukraine einräumen und welche nicht. Ein Thema wäre zum Beispiel Stimmrecht. Also hätte die Ukraine auch das Recht, zu allen Themen, über die in der EU abgestimmt werden, sozusagen ihre Stimme abzugeben.
19: Auch Geld könnte eine Rolle spielen, also inwieweit die Ukraine dann Anrecht auf EU-Fördertöpfe und Subventionen hätte.
7: Da ist zum Beispiel ein Thema die Landwirtschaft. Also die Ukraine ist ein großes Land mit großen landwirtschaftlichen Flächen. Das heißt, sie bekäme zum Beispiel sehr viel Subventionen aus dem Agrartopf. Und das ist etwas, was vielen Ländern auch nicht so gefällt. Aber der wichtigste Punkt ist natürlich, die EU würde ein Land aufnehmen, das entweder noch im Krieg ist oder zumindest ja in einem instabilen Waffenstillstand bis dahin, denke ich jetzt mal. Und was heißt das für die EU, wenn sie ein Land hat, das immer noch durch Russland bedroht wird? Das ist, glaube ich, der wichtigste Punkt, worüber sich die Mitgliedstaaten Gedanken machen müssen. Und das passiert auch gerade in Brüssel.
19: 17 Jahre nach dem Absturz einer Air France-Maschine in den Atlantik sind die Fluggesellschaft und der Flugzeugbauer Airbus der fahrlässigen Tötung schuldig gesprochen worden. Das Berufungsgericht in Paris hat die Unternehmen zu Geldstrafen von jeweils 225.000 Euro verurteilt. Sie hätten den Absturz zu verantworten wegen vereister Sonden und unzureichend geschulter Piloten. Bei dem Absturz am 1. Juni 2009 waren 228 Menschen ums Leben gekommen, unter ihnen 28 Deutsche. Der Kader für die Fußball-WM der Männer steht. Besonders ausführlich hat Bundestrainer Nagelsmann bei der DFB-PK die Entscheidung für Manuel Neuer als Nummer 1 im Tor begründet. SWR3-Sportreporter Philipp Hofmeister.
9: Der 40-jährige Neuer gehöre weiter zu den besten drei Torhütern des Landes, so der Bundestrainer, der beim Bayern-Keeper zudem eine Aura sieht, die kein anderer Torhüter mitbringt. Seine Entscheidung für Manuel Neuer sei für den Stammkeeper der Qualifikation Oliver Baumann ein Schlag gewesen, erzählte Nagelsmann, der auf Kölns Shootingstar Said El Mala und Freiburgs Abwehrchef Matthias Ginter verzichtet.
19: Mehr regionale Nachrichten um 3:30 im SWR3 Regio-Ticker.
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21: Das Wetter für SWR3-Land vom Rheinland bis zum Bodensee. Wetterfrau Lea Spindler, wir haben viel Sonne, es ist auch wärmer, also diese Kältephase von zuletzt, die lassen wir jetzt erstmal hinter uns.
22: Ja, aber sowas von. Heute haben wir bei Sonne und Wolken ja schon bis zu 26 Grad. Morgen werden es dann in den Bergen bis zu 24 Grad, zum Beispiel im Westerwald. Und bis zu 30 Grad werden sogar im Markgräfler Land. Da strahlt die Sonne dann auch nur so vom wolkenlosen Himmel. So ein paar kleine lockere Quellwölkchen sind dann echt eine Seltenheit. Und noch heißer und richtig sonnig ist es dann übers lange Pfingstwochenende.
21: Das Neueste aus dem SWR3-Verkehrszentrum mit Michael Spleth. Auf der A7 Würzburg-Ulm brauchen wir ein bisschen länger.
23: So eine halbe Stunde. Zwischen Dinkelsbühl-Fichtenau und Ellwangen 6 Kilometer Stau. Dann immer noch vorsichtig fahren bitte im Bodenseekreis auf der Landesstraße zwischen Mehetzweiler und Neukirch. In beiden Richtungen nach wie vor Kinder auf der Fahrbahn. Achtung, Kinder im Bodenseekreis auf der Landesstraße zwischen Mehetzweiler und Neukirch. A8 Stuttgart-Karlsruhe zwischen Heimsheim und Pforzheim-Ost 6 Kilometer stockender Verkehr. Viertelstunde, 20 Minuten geht es hier länger. Genauso auf der A8 Karlsruhe-Stuttgart zwischen Pforzheim-West und Pforzheim-Ost. Hier ebenfalls 6 Kilometer stockender Verkehr. A8 Stuttgart-München zwischen Esslingen und Wendlingen 5 Kilometer stockender Verkehr. Viertelstunde plus. A81 Stuttgart-Heilbronn zwischen Ludwigsburg-Nord und Mundelsheim 7 Kilometer stockender Verkehr. Eine knappe halbe Stunde geht es hier länger. Und auf der A2 Schweiz-Luzern Richtung Gotthard zwischen Amstieg und Göschenem 3 Kilometer Stau, halbe Stunde plus. Infos jederzeit auf swr3.de. Allen unterwegs eine gute Fahrt.
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0: 15 Uhr und 10 Minuten. Hier ist die Konzi-Show in SWR 3. Manuel Neuer ist dabei, Lennart Kahl ist auch dabei und ansonsten gibt es jetzt keine Riesenüberraschungen im WM-Kader beim DFB. Ganz Deutschland redet über den Kader, aber wir reden lieber mit Kader. Kader Loth ist in der Show. Hallo Kader!
1: Hallöchen, Hallöchen, seid alle gegrüßt.
0: Wir haben gedacht, wir rufen mal spontan an, hat ja geklappt. So,
1: ja.
0: Wie geht's dir heute, dass jeder über dich redet, Kader?
1: Ja, also ehrlich, ich finde, ich bin beeindruckt einerseits und andererseits finde ich das natürlich sehr, sehr unverschämt. Ja, ich bin mit GEMA schon dran. Ich bin schon mit der GEMA dran, dass sie nicht umsonst. Ja, einerseits kann ich ja froh sein, dass mein Name jedes Jahr promotet wird. Ja, und ich finde das toll einerseits, ja.
0: Was heißt denn Kader? Also welche Bedeutung hat der Name Kader? Weißt du das?
1: Ja, natürlich, Kader heißt ja übersetzt Schicksal. Man ist dem Schicksal selbst überlassen. Ist das nicht gigantisch?
0: Ja, das passt ja auch zur Fußball-Weltmeisterschaft, muss man sagen.
1: Absolut, absolut. Besser geht es gar nicht. Deswegen finde ich das gar nicht so schlimm, dass sie jedes Jahr meinen Namen so pushen und mein Name völlig im Mittelpunkt steht.
0: Das magst du, das höre ich raus. So, jetzt hast du eine Einschätzung zum WM-Kader, wo wir eine Expertin dran haben. Hast du einen Zugang zu Fußball in irgendeiner Form? Schaust du das, WM?
1: Naja, also die WM gucke ich mir schon jedes Jahr an. Also gerade wenn Deutschland dabei ist, also wir sind ja wirklich Feuer und Flamme natürlich. Wir drücken fest unsere Däumchen, ja. Und dass wir uns wirklich den Sieg holen. Aber ehrlich, ich sage immer, der Bessere gewinnt letztendlich. Und es hängt auch immer von dem Trainer ab, ja. Ich hoffe, dass der Nagelsmann, ja, der Trainer, dass er die Jungs richtig gut auf WM trainiert hat, vorbereitet hat.
0: Kennt ihr euch? Kennst du irgendjemanden persönlich? Hier Manuel Neuer ist wieder mit dabei. Julian Nagelsmann als Trainer. Hast du schon mal getroffen, jemanden von denen?
1: Naja, persönlich nicht, aber deren Name ist ja ein Begriff. Also ehrlich, genauso wie mein Name zur Allgemeinbildung gehört ist deren Name auch ein Gesetz. Ist ja klar, muss man kennen.
0: Wer ist schon Julian Nagelsmann, wenn man Kader Loth haben kann? Finde ich.
1: Ach naja, jeder ist auf seinem Gebiet Profi.
0: Finde ich auch und du bist absoluter Profi. Danke Kader, Grüße nach Berlin.

0: 15.18 Uhr, hier ist die Consi-Show.
1: Mein persönliches Highlight heute. Kader Loth schaut sich jedes Jahr die WM an mit wachsender Begeisterung. Kader, du bist einfach eine Legende. Liebe Grüße, Isabel.
0: Dankeschön, Isabel. Jedes Jahr schaut die sich die WM an. Man fragt sich, ob sie es extra einbaut oder ob es einfach so passiert. Also so ganz habe ich es noch nicht durchschaut. So, Achtung, es sind Kinder auf der Fahrbahn. Michael.
2: Im Kreis Karlsruhe auf der Landesstraße zwischen Wattkopftunnel und Ettlingen B3. In beiden Richtungen Kinder auf der Fahrbahn. Und eine Entenfamilie müssen wir noch retten. Auf der A5 Frankfurt-Karlsruhe zwischen Kronau und Bruchsal. In beiden Richtungen bitte vorsichtig fahren.
0: Dankeschön, Michael. Oh, was liegt denn hier?
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2: Das könnte schon ein Line-Up für ein ganzes Festival sein. Materia, Afrop, Clouseau, Jan Delay, Max Herre und viele mehr. Das wird aber nur ein legendärer Open-Air-Abend. 30 Jahre 0711 in Stuttgart am Samstag auf dem Schlossplatz. Und ihr seid auch mit dabei. Die nächsten Tickets gehen genau jetzt raus. Eben lief Jan Delay mit Oh Johnny. Ganz viele von euch haben hier sofort angerufen. Und eine Person hat gewonnen. Und diese Person heißt Eva Klink aus Sersheim. Herzlichen Glückwunsch, du bist es!
3: Wow, nein! Wirklich?
2: Ja, du bist es!
3: Ich freue mich, mega. Voll cool.
2: Eigentlich komplett ausverkauft, aber ja. Du darfst hingehen.
3: Tada! Ja, perfekt, perfekt. Ich versuche auch schon seit gestern beim Gewinnspiel mitzumachen.
2: Du wolltest da unbedingt hin.
3: Mega gut.
2: Vor allem hast du das Wetter gecheckt, das wird mega am Samstag.
3: Das ist super, ja.
2: Also das wird
3: auf jeden Fall.
2: Die erste Prise Sommer, ja, sensationell. Wunderbar. Ganz viel Freude, Eva.
3: Vielen, vielen lieben Dank.
2: Ja, du sagst uns dann, wie es war. Und ja, und die nächsten Tickets gibt es hier geschenkt, natürlich keine Sorge. Es liegen noch welche im Schrank. Die nächste Chance morgen früh zwischen 6 und 7.
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2: Achtet einfach in der Morning Show auf Flugmodus von Clouseau und dann seid ihr auch mit dabei.

0: Es ist kurz vor 3:30. Zeit für ein paar aktuelle Temperaturen. In Polch haben wir viele Wolken und 22 Grad. In Munderkingen ist es leicht bewölkt bei 21 Grad. Und in Hilchenbach viele Wolken bei aktuell 19 Grad. Aber das ist ja erst der Anfang. Am Wochenende 30 Grad und mehr. Jetzt das Neueste aus dem SWR3-Verkehrszentrum mit Michael Spleth. Auf der A7 Würzburg-Ulm brauchen wir noch länger.
1: Ja, immer noch. Und zwar diesmal wieder 30 Minuten. Wir waren ja schon mal 40, dann bei 20, jetzt wieder bei 30. Zwischen Dinkels-Büffichtenau und Ellwangen 6 Kilometer Stau. Braucht ein bisschen Geduld. A8, Stuttgart-Karlsruhe zwischen Heimsau und Pforzheim-Ost. 6 Kilometer stockender Verkehr. Auch hier so eine Viertelstunde, 20 Minuten plus. A8, Karlsruhe-Stuttgart ebenfalls 6 Kilometer Stau.

0: Allen unterwegs. Sichere Fahrt, sorry.
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2: Mit Viola Kockler. Gute Nachrichten für Berlin-Reisende. Der ICE-Sprinter zwischen Stuttgart und Berlin fährt ohne Einschränkungen weiter. Das hat eine Sprecherin der Bahn mitgeteilt. Danach haben die Bauarbeiten in der Hauptstadt doch keine Auswirkungen auf die Direktverbindung. SWR 3-Reporterin Stefanie Reinhardt.
3: Dass das nun doch möglich ist, liegt daran, dass die Bahn ihren Fahrplan für das zweite Halbjahr neu gestrickt hat. Damit der Sprinter wie gewohnt auf Strecke gehen kann, werden andere Züge umgeleitet. Für das Mögliche aus der Direktverbindung von Stuttgart nach Berlin hatten Bauarbeiten am Bahnknoten Berlin gesorgt. Diese beginnen am 14. Juni und gehen bis Mitte Dezember. In Stuttgart hatte die Nachricht Unverständnis ausgelöst, auch weil es den Sprinter erst seit einem halben Jahr gibt.
2: In Idar-Oberstein sind auf dem Gelände eines Autohändlers heute Morgen 7 zum Teil teure Autos ausgebrannt. Die Polizei geht von Brandstiftung aus. SWR3 Rheinland-Pfalz-Reporter Christian Altmaier.
4: Die Autos waren laut Polizei zum Verkauf bestimmt. Darunter waren auch teure Sportwagen. Zudem war vor Ort zu sehen, dass ein Fahrzeug eines Paketdienstes beschädigt wurde. Insgesamt schätzt die Polizei den Schaden auf mehr als 100.000 Euro. Während die Feuerwehr am Morgen dabei war, den Brand zu löschen, habe sich eine Gruppe von Personen am Tatort versammelt. Sie seien in Streit geraten. Es sei aber nicht zu einer handgreiflichen Auseinandersetzung gekommen, da mehrere Polizeibeamte die Menschen beruhigt hätten.
2: Hoffenheims Torwart Oliver Baumann wird bei der Fußball-WM nicht im Tor stehen. Er ist als Ersatzmann dabei. Bundestrainer Julian Nagelsmann hat den WM-Kader heute Mittag offiziell bekannt gegeben. Danach ist Manuel Neuer im Tor die Nummer 1. Nagelsmann hat dazu gesagt, für Baumann sei die Entscheidung natürlich ein Schlag gewesen. Er sei aber eine Weltklasse 1B-Lösung. Was Hoffenheim-Fans in Sinsheim von der Entscheidung halten?
5: Also ich finde es ziemlich schade, weil ich glaube, man sollte auch an die Zukunft denken und auch die nächste Generation mal an den Zug lassen.
6: Grundsätzlich würde ich sagen, dass Neuer sich bei den letzten Spielen bei den Bayern den Platz verdient hat.
7: Ganz, ganz übel. Ich finde, es ist keine Menschenführung und zeugt auch nicht von Führungsqualität.
8: Und so kann ich nicht mit meinen Sportskollegen umgehen. Das ist keine Art.
2: Das war der SWR3 Regio-Ticker. Die nächsten Nachrichten gibt es um 4.
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Diese Sendung geht noch 24 Minuten und wir vermissen so ein bisschen unseren Mike, unseren Fernzünder. Also ich glaube, der sitzt das aus. Er hat noch nicht ausgelöst. Ihr wisst ja, er dürfte jeden Inhalt hier in dieser Sendung austauschen oder wegstreichen, abbrechen. Aber noch hat er nicht angerufen. Mike, gibt's dich noch? Ist alles okay? Na, du hast noch 20 Minuten knapp. Can we

0: Mike? Bist du da?
1: Ich bin noch dran. Ich höre aufmerksam zu.
0: Ich sehe doch. Aber jetzt hast du ausgelöst? Habe ich das richtig verstanden?
1: Nein,
0: du hast aber die Nummer angerufen.
1: Ja, eigentlich wollte ich nur die Nummer anrufen und fragen, ob die Möglichkeit besteht, durchzuspielen. Ohne dich mal zu stören.
0: Ach so. Jetzt hast du ausgelöst und willst eigentlich nicht auslösen. Ich soll dich jetzt einfach Labouche weiterspielen. Ist das dein Wunsch? Du bist der Chef. Ja.
1: Wach, spiel durch. Labouche ist immer gut. Okay. In Erinnerung wach.
0: Willst du sagen, du bist zufrieden mit dem Programm? Ist es das?
1: Ja.
0: Du bist das. Okay. Ja, also wenn du hiermit auf dein Fernzünden verzichtest, aber ich dachte noch, du hebst es ja auf für Rocken oder Zocken, dass du das letzte Wort hast, weißt du, wenn wir jetzt gleich spielen. Und du sagst, nö, wenn die sich falsch entschieden haben, ich will es lieber so.
1: Das können wir natürlich auch machen, warum nicht jemand anderen noch einen Gefallen tun. Ich wusste nicht, dass die Möglichkeit besteht.
0: Na, siehst du. Also, gut, du bist weiterhin unser Fernzünder. Ich will das jetzt mal so stehen lassen, aber du musst nicht, du kannst. War trotzdem schön, dich nochmal gehört zu haben, ja?
1: Ja, wie gesagt, ich habe hier aufmerksam zugehört, ob ich das aussitze.
0: Okay, gut, Mike. Also, vielleicht bis dann, gell?
1: Nein, alles gut, ciao.
0: Hier ist Labouche weiter.

0: es schon gleich 3:45 Zeit wird's. Nüsse sind gesund. Ich steck sie in den Mund, möchte ich nur sagen.
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0: Gestern war dieser Song im Hibiskus-pinken Überraschungsumschlag. Nüsse sind gesund. Das war was Absurdes, aber ihr wolltet es so. Ihr habt euch nicht für die sichere Bank, den Rocksong, entschieden. Heute die nächste Runde. Ich habe wieder den Hibiskus-pinken Überraschungsumschlag hier. Wir können ihn öffnen, wenn ihr wollt. Oder wir spielen halt einen Rocksong. You keep me waiting. In der Auslage Linkin Park, Up From The Bottom, könntet ihr haben. Wir würden den spielen, es ist überhaupt kein Problem. Dazu schickt ihr einfach in der Mehrheit Rocken an die 07221 2011. Wäre überhaupt kein Ding, können wir machen. Wir wissen, ihr mögt Linkin Park sehr. Also, dafür schickt ihr Rocken. Wenn ihr sagt, nö, überrasch mich doch. Es soll wieder was Klassisches drin sein oder was Absurdes oder allgemein irgendwas, was bei SWR 3 nicht läuft. Und das ist das Versprechen, wenn ihr den Umschlag wählt. Dann schickt ihr einfach Zocken, wenn ihr diesen Umschlag haben wollt. Also, die Mehrheit entscheidet, Rocken oder Zocken. Wonach ist SWR 3 Land heute? 07221 2011 WhatsApp durchschicken. Kathi, du hast gerade Ricken durchgeschickt. Das zählt nicht. Schick nochmal. Ich schätze mal Zicken.

0: 15.48 Uhr. Gleich 11 Minuten vor 4. Es ist Zeit für einen Showdown.
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0: Also entweder Linkin Park, Up From The Bottom, könntet ihr haben. Wäre die sichere Wahl, wäre ein Rocksong, wäre schön. Oder doch lieber dieser Umschlag. Er ist hibiskuspink und voller Überraschungen. Wonach ist SWR 3 Land heute Nachmittag? Ihr habt abgestimmt. Es sind viele Rocken reingekommen, es sind viele Zocken reingekommen und am Ende stand's mit 60% und damit doch etwas Vorsprung, hat gewonnen Zocken! Tschüss Linkin Park, ihr wollt lieber den Umschlag und den machen wir jetzt gemeinsam auf. Also. Okay, es ist eine finnische Humpa-Band. Eleke Laset und der Song heißt Humpan Allah, was ein Cover ist von den Red Hot Chili Peppers. Ihr kommt bestimmt auf den Titel. Zocken hat gewonnen, ihr wolltet es so. Oh Moment, das ist nicht dein Ernst jetzt.
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0: Du verarschst mich.
3: Nein.
0: Hast du jetzt wirklich dein Vetorecht?
3: Ich nehme mein Vetorecht wahr, ja.
0: Willst du wirklich, du willst dich bei 60% unserer Zuhörer unbeliebt machen und willst lieber Linkin Park? Das ist okay.
3: Ich bin froh, dass sie nicht wissen, wo ich wohne, aber ich zieh's durch.
0: Okay. Dann hast du entschieden hiermit. Es gibt nicht den Zockensong, wie die Mehrheit bestimmt hat. Du machst dich hiermit unbeliebt, aber du machst es mit Pride and Passion. Du machst, was du willst und das ist genau deine Karte. Du hast die Allmacht. So ist das. Morgen darf es jemand anders machen. Dankeschön, Mike, fürs Mitmachen.
3: Gern.
0: Mal gucken, was morgen im Umschlag sein wird. Knickknack. Hau rein, liebe Grüße.
3: Liebe Grüße, ciao, ciao.
0: Hier ist Linkin Park für dich.
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Ich bin immer noch beeindruckt, was in dieser Sendung alles so kurzfristig sich ändert. Ja gut, wir wollten es ja so. Also morgen dann die nächste Conti-Show, dann gibt es wieder einen Fernzünder. Einer von euch hat dann die Allmacht über die Sendung und darf sagen, nö, so nicht. Ich möchte das so nicht. Was anderes soll hier passieren? Gut, also morgen ab 13 Uhr dann wieder. Jetzt gleich Wirbi und Zeus hier in SWR 3 Move. Und immer dran denken, wenn jemand zum Beispiel mit euch Schluss macht, könntet ihr antworten, das hätte auch eine E-Mail sein können. Oder aber, ihr könntet lieb sein. Bis morgen.

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6: Eine blinde Frau scheitert mit ihrer Klage wegen Ungleichbehandlung durch eine Reha-Klinik. Fußball-Bundesligist Union hat einen neuen Trainer. Das Wetter teils sonnig, teils wolkig, morgen viel Sonne und 24 bis 30 Grad. Der Bundesgerichtshof hat sich heute mit der Frage beschäftigt, wie weit das allgemeine Gleichbehandlungsgesetz auch im Gesundheitswesen gilt. Konkret ging es um die Klage einer blinden Frau. Sie war nach einer Knie-OP von einer Reha-Klinik nicht aufgenommen worden. Sie sagt, Grund sei ihre Sehbehinderung gewesen. Antonetta Stefani aus unserer Rechtsredaktion.
7: Sie forderte von der Reha-Klinik eine Entschädigung, weil sie sich durch die Ablehnung diskriminiert fühlt. Denn das allgemeine Gleichbehandlungsgesetz regelt, dass niemand bei Alltagsgeschäften wegen einer Behinderung oder auch wegen zum Beispiel der Herkunft oder der Religion benachteiligt werden darf. Der Bundesgerichtshof entschied heute aber, dass die blinde Patientin von der Reha-Klinik nicht diskriminiert wurde. Die Klinik hätte nämlich wegen der Blindheit der Frau noch besondere Zusatzleistungen erbringen müssen, um sie behandeln zu können. Und wenn Kliniken das nicht leisten können, ist das keine Ungleichbehandlung, sondern eine Aufgabe des Staates, dafür einen Ausgleich zu sorgen, entschied das Gericht.
6: Die Co-Vorsitzende der Rentenkommission, Janda, reagiert auf einen Medienbericht vom Morgen. Die Kommission wolle die Rente mit 70 empfehlen. Man habe in der Kommission strikte Vertraulichkeit vereinbart, das gelte bis zur Vorstellung der Empfehlungen am 29. Juni. Andere Kommissionsmitglieder haben gesagt, dass vieles noch gar nicht entschieden sei. Der Bericht der Bild-Zeitung stimme nicht. Der Iran beansprucht jetzt die Kontrolle über die Straße von Hormus bis zu Häfen in den Vereinigten Arabischen Emiraten. Das hat die neu gegründete Behörde zur Kontrolle der Meerenge auf X mitgeteilt. Wer durch dieses Gebiet wolle, brauche eine Genehmigung. Die Emirate haben direkt widersprochen. Ein Regierungssprecher hat das von Teheran beanspruchte Kontrollgebiet als Wunschtraum zurückgewiesen. Fußball-Bundesligist Union Berlin hat den Schweizer Mauro Lustrinelli als neuen Cheftrainer verpflichtet. Er ist Nachfolger von Marie-Louise Ether, die als Interimstrainerin mit Union den Klassenerhalt geschafft hat. Im April hatte sich Union von Trainer Steffen Baumgart getrennt.
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6: In Görlitz haben Helfer in den Trümmern des eingestürzten Hauses eine zweite Tote gefunden. Ein Mann wird noch vermisst. Bundeskanzler Merz schlägt einen Sonderstatus für die Ukraine in der EU vor. Aus Merz' Sicht könnte das auch Friedensgespräche mit Russland erleichtern. Tennisprofi Alexander Zverev trifft in seinem ersten Match bei den French Open auf den Franzosen Benjamin Bonzi, die Nummer 98 der Weltrangliste. Mehr regionale Nachrichten um 16:30 im SWR 3 Regio-Ticker.
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5: Wetterfrau Lea Spindler, Sonne satt und warm. Das heißt, die Kälte ist kein Thema mehr.
9: Ja, aber sowas von. Heute haben wir bei Sonne und Wolken ja schon bis zu 26 Grad. Morgen werden es dann in den Bergen bis zu 24 Grad, zum Beispiel im Westerwald. Und bis zu 30 Grad werden sogar im Markgräfler Land. Da strahlt die Sonne dann auch nur so vom wolkenlosen Himmel. So ein paar kleine, lockere Quellwölkchen sind dann echt eine Seltenheit. Und noch heißer und richtig sonnig ist es dann übers lange Pfingstwochenende.
5: Kurz nach vier ist es jetzt das Neueste aus dem SWR3-Verkehrszentrum mit Michael Spleth. Michael, auf der A7 Würzburg-Ulm braucht im Moment länger.
10: Eine halbe Stunde muss man Geduld mitbringen. Zwischen Dinkelsbühl-Fichtenau und Ellwangen 6 Kilometer Stau. A8 Stuttgart-Karlsruhe. Zwischen Heimsheim und Pforzheim-Ost 7 Kilometer stockender Verkehr. Da ist es eine knappe halbe Stunde mehr. In der Gegenrichtung zwischen Pforzheim West und Pforzheim Ost 6 Kilometer stockender Verkehr. A81 Stuttgart Richtung Heilbronn zwischen Ludwigsburg Süd und Mundelsheim 8 Kilometer stockend. Eine knappe halbe Stunde dauert es länger. Und auf der A2 Luzern Richtung Gotthard zwischen Amstieg und Göschnen, da haben wir auch eine halbe Stunde Verzögerung. Infos jederzeit auf swr3.de. Allen unterwegs eine entspannte Fahrt.
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5: Yo, Julian Nagelsmann hat also bekannt gegeben, wer für Deutschland bei der WM kicken soll. So ganz große Überraschungen sind nicht dabei. Aber wie lief das ab? Was hat er zum Beispiel zu dieser Geschichte Neuer oder Baumann gesagt? Das alles hört ihr gleich hier bei uns in SWR 3.
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0: Also komm, dann eben nochmal ein Trommelwirbel. Bumm, es war ja ein Mordsbohai, bevor also Bundestrainer Julian Nagelsmann endlich nach tagelangem Rätseln bekannt gegeben hat, wer denn nun für uns zur Fußball-WM fahren wird.
1: Ja, und so schwer war es eigentlich gar nicht.
0: Nee, klar. Aber es gab natürlich allerhand Aufregung, eben um die Torwartfrage. Das müssen wir euch alles nicht sagen, habt ihr mitbekommen. Manuel Neuer, der ja eigentlich zurückgetreten war, ist jetzt dann wieder dabei. Das war ja schon vorab durchgesickert.
1: Ja.
0: Und Oliver Baumann, die bisherige Nummer 1, ist dann eben die Nummer 2. So, Tim Brockmeier war dabei bei der Bekanntgabe des Kaders. Diese Neuer-Baumann-Geschichte, wie hat der Bundestrainer denn darauf reagiert, beziehungsweise was hat er dazu gesagt?
2: Er hat von der Aura von Manuel Neuer gesprochen. Hätte ich auch nur der Aura von Manuel Neuer. Also er sagt, dieser Manuel Neuer strahlt sowas aus, dem Gegner gegenüber, einschüchternd, aber auch einem eigenen Team gegenüber als aufbauend und verbindend. Das ist der entscheidende Punkt, warum er ihn jetzt doch mitnimmt, dass er ihn vom Rücktritt zum Rücktritt bewegt hat und ihn vorzieht vor Oliver Baumann, dem er ja sehr lange gesagt hat, du bist die Nummer 1. Jetzt ist es plötzlich wieder Manuel Neuer, weil er so eine Aura hat.
1: Und das mit der Aura ist ihm jetzt erst in den letzten Wochen aufgefallen?
2: Sehr gute Frage. Offensichtlich, keine Ahnung, er hat sich da ziemlich gewunden in der Frage, wie er diese Nummer überhaupt im Generellen gehandelt hat. Auch die Kommunikation gegenüber Oliver Baumann, der ja noch vor einer Woche gesagt hat, man hat ihm gesagt, er ist die Nummer 1 und er geht davon aus und jetzt plötzlich ist er es nicht mehr. Hat er sich sehr gewundert, ja, man hätte das vielleicht anders machen können, so Nagelsmann, aber ob es dann besser gewesen wäre, weiß nicht. Also sehr guter Punkt, der ihm sicherlich noch nachhängen wird und dann wird man sehen, was das für Auswirkungen hat.
0: Meint er mit Aura so Sätze wie, ihr Idioten, die Mauer muss noch mehr nach links?
2: Möglicherweise, ja, oder der Arm, den er immer mal gerne hebt, der Reklamierarm vielleicht. Nein, natürlich hat Manuel Neuer mit seiner Erfahrung, mit den Titeln, die er gesammelt hat, auch mit dem FC Bayern, natürlich schon eine Ausstrahlung. Ob das reicht, alle drei Tage mit 40 Jahren, bei 40 Grad Außentemperatur und 90% Luftfeuchtigkeit Weltklasse abrufen zu können, mal gucken.
1: Ist es denn ein Kader, mit dem wir Weltmeister werden?
2: Also es ist zumindest der Kader, von dem Julian Nagelsmann sagt, der kann einen sehr, sehr guten Teamgeist entwickeln und das ist ihm fast wichtiger und er sagt, das ist auch fast entscheidender bei einer Jagd nach dem Titel, als die Frage, haben wir die allerbesten Individualspieler? Ich glaube, ja, wenn da was sich entwickelt in diesem Team, dann kann die Mannschaft weit kommen, aber es wird auch eine große Rolle spielen, wie viel Glück man hat, wie man mit den Konditionen da drüben umgeht, mit den weiten Reisen, mit dem Wetter, ich habe es gerade gesagt. Bin gespannt.
0: Auf das, was man vorab immer gehört hat, kann man sich aber nur bedingt verlassen. Hier zum Beispiel der Kölner El Maler, da hieß es immer, der ist dabei und der ist jetzt doch nicht dabei. Ne?
2: Ja, das stimmt. Also das war ja eine der großen Nummern im Boulevard, dass seit El Maler auch, obwohl er noch nicht eine einzige Minute im DFB-Dress gespielt hat, plötzlich zur WM fährt. Da hat dann mal die Zeitung mit ihren Headlines falsch gelegen. Der ist nicht dabei. Ist von Nagelsmann auch begründet worden, hat gesagt, er hat eine tolle Saison gespielt, aber er ist noch ganz, ganz jung, hat noch viele große Turniere vor sich. Die WM jetzt wird es nicht sein.
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0: Kuckuck, die Feierabendshow hier in SWR 3. In Sachen, den richtigen Partner oder die Partnerin zu finden, hat sich über die Jahrhunderte ja viel getan. Hier früher so Gänseblümchen, sie liebt mich nicht, sie liebt mich nicht.
1: Und heute Smartphone in die Hand, Dating-App an und dann durchwischen, swipen.
0: Hier rechts ist okay, links interessiert mich eher nicht so und so weiter. Hat natürlich auch irgendwie was, ja, was weiß man dann schon über den Menschen. Aber das würde jetzt zu weit gehen. Auf jeden Fall ist dieses Swipen eine Sache, die typisch ist für so Dating-Apps. Aber Bumble, die Dating-App, will diese klassische Swipe-Funktion schrittweise abschaffen.
1: Und künftig soll ein KI-Assistent dann gucken, was matcht, was zusammenpasst.
0: Bee soll dieser KI-Assistent heißen. Und der ersetzt eben dieses manuelle Swipen durch einen, ja, man kann sagen, durch einen Chat-ähnlichen Prozess, bei dem man seine Vorlieben und Werte eingibt. Und dann findet man die passenden Matches.
1: Ja, die kriegt man dann vorgeschlagen, ja.
2: Hallo Bumble, wer ist denn jetzt mein perfektes Match?
3: Hallo. Ich habe hier den perfekten Partner für dich.
2: Das ist ein Rasenmäher.
3: Du hast natürlich recht. Basierend auf deinen Eingaben, dass du auf gepflegtes Äußeres stehst, empfehle ich dir dieses Modell. Willst du einen mit Akku oder mit festem Kabelanschluss?
2: Eigentlich suche ich in einer Dating-App ja eher einen lebendigen Partner.
3: Du hast natürlich völlig recht. Hier kommen die Vorschläge, die deinen Neigungen entsprechen.
2: Das ist Lauch.
3: Ja. Du hast dir jemanden gewünscht, in dem du dich selbst am besten erkennst. Und in deinem Fall ist das der Lauch.
2: Haha, irgendwie scheint diese KI bei der Partnerwahl noch nicht ganz ausgereift.
3: Du hast natürlich recht. Darum lerne ich auch stetig dazu. Wiederhole bitte deine Eingabe mit deinen wichtigsten Punkten.
2: Also gut. Ich suche jemanden, der menschlich ist, liebevoll, der auch mal zuhört, am besten noch gut kochen kann und mir vielleicht meine eigenen menschlichen Schwächen auch mal nachsieht. Weil mit Aufräumen und Haushalt zum Beispiel habe ich es leider auch nicht so.
3: Vielen Dank. Hier ist dein perfektes Match.
2: Mama?
3: Deine Mutter.
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5: Hey, ganz schön warm ist es da draußen, aber es sind noch einige Wolken unterwegs. In Rockenhausen zum Beispiel wolkig bei 23 Grad, auch in Oberkirch wolkig bei 24 Grad und in Manderscheid bei 20 Grad.
6: Morgen von morgens bis abends Sonne und warm.
5: Und jetzt für euch das Neueste aus dem SWR 3 Verkehr.

0: ein Wildschwein auf der linken Spur. Hier steht außerdem ein defekter LKW auf dem Standstreifen. Infos auf swr3.de. Allen unterwegs eine sichere Fahrt.
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3: Hacker haben bei einem Cyberangriff auf Unikliniken in Baden-Württemberg zehntausende Patientendaten gestohlen. Betroffen waren die Computersysteme einer externen Abrechnungsfirma. Bei dem Unternehmen handelt es sich nach SWR-Informationen um die Firma Unimed im Saarland. SWR3-Reporter Peter Steffe.
4: Das Unternehmen rechnet von der Uniklinik Freiburg erbrachte medizinische Leistungen ab von Privatpatienten oder sogenannten Selbstzahlern. Bei dem Cyberangriff sind neben den 54.000 Patientendaten auch Rechnungs- und Kontoinformationen abgeflossen. Darüber kann die jeweilige Diagnose und Behandlungsart abgelesen werden. Der Diebstahl ist ein schwerwiegender Eingriff für die Betroffenen, betonte der leitende ärztliche Direktor der Uniklinik Freiburg, Frederik Wenz. Nach SWR-Informationen sind von dem Datendiebstahl unter anderem die Unikliniken in Tübingen, Ulm und Heidelberg sowie alle größeren Krankenhäuser in Baden-Württemberg betroffen, die über Unimed abrechnen.
3: Weil er versucht hat, einen Polizisten zu bestechen, hat ein Gericht in Bad Kreuznach einen Mann zu einer Bewährungsstrafe von 2 Jahren verurteilt. Der 50-Jährige wurde beim Fahren ohne Führerschein erwischt und das nicht zum ersten Mal. SWR3-Reporterin Sibylle Jacobi.
5: Der Angeklagte kam von einer Gerichtsverhandlung, bei der er sich verantworten musste, weil er ohne Fahrerlaubnis Auto gefahren war. Gleich nach der Verhandlung setzte er sich wieder ins Auto und fuhr los, obwohl er nach wie vor keinen Führerschein hatte. Ein Polizist hatte das beobachtet und ihn angehalten. Daraufhin hatte der 50-Jährige nach Überzeugung des Gerichts dem Polizisten 5.000 Euro angeboten, um einer weiteren Strafe zu entgehen. Der Polizist hatte das abgelehnt. Das Amtsgericht hat den Mann nun zu einer Freiheitsstrafe von 2 Jahren verurteilt und diese zur Bewährung ausgesetzt. Nach Angaben des Gerichts hat die Staatsanwaltschaft gegen das Urteil Berufung eingelegt.
3: Trotz der Niederlage im Europa-League-Finale werden die Fußballer des SC Freiburg heute Abend groß gefeiert. Freiburgs Oberbürgermeister Martin Horn war gestern Abend beim Spiel in Istanbul dabei und ist stolz darauf, was die Mannschaft bisher geleistet hat.
6: Ja, das haben sie sich mehr als verdient. Das gesamte, alle Spieler, das ganze Trainerteam und echt mal ein Riesenkompliment zu den Fans, was die im Stadion, aber auch in Freiburg und überall in der Heimat gerockt haben. So eine Stimmung, so einen Abriss für das eigene Team zu machen und dementsprechend, ey, Chapeau. Und heute Abend gibt es einen großartigen Empfang für das Team vom SC Freiburg bei uns in Freiburg auf der Messe mit bis zu 25.000 Fans.
3: Das war der SWR3 Regio-Ticker. Die nächsten Nachrichten gibt es um 5.
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0: Heute ist ja Donnerstag, oder?
1: Ja, das heißt.
2: Das gibt's ja.
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2: Immer donnerstags, wenn im Kino die neuen Filme anlaufen. Und wir haben wieder einen Filmtitel für euch, den wir leicht verändert haben. Ihr kennt das ja schon.
1: Also wir verändern mal nur einen Buchstaben, mal eine Silbe, mal ein ganzes Wort.
2: Ja, und ihr sagt uns dann bitte, welchen Filmtitel. Wie gesagt, nicht das Original.
1: So hast du ein Beispiel?
2: Sagen wir ein Beispiel, statt die fabelhafte Welt der Amelie wäre es bei uns.
1: Die fabelhafte Welt der Allergie.
2: Ja, also klingt so ähnlich. Aber eben doch ganz anders. Ihr seht, wo die Reise hingeht. Der oder die Schnellste, die nachher mit der richtigen Lösung hier durchkommt, kriegt ein SWR3-Elch von uns.
1: Und wir spielen immer eine kleine Szene und dann habt diese Szene, habt ihr die Chance, den Titel zu erraten. Diesmal hast du ein Kaugummi?
2: Okay, braucht man das dafür? Ja,
1: so ein bisschen
2: man. Für den Slang. Okay, also hier kommt die Szene. Achtung, genau zuhören.
4: Oh, look at this. Die South Fork Ranch ist ja falsch rum.
5: Oh, indeed, ja. Und das Kennedy Memorial auch.
4: Ja, und bei Dirk Nowitzki sind auch die Füße oben und der Kopf unten.
5: Holy moly, what happened? Was ist denn da los?
2: So, welchen Film suchen wir? Ziemlich schwachsinnig heute, aber ich glaube nicht ganz so schwer. 07221 2011 ist die Nummer. Message könnt ihr auch durchschicken. 07221 2011. Welchen leicht veränderten Filmtitel suchen wir?

0: SWR 3 Move hier mit der Auflösung im großen Filmrätsel. Wollen wir die Szene nochmal schnell spielen?
1: Ganz schnell, ja.
0: Okay, alles klar. Oh, look at this. Die South Fork Ranch ist ja falsch rum.
2: Oh, indeed. Und das Kennedy Memorial auch.
0: Ja, und bei Dirk Nowitzki sind auch die Füße oben und der Kopf unten.
2: Holy moly, what happened?
0: Ja.
2: Was ist denn da los?
0: Was ist denn da wohl los? Welchen Filmtitel leicht verändert suchen wir? Der allerschnellste, und da reden wir wirklich über, ich sage mal, 4 Nanosekunden.
2: Ja, ich habe gerade gesagt, was ist denn da los? Und schon, bam, war die Lösung da.
0: Von Alex aus Heppenheim. Grüß dich, Alex.
3: Ja, hallo.
0: Jetzt muss es nur noch stimmen, Alex.
3: Ja.
0: Welchen Film suchen wir?
3: Sorry, Dallas steht Kopf.
0: Genau, nicht alles steht Kopf, sondern Dallas steht Kopf. Genau, also klar, hier mit Nowitzki gespielt für die Dallas Mavericks und Kennedy, wissen wir auch, was da
2: South
0: passiert Park ist.
2: Ranch, auch klar.
0: Alles klar. Sehr gut, Alex. Du hast schon Feierabend?
3: Ich habe jetzt Feierabend, genau. Ich mache jetzt Schluss.
2: Ja, dann mach Schluss, weil du kannst ja Schluss machen. Du hast ja ein Elch verdient, das reicht für einen Tag.
0: Aber hallo.
3: Genau, das Maximum, was man rausholen kann an einem Tag.
0: Ja. Der kommt zu dir ins schöne Heppenheim. Schönen Abend, ciao, ciao.
3: Super, danke, ebenso.
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14: 17 Uhr ist es, der kompakte News-Überblick mit Pia Ritter.
15: Deutschland ist bereit, mehr Verantwortung in der NATO zu übernehmen. Die Relegation in der Fußball-Bundesliga geht los. Das Wetter teils sonnig, teils wolkig, morgen viel Sonne und 24 bis 30 Grad. Die Außenminister der NATO-Mitgliedsländer beraten ab heute Abend über eine Neuordnung. Ab morgen ist dann auch der US-Außenminister in Helsingborg in Schweden dabei. Und gerade an ihn hat auch Außenminister Wadefuhl mit Sicherheit viele Fragen, sagt SWR3 Berlin-Korrespondentin Christina Nagel.
16: Wo wollen die USA-Soldaten abziehen? Wie viel Zeit bleibt den Europäern, die Lücken zu schließen, die durch ein weniger starkes Engagement der USA entstehen könnten? Und was heißt das mit Blick auf potenzielle Bedrohungen durch Russland? Klärungsbedarf gibt es von deutscher Seite sicher auch mit Blick auf das zuletzt angespannte Verhältnis zu den USA. Deutschland wolle eine stärkere NATO mit einer größeren Rolle Europas und habe deshalb bereits Führungsverantwortung übernommen, betonte Außenminister Wadefuhl vor dem Treffen. Der CDU-Politiker will sich für eine neue Lastenteilung stark machen, die Deutschlands und Europas wirtschaftlichem und militärischem Potenzial entspreche.
15: Die Industrienationen haben sich 2024 das dritte Jahr hintereinander mit dem vereinbarten Anteil von 100 Milliarden US-Dollar am Klimaschutz in ärmeren Ländern beteiligt. Laut OECD-Bericht waren es 137 Milliarden US-Dollar. Der jährliche Satz ist schon vor 17 Jahren auf der UN-Klimakonferenz vereinbart worden. Erreicht wurde er erstmals 2022. Ab diesem Jahr verdreifacht sich die angestrebte Beteiligung. Ein Gericht in der türkischen Hauptstadt Ankara hat angeordnet, dass der Journalist Alican Uludag aus dem Gefängnis freigelassen werden muss. Das hat sein Anwalt am ersten Prozesstag bestätigt. Uludag, der für die Deutsche Welle arbeitet, war vor 3 Monaten verhaftet worden. Er soll in Posts auf X unter anderem Präsident Erdogan beleidigt und die Türkei herabgewürdigt haben. Uludag bestreitet das. Der Prozess soll im September weitergehen. Der Bundesgerichtshof hat die Klage einer blinden Frau abgelehnt, die von einer Reha-Klinik eine Entschädigung wollte. Die Frau sollte nach einer Knieoperation in die Reha. Die Klinik hat sie aber nicht aufgenommen, eine Behandlung sei nicht möglich gewesen. Die Patientin ist der Ansicht, dass ihre Blindheit der Grund war. Der BGH hat gesagt, die Klinik hätte den zusätzlichen Betreuungsaufwand nicht stemmen können. Die Abweisung sei weder eine Diskriminierung noch ein Verstoß gegen das Gleichbehandlungsgesetz gewesen.
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15: Israel hat mehrere hundert Gaza-Aktivisten ins Ausland abgeschoben. Sie hatten versucht, Israels Seeblockade vor Gaza zu durchbrechen, um den Menschen Hilfsgüter zu bringen. Und der VfL Wolfsburg will in der Fußball-Bundesliga bleiben. Zweitligist Paderborn will dorthin. Heute um 8:30 treffen die beiden in der Relegation aufeinander. Das Rückspiel ist am Montag. 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
18: Wie schön, Wetterfrau Lea Schwindler. Sonnig und warm ist es, das heißt, die Kältephase ist rum, oder?
19: Ja, aber sowas von. Heute haben wir bei Sonne und Wolken ja schon bis zu 26 Grad. Morgen werden es dann in den Bergen bis zu 24 Grad, zum Beispiel im Westerwald. Und bis zu 30 Grad werden sogar im Markgräfler Land. Da strahlt die Sonne dann auch nur so vom wolkenlosen Himmel. So ein paar kleine, lockere Quellwölkchen sind dann echt eine Seltenheit. Und noch heißer und richtig sonnig ist es dann übers lange Pfingstwochenende. Ende.
14: Kurz nach 5 für euch das Neueste aus dem SWR3-Verkehrszentrum mit Michael Splet. Michael, auf der A8 Stuttgart-Karlsruhe dauert es immer noch länger.
20: Ja, eine halbe Stunde nach wie vor zwischen Heimsheim und Pforzheim-Ost. 9 Kilometer stockender Verkehr. In der Gegenrichtung zwischen Pforzheim-West und Pforzheim-Ost 7 Kilometer stockender Verkehr. Hier sind es 20 Minuten, die dazukommen. A3 Köln-Würzburg zwischen Frankfurter Kreuz und Offenbacher Kreuz. 6 Kilometer stockender Verkehr, so knapp 20 Minuten plus. A7 Würzburg Richtung Ulm zwischen Dinkelsbühl, Fichtenau und Ellwangen. 6 Kilometer Stau und stockender Verkehr. Knappe halbe Stunde kommt dazu. A81 Stuttgart-Heilbronn zwischen Stuttgart-Zuffenhausen und Pladelsheim. 6 Kilometer stockender Verkehr. 20 Minuten extra. A2 Luzern Richtung Gotthard zwischen Wassen und Göschenen. 3 Kilometer Stau. Da auch nach wie vor eine halbe Stunde Verzögerung. Vorsicht, die Fahrmitte auf der A623 Saarbrücken Richtung Friedrichsthal zwischen Sulzbach-Altenwald und Reige-Friedrichsthal. Eine ungesicherte Unfallstelle auf der linken Spur, hier sind außerdem Menschen auf der Fahrbahn. Infos über die SW3 Stauhotline 07221-9282. Ein unterwegs, eine stressfreie Fahrt.
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14: Ja, allerhand los auf den Straßen in SWR3-Land. Die gute Nachricht aber, es war gerade keine Entenfamilie.
21: Ja, aber in den letzten Tagen hatten wir öfter mal eine Entenfamilie.
14: Eigentlich jeden Nachmittag hier. Und ist das ein Zufall? Wieso sind gerade jetzt so viele Enten auf der Fahrbahn unterwegs? Das checken wir gleich mal hier in SWR3 Move.
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0: Wirbi und Zeus sind im Radio, die SWR 3 Feierabendshow. Kann ich dich mal gerade um was bitten?
1: Ja, gerne.
0: Ja, könntest du mal eben eine Ente machen?
1: Ente bitte? Kann ich.
0: Ja, mach mal Ente hier.
1: Quack.
0: Sehr
1: quack, quack, quack, quack.
0: Sehr starke Ente. Quack. Im Original klingt es eher so.
1: Ja, ganz
0: dicht dran. Wie kommen wir drauf? Weil da überall Enten draußen unterwegs sind.
1: Also egal, ob im Kinzigtal, in Stuttgart, in Bad Neuenahr, Ahrweiler, überall.
0: Sind in den vergangenen Wochen gefühlt Entenfamilien unterwegs, mitten auf der Straße, teilweise sogar auf Autobahnen. Und deshalb kommen wir auch drauf, weil wir haben das öfter hier in unseren Verkehrsmeldungen. SWR3-Reporter Raphael Roth hat sich mit dem Thema beschäftigt. Raphael, das ist schon so, oder? Bilden wir uns das nur ein? Hm?
2: Nein, das täuscht überhaupt nicht. Von April bis August schlüpfen die Entenküken und die Kleinen, die marschieren dann nach dem Schlüpfen sofort los. Ziel ist das nächste Gewässer. Dazu kommt, viele Entenmütter, die brüten total ungestört direkt im Autobahnmittelstreifen, denn der wirkt wie eine sichere Oase. Dicht bewachsen, schön grün und vor allem gibt es dort wenig natürliche Feinde wie Füchse, Marder oder Hunde.
0: Okay, auf dem Mittelstreifen, ist das da nicht höllisch laut irgendwie? Macht denen das nichts aus, wenn da den ganzen Tag Autos vorbeirasen?
2: Erstaunlicherweise nicht. Der NABU hat uns erklärt, dass Enten sich total schnell an den Straßenlärm gewöhnen. Die nehmen die Gefahr durch die Autos einfach nicht mehr wahr. Wenn die Mutter dann losmarschiert, watschelt der Nachwuchs blind hinterher. Eben auch quer über die Fahrbahn.
0: Mm, das ist nicht so cool.
1: Nein, das ist keine gute Idee. Ja. Liebe Enten, wenn ihr jetzt zuhört, bleibt da.
0: Ja,
1: ja. Wartet, bis es Nacht ist.
0: Irgendwie so. Naja, da fahren auch Autos.
1: Ja, aber weniger.
0: Ja, das stimmt natürlich.
1: Ja.
0: Oder bleibt einfach, wenn's, vielleicht ist es ja kuschelig auf
1: da
0: dem
1: Mittelstreifen. Da ist doch kein Gewässer.
0: Ach so, das stimmt auch wieder.
1: Ja.
0: Ach Mensch, das ist aber auch immer kompliziert.
1: Nee, ist nicht
0: immer
1: einfach.
0: Kompliziert.
1: Ja.

0: Oh, cool, dass ihr dabei seid. Ihr kommt gerade recht. Wir wollen hier in SWR 3 Move mal ganz kurz auf Feiern schauen. Der hat gerade seine erste Tour gespielt.
1: So, und alle Shows waren ausverkauft und seinen aktuellen Hit Versprich mir spielen wir natürlich hier in SWR 3.
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0: Coole Nummer, macht gute Laune. Mitte 30 ist Feiern, aufgewachsen in Oberkirch. Ist das Südbaden, Mittelbaden?
1: Ortenau.
0: Ortenau, genau,
1: Oberkirch. Da ist auch schön.
0: Da auch sehr schön ist da. Und für die Musik ist er aber nach Berlin gezogen. Und man kann sagen, ja, läuft bei ihm.
1: Und dafür hat er aber auch viel getan.
0: Ja, das hat er SWR3-Musikfrau Helena Stessel erzählt.
3: Wahrscheinlich sehr salopp formuliert, aber bei mir war es wirklich so, dass ich mir das eingeredet habe und ich mir aufgeschrieben habe, wo ich sein will in einem Jahr oder in 10 Jahren. Ich habe aufgehört, Fleisch zu essen, bin erst vegetarisch geworden, dann vegan. Ich habe vor fast 10 Jahren aufgehört, Alkohol zu trinken, weil ich mich auch selber einfach für das Positive entschieden habe, sozusagen. Ich will fit sein, ich will da sein, also muss ich was tun.
4: Ehrgeiz, den seine Eltern vorgelebt haben. Feiern selbst hat sich immer wieder gesagt, ich will glücklich sein.
3: Ich erinnere mich an den Tag noch sehr gut, weil ich da meiner Schwester zum ersten Mal in meinem ganzen Leben ohne Grund geschrieben habe, mir geht es gut. Ich kann aufstehen und sauer sein auf alle oder ich kann aufstehen und sagen, heute wird ein guter Tag und ich lächle vielleicht auch mal fremden Menschen auf der Straße einfach ins Gesicht. Nett sein ist umsonst und man bekommt ganz viel immer zurück.
4: Und immer noch ganz viel von seiner Schwester. Sie begleitet ihn, wo sie nur kann.
3: Meine Schwester war auf jeden Fall schon meine Managerin, bevor ich überhaupt Musik gemacht habe, weil sie meine ältere Schwester ist. Das heißt, die kennt mich länger, als ich mich selber kenne und hat mir auch gerade so in meinen jugendlichen Jahren sehr durch dieses Leben geholfen. Das war in meinem Kopf nicht immer so einfach, aber sie war immer da. Das ist voll schön, so einen Verbündeten zu haben, weil man kann es nicht alleine schaffen. Man braucht immer Menschen, die die Vision, die man hat, irgendwie teilen.
4: Mit einem macht er das ganz besonders.
3: Mein bester Freund ist auch mit auf Tour, der hat eigentlich einen regulären Job. Ich meinte, Bro, ich gehe auf Tour. Er hat keine Frage gestellt, er meinte, alles, was du willst, ich komme mit. Das war immer unser Traum. Der hat mich damals in den Sommerferien aufgenommen in meinem Dachboden, also im Dachboden von meinen Eltern. Während alle anderen im Schwimmbad waren, bei 34 Grad saßen wir verschwitzt in meinem Kinderzimmer und er hat die Songs aufgenommen von mir.
4: Und heute ist der Song Versprich mir auch Menschen wie ihm gewidmet. Für diejenigen, die immer an seiner Seite waren und hoffentlich noch lange bleiben.
3: Ich wünsche mir, dass ich immer noch so positiv auf die Welt schauen kann und immer noch hinterher bin, irgendwie Liebe und Hoffnung in diese Welt zu tragen. Vielleicht dann auch schon feststellen kann, es hat was gebracht, was man macht. Also das merke ich ja jetzt schon. Aber ich glaube, umso größer das wird, umso mehr Menschen man erreichen kann. Man kann ja wirklich auch die Welt eines Menschen verändern durch Musik und Kunst und Kultur. Und ich glaube, das ist einfach meine Mission auf dieser Welt.
0: Ganz gute Mission.
1: Ja, ja. Da sind wir dabei.
0: Ja, begleiten wir ein Stückchen jetzt mit Feiern und Versprich mir in SWR 3. Versprich mir

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5: Ganz nettes Frühsommerwetter da draußen, aber nicht überall scheint die Sonne. In Bollendorf zum Beispiel ist es wolkig bei 22 Grad, Eppingen bei 23 Grad und auch in Groß-Gerau ist es wolkig bei 24 Grad.
6: Morgen dann den ganzen Tag über Sonne bei allen bis zu 30 Grad warm.
5: Kurz nach 5:30, jetzt das Neueste aus dem SWR3-Verkehrszentrum mit Michael Splitt.
7: Vorsichtig fahren bitte auf der A8 München-Stuttgart zwischen Stuttgart-Pleningen und Stuttgart-Flughafen-Messe. Gefahr durch Reifenteile auf der mittleren Spur. Zu den Staus A3 Frankfurt Richtung Köln zwischen Bad Honnef-Linz und Kreuzborn-Siegburg. Da dauert es ein bisschen länger, 35 Minuten circa, 5 Kilometer Stau. A3 Köln-Würzburg zwischen Frankfurter Kreuz und Offenbacher Kreuz, 6 Kilometer stoppender Verkehr. Auch hier so eine Viertelstunde mehr einplanen. A648 Frankfurt Richtung Eschborn zwischen Frankfurt-Rebstock und Eschborn, Baustelle 3 Kilometer Stau. A7 Würzburg Richtung Ulm zwischen Dinkelsbühl, Fichtenau und Ellwangen, 6 Kilometer stockender Verkehr, Verzögerung etwa 20 Minuten. A8 Stuttgart-Karlsruhe zwischen Heimsheim und Pforzheim-Ost, 7 Kilometer stockender Verkehr, bis zu einer halben Stunde muss man dort mehr einplanen. A81 Stuttgart-Heilbronn zwischen Stuttgart-Zuffenhausen und Kleidelsheim, 6 Kilometer stockender Verkehr, 20 Minuten kommen dazu. Dann die Schweiz, A2 Luzern Richtung Gotthard, zwischen Wassen und Göschenen, 2 Kilometer Stau, 20 Minuten Verzögerung. Infos auf swr3.de, allen unterwegs eine gute Fahrt.

0: Die Feierabendshow hier mit einer Schlagzeile.
1: Der Tierschutz verklagt den Staat.
0: Ja, weil viele Tierheime haben schlicht nicht genug Geld für ihre Aufgaben und den Unterhalt der Gebäude. Darum hat der Tierschutzbund Klage gegen die Bundesregierung eingereicht beim Verwaltungsgericht Köln. Im aktuellen Bundeshaushalt ist wieder kein Geld dafür vorgesehen.
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0: Staatsziel Tierschutz, das ist das SWR 3 Top-Thema mit Bertram Quatt.
3: Das stimmt tatsächlich. Seit 2002 steht der Tierschutz im Grundgesetz, Artikel 20a. Der Staat schützt auch in Verantwortung für die künftigen Generationen die natürlichen Lebensgrundlagen und die Tiere im Rahmen der verfassungsmäßigen Ordnung. Damit ist Tierschutz Staatsziel. Aber die Aufgabe hat der Staat an die Länder übertragen und die reichen das weiter an die Kommunen. Thomas Schröder, der Präsident des Tierschutzbundes, argumentiert so: Für die Sportförderung gibt der Staat eine ganze Milliarde, die Kommunen können das Geld abrufen, für den Tierschutz nicht, denn da heißt es, der Bund ist nicht zuständig.
4: Ich sage, wer politisch will, dass Geld in den Tierschutz geht, der kriegt es offenbar auch hin. Die Sportmilliarde zeigt es ja, dass der Bund auch kommunale Aufgaben unterstützen kann. Der Minister jetzt will das offenbar nicht, also zwingen wir ihn gerichtlich, das tun zu müssen. Investitionshilfe für die Tierheime.
3: Bisher finanzieren sich Tierheime so: Kommunen sind gesetzlich verpflichtet, Fundtiere aufzunehmen. Deswegen schließen sie Verträge mit Tierheimen und zahlen eine Pauschale. Zwischen 50 Cent und 2,50 Euro pro Einwohner, das ist so ungefähr die Bandbreite. Und dann gibt's noch Schutzgebühren für die Vermittlung von Tieren. Und daraus müssen Gebäude bezahlt werden, Heizung, Futter, Tierarzt, geschultes Personal. Das Geld reicht hinten und vorne nicht. Ohne Spenden und Sponsoren ist das nicht machbar und die Spendenbereitschaft sinkt. Und deswegen fordert der Tierschutzbund analog zur Sportmilliarde die Tierschutzmilliarde. Die Karlsruher Grünen Bundestagsabgeordnete Zoe Meyer bremst ein und sagt, da muss erst mal genau geschaut werden, was denn der wirkliche Geldbedarf ist.
5: Können die Tierheime ihre Aufgabe erfüllen mit den aktuellen Finanzen, die sie haben? Ja oder nein? Und dann müsste man mal zusammen seriös durchrechnen, um wie viel Geld handelt es sich da. Also es wird definitiv was im Millionenbereich sein, aber eine Milliarde wird es wahrscheinlich nicht.
3: Der Tierschutz versucht schon lang, Geld vom Staat für seine Aufgaben zu bekommen. Baden-Württemberg hat ein Förderprogramm aufgelegt mit 500.000 Euro jährlich. Nordrhein-Westfalen hat

0: die Klage in Köln ausgeht, Tierschutzpräsident Thomas Schröder. Der will es drauf ankommen lassen.
1: Es gibt den Spruch vor Gericht und auf hoher See. Ich kann das nicht abschätzen. Es ist juristisches Neuland, diese Klage. Deswegen sind wir auch ganz gespannt, wie die Gerichte entscheiden. Aber egal wie, wir werden bis zur letzten Instanz gehen, um unser Recht, das Staatsziel Tierschutz, umzusetzen.
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0: Birgi und Zeus in der SWR3 Feierabendshow. Ich habe ein bisschen Hall drauf.
1: Ja, warum?
2: Ja, wir brauchen jetzt ein Jingle gleich.
1: Ah!
2: Ja, und wir haben dieses Jingle nicht vorrätig. Das heißt, wir müssen es selber machen.
1: Ja, und was ist das für ein Jingle?
2: Wir haben hier so eine Mail bekommen von Stefan. Danke übrigens, Stefan Aulich. Aber es ist eine Mods-Mail.
1: Ah, okay.
2: Und es ist eine Mods-Mail und wenn gemotzt wird, da haben wir gar keinen Jingle für.
1: Ja, pass auf, du sagst es und ich mach so Sounds.
2: Okay, was denn für Sounds?
1: Ja, Sounds halt.
2: Ah, ja gut, okay, pass auf. Also. Ja, noch nicht.
1: Ach so. Früh.
2: Also pass auf, dann jetzt, okay? Ja.
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2: So, wir haben hier eine Motzmail von Stefan Aulich und der beschwert sich darüber, dass wir eingangs hier, also zu Beginn der Show, mit Tim Brockmeier, unserem Sportreporter, darüber gesprochen haben, was jetzt mit Manuel Neuer ist und mit dem Kader von Julian.
1: Ja, und dazu schreibt er, wer fährt denn nun mit zur WM? Da habt ihr lange über Neuer gesprochen, doch dabei vergessen, den genannten Kader auch zu nennen.
2: Ja, das stimmt. Wir haben jetzt nicht den ganzen Kader hier genannt.
1: Nein.
2: Ich finde, das dauert auch ein bisschen lang. Das sind ja 26
1: Spieler. Ich meine, das dauert ja ewig.
2: Das dauert ja ewig. Also das können wir nicht machen.
1: Ja,
2: das,
1: aber
2: das
1: geht nicht. Was wir machen könnten.
2: Ja?
1: Nur die Vornamen.
2: Okay, dann nur die Vornamen. Ja. Das muss mal reichen. Also Achtung, ab jetzt. Manu.
1: Olli.
2: Alex.
1: Waldemar.
2: Nathaniel.
1: Pascal.
2: Joshua.
1: Felix.
2: Alex.
1: David.
2: Antonio.
1: Nico.
2: Angelo.
1: Jonathan.
2: Malik.
1: Nadim.
2: Maximilian.
1: Leon.
2: Kai.
1: Lennart.
2: Jamie.
1: Jamal.
2: Leroy.
1: Dennis.
2: Florian.
1: Nick.
2: So, muss mal reichen. Und Trainer ist der Julian. Ab geht's.

0: So müssen wir schnell dazwischen. Eilmeldung aus dem Verkehrszentrum. Michael, bitte.
1: Ein Falschfahrer auf der A8 Saarlouis-Pirmasens zwischen Dreifriedestal und Kreuz Neunkirchen. Äußerst rechts fahren, nicht überholen. Ein Falschfahrer auf der A8 Saarlouis-Pirmasens zwischen Dreifriedestal und Kreuz Neunkirchen. Bitte in beiden Richtungen vorsichtig fahren.

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5: 18 Uhr ist es, der kompakte News-Überblick mit Cedric Bies.
6: Kanzler Merz fordert einen EU-Sonderstatus für die Ukraine. Bundestrainer Julian Nagelsmann gibt seinen WM-Kader bekannt. Das Wetter, mal Sonne, mal Wolken. Morgen viel Sonne bei 24 bis 30 Grad. Bundeskanzler Merz will die Ukraine in Institutionen wie den Europäischen Rat einbeziehen. Deshalb schlägt er in einem Brief einen Sonderstatus für das Land vor, bis es offiziell EU-Mitglied wird. Warum das manche Staaten auch kritisch sehen, berichtet Sabrina Fritz aus Brüssel.
7: Da ist zum Beispiel ein Thema die Landwirtschaft. Also die Ukraine ist ein großes Land mit großen landwirtschaftlichen Flächen. Das heißt, sie bekäme zum Beispiel sehr viel Subventionen aus dem Agrartopf. Und das ist etwas, was vielen Ländern auch nicht so gefällt. Aber der wichtigste Punkt ist natürlich, die EU würde ein Land aufnehmen, das entweder noch im Krieg ist oder zumindest ja in einem instabilen Waffenstillstand bis dahin, denke ich jetzt mal. Und was heißt das für die EU, wenn sie ein Land hat, das immer noch durch Russland bedroht wird? Das ist, glaube ich, der wichtigste Punkt, worüber sich die Mitgliedstaaten Gedanken machen müssen. Und das passiert auch gerade in Brüssel.
6: Die Außenminister der NATO-Mitgliedsländer beraten ab heute Abend in Schweden über eine Neuordnung. Ab morgen ist dann auch der US-Außenminister dabei. An ihn haben die Kollegen viele Fragen. Unter anderem, wo und wann die USA Soldaten aus Europa abziehen wollen. Der deutsche Außenminister Wadefuhl will sich bei dem Treffen dafür einsetzen, dass Europa mehr Verantwortung innerhalb der NATO übernimmt. Israel hat damit begonnen, die festgenommenen Aktivisten der Gaza-Hilfsflotten abzuschieben. Die Menschenrechtsorganisation Adala meldet, dass alle Teilnehmer aus dem Gefängnis entlassen wurden. Die rund 430 Menschen wollten letzte Woche von der Türkei aus mit mehr als 50 Booten Hilfsgüter über das Mittelmeer nach Gaza bringen. Israel hat die Flotte bei Zypern gestoppt. Der Kader für die Fußball-WM der Männer steht. Besonders ausführlich hat Bundestrainer Nagelsmann bei der Vorstellung die Entscheidung für Manuel Neuer als Nummer 1 im Tor begründet. SWR 3 Sportreporter Philipp Hofmeister.
8: Der 40-jährige Neuer gehöre weiter zu den besten drei Torhütern des Landes, so der Bundestrainer, der beim Bayern-Keeper zudem eine Aura sieht, die kein anderer Torhüter mitbringt. Seine Entscheidung für Manuel Neuer sei für den Stammkeeper der Qualifikation Oliver Baumann ein Schlag gewesen, erzählte Nagelsmann, der auf Kölns Shootingstar Said El Mala und Freiburgs Abwehrchef Matthias Ginter verzichtet.
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6: Die Fluggesellschaft Air France und der Flugzeugbauer Airbus müssen jeweils 225.000 Euro Strafe zahlen. Ein Berufungsgericht macht sie für den Absturz einer Air France-Maschine im Jahr 2009 verantwortlich. Fußball-Bundesligist Union Berlin hat den Schweizer Mauro Lustrinelli als neuen Cheftrainer verpflichtet. Er ist Nachfolger von Interimstrainerin Marie-Louise Ether. 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
5: Wetterfrau Lea Spindler, Sonne satt und warm. Das heißt, die Kälte ist kein Thema mehr.
10: Ja, aber sowas von. Heute haben wir bei Sonne und Wolken ja schon bis zu 26 Grad. Morgen werden es dann in den Bergen bis zu 24 Grad, zum Beispiel im Westerwald. Und bis zu 30 Grad werden sogar im Markgräfler Land. Da strahlt die Sonne dann auch nur so vom wolkenlosen Himmel. So ein paar kleine lockere Quellwölkchen sind dann echt eine Seltenheit. Und noch heißer und richtig sonnig ist es dann übers lange Pfingstwochenende.
5: Und jetzt für alle, die unterwegs sind, das Neueste aus dem SWR3-Verkehrszentrum mit Michael Splitt. Michael, auf der A3 Frankfurt-Köln braucht man länger.
11: Ja, so 35 Minuten zwischen Bad Honnef-Linz und Kreis Bonn-Siegburg. 5 Kilometer Stau hier. A6 Mannheim Richtung Kaiserslautern zwischen Fernheimer Dreieck und Mannheim-Sandhofen. Unfall, 5 Kilometer Stau, auch dort eine halbe Stunde mehr einplanen. A648 Frankfurt Richtung Eschborn zwischen Frankfurt-Rebstock und Eschborn. Baustelle, 3 Kilometer Stau. A7 Würzburg Richtung Ulm zwischen Dinkelsbühl, Fichtenau und Ellwangen. 6 Kilometer stockender Verkehr. 20 Minuten kommen dazu. A8 Stuttgart Richtung Karlsruhe zwischen Heimsheim und Pforzheim Ost. 7 Kilometer stockender Verkehr. Halbe Stunde plus. A8 Karlsruhe Stuttgart zwischen Karlsbad und Pforzheim Ost. Da liegt ein umgekippter Anhänger auf der mittleren Spur. 7 Kilometer Stau. Da dauert es vielleicht fast eine Stunde länger. 50 Minuten hier. A81 Singen Stuttgart zwischen Böblingen-Hulb und Sindelfingen Ost. Baustelle 7 Kilometer stockender Verkehr. 20 Minuten plus. Im Bodenseekreis, Kreisstraße zwischen Appenweiler und Brochenzell, beiden Richtungen nach einem Unfall gesperrt. A2 Luzern Richtung Gotthard zwischen Wassen und Gischen in 2 Kilometer Stau. Hier sind es 20 Minuten plus. Dann haben wir noch eine Entwarnung für die A8 Saarlouis-Pirmasens. Kein Falschfahrer mehr zwischen Neunkirchen, Oberstadt und Kreuz Neunkirchen. Allen unterwegs eine sichere Fahrt.
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0: Klar, ihr wisst das ja, dieser Monat ist nicht irgendein Monat.
1: Nein,
0: es ist der...
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0: Ja, und dieser Musikmai, der hat's in sich. Ihr erlebt eure Stars live, zum Beispiel Apache 207.
1: Oder Harry Styles in London oder Robbie Williams. Mhm. Vorhin gingen die Karten für die größte Hip-Hop-Geburtstagsfeier des Jahres in die Nähe von Ludwigsburg. Eva Klink aus Sersheim, herzlichen Glückwunsch, du bist es!
3: Wow, nein! Wirklich?
1: Ja, du bist es!
3: Ich freue mich mega.
1: Ja, die freut sich mega.
0: Und ihr seid auch bei 30 Jahre 0711 am Start. Krasses Open-Air-Konzert auf dem Stuttgarter Schlossplatz an diesem Samstag.
1: Allein das Line-Up ist für alle Hip-Hop-Fans, das ist, ich sag's mal, der heilige Gral.
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0: Die Feierabendshow hier in SWR 3. Ja, wie soll man die Stimmung wohl heute in Freiburg einschätzen? Viele von euch haben ja gestern Abend das Europapokalfinale gesehen. Wahnsinns Einschaltquoten, muss man sagen.
1: Ja, ich habe es auch gesehen und ich dachte nach dem 1-0, dachte ich noch, okay, ja. Das 1-0, das kriegt man auch hin, aber das so schnell das zweite fiel, da dachte ich dann,
0: kurz vor der Pause, und das hat ihm dann schon ein bisschen das Genick gebrochen, den Freiburgern gegen Aston Villa. Am Ende natürlich ein verdienter Sieg für die Engländer, das muss man schon sagen. Und die Freiburger, mein Gott, ich meine, der Weg hat sie sehr weit geführt.
1: Also Haken dran an dieses Ergebnis und feiern.
0: Fett. Und heute also Empfang der Mannschaft in Freiburg. Und jetzt hier so in diesen Minuten müsste es ungefähr soweit sein. Und deshalb schalten wir gleich mal rüber zu unserer Reporterin nach Freiburg, was da gerade los ist und wie die Stimmung ist. Gleich hier in SWR 3 Move.

0: SWR 3 Move hier und Freiburg feiert gerade seine Europacup-Helden, auch wenn es gestern für den Titel dann am Ende nicht gereicht hat. Aston Villa war schon sehr, sehr stark, ja, das muss man sagen.
1: Ist ein verdienter Sieg gewesen, aber egal.
0: Die Freiburger haben einen sensationellen Weg gemacht in dieser Saison und das darf und das muss gebührend gefeiert werden. Und so passiert es gerade in der neuen Messe in Freiburg. Marion Eiche, unsere SWR 3 Reporterin, ist dabei. Marion, du bist jetzt gerade mal so unsere Augen. Beschreib mal, was geht denn da gerade ab?
2: Ja, also ich stehe hier zwischen 7.000 bis 8.000 Menschen. Eigentlich sollten 20.000 kommen, aber ich glaube, ein paar haben doch ihren Rausch noch nicht ausgeschlafen, also ihren Traurigkeitsrausch, glaube ich, und gehen einfach zur Tagesordnung über. Aber es sind ein Haufen Leute hier, das sind Kinder, Babys, muss ich sagen. Halt die typischen Freiburg-Fans, natürlich die ganze Stadtspitze, die Dezernenten und so weiter. Zwei Ministerinnen sind hier und im Moment auf der Bühne sind die Jungs vom SC Freiburg, das gesamte Team, und die erzählen noch so ein bisschen von gestern Abend, diesen echt ziemlich geplättet, aber sie sagen, dass es recht ruhig war im Flugzeug, und jetzt haben wir uns gerade auf der Leinwand nochmal die Schmerzmomente von gestern Abend angeguckt, aber die Leute feiern hier einfach und ermutigen die Jungs.
0: Wir hört's gerade.
1: Wie sehen sie denn aus? Ich meine, wenn man verliert, kann es ja auch sein, dass man mal trotzdem feiert nach dem Spiel.
2: Pass mal auf, da fragen wir jetzt mal die Anja, die steht hier neben mir, die war gestern Abend dabei. Anja, wie sehen die aus, die Jungs da oben?
3: Also, es ist, hier zu stehen ist Euphorie, ist Glück, Freude und natürlich ganz viel Stolz, wie wir schon oft gehört haben. Also wir waren gestern Abend hier, das war eine Riesenparty, alle waren glücklich, es gab keinen Streit. Und die Straßenbahn hat gewackelt beim Zurückfahren, es war einfach nur genial, die geilsten Fans.
2: So ist das, aber das war schon so, als die heute mit dem SC-Fanbus dann irgendwann mal, es war so ein bisschen wie das Warten aufs Christkind, endlich in die Messehalle reinkamen zum Eintrag ins Goldene Buch. Da sind die echt geschlichen, finde ich, also wirklich ziemlich geplättet. Und Julian Schuster sprach von großer Bitterkeit und man hat einfach dran geglaubt, den Pott zu holen. Und dieser Traum ist geplatzt und sie werden aber diesen Schmerz in Energie umwandeln, und die Ministerin meinte, Theresia Schopper, so, also immerhin kennt jetzt die ganze Welt das Badener Lied.
1: Ja, ja, das allerdings. Und das war eine Riesennummer, als es da gestern gesungen wurde.
0: Ja. Und man kann Julian Schuster auch verstehen, und ich finde es auch okay, wenn so ein Trainer dann nicht sagt, ja, wir müssen trotzdem happy sein, sondern dass er in erster Linie mal sauer ist in dem Moment, wenn es halt nicht klappt. Aber heute waren doch hoffentlich ein paar lächelnde Gesichter dabei.
2: Ja, langsam, glaube ich, schwingt so alles rüber auf die Bühne und die sind so ein bisschen, ja, versöhnt, glaube ich. Aber es wird noch ein paar Tage dauern, sagen die. Das ist ja klar.
0: Schön, danke für diese ersten Eindrücke, und du und Anja, ihr könnt ja noch ein bisschen mitfeiern.
1: Ciao.
0: Bis denn.
2: Das machen wir, ja. Tschüss.
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0: Kurz nach 6:30 ist es. Hier nochmal für euch das Neueste aus dem SWR3-Verkehrszentrum mit Michael Splitt. Michael, auf der A8 Karlsruhe-Stuttgart braucht man Geduld.
1: Da braucht man auf jeden Fall so eine Dreiviertelstunde länger. Dann auf der A8 Stuttgart-Karlsruhe zwischen Heimsheim und Pforzheim-Ost nochmal 7 Kilometer stockender Verkehr. Verzögerung hier 30 Minuten. Dann haben wir die A81 Heilbronn Richtung Stuttgart zwischen Stuttgart-Zuffenhausen und Engelberg-Tunnel. Baustelle 5 Kilometer stockender Verkehr bis zu einer Viertelstunde Verzögerung. Auf der A3 Köln Richtung Frankfurt zwischen Bad Honnef-Linz und Neuwied liegen mehrere Spanngurte auf dem rechten und mittleren Fahrstreifen. Dann die A8 München-Stuttgart zwischen Eichelberg und Kirchheim-Tech-Ost, eine ungesicherte Unfallstelle. A6 Heilbronn Richtung Kaiserslautern zwischen Fernau am Dreieck und Mannheim-Sandhofen, Unfall 5 Kilometer Stau, knapp halbe Stunde dauert es hier länger. A81 Heilbronn-Stuttgart zwischen Stuttgart-Zuffenhausen und Engelberg-Tunnel, 5 Kilometer stockender Verkehr, auch dort eine Viertelstunde extra. Infos jederzeit über die SWR3 Stau-Hotline 07221 9282, allen unterwegs eine gute Fahrt.

0: Chippy aus Rielasingen hat den Erklärbär online nicht gefunden auf swr3.de. Das liegt daran, dass der Erklärbär eher ein Analogbär ist, sag ich mal.
1: Mich gibt's nicht online. Ja, ich will auch gar nicht online
0: sein. Aber gut, dann bist du eben nochmal da. Er hatte am Dienstag diese Geschichte mit der Nase gehört und so.
1: Ja.
0: Und die hat zu tun mit einer Frage, zu der wir gleich kommen, aber erstmal hallo Erklärbär.
1: Auch hallo.
0: Nele aus Biberach war das nämlich, die hatte sich bei uns gemeldet. Sie schreibt, hallo Erklärbär.
1: Auch hallo.
0: Ja, mein Gott, das haben wir ja jetzt, ja. Also, Nele ist 16 und hat ein Problem mit ihrer Brille. Die rutscht immer. Und der Erklärbär soll ihr mal sagen, was sie dagegen tun soll.
1: Die Nase vergrößern lassen.
0: Was?
1: Ja, wenn die Nase größer wäre, dann würde die Brille nicht so leicht rutschen.
0: Stopp. Du empfiehlst hier nicht einem 16-jährigen Mädchen, sich die Nase vergrößern zu lassen. Außerdem lässt sich überhaupt kein Mensch die Nase vergrößern. Die meisten Menschen lassen sie sich eher verkleinern.
1: Dann rutscht es noch mehr.
0: Herrje, es muss doch noch eine andere Lösung geben.
1: Ja gut, sie kann ja erstmal die Brillenbügel richtig einstellen lassen, damit die hinterm Ohr richtig sitzen.
0: Das hat sie auch schon probiert, aber entweder es drückt dann oder wenn sie lockerer sind, dann rutscht es auch da.
1: Dann muss sie sich die Ohren vergrößern lassen.
0: Nein, ganz sicher nicht. Wusstest du eigentlich, dass bei allen Menschen die Nase und die Ohren auch im Alter immer weiter wachsen?
1: Ja, der liebe Gott hat Humor.
0: Ja, das scheint so. Jedenfalls muss man die nicht vergrößern lassen, die wachsen von alleine.
1: Super, dann soll sie noch 60 Jahre warten, dann passt die Brille.
0: Ja, du bist wirklich eine große Hilfe.
1: Sag ich doch.
0: Ja, dann nehmen wir lieber die nächste Frage. Hier, die ist von Lukas aus Niederkassel. Lukas hat in einem Nicht-EU-Land Schuhe bestellt, die er zurückschicken möchte, weil die zu groß sind. Das Problem ist jetzt...
1: Der soll sich die Füße vergrößern lassen.
0: Jetzt reicht's.
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0: Die Feierabendshow in SWR 3. Kommen wir zu einem Experiment, das es ja so noch nicht gegeben hat. 84 Menschen, die sich vorher noch nie gesehen haben, diskutieren stellvertretend für 84 Millionen Menschen darüber, was Deutschland verbindet.
1: Und dieses Experiment heißt ARD Dialog, gibt es im Fernsehen.
0: Ja.
1: ARD Dialog vor 8, zu 5 Minuten immer, so um 19:45.
0: Gibt es aber auch im Netz und natürlich auch hier bei uns in SWR 3.

0: Und eines der diskutierten Themen war zum Beispiel das Thema Gleichstellung, auch im Bereich von Menschen mit Behinderung. Carrie, 34 Jahre alt, aus Tübingen, ist zum Beispiel schon länger auf den Rollstuhl angewiesen.
1: Ich finde, wir haben hier in Deutschland ein ganz, ganz großes Problem, was die Inklusion von Menschen mit Behinderung betrifft. Man hat jetzt wieder, man ist gerade dran, dass man eigentlich die Verpflichtung für die Barrierefreiheit eigentlich auf 2035 ran sollte mit dem neuen Gleichberechtigungsgesetz. Jetzt wird es wieder vertagt auf 45, wo ich einfach sage, ich muss überall, egal wo ich hin möchte, muss ich mich vorher erkundigen. Die Deutsche Bahn möchte, dass ich mich 24 Stunden vorher anmelde, wenn ich mit der Bahn fahren möchte, weil die meisten Bahnhöfe einfach nach wie vor nicht barrierefrei sind. Es müssen teilweise Züge auf anderen Gleisen halten, wenn ein Mensch mit Behinderung drin ist.
0: Klingt jetzt erstmal wieder nach Deutsche Bahn-Bashing. Ein anderer Teilnehmer, Rentner Karl Heinz aus der Oberpfalz, war 25 Jahre lang zuständig für die Bahnhöfe in Bayern.
2: Ich kann hier versichern, dass extrem viel Geld und auch extrem viel Aufwand in das Thema Barrierefreiheit gelegt wurde. Und wenn Sie sich überlegen, wir haben 1032 Bahnhöfe in Bayern. Und 1032 Bahnhöfe in Bayern barrierefrei zu gestalten, mit all den Problemen, die damit zusammenhängen, dann muss man sich einfach vergegenwärtigen, dass das nicht ein Prozess ist, der innerhalb von wenigen Jahren, sondern das braucht ganz viel Zeit, um das zu bewerkstelligen. Also darum sage ich, Kritik ist gut und richtig und das verstehe ich auch, wenn es schneller gehen müsste. Aber diesen Kraftaufwand, sich einmal vorzustellen, 1032 Bahnhöfe innerhalb kurzer Zeit barrierefrei zu gestalten, ist ein Ding der Unmöglichkeit.
0: Was Deutschland verbindet, der ARD-Dialog, hat aber auch noch über viele andere Themen diskutiert.
3: Migration, Wandel oder auch die deutsche Meckerkultur.
0: Ausschnitte davon zum Beispiel im Dialog vor 8, werktags immer um 7:45 vor der Tagesschau.

0: We can be giants. Wir können Giganten sein. Da haben sich welche zusammengeschlossen, die Giganten sein wollen.
1: Picture This und Michael Schulte.
0: Ja, ganz, ganz neuer Hit in SWR 3. Die Feierabendshow hier. Schön, dass ihr diesen frühen Donnerstagabend mit uns verbringt.

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9: Die Themen des Tages um 19 Uhr mit Cedric Bies.
10: Der iranische Geheimdienst soll Anschläge in Berlin geplant haben. Der Versuch, den toten Wal vor Dänemark abzutransportieren, ist erstmal gescheitert. Das Wetter, morgen viel Sonne und lockere Wolken bei 24 bis 30 Grad. Die Bundesanwaltschaft hat zwei Männer angeklagt, die im Auftrag des iranischen Geheimdienstes Anschläge in Berlin geplant haben sollen. Ein mögliches Opfer soll auch der Präsident des Zentralrats der Juden in Deutschland, Schuster, gewesen sein. Außerdem hatten sie offenbar verschiedene israelische Ziele ausgespäht, berichtet ARD-Terrorismusexperte Holger Schmidt.
11: Dabei soll es einerseits um jüdische Geschäfte, darunter ein Supermarkt, in Berlin gegangen sein. Es soll aber auch um die Ermordung von Repräsentanten des jüdischen Lebens in Deutschland gegangen sein. Ganz konkret auch um den früheren Bundestagsabgeordneten und grünen Politiker Volker Beck, der Vorsitzender der Deutsch-Israelischen Gesellschaft ist. Konkret vorgeworfen wird den Angeklagten unter anderem die Anstiftung zur Begehung eines Verbrechens, nämlich des Mordes. Der eigentliche Mörder für einen Anschlag in Berlin sollte allerdings laut den Ermittlungen erst noch gefunden werden. Das Oberlandesgericht Hamburg muss nun über die Zulassung der Anklage und die Eröffnung des Hauptverfahrens entscheiden.
10: Bundeskanzler Merz will die Ukraine enger in die europäischen Institutionen, wie zum Beispiel den Europäischen Rat, einbinden. Bis zu einer EU-Mitgliedschaft könnte die Ukraine einen neuen Sonderstatus bekommen, schlägt Merz in einem Brief an die EU-Kommission vor. Dann könnten ukrainische Regierungsvertreter ohne Stimmrecht an EU-Gipfeln und Ministertreffen teilnehmen. Außerdem soll die Ukraine in die Außen- und Sicherheitspolitik der EU eingebunden werden. Die Mitgliedstaaten beraten über den Vorschlag. In Dänemark ist der Versuch gescheitert, den toten Buckelwal in tieferes Gewässer und dann aufs Festland zu bringen. Das meldet die Umweltbehörde. Der Körper des Wals liegt seit rund einer Woche vor der Insel Anholt. Anne Bartram berichtet.
12: Beim Transport in tieferes Wasser ist das tote Tier auf einer Sandbank stecken geblieben. Die Aktion wurde deshalb vorerst abgebrochen. Einen neuen Versuch soll es frühestens nach dem Pfingstwochenende geben. Die dänische Umweltbehörde hat sich dazu entschieden, den Kadaver von der Insel wegzuschaffen, weil das tote Tier durch aufsteigende Gase explodieren könnte. Außerdem soll das Tier auf dem Festland untersucht werden, um herauszufinden, woran der Wal gestorben ist. Das Tier war seit März mehrfach an der deutschen Ostseeküste gestrandet.
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10: Der Deutsche Tierschutzbund verklagt die Bundesregierung. Mit der Klage vor dem Verwaltungsgericht in Köln wollen die Tierschützer erreichen, dass Tierheime mehr unterstützt werden. Heute Abend steht das Fußball-Relegationsspiel zwischen Bundesliga und Zweiter Liga an. Erstligist VfL Wolfsburg spielt ab 20.30 Uhr gegen Zweitligist Paderborn. Das Rückspiel ist am Montag. 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
9: Die Wolken, da wo es noch welche gibt, die verkrümeln sich so langsam. In der Nacht klart es öfter auf, Tiefstwerte dann 13 bis 5 Grad.
13: Und morgen dann den ganzen Tag von morgens bis abends Sonne, 24 Grad höchstens auf den Schwarzwaldhöhen und 30 Grad werden sie in der Ortenau oder am Kaiserstuhl.
9: Und jetzt um kurz nach 7 für euch das Neueste aus dem SWR 3 Verkehrszentrum. Die Autobahn 8 München Richtung Stuttgart ist zwischen Eichelberg und Kirchheim-Tech Ost wegen eines Unfalls aktuell gesperrt. Laut Polizei dauert das noch mindestens eine halbe Stunde, bis hier zumindest mal eine Spur wieder freigegeben werden kann. 5 Kilometer Stau im Moment, am besten ganz woanders langfahren. Die letzte freie Ausfahrt ist Mühlhausen. Dann A8 Stuttgart Richtung Karlsruhe zwischen Heimsheim und Pforzheim Ost. Unfall und Baustelle, 8 Kilometer Stau, über eine halbe Stunde plus. Und in der Gegenrichtung ab Pforzheim West noch 7 Kilometer stockend. A81 Heilbronn Richtung Stuttgart zwischen Stuttgart-Zuffenhausen und Engelbergtunnel. Baustelle, 3 Kilometer Stau, 10 Minuten plus. Und die B9 Kandel Richtung Neulauterburg ist zwischen Kandel Süd und Grenzübergang Neulauterburg nach einem LKW-Unfall gesperrt. Wo immer ihr hin wollt, wir wünschen euch eine sichere Fahrt.
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9: Ja, einen ganz, ganz geschmeidigen Feierabend wünschen wir euch mal wieder. Wir sind Michael Wilbitzki
13: und Sascha Zeus.
9: Hallo.
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1: SWR 3 Move hier. Wichtig beim Radio ist ja immer der Flow, dass es hier so flutscht, die Titel so ineinander flutschen und das.
2: Und manchmal muss man aber auch unterbrechen.
1: Ja, bei ernsteren Anlässen muss man mal unterbrechen. So ist es jetzt in Großbritannien passiert. Bei Radio Caroline, also die haben, können wir jetzt auch mal machen, also die haben Musik angespielt, so und lief ganz normal.
2: Lief ganz normal. Und zack.
1: Und dann mussten sie unterbrechen und das ging ruckartig.
3: This is Radio Caroline. We have suspended our normal programs until further notice as a mark of respect following the passing of His Majesty King Charles III. We will now be playing suitable continuous music until further notice.
1: So, alle, die des Englischen mächtig sind, wissen, was
2: haben
1: da passiert ist.
2: Geguckt ins Radio und gesagt, was? King Charles ist tot?
1: Ja, also da wurde der Tod von König Charles vermeldet. Das ist ziemlich makaber. Und es gab natürlich auch einen ziemlichen Aufschrei. Also zuerst mal, da ist nichts dran.
2: Nein, und als das verkündet wurde, war er gerade in Nordirland.
1: Ja, rannte da Putzmutter
2: rum. Hatte Spaß.
1: Ja, ja, alles gut. Also das ist alles schon mal in Ordnung. Aber wie konnte das passieren? Und der Sender sagt, ja, das war ein Computerfehler.
2: Aha, was der Sender nicht gesagt hat, wie hat denn der Computer vom Tod von Charles erfahren?
1: Ja. Ja, also das Ganze ist eine sehr mysteriöse Geschichte, sehr peinlich. Und die haben sich natürlich x-mal entschuldigt bei König Charles, aber auch bei allen Hörern und Hörerinnen. Also stimmt nicht. Egal, was euch da erzählt wird, nur was bei SWR 3 läuft, das stimmt natürlich.
2: Das stimmt,
1: das ist
2: klar.
1: Natürlich klar.
2: Logisch.
1: Jetzt zum Beispiel, dass Shabuzi nochmal kommt und der Bar-Song.

0: Birbi und Zeus hier in SWR 3 Move. Man kann ja nicht alles wissen. Also nee. Das sagen wir hier als die selbstkritischen zwei. Ich habe gesehen, bei den Tierdogs geht es jetzt um Havaneser.
1: Ja, und da dachte ich, Moment, die Einwohner Havannas, die gehen doch nicht zum Tierarzt.
0: Das sind, glaube ich, Habaneros oder so.
1: Nicht Havaneser.
0: Oder sind das die Chilischoten?
1: Ich weiß nicht, Habaneros sind, glaube ich, die.
0: Nee, müsst aber auch bei Habaneros, ja, klar. Aber Havaneser ist eine Hunderasse.
1: Ja.
0: Ja, also man kann doch nicht alles wissen.
1: Nee.
0: Es sei denn, man ist Tierdog, dann muss man es natürlich wissen.
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3: So, was haben wir dann?
5: Es ist ein Havaneser.
3: Ein Havaneser. Und was hat er dann?
6: Er rennt immer weg, wenn er eine Sirene hört.
3: Stimmt, dieser Kriminell. So, Pfote an die Wand, mein Freund. Das ist eine allgemeine Hundekontrolle. Alles, was ich jetzt vollsabberer kann und wird gegen sie verwendet werde.
6: Mensch, lassen Sie doch mal diesen Blödsinn. Er rennt nur weg, wenn er eine Sirene hört.
3: Ah, das haben wir gleich. Zart, mach du das mal mit dem Laut und Leis.
5: Von mir aus? Hey, du furchtsamer Fifi, mach mal laut. Jetzt mach mal leise. Klingt soweit normal.
6: Natürlich klingt er normal. Hier ist ja auch keine Sirene.
5: Dann halten Sie sich mal fest.
6: Was ist das?
3: Das ist meine Fleischknepp-Sirene. Die hole ich immer raus, wenn meine Fleischknepp zur Neige gehe. Also unter 100 Stück kommen.
6: Sehen Sie, er ist nach rechts weggelaufen.
5: Dass Hunde vor lauten Geräuschen weglaufen, kommt relativ häufig vor. Laute, unerwartete Geräusche wie Sirenen, Feuerwerk oder Donner aktivieren instinktiv das Fluchtverhalten.
3: Mach mal aus. Lauft er denn immer nach rechts weg?
6: Ja, außer er steht ganz weit links. Dann läuft er nach links.
5: Dann ist der Fall klar. Ihr Havaneser bildet eine Rettungsgassi.
6: Ah!
3: Der Havaneser bildet eine Rettungsgassi, ja halt ich's aus. Aber das ist vorbildlich, weil wenn man nämlich keine Rettungsgassi bildet, kostet es mindestens 200 Euro.
6: Und die habe ich ja dann gespart.
3: Wie gewonnen, so zerronnen. Dafür kommt jetzt unter Rechnung.
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gibt ein paar Stellen auf den Straßen in SWR Dreiland, da müsst ihr gerade ganz besonders aufpassen. Vorsicht auf der A3 zum Beispiel, Frankfurt Richtung Würzburg. Zwischen Wertheim-Lenkfurt und Helmstadt liegt eine Holzpalette. Vorsicht auch auf der A5 Basel-Karlsruhe. Zwischen Lahr und Offenburg in beiden Richtungen laufen da Hunde auf der Fahrbahn. Und nochmal Vorsicht auf der A61 Ludwigshafen Richtung Koblenz. Zwischen Gundersheim und Alzey ein LKW-Unfall, der noch nicht gesichert ist. Dann haben wir die A6 Heilbronn Richtung Nürnberg. Zwischen Bretzfeld und Brettachtalbrücke 2 Kilometer Stau, da dauert es 10 Minuten länger. A61, Mönchengladbach Richtung Koblenz, zwischen Dreieck Sinzig und Pfingstbachtalbrücke, 4 Kilometer Stau, 25 Minuten plus. A8, München Richtung Stuttgart, zwischen Eichelberg und Kirchheim-Tech Ost, Unfall, der Verkehr wird da auf der linken Spur an der Unfallstelle vorbeigeführt, 4 Kilometer Stau im Moment, deshalb dauert es eine halbe Stunde länger. Und die A8 Stuttgart Richtung Karlsruhe zwischen Heimsheim und Pforzheim Ost. 4 Kilometer Stau, Verzögerung da eine Viertelstunde. Wir wünschen euch eine gute Fahrt.

0: Oh, Entschuldigung. Ich habe ein Schlückchen habe ich gerade noch genommen. Das darf ich doch wohl.
1: Ein Schlückchen, wovon?
0: Ja. Das ist so ein, so ein Orangentee. Ehrlich gesagt, nichts besonders Hochwertiges.
1: Ja, wir reden aber jetzt über Matcha.
0: Ja, Matcha ist natürlich was ganz anderes.
1: Ja, ich mag Matcha nicht. Schön. Mir schmeckt es überhaupt nicht.
0: So, wen interessiert das eigentlich? Hat irgendjemand danach gefragt? SWR3 Move hier. Ihr habt gerade erfahren, dass Sascha Zeus keinen Matcha-Tee mag.
1: Nein, aber viele mögen
0: es. Oh ja, es gibt einen richtigen Hype da drum. Und das ist ja das Irre. Eigentlich ist es ja grüner Tee nur.
1: Ja.
0: Ja, kann man sagen. Aber eben nicht so aufgegossen, so Teeblätter, sondern die werden ja zerrieben zu so einem Pulver. Und dann hat man im Prinzip also das ganze Teeblatt, was
1: genau,
0: man
1: da kommt die aufgeschäumte Milch dazu. Ja, außerdem gibt es Matcha-Schokolade, Matcha-Kuchen.
0: Ja, klar.
1: Matcha.
0: Ja, also mucho Matcha überall. Und das hat Folgen vor allem auch für Japan, wo der Matcha herkommt. SWR3 Japan-Korrespondent Thorsten Iffland. Du hast dir das mal genauer angeschaut, wo der Matcha herkommt und warst sogar bei der Ernte dabei. Wie war denn das?
2: Anstrengend war es. Sehr eintönig, sehr kleinteilig. Das ist nämlich alles Handarbeit. Wusste ich so vorher auch nicht. Also die Teeblätter für den wirklich guten Matcha am Ende werden alle per Hand gepflückt. Und zwar nur die ganz jungen, weichen und glänzenden Blätter, die meist oben an der Teepflanze am Strauch hängen. Weiter unten sind die deutlich härteren und dunklen Blätter. Aus denen wird später ganz normaler grüner Tee gemacht. Aber in den Premium-Matcha kommen nur die besten Blätter.
0: Und das erklärt dann vermutlich auch die ja doch recht hohen Matcha-Preise.
2: Ja, man muss wissen, dass Matcha nur einmal im Jahr geerntet werden kann. Das ist also kein Produkt, was ständig nachwächst und wo es eine stabile, durchgängige Produktion geben kann. Das ist alles sehr aufwendig, sehr sensibel und der Platz für den Anbau von hochwertigem Tee, der ist auch einfach begrenzt in Japan. Die Nachfrage ist in den vergangenen Jahren explodiert. Die ganze Welt will Matcha und das treibt natürlich den Preis. Der Tee hat sich von Jahr zu Jahr fast immer verdoppelt. Und während die Ausländer das Pulver kaufen und kaufen oder auch bestellen, sind die Japaner selbst irgendwann raus. Hier sind die Kosten für Grundnahrungsmittel wie etwa Reis in den vergangenen Jahren massiv gestiegen. Die Löhne und Gehälter dagegen nicht. Die eigene Währung ist auch sehr schwach. Und so ist guter Matcha ein echtes Luxusgut geworden.
0: Da haben wir es gehört. Die ganze Welt will Matcha außer einem.
1: Ja, hatte ich erwähnt.
0: Ja, hattest du. Danke. SWR3 Move hier.

0: Manchmal ist man unsicher im Leben, das kennt ihr auch. Und hier, mir geht es gerade so bei einem Witz, den ich eben gefunden habe.
1: Ja.
0: Ja. Kann man den allen Ernstes noch beim Horst abgeben?
1: Ich weiß es nicht, erzähl ihn mir doch erstmal.
0: Na gut, SWR3-Move hier, der geht irgendwie so. Ich versuche es ihn jetzt wiederzugeben, weil ich habe ihn wieder weggelegt irgendwie. Wo wohnt Ryan Gosling?
1: Wo wohnt Ryan Gosling? Mhm. Ryan Gosling wohnt in Los Angeles.
0: In einem Ryan-Haus.
1: Oh!
0: Aua.
1: Ja, aber nicht. Also ich würde sagen, könnte man abgeben.
0: Ich habe schon beim Erzählen Schmerzen. Wie soll es dann erst anderen gehen?
1: Ja, aber Horst ist Schmerzen gewohnt.
0: Das ist wohl wahr.
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3: So, mein Lieber, du siehst ja richtig bayerisch aus mit deiner Lederhose und dem Trachtenhut. Dann sag ich mal typisch bayerisch, grüß Gott.
1: Moin, moin.
3: Ja, sicher. Also, ich bin der Horst. Und wer bist du, hä?
1: Ich bin der Blunzenbacher Blasius aus Blunzenbach an der Blunz.
3: Ja, wer's glaubt. So, und du hast uns einen Witz mitgebracht, Blasenbacher Blunzius.
1: Blunzenbacher Blasius, den Witz habe ich in einer Ecke gefunden, weil man muss ja auch um die Ecke denken.
3: Oh, bitte verschon mich mit so üblen Scherzen, hm?
1: Ja gut, also, in welcher Stadt wohnen die meisten Hamster?
3: Was weiß denn ich?
1: Ja, in Hamsterdam. Ich hab noch einen.
3: Pass auf, Bachblunzer.
1: Blunzenbacher. Ja.

0: Amsterdam war schon übel, aber wenn es jetzt noch übler kommt, dann kriegst du kein Händlerkärtchen.
1: Hm? Was sind lange italienische Nudeln, die sich im Karneval rhythmisch bewegen?
0: Du liebes Bisschen, keine Ahnung.
1: Der Spaghetti Polonaise.
0: Oh, jetzt ist aber Schluss hier. Ab mit dir nach Blasenblunz.
1: Blunzenbach.
0: Oh, ja, oder dahin. Und tschüss.
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0: Sieht wohl so aus.
1: Ja.
0: Könnt ihr euch schon mal drauf einstimmen. Und wir sind aber trotzdem morgen für euch da. Übermorgen
1: natürlich.
0: Übrigens auch. Dann ist hier SWR3 Festival Radio vom 0711 Festival in Stuttgart. Und gleich nach 8 Pop mit Michael Rolfsteck.
1: Und wir gehen heim.
0: Jo, ciao, bis morgen.
1: Tschüss. Tschüss.

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1: Um 20 Uhr mit Cedric Bies. Die Luftfahrtunternehmen Air France und Airbus sind wegen eines Flugzeugabsturzes im Jahr 2009 schuldig gesprochen worden. Ein Pariser Berufungsgericht hat sie wegen fahrlässiger Tötung verurteilt. Bei dem Absturz waren 228 Menschen gestorben, darunter viele Deutsche. Aus dem Studio Paris berichtet Julia Borutta.
2: Die Richter kamen zu dem Schluss, dass sich Airbus und Air France Versäumnisse haben zu Schulden kommen lassen, die unmittelbare Auswirkungen auf die Katastrophe hatten. Zum Beispiel was die Ausbildung der Crew, aber auch technische Komponenten anbelangt. Konkret geht es um die Geschwindigkeitsmesser, die sogenannten Pitot-Sonden. Sie waren bei dem Flug von Rio nach Paris wahrscheinlich vereist und lieferten keine korrekten Daten mehr. Für die Angehörigen ist der heutige Schuldspruch eine Form der Erleichterung.
1: Der iranische Geheimdienst soll Anschläge in Berlin geplant haben. Die Bundesanwaltschaft hat zwei Männer angeklagt, die Ziele für Brand- und Mordanschläge ausgespäht haben sollen. Zum Beispiel jüdische Geschäfte. Aber auch jüdische Repräsentanten, darunter der Präsident des Zentralrats der Juden in Deutschland, Schuster. Das Oberlandesgericht Hamburg muss jetzt entscheiden, ob die Anklage zugelassen wird. Ein Gericht in der Türkei hat entschieden, dass die Spitze der größten Oppositionspartei CHP abgesetzt wird. Deren Chef Özel war 2023 auf einem Parteitag gewählt worden. Das Gericht hat die Entscheidung annulliert und seinen Vorgänger vorläufig an die Stelle gesetzt. Beobachter werten das neue Urteil als schweren Schlag für die politischen Gegner von Präsident Erdogan. In Paris hat ein unbekannter Bieter 14 Stufen der Originalwendeltreppe des Eiffelturms ersteigert für rund 450.000 Euro. Damit war der Preis 3- bis 4-mal höher als erwartet. Der Treppenabschnitt ist knapp 3 Meter hoch. Die Wendeltreppe war 1983 abgebaut und zerlegt worden. Der Karlsruher SC hat einen neuen Cheftrainer. Das hat der Verein heute bestätigt. Maximilian Senft wird Nachfolger von Christian Eichner. Sportreporter Henning Mohr hat mehr Details.
3: Maximilian Senft ist in Deutschland noch weitgehend unbekannt. Der 36-jährige gebürtige Wiener trainierte zuletzt den österreichischen Bundesligisten SV Ried. Laut österreichischen Medien informierte Senft gestern die SV Ried über seinen Abschied. Senft gilt als kommunikationsstarker Analytiker. Er sei ein Gesamtpaket, mit dem man sich beim KSC absolut identifiziere und mit dem man für die Zukunft sehr gut aufgestellt sei, erklärte KSC-Geschäftsführer Sport Mario Egimann. Die Verantwortlichen beim KSC wollen in den kommenden Tagen die weitere Besetzung des Trainerteams bekannt geben.
1: Das Wetter: In der Nacht ist es häufig klar und die Temperaturen liegen zwischen 13 und 5 Grad. Morgen scheint dann durchgehend die Sonne. Nur ganz selten ziehen ein paar lockere Wolken durch. Dazu wird es warm mit maximal 24 bis 30 Grad. Über Pfingsten teilweise sogar über 30. Es ist 20.03 Uhr.
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4: Vorsicht auf der A5 Basel-Karlsruhe zwischen Lahr und Offenburg. In beiden Richtungen laufen Hunde auf der Fahrbahn. Vorsicht auf der A61 Ludwigshafen Richtung Koblenz. Zwischen Gundersheim und Alzey LKW-Unfall noch ungesichert. Vorsicht im Enzkreis. Zwischen Ötisheim und dem Abzweig nach Kieselbronn eine ungesicherte Unfallstelle. A5 Kassel Richtung Frankfurt. Zwischen Fernwald und Gambacher Kreuz 3 Kilometer Stau über 20 Minuten plus. A5 Basel Richtung Karlsruhe. Zwischen Herbolzheim und Rust eine ungesicherte Unfallstelle auf dem Standstreifen und eine Baustelle. 3 Kilometer Stau, Verzögerung bis zu 10 Minuten. A6 Heilbronn Richtung Nürnberg. Zwischen Bretzfeld und Brettachtalbrücke 2 Kilometer Stau, Verzögerung bis zu 10 Minuten. A8 München Richtung Stuttgart. Zwischen Eichelberg und Kirchheim Tech Ost Unfall. Der Verkehr wird auf der linken Spur an der Unfallstelle vorbeigeführt. 4 Kilometer Stau, halbe Stunde plus. A61 Mönchengladbach Richtung Koblenz. Zwischen Dreieck Sinzig und Wingsbachtalbrücke 4 Kilometer Stau. Verzögerung bis zu 25 Minuten.
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5: Mit Michael Reufsteck, hallo, es geht auf Ende Mai zu, das Wetter wird besser und wir wären wirklich die Letzten, die sich jetzt an den Frühjahrsbus ranmachen würden. Wir sind gut darin, Dinge aufzuschieben und es auf unbestimmte Zeit zu vertagen. Aber jetzt gibt es da ein Museum, das offenbar unseren alten Ramsch haben will. Welchen und unter welchen Bedingungen? Wir gehen gleich mal in uns.
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0: Ist das Kunst oder einfach nur durchgelebt? Hallo, hier ist Pop, die Abendshow von SWR 3 mit MDR Jump. Habt ihr auch diese Dinge im Haushalt, die sind so benutzt, dass sie eigentlich in die Tonne gehören? Aber sie haben diesen emotionalen Wert und deshalb müssen sie einfach bleiben. Zur Not auch 15 Jahre in der Kiste in der Ecke. Wenn ihr zu diesen Menschen gehört, die schlecht Dinge wegwerfen können, dann hat Elias Bus aus unserem Team hier einen Tipp für euch.
1: Ja, beziehungsweise eher so ein Aufruf aus Bayern. Das Museum Schwabmünchen sucht für eine Ausstellung im Winter genau eure kaputten Dinge mit emotionalem Wert. Also das kann ja alles sein. Eine Tasse, die gesprungen ist aus dem ersten gemeinsamen Urlaub. Oder, ach, weißt du, damals noch, als er so klein war, so ein aufgerissener Strampler vom Kind. Irgendwie der eine Glückscontroller, mit dem man früher alle seine Freunde immer geschlagen hat. So, aber bei dem gehen halt drei Knöpfe nicht mehr, weil Cola und Chipsfett die Kontakte zerfressen haben. Es geht um so Sachen mit Geschichte.
0: Die dann in eine Glasvitrine kommen, damit die Gefahr nicht besteht, dass hier noch jemand anfasst. Wie soll man jetzt dann schweren Herzens loswerden und ans Museum übergeben?
1: Ja, also in meinem Fall würde ich dann meinen einäugigen Teddy dahin schicken, zusammen mit der kleinen Geschichte. Hallo, das ist Barry. Der Name ist mittelmäßig kreativ. Den habe ich zur Geburt bekommen von meiner Tante. Und einmal war Barry auch ein bisschen krank. Und dann musste ich ihm mit der Küchenschere Teile des Fells entfernen. Aua. Deswegen sieht er so aus. Früher war er mein bester Freund. Seit knapp 30 Jahren zieht er jetzt mit mir um. Aber liegt meistens halt in einer Kiste unter dem Bett. Den würde ich da hinschicken.
0: Okay.
1: Was ist bei dir? Hast du auch was?
0: Wie viel Zeit hast du?
1: Dein ganzes Haus darfst du nicht hinschicken. Nein.
0: Ich habe natürlich noch mein erstes Handy.
1: Ja.
0: Und das zweite.
1: Und alle anderen.
0: Und alle anderen auch. Dann die ersten Alben, die ich mir gekauft habe, habe ich noch. Die habe ich nur damals alle auf Kassette gekauft. Ich weiß gar nicht, ob die noch gehen. Das ist ja Jahrzehnte her. Wahrscheinlich funktionieren die längst nicht mehr. Aber sie sind halt da. Mit Covern. In Kassettengröße. Was passiert mit diesen kaputtgeliebten Dingen nach der Ausstellung, die nicht in die Tonne sollten? Ich frage besser nicht nach.
1: Nein, also die gibt's natürlich zurück. Das ist alles nur eine Laie, die sind sogar speziell versichert.
0: Ach Mist. Ich dachte, es wäre jetzt die Möglichkeit, die Sachen doch mal loszuwerden, ohne den Sperrmüll anzumelden.
1: Nein.
0: Ach, na gut. Wie sieht's bei euch aus? Sagt's uns gerne 0722211. Was wäre der Gegenstand, den ihr da hinschicken würdet? Ein emotionales Etwas, das aber schon ziemlich runtergerockt ist. Die fragen ja explizit nach kaputten Dingen.
1: Ja.
0: Also wir machen hier eine kleine eigene Ausstellung zum Hören. Stellt eure Sachen jetzt schon bei uns aus. 0722211, das ist unsere Nummer, auf der wir besonders gerne Sprachnachrichten entgegennehmen, per WhatsApp oder Signal. 0722211, eure emotionalen Lieblingsstücke, runtergerockt und kaputt.

0: yourself von Kamrat. So, dann eröffnen wir doch mal unser kleines Museum. Zur Eröffnung eingeladen haben wir Kerstin aus Heppenheim. Hallo Kerstin.
1: Hallo.
0: Und wir haben auch schon eingeladen Thomas, irgendwo aus Norddeutschland unterwegs in Baden-Württemberg im Moment. Hallo Thomas.
2: Hallo, grüß dich.
0: Und wir sammeln die Dinge, die wir vielleicht nicht unbedingt entbehren wollen, weil sie einen emotionalen Wert haben, aber die kaputt und runtergerockt sind und ein Museum in Bayern würde sich drüber freuen. Kerstin, was ist es bei dir?
1: Das sind ein paar alte Segeltuchschuhe, wie man sie früher genannt hat. Die habe ich bekommen von meiner Oma und da war ich 13.
0: Mhm. Und die sind
1: und
0: noch
1: die sind
0: da?
1: Schon sehr ja, die sind absolut noch da. Man kann sie sogar noch tragen. Sie haben sogar einen super guten Schnitt. Sie sind halt nur schon sehr löchrig und zerfleddert.
0: Du sagst, man kann sie noch tragen. Testest du das gelegentlich? Trägst du sie auch noch gelegentlich?
1: Ja, so einmal im Jahr bestimmt.
0: Aber du sprichst nur in der Theorie mit uns. Du würdest sie in Wirklichkeit niemals hergeben, oder?
1: Nein, absolut nicht, nein.
0: Thomas, was hast du noch?
2: Ja, bei mir ist es auch ein Kleidungsstück. Bei mir ist es mein altes Handballtrikot und da hänge ich ziemlich dran, weil das war in Norddeutschland der VfL Edewecht von 1897. Das ist ein kleines Dorf in der Nähe von Oldenburg in Oldenburg. Und da habe ich als Jugendlicher gespielt. Ich war Kreisläufer, es wurde komplett zerrissen, es hing nur noch in irgendwelchen Fetzen. Aber jetzt seit über 40 Jahren, die jetzt vergangen sind, ich schleppe es immer mit. Und das führt auch teilweise zu Ehekrächen, weil meine Frau immer sagt, Mensch, der Lumpen kann noch weg. Und der kann einfach nicht weg. Und den verteidige ich fast wie mein Leben.
0: Großartig. Was wir alles noch zu Hause haben, ist der Wahnsinn. Vielen Dank für eure ersten beiden Ausstellungsstücke. Alles Gute.
1: Jawohl, ebenso.
2: Ciao. Ciao.
0: Und eure auch gerne weiter per WhatsApp, Signal 07221 2011. Hier ist Pop, die Abendshow.

Blue Oktober, ein Museum in Bayern sammelt kaputte Lieblingsstücke als Leihausstellung. Sie würden sich zurückgeben, aber offenbar nicht mal leihweise möchtet ihr viele eurer Dinge hergeben. Gut, dass wir nur theoretisch gefragt haben. Katja würde niemals ihr erstes Englischbuch einschicken, extra eingebunden mit neue Welten kennenlernen dürfen, den Deckel ihres Schulordners beklebt mit Esprit und Benetton-Werbung. Wunderschöne Kataloge waren das damals. Hat viele Fotos uns geschickt von Dingen, die sie fotografiert, aber nicht ausstellen würde. Aber das wären die Dinge, die kaputten, runtergerockten Lieblingsstücke, die vielleicht bald irgendwo eine Ausstellung werden mit anderen, die das Museum erfolgreich einsammeln kann. Corinna würde ihre Backstreet Boys Tasse hinschicken. Hört sich langweilig an, schreibt sie. Nee, finde ich jetzt schon nicht. Aber sie hat sie damals bei der Bravo-Ausschreibung Wer ist dein BSB, dein Backstreet Boys Liebling gewonnen und wurde darin sogar namentlich erwähnt. Leider hat sie mittlerweile einen Sprung und ist nicht mehr dicht. Genau solche Dinge geht es. Und jemand ohne Namen? Lennartst kommt in der WhatsApp-Kennung vor, vielen Dank. Alte Stücke, er hat noch einen grauen Parker von 1972 und da war er auch schon gebraucht, als ich eingetreten bin beim Deutschen Roten Kreuz in Euskirchen, um meinen 10-jährigen Ersatzdienst anzutreten. Hab ihn bisher immer noch vor dem Wegwerfzugriff retten können. Er hat mir 1979 Glück bei einem Unfall gebracht. Da hatte ich ihn an, als wir uns mit einem Auto in der Nähe von Hannover überschlagen hatten. Sowas sollte man auch einfach nicht wegwerfen. Man weiß nie, wann man es wieder braucht. Die runtergerockten Lieblingsstücke. Danke.

0: Aki aus Felbert hat noch 2 9-Euro-Tickets. Haha, ich weiß nicht, ob die jemand will.
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2: In der Nacht klart es öfter auf. Tiefstwerte 13 bis 5 Grad. Morgen scheint von morgens bis abends die Sonne. Ab und zu ziehen ein paar lockere Wolken durch. 24 Grad gibt's morgen höchstens auf den Schwarzwaldhöhen und 30 Grad werden es in der Ortenau.
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3: Vorsicht auf der A3 Köln-Frankfurt. Zwischen Itzstein und Niedernhausen in beiden Richtungen Gefahr durch Menschen auf der Fahrbahn. Auf der A5 Karlsruhe Richtung Basel ist die Ausfahrt vom Rastplatz Höhe Bühl nach einem Unfall gesperrt. Bitte den nächstgelegenen Parkplatz ansteuern. A6 Heilbronn Richtung Nürnberg. Zwischen Bretzfeld und Brettachtalbrücke 1 Kilometer Stau. A8 München Richtung Stuttgart. Zwischen Eichelberg und Kirchheim-Tech Ost Unfallaufnahme auf dem rechten und dem mittleren Fahrstreifen. 2 Kilometer Stau, Verzögerung bis zu einer Viertelstunde. A61 München-Gladbach Richtung Koblenz. Zwischen Dreieck Sinzig und Wingsbachtalbrücke 3 Kilometer Stau, Verzögerung bis zu 20 Minuten.
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1: Taylor Swift und Blank Space hier in Pop der Abendshow mit Michael Wolfsteck. Gute Nachricht, was eure Mitmenschen möglicherweise für Schrott halten, ihr selbst aber für Lieblingsstücke, von denen ihr euch auf gar keinen Fall jemals trennen würdet, hält ein Museum für Museumsstücke. Hier ist Jochen mit einem Angebot per WhatsApp 0722120111.
2: Ich hätte auch etwas fürs Museum, und zwar uralte VHS-Videokassetten inklusive dem dazugehörigen Player mit Cheech und Chong drauf. Ich weiß nicht, ob das heute noch jemand kennt, aber die habe ich noch im Keller und ja, die sind zweimal schon mit mir umgezogen. Trennen konnte ich mich bisher nicht davon, aber die sind sowas von scheiße. Von der Qualität her.
1: Ach so.
2: Jetzt muss ich sie doch irgendwann mal loswerden.
1: Und ich glaube inhaltlich auch.
2: So, das ist mein Angebot.
1: Wenn man es mit genug Abstand sieht, muss man das wahrscheinlich objektiv so beurteilen. Aber das hat, glaube ich, alles seit langer Zeit keiner mehr gesehen. Danke, Jochen. Susanne aus Neuried-Ichenheim hütet immer noch ihre Bob Marley-Mütze, die sie 1980 auf seinem Konzert gekauft hat. Andreas hat sich bei uns gemeldet und vielleicht kriegen wir sogar noch eine ganze Mannschaft rekonstruiert, denn auch er hat genau wie Thomas ein über 40 Jahre altes VfL Edewecht-Trikot Handball B-Jugend. Ist noch im Schrank. Und Heike aus Erlangen sagt, ich habe 1991 meine Ausbildung begonnen und mir vom ersten Geld ein Portemonnaie gekauft. Ich habe es 25 Jahre benutzt, dann war es so verfleddert, dass ich ein neues brauchte. Aber das alte bleibt natürlich. Ich arbeite immer noch bei der gleichen Firma und mein Portemonnaie ist immer voll.
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Lied ist der aktuelle Hit von Mark Forster hier in Pop, der Abendshow. Wir kommen gleich nochmal auf eure Geschichten über alte, emotionale Lieblingsstücke, die schon ein bisschen runtergerockt sind, aber museumsreif wären zurück. Aber wir kümmern uns natürlich auch um andere Dinge, wenn zum Beispiel ein Tor fällt im Fußball-Relegationsspiel zwischen 1. und 2. Liga Wolfsburg gegen Paderborn. Das ist bis jetzt nicht der Fall, nach 13,5 Minuten steht es 0:0. Oder wenn ein neues Album von den All-American Rejects erscheint. Oh Moment, was? Ein neues Album der All-American Rejects ist erschienen?

Das Album ist da. Am 10. Juni könnt ihr es auch schon zum ersten Mal live in Deutschland hören. Zumindest das, was sie dann daraus spielen werden. Dann kommen The All American Rejects nach Berlin. Und wir hören frisch aus diesem neuen Album den Song King Kong. Das ist der Song, der den Abschied von Los Angeles beschreibt und die Rückkehr nach Oklahoma, wo Frontmann Tyson Ritter aufgewachsen ist. Raus aus der Hektik, rein ins echte, ruhige Leben mit The All American Rejects. King Kong.

King Kong von den All-American Rejects. Ich habe noch die alten Alben von den All-American Rejects zu Hause, die würde ich auch nicht hergeben. Nennen wir sie auch Erinnerungsstücke. So gesehen habe ich sehr, sehr viele musikalische Erinnerungsstücke zu Hause. Was habt ihr zu Hause, was ihr vielleicht nicht unbedingt hergeben würdet, weil es zwar schon kaputt ist, aber für euch mit einer enormen emotionalen Verbindung eine Bedeutung hat? Mein Kuscheltier aus Kindheitstagen, er heißt Zottel, ist jetzt so wie ich 40 Jahre alt und sieht aus wie neu. Das muss auch mal gesagt werden. Grüße von Peter. Okay, nicht alles ist runtergerockt. Peter, großes Lob. Man kann seine Dinge ja auch pflegen.

0: Up and Dance, Sophie and the Giants. Pop die Abendshow, Sven aus Emmelshausen. Was hast du noch Altes an Erinnerungsstücken zu Hause?
1: Ich habe zwei Dinge. Zum einen ein Handtuch, mit dem meine Mama, unsere Mama, uns immer über den Hof trug, nachdem sie uns samstags gebadet hat. Das habe ich jetzt nach 60 Jahren geschenkt bekommen. Moment, ich dachte immer, das wäre 2 Quadratmeter groß, ist aber ein ganz kleines Handtuch.
0: Du hast es jetzt geschenkt bekommen. Wo war es all die Zeit?
1: Bei meiner Mama im Schrank.
0: Und die hast du dir jetzt gegeben?
1: Die hat es mir jetzt zu ihrer diamantenen Hochzeit geschenkt.
0: Das heißt, du hattest noch eine Erinnerung an dieses Handtuch und...
1: Ich habe explizit danach gefragt, weil ich wusste, da war so eine Katze drauf, die sprang so auf Mäuse zu und damit trug unsere Mama uns immer über den Hof. Da gab es so eine Badewanne, die war auf der anderen Seite des Hofes.
0: War die Katze in deiner Erinnerung auch viel größer?
1: Da war alles viel größer.
0: So, was machst du jetzt mit dem Handtuch?
1: Das werde ich meinem Enkel schenken. Ich
0: sehr
1: werde
0: gut.
1: Allerdings auch mal irgendwo hintragen damit.
0: Dieses Handtuch wird uns alle überleben.
1: Und ich habe noch eine Sache, die ich vor 37 Jahren kaufte. Ich bin über die Grenze abgehauen, hierher gekommen und habe mir eine Jeansjacke gekauft. Das war die einzige Jacke, die mir jemals passte. Die hatte noch richtige Arme und nicht so wie Anzugjacke. In die Löcher habe ich ein altes, kariertes, rotes Hemd genäht.
0: Und passt sie noch, ist die Frage.
1: Die geht vorne nicht mehr zu. Aber ich habe sie noch an.
0: Sehr gut. Sven, vielen Dank.
1: Gern.

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1: Um 21 Uhr mit Cedric Bies. Im Tarifstreit des Groß- und Einzelhandels ruft Verdi morgen in Rheinland-Pfalz, Hessen und dem Saarland zu Warnstreiks auf. Mittags sind ein Demonstrationszug durch Mainz und eine Kundgebung geplant. Bisher bieten die Arbeitgeber in 2 Stufen 3,5% mehr Geld. Verdi weist das als zu wenig zurück und fordert eine Steigerung um mindestens 225 Euro im Monat. Ende Juni sollen die Tarifverhandlungen weitergehen. Ein Berufungsgericht in Paris hat Air France und Airbus der fahrlässigen Tötung schuldig gesprochen. Die Airline und der Flugzeughersteller seien, Zitat, alleine und komplett verantwortlich für den Flugzeugabsturz zwischen Rio de Janeiro und Paris vor 17 Jahren, erklärten die Richter. Sie verhängten eine Geldstrafe von jeweils 225.000 Euro. Das Flugzeug war in der Nacht zum 1. Juni 2009 über dem Atlantik abgestürzt. Alle 228 Menschen an Bord kamen ums Leben. Das Flugzeugwrack und die Flugschreiber wurden erst 2 Jahre später gefunden. Israel hat alle Aktivisten der sogenannten Gaza-Hilfsflotte aus dem Land abgeschoben. Das hat das Außenministerium in sozialen Medien bestätigt. Vorher waren die mehr als 400 Aktivisten verhört worden. Israel wirft ihnen unter anderem vor, sie hätten durch ihre Aktion die Souveränität des Staates untergraben wollen. Die aus rund 50 Schiffen bestehende Hilfsflotte war in den vergangenen Wochen von der Türkei ausgestartet. Vor 3 Tagen wurde sie von israelischen Streitkräften in internationalen Gewässern vor Zypern gestoppt. Das Vorgehen von Polizeiminister Ben-Gvir hatte dabei international für Empörung gesorgt. Der hatte ein Video verbreitet, in dem er Aktivisten der Gaza-Hilfsflotte demütigt. Der Abtransport des toten Buckelwals vor der dänischen Insel Anholt ist erstmal gescheitert. Wie die Umweltbehörde meldet, ist der Kadaver auf einer Sandbank stecken geblieben. Eigentlich sollte er heute erst in tieferes Gewässer geschleppt und dann aufs Festland gebracht werden. Das tote Tier droht durch aufsteigende Gase zu explodieren. Der Kader für die Fußball-WM der Männer steht. Unter anderem sind Nadim Amiri und Jamie Leveling mit dabei. Besonders ausführlich hat Bundestrainer Nagelsmann aber die Entscheidung begründet, warum Manuel Neuer die Nummer 1 im Tor wird. Philipp Hofmeister.
2: Der 40-jährige Neuer gehöre weiter zu den besten 3 Torhütern des Landes, so der Bundestrainer, der beim Bayern-Keeper zudem eine Aura sieht, die kein anderer Torhüter mitbringt. Seine Entscheidung für Manuel Neuer sei für den Stammkeeper der Qualifikation Oliver Baumann ein Schlag gewesen, erzählte Nagelsmann, der auf Kölns Shootingstar Said El-Mala und Freiburgs Abwehrchef Matthias Ginter verzichtet.
1: Das Wetter? In der Nacht ist es häufig klar und die Temperaturen liegen zwischen 13 und 5 Grad. Morgen scheint dann durchgehend die Sonne, nur ganz selten ziehen ein paar lockere Wolken durch. Dazu wird es deutlich wärmer als die letzten Tage mit maximal 24 bis 30 Grad. Nochmal wärmer wird es dann über Pfingsten, da sind Werte bis über 30 Grad möglich. Die Zeit 21.03 Uhr.
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3: Vorsicht auf der A5 Basel Richtung Karlsruhe. Zwischen Herbolzheim und Rust liegen Reifenteile auf der Fahrbahn im Baustellenbereich. Vorsicht auf der A81 Stuttgart Richtung Heilbronn. Zwischen Ludwigsburg Nord und Pleidelsheim steht ein defektes Fahrzeug. Vorsicht auf der B50 Bernkastel-Kues Richtung Rheinböll. Zwischen Simmern Gewerbegebiet und Simmern Hunsrück. Eine ungesicherte Unfallstelle. A8 München Richtung Stuttgart. Zwischen Eichelberg und Kirchheim-Tech Ost Unfallaufnahme auf dem rechten und dem mittleren Fahrstreifen 1 Kilometer Stau, Viertelstunde plus. A61 Mönchengladbach Richtung Koblenz. Zwischen Dreieck-Sinzig und Wingsbach-Talbrücke 3 Kilometer Stau. Verzögerung bis zu einer Viertelstunde.
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4: Mit Michael Reufsteck, hallo. Oh, das reimt sich ja. Und was sich reimt, ist gut. Ha, ha, ha, ha. Sagte einst ein großer, weiser Mann, Pumuckl. Ein toller Dichter? Er hat recht und deswegen reimt sich gleich bei uns auch das Quiz. 0722212011. Wer spielt es mit uns? Reim dich. 6 Antworten, die sich reimen in 30 Sekunden und ihr gewinnt. 0722212011.
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0: Nico Santos und Home Part 2, gleich der tolle aktuelle Hit von Noah Kahan, The Great Divide. Aber zuerst...
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0: Wir spielen Reim dich. Caro aus Wörstadt ist im Moment in Mainz beim Afterwork Wine. Hallo Caro.
2: Hallo.
0: Bist du konzentrationsfähig? Geht das noch?
2: Absolut. Es geht noch einiges.
0: Sehr gut. Oh. In welcher Hinsicht?
2: Sowohl was die Fragen angeht, als auch den Wein.
0: Alles klar, gut, da ist noch Luft nach oben in beiden Fällen. Dann wollen wir erstmal die Fragen hinter uns bringen, damit du möglichst schnell zurück zum Wein kannst, okay?
2: Super.
0: Gibt's denn auch eine ordentliche Fleischwurst dazu?
2: Und schöne Handkäse gibt's.
0: Handkäse? Ja, na, dann ist ja alles in Ordnung. Besser kann die Welt ja kaum sein in Mainz. So, Caro, 30 Sekunden hast du jetzt Zeit, Fragen zu beantworten, deren Antworten sich aufeinander reimen. Und das ist schon das ganze Spiel. 6 Fragen, alle Antworten müssen innerhalb der 30 Sekunden richtig sein und sich reimen. Dann gewinnst du, wenn nicht, dann nicht. Und wenn sich was nicht reimt, dann fresse ich dich. Wollen wir loslegen?
2: Alles klar, let's go.
0: 30 Sekunden, reim dich. Was ist das Gegenteil von billig?
2: Teuer.
0: Was brennt?
2: Feuer.
0: Welche Abgabe zahlt man auf das Einkommen?
2: Steuer.
0: Wenn Gruppen von Kindern einen Ausflug machen, wer ist dann immer dabei?
2: Der Betreuer.
0: Welcher zurückgetretene Fußballnationaltorhüter steht bei der WM nun doch wieder im Tor?
2: Oh, der Neuer.
0: Wie sagt man in Österreich, wenn man dieses Jahr meint?
2: Meier.
0: Bitte?
2: Meier.
0: Meier?
2: Meier.
0: Meier.
2: Neuer, also Meier auf Neuer.
0: Ah, frohes, im Sinne von frohes neues Jahr.
2: Ja.
0: Nee. Heuer. Heuer ist die österreichische Bezeichnung dafür, die sich auf Neuer gereimt hätte, die wir gesucht hätten.
2: Oh. Ja, das ist ja ähnlich.
0: Ja, ähnlich schon, aber ähnlich reicht nicht. Caro, ich muss dich leider fressen. Hast du noch letzte Worte?
2: Ich hätte gedacht, ich darf einen Fehler machen.
0: Nee.
2: Das ist sehr schade. Ich wünsche aber dennoch eine wunderschöne Show heute Abend.
0: Und dir wünschen wir noch einen ganz wundervollen Abend. Danke fürs Mitmachen. Hat Spaß gemacht. Alles Gute noch. Aber jetzt ist leider vorbei, denn...

Great Divide, aktuelle Hit von Noah Kahn. Halbzeit im Fußball-Relegationsspiel Bundesliga, zweite Bundesliga zwischen Wolfsburg und Paderborn. Wolfsburg möchte in der ersten Liga bleiben, Paderborn dahin. Es ist das Hinspiel und es steht 0:0 zur Pause. Keine Tore und keine nennenswerten Fallrückzieher. Gibt es überhaupt noch Fallrückzieher? Ich habe das Gefühl, Fallrückzieher sind seltener geworden. Da muss man schon ins All gehen, um einen zu sehen. Da scheint das Fußballfieber zu steigen. Denn 3 Wochen vor der WM hat eine Astronautin in einem Video-Livestream von der Internationalen Raumstation einen Fallrückzieher gemacht. Ja, wir wissen natürlich, auf der ISS steht die Wissenschaft im Vordergrund, aber wir freuen uns immer wahnsinnig, wenn wir sehen, dass man da auch Spaß haben kann und es vielleicht trotzdem mit der Wissenschaft verbindet. Sie wollte zeigen, wie verschiedene Bälle rotierten, je nachdem, wie sie angestoßen werden, und weil sie nur einen Fußball hatte, lag ein abschließender Fallrückzieher natürlich nah. Hier auf der Erde gehört das zur höchsten Fußballkunst. Wer damit ein Tor schießt, also quasi im Fallen rückwärts, bekommt die sofortige Ehre, in tausenden Videoclips aufzutauchen. Die Schwierigkeit für die Astronautin im All war mangels Schwerkraft eher, irgendwann auch wieder mit dieser Drehung aufzuhören.

Eine Eilmeldung aus dem Verkehrszentrum. Achtung, ein Falschfahrer auf der Saarstraße. Mainz-Bingen zwischen Bruchwegstadion und Mainz-Finden-Saarstraße. Bitte fahrt äußerst rechts und überholt nicht auf der Saarstraße. Mainz-Bingen zwischen Bruchwegstadion und Mainz-Finden-Saarstraße. Hier kommt ein Falschfahrer entgegen. Bitte Vorsicht in beiden Richtungen.

0: Heide und here with me. Gleich eine neue Folge unserer Reihe 100 Sekunden Pop, in der wir Pop-Phänomenen auf den Grund gehen und sie näher beleuchten. Und manche Phänomene haben nur einen Vor- und einen Zunamen. Heute Ed Sheeran. Gleich.
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0: 21.33 Uhr, das Neueste aus dem Verkehrszentrum. Eine Entwarnung auf der Saarstraße Mainz-Bingen. Kein Falschfahrer mehr zwischen Bruchwegstadion in Mainz und Mainz-Finden-Saarstraße. Vorsicht auf der A5 Kassel Richtung Heidelberg, zwischen Obenthal-Dreieck und Raststätte-Alsbach-West. Gefahr durch ein totes Reh auf der mittleren Spur. Vorsicht auf der A7 Fulda Richtung Kassel, in der Ausfahrt Fulda-Mitte ist eine ungesicherte Unfallstelle. Vorsicht auf der A96 Lindau Richtung München, in der Einfahrt Leutkirch-Süd liegt ein totes Tier. Vorsicht auf der B29 in Aalen, im Rombachtunnel liegen mehrere Steine auf der Fahrbahn. Die B3 Offenbach Richtung Darmstadt ist zwischen Egelsbach und K167 nach einem Unfall gesperrt. Wer sich auskennt, sollte das Gebiet meiden. Kommt gut an!

0: Lola Young und Messi.
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0: Wusstet ihr, dass Hollywood-Schauspieler Jamie Foxx ein großer Unterstützer von Ed Sheeran war, als den noch niemand kannte? Ja, heute füllt Ed Sheeran Fußballstadien und schreibt scheinbar mühelos einen Hit nach dem anderen. Und das geht auch schon seit 15 Jahren so, seit seinem Durchbruch 2011 mit The A-Team. Da war er 22. Aber die Schule hat er schon mit 16 geschmissen, um Musik zu machen. Und dann brauchte er einen langen Atem und eben ein bisschen Unterstützung. Bernd Lechler über die Anfänge von Ed Sheeran.
2: Mit 19 ging er zum ersten Mal viral. Da demonstrierte Ed beim britischen Online-Sender SPTV seine Kunst als One-Man-Band mit Loop-Pedal und der Song Ihr braucht mich, ich euch nicht, an die Musikindustrie gerichtet, war für so einen Anfänger schon dreist.
3: Fat ginger kid with a small guitar saying you need me, I don't need you, like what the fuck are you talking about?
2: Wofür hält sich dieser rothaarige Pummel, sollten die Leute denken, erzählt Ed im Videopodcast And the Writer Is. Man muss auffallen.
4: Hi, I'm Ed Sheeran, I'm an
2: Im selben Jahr dürfte er wochenlang bei Hollywood-Star Jamie Foxx in L.A. wohnen. Mit seinem letzten Geld war er zu einer Poetry-Bühne dort geflogen, bekam Kontakt zu Foxx, der lud ihn zu einer eigenen Veranstaltung ein und hat den Talkshows erzählt, wie seine Black Community im Saal
5: It was like 800 black people.
2: Den irischen Knaben mit der Ukulele erst ablehnte
5: Come on, man. What's this, man?
2: Und dann hingerissen war.
5: Got a standing ovation in 12 minutes.
2: Das tat gut, denn zu der Zeit hatte Ed schon 6 EPs veröffentlicht und auch einen Song namens The A-Team geschrieben, aber natürlich keine Ahnung, dass der bald durch die Decke gehen würde. Stattdessen 2 Jahre lang auf Sofas übernachtet, hunderte Gigs gespielt und Songs geschrieben, null Erfolg vorzuweisen.
3: It is

Ed Sheeran ist stilsicher in jedem Genre, hat keine Berührungsängste, egal um welche Art Musiker es geht, mit denen er zusammenarbeitet. Martin Garrix und Ed Sheeran, neuer gemeinsamer Hit, Repeat It.

0: BTS und Swim. Hier ist Pop, die Abendshow. Politiker werden von Kabarettisten ja eher selten gelobt. Vielleicht lobt Till Reiners Christian Lindner deshalb erst, seitdem der nicht mehr in der Politik ist.
1: Christian Lindner fasziniert mich einfach als Mensch, als Figur, sag ich mal. Ja, weil ich finde ihn als Menschen wirklich komplett. Ich meine jetzt, wenn das jetzt ein Film wäre, ja, stellen wir uns die Welt als Film vor und dann braucht man halt verschiedene Figuren. So, und dann erschafft man Figuren. Da muss man ja sagen, Christian Lindner in sich ist eine geschlossene Figur. Ne, die versteht man, die ist in sich total geschlossen. Deswegen finde ich das auch so geil. Der ist ja nicht nur Gebrauchtwagenhändler, weil er so eine Attitude hat, sondern der liebt ja auch Autos, ne, wissen wir. So, der ist totaler Porsche-Fan, der fährt auch einen Porsche. Wo ich denke, ja klar fährst du einen Porsche. Da stimmt ja alles. Ne, man wäre ja irritiert, wenn der mit einem Mazda fährt. Oder Christian Lindner im Liegefahrrad? Glaube ich nicht. Bei Angela Merkel hat mich das immer so genervt. Weil da passt ja nie was zusammen. Ne, die hat immer so Politik für Reiche gemacht und dann so getan, als wäre sie arm. Ne, die hat immer so ein Gesetz für Reiche erlassen und dann Currywurst gefressen. Ne, und die Leute haben sich gedacht, oh krass, die ernährt sich schlecht, die ist eine von uns. Ne, so funktioniert das ja in Deutschland. Deswegen muss Söder die ganze Zeit Döner fressen. Ja. Aber jetzt muss man ja sagen, ne, Angela Merkel ist ja jetzt in Rente, jetzt muss man doch mal sagen, ja, sie kann doch jetzt, also jetzt kann sie doch mal raus aus dem Bescheidenheitsgefängnis. Die muss diese Performance ja nicht mehr fahren. Ne? Und dann habe ich jetzt neulich gelesen, die ist in Urlaub geflogen nach Fuerteventura mit einem Billigflieger. Economy. Das ist alles kein Scherz. Und da muss man doch irgendwann mal sagen, jetzt ist mal Schluss. Da muss doch irgendjemand mal zu ihr sagen, Angie, leb!
0: Aus Till Reiners Happy Hour. Ganze Folgen in der Mediathek. Wo sind die?

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1: Um 22 Uhr mit Cedric Bies. Der Bundestag hat sein Go für 3 Milliarden schwere Bahnprojekte gegeben. Jeweils eins in Sachsen und Schleswig-Holstein und eins zwischen Augsburg und Ulm. Die Finanzierung ist aber noch nicht geklärt. Bianca Schwarz berichtet aus Berlin.
2: Strecke Nummer 1. Von Dresden bis zur tschechischen Grenze und dann auf tschechischer Seite weiter bis nach Prag. Die Neubaustrecke ist ein zentraler Baustein des geplanten Hochgeschwindigkeitskorridors zwischen Berlin, Prag und Wien. Die Reisezeit zwischen Dresden und Prag soll dadurch von 2,5 auf 1 Stunde verkürzt werden. Strecke Nummer 2. Von Augsburg nach Ulm. Die bisherige Schienenverbindung ist rund 170 Jahre alt und muss komplett neu gebaut werden. Strecke Nummer 3. Die schon bestehende Marschbahn nach Sylt. Die Verbindung ist hochbelastet und soll zweigleisig ausgebaut werden.
1: Bundesfamilienministerin Prien prüft offenbar Einsparungen beim Elterngeld. Die Zeitung Die Welt meldet, dass es um 350 Millionen Euro gehen soll. Im Koalitionsausschuss war vereinbart worden, dass Priens Ministerium insgesamt 500 Millionen Euro einsparen muss. Die Welt zitiert Prien mit den Worten, zu einer verantwortlichen Politik gegenüber Familien und kommenden Generationen gehöre auch Haushaltskonsolidierung. Stellschrauben seien etwa die Bezugsdauer und die Höhe des Elterngelds. Mehr als 70.000 Menschen in Deutschland warnen davor, dass durch die Digitalisierung ein großer Teil der Gesellschaft ausgeschlossen wird. Sie fordern in einer Petition, dass das Recht auf ein Leben ohne Digitalzwang im Grundgesetz verankert wird. Aus unserer Nachrichtenredaktion berichtet Thomas Bertsch.
3: Die Digitalisierung sei in immer mehr Bereichen spürbar, heißt es in dem Schreiben der Organisation Digital Courage. Als Beispiele werden unter anderem Fahrkarten genannt, die nur per App verfügbar seien, oder Arzttermine, die ausschließlich online vereinbart werden können. Betroffen davon seien nicht nur arme, alte und kranke Menschen, sondern auch jene, die auf Datenschutz bedacht seien. Es dürfe nicht sein, dass ein Mensch, der kein Smartphone besitze, von gesellschaftlicher Teilhabe ausgeschlossen werde. Die Organisation hat die Petition heute an Bundestagsabgeordnete von Regierung und Opposition übergeben.
1: Die Handballer des SC Magdeburg sind deutscher Meister. Der Bundesliga-Tabellenführer hat den Titelgewinn durch ein 30:30 gegen Verfolger SG Flensburg-Handewitt vorzeitig perfekt gemacht. Es ist der 4. Meistertitel für Magdeburg. Der Klub hat außerdem noch eine weitere Titelchance in dieser Saison. Am 13. Juni spielt Magdeburg beim Finalturnier der Champions League gegen die Füchse Berlin. Das Wetter. In der Nacht ist es im Nordosten von Deutschland bewölkt, sonst lockert es oft auf bei Temperaturen zwischen 13 und 5 Grad. Morgen dann im Nordosten noch einzelne Wolken, aber meistens sonnig. Im Rest von Deutschland gibt es insgesamt sehr viel Sonne. Dazu wird es warm mit Temperaturen von maximal 21 bis 30 Grad. Die Zeit 22.03 Uhr.
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4: Vorsicht auf der A8 Karlsruhe Richtung Stuttgart. Zwischen Raststätte Sindelfingerwald Süd und Kreuz Stuttgart liegt ein totes Reh auf dem linken und dem mittleren Fahrstreifen. A96 München Richtung Lindau. Zwischen Erkheim und Holzgüns Baustelle von heute 12 Uhr bis Montag 12 Uhr. Die B3 Offenbach Richtung Darmstadt ist zwischen Egelsbach und K167 nach einem Unfall gesperrt. Wer sich auskennt, sollte das Gebiet meiden.
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5: Mit Michael Rolfschneck. Und gleich stellen wir euch eine vielversprechende neue Band näher vor. Ihr kennt vielleicht schon ihren ersten Hit. Self-Aware ist schon ein paar Wochen alt, wird immer größer, immer erfolgreicher, könnte ein richtiger Superhit des Sommers werden. Die Menschen dahinter lernt ihr gleich bei uns kennen. Temper City. Zuerst Pink und Trustfall.
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Eilmeldung aus dem Verkehrszentrum. Achtung, ein Falschfahrer. Frankenschnellweg, Nürnberg-Fürth. Zwischen Schwabacher Straße und Nürnberg-Südring. Hier kommt ein Falschfahrer entgegen. Fahrt bitte äußerst rechts und überholt nicht. Frankenschnellweg zwischen Schwabacher Straße und Nürnberg-Südring. Hier ist ein Falschfahrer unterwegs. Bitte Vorsicht in beiden Richtungen.

0: Wahnsinnig. Shoot.
1: Texas Hold'em von Beyoncé. Hier ist Pop, die Abendshow. Und das hier ist der Song, der gerade in den Startlöchern ist, um einer der größten Hits des Sommers zu werden. Self-Aware. Der Name dahinter ist Temper City und immer mehr Menschen kennen diesen Hit, lieben ihn und wollen allmählich wissen, wer die Leute sind, die dahinter stecken. Wer sind die? Fragen wir sie also, wer sie sind. Good morning, Temper City in Los Angeles.
2: Good morning.
3: Good morning.
1: Who are you?
3: Okay, thanks for having us. First of all, I'll say one kind of funny thing to start off. A lot of time, because really this is our first song that we put out and it's going so crazy. In the beginning, when in the first few weeks the song was out, people were actually sure that we're AI. Like, everyone was like, is this band AI? Is this band AI?
2: So yes, we are.
3: No, as you can see, we're not AI. I mean, I think we've already proven that. And we're Temper City. We're an indie rock band composed of me. I'm Eitan. This is Aviv. Chen will be joining us in a second. And we've been working together for many years, making music for other people, for video games, TV shows. Like, that's been our life. And in the past half a year, we just decided, let's give it a go. And we sat down and just did our own project and worked on an album. And Self-Aware is the first song out of the album.
1: Sie haben diesen Song rausgebracht. Sie sind Temper City, ein Trio aus Israel, die wir im Moment in L.A. zugeschaltet haben. Und als sie im Februar diesen ersten Song Oh, hi, da kommt der dritte. Sie waren gerade nur zu zweit. Ken hat noch Kaffee gemacht. Hi, I'm Michael. Good to see you.
4: Hi.
1: Sie sagten eben, lass uns schon mal anfangen, aber wir werden gleich vollzählig sein. Jetzt sind sie vollzählig. Drei Menschen, die schon viele Jahre für andere Musik gemacht haben, für andere Musiker, für Werbespots, für Computerspiele haben sie Musik gemacht, bis sie dann entschieden haben, sie machen jetzt mal einen eigenen Song, von dem viele, als herausgekommen ist, erstmal dachten, das ist doch KI, da stecken doch keine Menschen dahinter. Doch, da stecken Menschen dahinter. Diese drei, Eitan, Aviv und Chen, drei Jungs, die Indie-Pop-Rock machen und jetzt gerade diesen ersten Song draußen haben. So, this is your first song as a band. This is your erster song as band. You released it in February. Seit Februar ist er draußen. What were your expectations? Was waren eure Erwartungen?
3: Well, I mean, we've, of course, the dream is for the song to kind of, you know, we've been making music for so many years, wanting music to reach a global scale, but I don't think we expected it to happen so quickly. You know, it just happened very fast. And we opened a TikTok with zero followers on it. And within a few days, it was already like trending on TikTok. And, you know, before the song was even out. So just happening it so fast and seeing it succeed in so many countries and so many people connecting to it. And definitely exceeded our expectations.
2: Yeah, I would say, and it's important to say that we were planning to go for a long time before everything like happened. And like we did so many projects before, and we were ready, you know, to fail with this one if it needed.
3: Yeah,
2: but we were very blessed and happy that it happened. And yeah,
3: it's crazy. It's really cool. We're so grateful.
1: Ja. Ich übersetze gleich. Kurz gibt es eine Eilmeldung zwischendurch von der B167 Löwenberg-Lebus zwischen Bad Freienwalde und Altranf. Hier sind Kinder auf der Fahrbahn. Bitte Vorsicht in beiden Richtungen. B167 Löwenberg-Lebus zwischen Bad Freienwalde und Altranf. Achtung, hier sind Kinder auf der Fahrbahn. Zurück zu Temper City. Sie hatten natürlich gehofft, dass es ein Hit wird, aber sie waren darauf vorbereitet, dass es lange, lange dauern würde, dass sie lange, lange Musik machen würden müssen, bevor sie irgendwann ihren ersten Erfolg haben. Aber es kam dann doch sehr viel schneller, als sie dachten. Sie haben einen TikTok-Account eröffnet, mit null Followern erstmal natürlich. Und dann ging das schon richtig da ab, bevor der Song überhaupt offiziell veröffentlicht wurde. Und jetzt hat es wenige Wochen bis Monate gedauert und es ist ein weltweiter Hit. An welchem Punkt wurde euch klar, das wird richtig groß? At which point did you realize this is gonna be big?
3: I think the moment we realized really is like the first kind of few days after the song was out, when like there was like hundreds of thousands of views on our video, but there was like a lot of people making videos with the song and singing it. You know, it was like thousands of videos of people singing the song, and we're like, the song's not even out. It's really crazy to see people already singing it. I think at that point we realized something is happening. Yeah.
1: An dem Punkt, an dem sie gemerkt haben, Menschen nutzen ihren Song, um daraus selbst eigene Videos zu kreieren oder selber dazu zu singen, war ihnen klar, das könnte was werden. Das ist ein Song, der packt die Menschen, der verbreitet sich, das wird groß. Da haben sie gemerkt, das wird was. Wir reden gleich weiter mit Temper City und wir spielen natürlich ihren Hit. Das ist der Self-Aware.
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0: In Deutschland im Moment auf Platz 12 der Charts. Self-Aware, Temper City. In der Schweiz schon in den Top 10. In den USA und Großbritannien auch in den Charts. Überall mit steigender Tendenz. Der erste Hit und die bisher überhaupt einzige Veröffentlichung von Temper City. Self-Aware, ihr habt die Studio-Version gerade gehört, vielleicht habt ihr auch das Video schon gesehen. Aber wann können wir diese neue Indie-Rock-Band live sehen? Fragen wir sie. Temper City, are there any live gigs planned?
1: Yes, yes. We're about to go on our first, like, little mini-tour. We're doing four shows. We're playing Los Angeles, New York, London, and Milan. We're opening for Luis Capaldi, so we're very excited about that. Which will be like an arena show, like a big show. We're very excited about it, and we'll be playing all our new music in these shows, which is because we only have one song out.
0: Yeah,
1: at the moment.
0: We'll get to that. You need a second song, right?
1: Oh, we have it. We have a second and a third and a fourth. We have a lot of songs ready to come out.
0: Also Sie werden bald Konzerte spielen, die auch schon richtig groß sein werden, denn Sie treten in L.A., in New York, in London und in Mailand auf im Vorprogramm von Luis Capaldi. Das werden also richtig große Arena-Shows werden. Und da werden Sie dann noch weitere Songs spielen. Es ist bisher nur der eine veröffentlicht, aber Sie sagen, es ist Ihnen klar, dass Sie weitere brauchen. Und oh, Sie haben welche, sagen Sie. Wie viele habt ihr denn? So how many songs is it you're sitting on?
1: How many songs are you on? Too many.
0: Too viele.
1: We're making like a song or two, like for when we are in the studio, like we come to do a session, we'll do at least one song, if not two. Like we're just, that's what we most love to do and we feel most professional at, is making music and songs and finishing them. So.
0: Also Sie nehmen permanent neue Songs auf, Sie gehen ständig ins Studio, nehmen immer was Neues auf und wann kriegen wir die zu hören? When are we gonna listen to those?
1: So yeah, very, very soon.
0: We
1: have our one song out. I will say, like, the song has been out, like, what is it now? Like,
0: three months.
1: What's amazing about it is to see that the song is really growing every day, and new people are coming and seeing it. So that's something. Even yesterday was the top day for the song ever on streaming platforms. So, like, it's incredible to see new people come to the music, and they can expect the new song very, very soon.
0: Sie haben es bisher noch nicht ganz eilig mit neuer Musik, aber weil der aktuelle Hit noch wächst, der ist jetzt 3 Monate alt und wird immer noch größer. Gestern war der bisher stärkste Tag, was Streaming-Zahlen und so weiter angeht. Aber trotzdem sagen sie, bald kommt Neues. Und gleich reden wir weiter mit Temper City und spielen mit ihnen Interview-Lotto.
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0: Hier kommt die Abendshow. Heute Abend war Fußball-Relegation. Erster zur zweiten Liga. Die drittschwächste Mannschaft der Erste gegen die drittbeste Mannschaft der zweiten Liga spielen darum, wer in der nächsten Saison in der ersten Liga spielen muss und wer in der zweiten Liga spielen darf. Oder ist es umgekehrt? Beim Ergebnis weiß man es nicht so genau. Das Hinspiel zwischen Wolfsburg und Paderborn endete jedenfalls 0:0. Das Rückspiel ist am Montag.
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2: In der Nacht klart es öfter auf. Tiefstwerte 13 bis 5 Grad. Morgen scheint von morgens bis abends die Sonne. Ab und zu ziehen ein paar lockere Wolken durch. 24 Grad gibt's morgen höchstens auf den Schwarzwaldhöhen und 30 Grad werden es in der Ortenau.
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3: Vorsicht bitte auf der A45 Aschaffenburg Richtung Gießen. Zwischen Langenselbolder Dreieck und Hammersbach liegt ein Reh. Vorsicht bitte auf der A63 Mainz-Kaiserslautern. Zwischen Wörstadt und Biebelnheim laufen Tiere. Vorsicht bitte auf der A66 Fulda Richtung Frankfurt. Im Hanauer Kreuz in der Überleitung zur B43a steht ein defekter PKW. Die B3 Offenbach Richtung Darmstadt ist zwischen Egelsbach und K167 nach einem Unfall gesperrt. Wer sich auskennt, sollte das Gebiet meiden.
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0: 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Ray Garvey, hier ist Pop, die Abendshow gemeinsam in HR3, NDR 2, SR 1, Bremen 4, MDR Jump und von SWR 3. Unsere Gäste heute Abend sind das Trio Temper City, bekannt von ihrem Hit Self-Aware. Und die nächsten Interviewfragen an die werden ausgelost. Wir spielen jetzt Interview-Lotto mit Temper City. What we're gonna do now is we're playing Interview Lottery. This is a golden tumbler. There are 49 questions in there that we threw out. But we're going to pick six of those and pose them to you. And each of you could answer two of those. That'll be great.
1: All right.
0: Wow. So let's try them. I'm picking those out at random. One fell out, so we're going to take this one that fell out. Hier sind 49 zusammengeknüllte Papierkugeln in einer goldenen Lostrommel, aus der wir jetzt sechs Fragen auslosen, die die drei beantworten. Let's say, Hen, you want to start? To whom? To whom you can't say no. Wem gegenüber kannst du nicht Nein sagen?
2: My mother.
0: Gegenüber seiner Mutter kann er nicht Nein sagen. So, what was the weirdest thing you did when she asked for it? Was war das Merkwürdigste, was du tun musstest?
2: What's like something you did like that you didn't say? She asked like easy stuff usually, but I'm doing whatever, like from cleaning her car and the house and to I don't know, like drive her to places.
0: Einfache Sachen, seine Mutter irgendwo hinfahren, das Haus sauber machen, das Auto putzen, da kann er nicht Nein sagen, wenn seine Mutter ihn um etwas bittet. Aviv,
3: yes.
0: This one's for you.
3: Okay.
0: Zweite Frage geht an Aviv. Which comic or cartoon character would you beat in a fight? Gegen welche Comicfigur würdest du einen Kampf gewinnen?
3: Obviously Mickey Mouse.
0: Mickey Mouse würde er schlagen.
4: No, but I think Mickey Mouse is good. He's pretty good.
0: No. Es gibt noch Diskussionen darüber, dass Mickey Mouse eigentlich ziemlich gut ist und ein harter Gegner, aber Aviv sagt, Mickey Mouse kann er schlagen. Okay, Eitan. What is your favorite German word? Was ist dein deutsches Lieblingswort?
2: It's not easy. I can say for you.
0: Okay.
2: Tachles.
0: Tacheles. Ken grätscht rein und hat ein Lieblingswort. Sein Lieblingswort ist Tacheles. Wir reden gleich weiter Tacheles mit Temper City hier in Pop, eure Abendshow.

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1: Um 23 Uhr mit Cedric Bies. Ein Gericht in der Türkei hat angeordnet, den Chef der größten türkischen Oppositionspartei CHP, Özel, abzusetzen. Genauso wie die gesamte Parteiführung. Hintergrund sind angebliche Unregelmäßigkeiten. Aus Istanbul berichtet Benjamin Weber.
2: Das Gericht hat den Parteitag der CHP aus dem Jahr 2023 für nichtig erklärt und damit auch die Wahl von Özgür Özel zum Parteivorsitzenden annulliert. Die staatliche Nachrichtenagentur Anadolu meldet, dass jetzt sein Vorgänger im Amt, Kemal Kılıçdaroğlu, wieder eingesetzt werde. Er hatte auf dem Parteitag gegen Özel kandidiert und verloren. Im Nachgang waren Vorwürfe laut geworden, wonach Özel und sein Lager Delegierte bestochen hätten, ihre Stimmen für ihn abzugeben. Die nun abgesetzte CHP-Führung hat das immer bestritten. Özel hatte die CHP als Vorsitzender neu ausgerichtet. Die Umfragewerte der Partei waren seitdem gestiegen.
1: Nach dem Cyberangriff auf einen externen Dienstleister im Gesundheitswesen haben sich weitere Kliniken zum Ausmaß gemeldet. An der Uniklinik Köln sollen bei der Attacke die Daten von rund 30.000 Patienten gestohlen worden sein. Die Betroffenen sollen persönlich informiert werden. Die Uniklinik in Homburg an der Saar berichtet über mehr als 1.200 Diebstähle von Patientendaten. Vorher war schon bekannt geworden, dass auch die baden-württembergischen Unikliniken betroffen sind. Allein in Freiburg geht es um rund 54.000 Datensätze. Der Bundestag hat sein Go für 3 Milliarden schwere Bahnprojekte gegeben, jeweils eins in Sachsen und Schleswig-Holstein und eins zwischen Augsburg und Ulm. Damit soll zum Beispiel die Fahrzeit von Dresden nach Prag von 2,5 auf eine Stunde verkürzt werden. Und jetzt haben wir ein wichtiges Update aus dem Verkehrsservice. Achtung, Falschfahrer auf der A59 B8 Dienstlaken-Düsseldorf zwischen Kreuz Duisburg Süd und Angermund kommt ein Falschfahrer entgegen. Bitte besonders rechts fahren, nicht überholen. Auf der A59 B8 Dienstlaken-Düsseldorf zwischen Kreuz Duisburg Süd und Angermund ein Falschfahrer unterwegs. In der Fußballrelegation um die Bundesliga ist nach dem Hinspiel weiter alles offen. Wolfsburg und Paderborn haben sich 0:0 getrennt. Sportreporter Moritz Kühn berichtet aus Wolfsburg.
3: Dieses Ergebnis wird vor allem Paderborn schmecken. Die Wolfsburger mit mehr Torchancen. Und Simon, der Paderborner Keeper, mit einer richtig guten Partie, hielt dann auch in der zweiten Hälfte noch einen Freistoß aus 24 Metern von Wolfsburgs Eriksen. Und dann in der 84. Minute hatte Paderborn die große Gelegenheit zur 1:0-Führung, aber der VfL bekam gerade noch rechtzeitig den Ball geklärt. Danach sah noch Paderborns Jonas Sticker gelb-rot. Er wird fehlen im Rückspiel am kommenden Montag, in dem nach diesem 0:0 im Hinspiel alles offen ist.
1: Das Wetter ist morgen im Nordosten noch vereinzelt bewölkt, ansonsten fast überall sehr freundlich mit viel Sonne und Temperaturen von maximal 21 bis 30 Grad. Die Zeit, es ist 23.03 Uhr.
4: Das Neueste aus dem Verkehrszentrum. Achtung, ein Falschfahrer auf der A59 B8 Dienstlaken-Düsseldorf zwischen Kreuz Duisburg Süd und Angermund. Hier kommt euch ein Falschfahrer entgegen. Bitte fahrt äußerst rechts und überholt nicht. Auf der A59 B8 Dienstlaken-Düsseldorf zwischen Kreuz Duisburg Süd und Angermund ein Falschfahrer. Vorsicht in beiden Richtungen. Vorsicht auf der B4, Ostumgehung Lüneburg in Richtung Uelzen. Zwischen Stadtkoppel und Hagen steht ein defektes Fahrzeug. A2 Hannover Richtung Berlin zwischen Kreuz Wolfsburg, Königslutter und Rennau, 3 Kilometer Stau. A2 Berlin Richtung Hannover zwischen Peine und Lehrter Ost, 4 Kilometer Stau. Die A31 Gronau Richtung Oberhausen ist zwischen Gladbeck und Dreieck Bottrop bis in die Nacht gesperrt. Die A39 Braunschweig Richtung Salzgitter ist zwischen Salzgitter-Wartenstedt und Lichtenberg wegen einer Nachtbaustelle bis 5 Uhr gesperrt. A44 Düsseldorf Richtung Essen zwischen Kreuz Düsseldorf Nord und Ratingen-Schwarzbach wegen Tunnelwartungsarbeiten eine Sperrung bis Dienstag. Auf der A44 Dortmund Richtung Kassel ist zwischen Geseke und Kreuz Wünnenberg-Haaren eine Sperrung, weil die Fahrbahn erneuert wird. Die A71 Erfurt Richtung Schweinfurt ist zwischen Gräfenroda und Oberhof wegen Tunnelwartungsarbeiten bis 6 Uhr gesperrt. Kommt gut an!
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4: Mit Michael Räufschläg, hallo. Mit Berufstipps für euch, falls ihr euch eine vielversprechende Karriere im Verbrechen vorstellt. Gleich einige Hinweise, was ihr vermeiden solltet. Und mit Musik, Tame Impala kommt, Neues von Freya Ridings. Und jetzt Joe und End of Beginning.
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Blink Twice von Shaboozy und Miles Smith. Hallo, Michael Räufsteck hier in Pop, der Abendshow. Time flies, so don't blink twice. Ich habe heute gelesen, dass Sarah Engels gesagt hat, sie würde nicht nochmal beim Eurovision Song Contest antreten. Das finde ich deshalb interessant, weil sowohl Malik Harris als auch Lord of the Lost gesagt hatten, damals nach ihren Auftritten, sie würden nochmal auftreten. Beide waren Letzte geworden für Deutschland. Gut, Sarah Engels war nur Drittletzte, vielleicht hat sie einfach nicht das volle Erlebnis bekommen. Andererseits, Manuel Neuer hat auch gesagt, er macht's nicht wieder.

Tame Impala und Jenny mit Dracula. Eine Entwarnung aus dem Verkehrszentrum für die A59 B8 Dienstlaken Düsseldorf. Kein Falschfahrer mehr zwischen Kreuz Duisburg Süd und Angermund.

0: Ist schon Küchendisco? Hört sich so an, denn das neu von Freya Ridings heißt Dancing in the Kitchen und ist eine Vorab-Single aus ihrem neuen Album, das in genau einer Woche erscheint.
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0: Dancing in the Kitchen, neu von Freya Ridings. Hier ist Pop, die Abendshow. Gemeinsam bei MDR Jump, Bremen 4, NDR 2, HR 3, SR 1, WDR 2 von SWR 3. Und es rächt sich immer wieder, dass Verbrecher kein ordentlicher Ausbildungsberuf ist. Sonst wären die so viel schlauer, sonst würden die so viele Fehler nicht machen. Deswegen hört gut zu, wenn ihr eine Karriere in dieser Branche vorhabt. Ein Häftling aus der JVA Euskirchen hat das mit dem Freigang wohl ein bisschen zu weit interpretiert und aus dem freien Gang noch freie Fahrt gemacht. Und zu einer Zeit, zu der er eigentlich wieder in seiner Zelle sein sollte, war er noch mit so einem Protzkarren unterwegs und das zu schnell und ist dabei geblitzt worden. Bäh. Dumm gelaufen. Elias Buss aus unserem Team hat schon mal den dicken Aktenordner mit den dümmsten Verbrechern aus dem Schrank geholt, zu denen wir den jetzt auch noch dazu heften werden. Mhm. Was steht denn da noch so drin? Wo kommt das jetzt dazu?
1: Wir müssen mal gucken. Also es gibt unendlich viele von diesen Fällen, weil die Dummheit der Menschen ist ja auch grenzenlos. Ein Mann in Kentucky, der war mal auf der Flucht, wollte aber noch Pizza beim Italiener holen. Lecker. Und wer hat da auf seine eigene Bestellung gewartet? Der für den Fall zuständige Sheriff. Der hat den Mann dann auch direkt eingesackt.
0: Dafür wurden Lieferdienste erfunden.
1: Und ein Häftling in Brasilien, der ist gar nicht so weit gekommen wie die anderen, der wollte durch die Klos entkommen aus dem Knast. Komischerweise sind ja Abflussrohre gar nicht so breit wie ein Mensch. Also musste er am Ende kopfüber und komplett braun aus dem Loch gezogen werden.
0: Was meine ich mit Ausbildungsruf? In einer ordentlichen Ausbildung würdest du lernen, wie breit ist ein Mensch, wie breit ist ein Abflussrohr? Und so, dann wüsstest du es.
1: Und da gibt es auch eine Differenz zwischen diesen beiden Größen. Es gibt natürlich auch noch den Klassiker. Ein Mann bricht in Idaho, USA, aus dem Gefängnis aus, flüchtet dann über die Grenze Süden bis nach Mexiko und entspannt sich dann erstmal in einem Luxusresort, so schön von der feinsten Sorte. Von da hat er dann leider aber auch Fotos und Videos gepostet im Internet. Also wusste die Polizei sogar, in welches Zimmer sie mussten, ohne unten an der Rezeption nachzufragen.
0: Das würde man schon am ersten Tag lernen. Verhalte dich unauffällig, wenn du auf der Flucht bist. Wie schwer kann das sein?
1: Na, jetzt warte mal ab. Der Höhepunkt, eine Frau, 2022, die hatte 4 offene Haftbefehle gegen sich und die war seit Monaten auf der Flucht. Als bei ihr dann zu Hause der Strom ausgefallen ist, hat sie die Polizei angerufen, in der Hoffnung, das hat sie gesagt, in der Hoffnung, die könnten da was machen.
0: Ich glaube, die konnten da was machen. Ich vermute, im Knast läuft der Strom zuverlässig.

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5: In der Nacht klart es öfter auf. Tiefstwerte 13 bis 5 Grad. Morgen scheint von morgens bis abends die Sonne. Ab und zu ziehen ein paar lockere Wolken durch. 24 Grad gibt's morgen höchstens auf den Schwarzwaldhöhen und 30 Grad werden es in der Ortenau.
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6: Vorsicht bitte auf der A4 Köln Richtung Olpe. In der Ausfahrt Köln-Merheim befindet sich eine ungesicherte Unfallstelle. Vorsicht bitte auf der A6 Heilbronn Richtung Mannheim. Zwischen Mannheim-Schwetzingen und Kreuz Mannheim steht ein defektes Fahrzeug. Vorsicht bitte auf der A81 Stuttgart Richtung Singen. Zwischen Böblingen-Sindelfingen und Kreuz Böblingen-Hulb befindet sich eine ungesicherte Unfallstelle. A7 Füssen Richtung Ulm. Zwischen Bad Grönenbach und Woringen Baustelle von heute 12 Uhr bis Montag 12 Uhr.
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0: Olivia Dean und
1: So Easy to Fall in Love. Es ist 23.36 Uhr in Deutschland. Wenn es in den USA auch so spät ist, beginnt dort das Ende einer Late-Night-Tradition im Fernsehen. Late-Night-Shows haben dort eine sehr, sehr lange Tradition. Eine geht dort zu Ende. Die Late Show with Stephen Colbert läuft heute zum letzten Jahr. Von vielen, die es im Moment gibt, ist das die erfolgreichste. Eine Show, die David Letterman 22 Jahre lang moderiert hat, seit 11 Jahren Stephen Colbert, und bei der sehr umstritten ist, ob sie aus finanziellen Gründen abgesetzt wird, wie sein Sender behauptet hat. Er ist Marktführer, der Mann, der das moderiert. Oder ob politische Gründe dahinter stecken, wie man munkelt. Ein Mann, der in dieser Show so oft aufgetreten ist wie kein anderer Musiker, ist John Batiste. Denn John Batiste hat viele Jahre die Late Night Band in dieser Show von Stephen Colbert geleitet und sich dann vor 4 Jahren zurückgezogen, um sich Vollzeit seiner eigenen Musikkarriere zu widmen. Seitdem ist er eigentlich Vollzeit damit beschäftigt, Preise abzuholen. Denn sehr schnell, als er eigene Alben rausgebracht hat, haben alle Musikexperten und Juroren festgestellt, wie unglaublich gut das ist. Er ist 8-facher Grammy-Preisträger und hat einen Oscar. John Batiste, ihn hören wir jetzt hier in Pop der Abendshow mit Freedom.

Freedom von John Batiste, eine Eilmeldung aus dem Verkehrszentrum. Achtung, ein Falschfahrer auf der B243, B27, Göttingen-Braunlage. Zwischen Herzberg und Bad Lauterberg-West kommt ein Falschfahrer entgegen. Bitte fahrt äußerst rechts und überholt nicht. Auf der B243, B27, Göttingen-Braunlage. Zwischen Herzberg und Bad Lauterberg-West ist ein Falschfahrer unterwegs. Bitte Vorsicht in beiden Richtungen.

0: 0331 2011. Drei Angebote haben wir für euch. Ihr entscheidet, wie es am Ende klingt. Someone You Loved war der Durchbruch für Luis Capaldi. Nicht sein erster Song, aber der Song, mit dem er international berühmt geworden ist. Seitdem ist er ein Weltstar. Heute gönnen wir ihm eine Pause. Wer soll seinen Hit stattdessen singen? I guess I kinda like the way you numbed all the pain and now the day bleeds. Boyz Avenue. It's a nightfall and you're not here. Ist eine Rockband aus Florida. Hier sehr akustisch unterwegs. Weniger Klavier als Luis, mehr Gitarren. Angebot 2. Justin Rhodes und Viva La Panda. Justin Rhodes, ein Vlogger, Musiker und Reisender, wie er selbst sagt. Viva La Panda, ein Musiker und Pandaschützer. Oder Angebot 3. Teddy Swims. Einer der erfolgreichsten neuen Musiker der vergangenen Jahre aus den USA. Hättet ihr gerne, welche Version hättet ihr gerne? Ihr entscheidet live unter 0732212011 und wir spielen die Version, die zuerst drei Stimmen hat. Someone You Loved, Boyz Avenue, Justin Rhodes und Viva La Panda oder Teddy Swims. Hallo, hier ist Michael Reufschleck. Wer ist da?
1: Hier ist David. Ich würde gerne die erste Version nehmen.
0: Einmal Boyz Avenue. Vielen Dank für deine Stimme. Hab einen schönen Abend. Hallo, hier ist Michael. Wer ist da?
2: Ja, hallo, hier ist der Theo.
0: Was darf sein, Theo?
2: Ich würde gerne die dritte Variante nehmen.
0: Einmal Teddy Swims. Vielen Dank, mach's gut. Wer spricht jetzt? Hallo?
3: Ja, der Pierre aus Blickede.
0: Pierre, was machen wir?
3: Boyz Avenue.
0: Boyz Avenue, okay. Dann überlegt ihr anderen vielleicht auch nochmal unter 0722212011. Wir haben zwei Stimmen für Boyz Avenue. Noch keine Stimme für Justin Rhodes und Viva La Panda. Und eine Stimme für Teddy Swims. Bräuchten dann jetzt noch eine für Boyz Avenue, damit die gewinnen? Zwei für Teddy Swims. Oder Justin Rhodes und Viva La Panda drehen das Spielchen noch, kommen von hinten, rollen das Feld auf und sagen, ja, wir drängen uns mit unserem Dancebeat nach vorne. Es ist eure Wahl unter 0722212011. Hallo, wer ist denn da? Da ist niemand. Dann gucken wir mal, ob wir den Anleitung noch einen Knoten kriegen. So, neuer Versuch. Wer spricht?
4: Hier ist der Daniel.
0: Daniel?
4: Ich nehme die Nummer 2.
0: Einmal die Nummer 2. Oh, guck, da ist die Stimme für die Dance-Version. Dann geht die Abstimmung weiter. Vielen Dank auch dir. Hallo, wer ist jetzt dran?
5: Hier ist der Christian aus Recklinghausen.
0: Hallo, moin. Christian. Moin.
5: Teddy Swims natürlich.
0: Teddy Swims. Okay. Ja, Dankeschön. Hallo. Dann brauchen wir euch weiter. Hallo, wer ist jetzt da?
6: Hallo, ich bin Patrick aus Deutschland.
0: Patrick, was darf sein?
6: Die Nummer 1.
0: Dann haben wir eine Entscheidung. Boyz Avenue gewinnt. Vielen Dank. Gute Fahrt. Ciao.

Das war Pop, die Abendshow mit Michael Reufsteck. Gleich die Popnacht mit Sabrina Droste. Leider gab es auch heute wieder ein paar Themen, zu denen wir nicht mehr gekommen sind. Zum Beispiel Knödel, Rüben und Sandalen. Naja, vielleicht beim nächsten Mal. Gute Nacht.

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1: Um 0 Uhr mit Klaus Reginek. Mehr als 70.000 Menschen in Deutschland warnen davor, dass durch die Digitalisierung ein großer Teil der Gesellschaft ausgeschlossen wird. Sie fordern, im Grundgesetz zu verankern, dass man auch ein Leben ohne Digitalzwang führen kann. Aus unserer Nachrichtenredaktion dazu Thomas Bertsch.
2: Die Digitalisierung sei in immer mehr Bereichen spürbar, heißt es in dem Schreiben der Organisation Digital Courage. Als Beispiele werden unter anderem Fahrkarten genannt, die nur per App verfügbar seien, oder Arzttermine, die ausschließlich online vereinbart werden können. Betroffen davon seien nicht nur arme, alte und kranke Menschen, sondern auch jene, die auf Datenschutz bedacht seien. Es dürfe nicht sein, dass ein Mensch, der kein Smartphone besitze, von gesellschaftlicher Teilhabe ausgeschlossen werde. Die Organisation hat die Petition heute an Bundestagsabgeordnete von Regierung und Opposition übergeben.
1: Der Bundestag hat am Abend den Weg dafür freigemacht, dass 3 Bahnprojekte konkreter geplant werden können. Es geht um die Neubaustrecke von Dresden in Richtung Prag. Außerdem soll die Insel Sylt mit einem 2. Gleis mit dem Festland verbunden werden und die Strecke zwischen Augsburg und Ulm wird erneuert. Für die Projekte können jetzt konkrete Entwürfe entstehen und die Finanzierung muss geklärt werden. Begleitet von neuen Spannungen besucht heute US-Außenminister Rubio den NATO-Gipfel in Schweden. Vor seinem Abflug nach Europa sagte er, US-Präsident Trump verlange nicht, dass die Bündnispartner Kampfjets in den Iran schickten. Aber sie weigerten sich, überhaupt etwas zu machen. Darüber sei die US-Regierung sehr verärgert. In der Relegation der Fußball-Bundesliga haben sich der VfL Wolfsburg und der SC Paderborn am Abend im Hinspiel 0:0 getrennt. Die Torchancen waren dabei sehr ungleich verteilt, wie Michael Augustin berichtet.
3: Der VfL Wolfsburg hat immer wieder aufs Tor geschossen, insgesamt 19 Mal, aber nicht getroffen. Die beste Chance vergab Dagim. Gefährlich war auch ein Freistoß von Eriksen. Der SC Paderborn wurde bei nur 4 Versuchen 2-mal gefährlich. Castaneda in der frühen und Bilbia in der späten Phase des Spiels. Ansonsten verteidigte der Zweitligist fleißig und störte immer wieder den Rhythmus des Wolfsburger Spiels. In der Schlussphase sah der Paderborner Sticker noch die gelb-rote Karte. Der SC brachte das Unentschieden auch ohne ihn ins Ziel. Die Entscheidung fällt im Rückspiel am Montag.
1: Die Handballer des SC Magdeburg sind vorzeitig deutsche Meister. Sie haben den Titelgewinn durch ein 31:30 gegen Verfolger SG Flensburg-Handewitt perfekt gemacht. Das Wetter in Deutschland. Nachts im Nordosten wolkig, sonst locker bewölkt oder sternenklar. Es kühlt ab auf 13 bis 5 Grad. Am Tag nur im Nordosten Quellwolken, sonst überall sehr sonnig. Die Höchstwerte 21 bis knapp 30 Grad, dazu schwacher bis mäßiger Wind. Die Zeit, es ist gleich 0:03.
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4: Vorsicht bitte auf der A48 Koblenz Richtung Dreieck Vulkaneifel. Zwischen Laubach und Ulmen steht ein defekter PKW. Vorsicht bitte auf der A81 Stuttgart Richtung Singen. Zwischen Böblingen-Sindelfingen und Kreuz Böblingen-Hulb befindet sich eine ungesicherte Unfallstelle. Vorsicht bitte auf der B54 Bad Schwalbach Richtung Arbergen. Zwischen Reckenroth und im Ahrtal liegen viele kleine Flaschen. Vorsicht bitte im Kreis Tübingen auf der Landesstraße. Zwischen Unterjesingen und Wurmlingen liegt ein Reh. Bad Camberg, die Bahnhofstraße, ist zwischen Grillparzer Straße und dem Kreisverkehr an der Beuerbacher Landstraße wegen Bergungsarbeiten in beiden Richtungen gesperrt.
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5: Mit Sabrina Droste. Guten Tag, guten Tag. Und für die meisten von uns gilt, nur noch heute einmal 8 Stunden Ohren steif halten in der Ohrensteifhaltenfabrik. Dann ist Wochenende. Wupp, wupp.
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gut. Hier ist die Popnacht. 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Und wir kommen jetzt um gleich 14 Minuten nach Mitternacht einfach mal gemeinsam entspannt in diesen Freitag. Der Tag ist noch jung. Wir könnten ihn jetzt nutzen, um hier das Bücherregal nach der Farbe der Buchrücken zu sortieren, Bett beziehen, prophylaktisch einfach einmal schon ausrasten, dann haben wir es weg. Ne? Oder wir hängen einfach gemeinsam ein bisschen ab, hören schöne Musik und unterhalten uns dazwischen was. Das wäre doch auch nicht.

Achtung, Falschfahrer auf der A650 Bad Dürkheim-Ludwigshafen zwischen Ruchheim und dem Übergang zur B37 kommt euch ein Falschfahrer entgegen. Bitte äußerst rechts fahren und nicht überholen. Auf der A650 Bad Dürkheim-Ludwigshafen zwischen Ruchheim und dem Übergang zur B37, da ist ein Falschfahrer unterwegs. Vorsicht in beiden Richtungen.

hat die nicht gesagt. Sabrina Droste hier, schicke Popnacht wünsche ich. Habe ich schon gesagt, aber anders gemeint. Almost Monday heißt die Band, die hier um 21 Minuten nach Mitternacht mit neuer Musik um die Ecke kommt. No More Regrets.

0: 1, es ist guten Nacht, guten Morgen, hallo.
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2: In der Nacht klart es öfter auf. Tiefstwerte 13 bis 5 Grad. Tagsüber scheint von früh bis spät die Sonne. Ab und zu ziehen ein paar lockere Wolken durch. 24 Grad gibt's morgen höchstens in Westerburg und 30 Grad werden es in Bad Krozingen. An Pfingsten teils über 30 Grad.
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3: Vorsicht bitte auf der A48 Koblenz Richtung Dreieck Vulkaneifel. Zwischen Laubach und Ulmen steht ein defekter PKW. Entwarnung auf der A650 Bad Dürkheim-Ludwigshafen. Kein Falschfahrer mehr zwischen Rochheim und dem Übergang zur B37. Vorsicht bitte auf der B54 Bad Schwalbach Richtung Arbergen. Zwischen Reckenroth und im Ahrtal liegen viele kleine Flaschen. A96 Lindau Richtung München. Zwischen Kreuz Memmingen und Kohlbergtunnel Baustelle. Von heute 12 Uhr bis Montag 12 Uhr. Die B3 Baden-Baden Richtung Ettlingen ist zwischen Bruchhausen und Ettlingen West nach einem Unfall gesperrt. Stuttgart Süd, die Böblinger Straße stadtauswärts, ist zwischen Adlerstraße und Schickhardtstraße wegen Bauarbeiten gesperrt. Eine Umleitung ist eingerichtet. Stuttgart Hedelfingen, die Amstetter Straße, ist zwischen Friedrichshafener Straße und Hedelfinger Platz wegen Bauarbeiten in beiden Richtungen gesperrt.
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hoher musikalischer Besuch jetzt in der Popnacht. Ein mit einem Grammy prämierter Song von Natalie Renee McIntyre wird uns gleich in die Ohren gehaucht. Damit es etwas greifbarer wird, Natalie Renee McIntyre hat sich für ihre Musikkarriere Macy Gray genannt und ist ja wohl eine der besondersten Stimmen im Business. Kein Wunder, dass I Try so abgeräumt hat. Hier ist sie, die Frau Gray.

0: Ihr hört die Popnacht, Sabrina Droste hier, hi.
1: Silbermond hatten jetzt eine Release-Party vor 3 Tagen oder so. Die haben mitgeteilt, dass das Baby von Sängerin Steffi und Gitarristen Thomas da ist. Ein 2. Sohn. Wir schicken liebe Grüße raus. Ihr seid ja sicherlich gerade wach. Und jetzt dann noch Musik von Silbermond für alle, die um 10 vor 1 auch wach und vor allem wach genug für Gefühle sind.

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1: Um 1 Uhr mit Klaus Reginek. Unter großen Spannungen treffen die NATO-Außenminister heute in Schweden ihren Kollegen Rubio aus den USA. Dabei geht es um den Krieg im Iran, aber auch um die Unterstützung für die Ukraine und um US-Truppenbewegungen in Europa. Details von ARD-Korrespondent Thomas Spickhofen.
2: In der vergangenen Nacht kündigte US-Präsident Donald Trump an, 5000 zusätzliche Soldaten nach Polen zu entsenden. Zuvor war eine routinemäßige Rotation von 4000 Soldaten dort gestoppt worden. Und der Iran-Krieg wird ebenfalls eine Rolle spielen. Die US-Regierung ist weiterhin verärgert, weil man sich zu wenig von den Europäern unterstützt sieht. Das hat Außenminister Rubio gestern am späten Abend noch einmal bekräftigt. Gleichzeitig haben mehrere Staaten unter Federführung Frankreichs und Großbritanniens inzwischen angekündigt, sich an einer Sicherung der Straße von Hormus zu beteiligen. Deutschland zum Beispiel unter anderem mit Minensuchbooten.
1: 70.000 Menschen in Deutschland fordern ein Recht auf ein Leben ohne Digitalzwang. Sie haben eine entsprechende Petition unterschrieben und in Berlin an Bundestagsabgeordnete übergeben. Sie beklagen, dass zum Beispiel Fahrkarten nur per App gekauft oder Arzt- oder Behördentermine nur online vereinbart werden können. Weil das viele Gruppen ausschließe, soll Artikel 3 im Grundgesetz um folgenden Satz ergänzt werden: Niemand darf wegen der Nichtnutzung digitaler Zugangswege benachteiligt werden. Bei Flügen, die in Deutschland starten, fällt ab Juli weniger Ticketsteuer an. Das hat der Bundestag am Abend beschlossen. Fluggesellschaften sind allerdings nicht verpflichtet, die niedrigere Steuer an die Kunden weiterzugeben. Experten erwarten das auch nicht, weil die Kerosinpreise zuletzt deutlich gestiegen sind. Der SC Magdeburg ist vorzeitig Handballmeister. Dafür reichte dem Team am Abend ein 31:30 gegen die SG Flensburg-Handewitt. Details von ARD-Sportreporter Frank Martin.
3: Der entscheidende Treffer fiel in der Schlusssekunde. Magnus Austrup traf und ließ die Halle am Ende doch noch jubeln, denn Flensburg erwies sich lange Zeit als Partycrasher. Die SG führte phasenweise sogar mit 4 Toren, ließ aber zum Ende in einer hektischen Crunchtime zu viel liegen. Das nutzte der SCM, angetrieben vom Publikum in der ausverkauften Arena. Magdeburg also jubelt über die vorzeitige Meisterschaft und hofft, den Schwung in die letzten Bundesliga-Partien mitnehmen zu können.
1: Im Relegationshinspiel der Fußball-Bundesliga haben sich der VfL Wolfsburg und der SC Paderborn 0:0 getrennt. Das Rückspiel ist am Montag in Paderborn. Das Wetter in Deutschland, nachts im Nordosten wolkig, sonst locker bewölkt oder sternenklar. Es kühlt ab auf 13 bis 5 Grad. Am Tag nur im Nordosten Quellwolken, sonst überall sonnig. Die Höchstwerte 21 bis knapp 30 Grad, dazu schwacher bis mäßiger Wind. 1:03 Uhr.
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4: Vorsicht bitte auf der A5 Darmstadt Richtung Heidelberg. In der Ausfahrt Dossenheim steht ein defektes Fahrzeug auf dem Beschleunigungsstreifen. Entwarnung auf der A650 Bad Dürkheim-Ludwigshafen. Kein Falschfahrer mehr zwischen Ruchheim und dem Übergang zur B37. Vorsicht bitte auf der B31 Richtung Friedrichshafen. In der Einfahrt Schnetzenhausen steht ein defektes Fahrzeug auf dem Beschleunigungsstreifen. A96 Lindau Richtung München. Zwischen Kreuz Memmingen und Kohlbergtunnel Baustelle. Von heute 12 Uhr bis Montag 12 Uhr. Die B3 Baden-Baden Richtung Ettlingen ist zwischen Bruchhausen und Ettlingen West nach einem Unfall gesperrt. Stuttgart Süd, die Böblinger Straße stadtauswärts, ist zwischen Adlerstraße und Schickhardtstraße wegen Bauarbeiten gesperrt. Eine Umleitung ist eingerichtet. Stuttgart-Hedelfingen, die Amstetter Straße, ist zwischen Friedrichshafener Straße und Hedelfinger Platz wegen Bauarbeiten in beiden Richtungen gesperrt.
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5: Mit Sabrina Droste. Guten Tag, guten Tag. Und das ist ja hier ein einvernehmliches Konzept zwischen uns. Ne? Ihr bringt die Ohren mit und ich die Musik. Und jetzt ist das was sehr Berliniges von Harry Styles.
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Viertel nach eins ist es. Wird es jemals ein Jahrzehnt geben, in dem es keinen Hit von Jennifer Lopez geben wird? Also aktuell arbeitet sie noch daran, dass die Antwort auf die Frage Nein ist. Jennifer Lopez und David Guetta mit Save Me Tonight. Neu in der Popnacht.

So, genug Disco-Feeling erstmal. Jetzt wird sich der Kragen der Lederjacke hochgeklappt und sich schwer cool an die Häuserwand gelehnt. Sehr gut. Und die Pose knapp 4 Minuten halten.

0: Na? Wie ist der Puls? 1.21 Uhr in der Popnacht am frühen Freitagmorgen. Und Grüße gehen raus an alle Magdeburg-Fans. Habt ihr euch schon wieder ein bisschen beruhigt? Bisschen? Weil das, Entschuldigung, was war das bitte für ein ultra enges Spiel gestern Abend in der Handball-Bundesliga? Mit 31:30 hat sich der SC Magdeburg die Meisterschaft gesichert gegen Flensburg-Handewitt 3 Spieltage vor Schluss. Dabei war Flensburg lange vorn. Der entscheidende Treffer für Magdeburg fiel erst in der wirklich allerletzten Sekunde. Dementsprechend geschafft und sprachlos war Magdeburgs Rechtsaußen Tim Hornke nach dem Spiel.
1: Es war wirklich ein ganz, ganz verrücktes, komisches Spiel. Ich bin froh und erleichtert, dass wir das Spiel gewonnen haben, dass wir den Titel jetzt klar machen konnten.
0: Ja, und der Trainer Bennett Wiegert, der hat direkt nach dem Spiel schon angekündigt, heute hat auf jeden Fall die Mannschaft das Sagen.
2: Ich lasse mich leiten, ich bin raus. Ich habe so viel in dieser Saison bestimmen müssen, viele Entscheidungen treffen müssen. Heute lasse ich mich leiten, heute hat die Mannschaft auch die Chance, mich überall mit hinzunehmen, wo sie wollen. Bloß bitte nicht in irgendeinen fucking Flieger, also da bin ich raus. Ich lasse mich überraschen, ich freue mich einfach drauf. Vielleicht ist es auch schneller, als ich denke, in meinem heimischen Bett. Auch da wäre ich nicht traurig drüber.
0: Ja, an der Stelle nochmal Glückwunsch an den neuen deutschen Handballmeister, den SC Magdeburg.

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4: 2:30 ist es, hallo.
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4: In der Nacht klart es öfter auf. Tiefstwerte 13 bis 5 Grad. Tagsüber scheint von früh bis spät die Sonne. Ab und zu ziehen ein paar lockere Wolken durch. 24 Grad gibt's morgen höchstens in Westerburg und 30 Grad werden es in Bad Krozingen. An Pfingsten teils über 30 Grad.
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5: Vorsicht bitte auf der A5 Frankfurt Richtung Darmstadt. Zwischen Frankfurt-Westhafen und Niederrad steht ein defekter PKW. Vorsicht bitte auf der A5 Karlsruhe Richtung Frankfurt. In der Einfahrt Kronau steht ein defekter LKW. Vorsicht bitte auf der A6 Mannheim Richtung Heilbronn. Zwischen Kreuz Walldorf und Wiesloch-Rauenberg liegt ein Unterlegkeil. A96 Lindau Richtung München. Zwischen Kreuz Memmingen und Kohlbergtunnel Baustelle. Von heute 12 Uhr bis Montag 12 Uhr. Stuttgart Süd, die Böblinger Straße, stadtauswärts, ist zwischen Adlerstraße und Schickhardtstraße wegen Bauarbeiten gesperrt. Eine Umleitung ist eingerichtet. Stuttgart-Hedelfingen, die Amstetter Straße, ist zwischen Friedrichshafener Straße und Hedelfinger Platz wegen Bauarbeiten in beiden Richtungen gesperrt.
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6: Hi. Alle

Der Songtitel Strangers wurde so unfassbar oft genutzt, also nicht ganz so oft wie Stay oder Home oder Angel, aber auf jeden Fall ordentlich oft. Aber nur weil der Titel gleich ist, heißt das ja überhaupt nichts über die Songs, die so heißen. Also, das klingt ja, das hier zum Beispiel ist Stranger von Halsey. Ja, das klingt ja wohl ganz anders als jetzt das. The Kings, auch Strangers heißt der Song. Und Louis Capaldi hat auch einen Song, der so heißt. Ja, und das hier ist Strangers von Kenya Grace.

0: ist das eigentlich Pommes-Gabel-Musik?
1: Doch, ne? 10 vor 2 ist es jetzt gleich. Ihr hört die Popnacht mit Sabrina Droste. Hi!

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1: Um 2 Uhr mit Klaus Regineck. Nach Ansicht des Wirtschaftsweisen Truger steht Deutschland vor Steuererhöhungen. Dies sei nur noch eine Frage der Zeit, sagte der Wirtschaftsexperte der Neuen Osnabrücker Zeitung. Weil die Regierung mehr für Schuldzinsen, Verteidigung und die Infrastruktur ausgebe, führe mittelfristig kein Weg daran vorbei. Denn ohne ein Wirtschaftswunder werde die Haushaltslücke so groß, dass sie nur noch über höhere Steuern gestopft werden könne, so Truger. Der Bundestag hat ermöglicht, dass 3 Milliarden schwere Bahnprojekte konkreter geplant werden können. Jeweils eins in Sachsen, Schleswig-Holstein und Bayern. Die Finanzierung ist aber noch nicht geklärt. Bianca Schwarz berichtet aus Berlin.
2: Strecke Nummer 1. Von Dresden bis zur tschechischen Grenze und dann auf tschechischer Seite weiter bis nach Prag. Die Neubaustrecke ist ein zentraler Baustein des geplanten Hochgeschwindigkeitskorridors zwischen Berlin, Prag und Wien. Die Reisezeit zwischen Dresden und Prag soll dadurch von 2,5 auf 1 Stunde verkürzt werden. Strecke Nummer 2. Von Augsburg nach Ulm. Die bisherige Schienenverbindung ist rund 170 Jahre alt und muss komplett neu gebaut werden. Strecke Nummer 3. Die schon bestehende Marschbahn nach Sylt. Die Verbindung ist hochbelastet und soll zweigleisig ausgebaut werden.
1: US-Präsident Donald Trump hat angekündigt, 5000 Soldaten nach Polen zu verlegen. Grund dafür sei, dass dort der rechtskonservative Präsident Nawrocki gewählt worden sei. Den habe er mit Stolz unterstützt, so Trump auf seiner Online-Plattform wörtlich. In den vergangenen Wochen hatte Trump und Mitglieder seiner Regierung immer wieder erklärt, sie würden US-Soldaten aus Europa abziehen. Weltfußballer Cristiano Ronaldo hat mit seinem Team erstmals die Meisterschaft in Saudi-Arabien gewonnen. Mit seinem Team Al-Nassr gewann er am letzten Spieltag gegen den Absteiger Damas mit 4:1 und sicherte sich damit den Titel. Details von ARD-Korrespondent Moritz Behrendt.
3: Ronaldo war 2023 nach Saudi-Arabien gewechselt. Angeblich soll er dort seither mehr als 500 Millionen Euro verdient haben. Ihm folgten viele weitere Stars in die Saudi Pro League, unter anderem Karim Benzema, ehemals Europas Fußballer des Jahres. Das Zugpferd war allerdings immer Cristiano Ronaldo, mehrfacher Weltfußballer, Meister in England, Spanien und Italien, fünffacher Champions League-Sieger. Nun darf sich der 41-Jährige aber auch saudischer Meister nennen. In wenigen Wochen folgt für Cristiano Ronaldo die Weltmeisterschaft mit Portugal und damit die Chance auf einen der wenigen Titel, die er in seiner Karriere noch nicht geholt hat.
1: Das Wetter in Deutschland, nachts im Nordosten wolkig, sonst locker bewölkt oder sternenklar. Es kühlt ab auf 13 bis 5 Grad. Am Tag nur im Nordosten Quellwolken, sonst überall sehr sonnig. Die Höchstwerte 21 bis knapp 30 Grad. Die Zeit 2:03 Uhr.